Simon & Garfunkel, ja, da sind sie wieder, die Nachtfalken, Nachtanbeter, vielleicht auch Sicherheitsleute, Krankenhauscrews, Taxipiloten und LKW-Fahrer. Das ist der Soundtrack für die Nacht hier, die ARD-Hitnacht aus Magdeburg. 2:12 mittlerweile und ich finde es schön, dass sie dabei sind, schön, dass sie wach sind vielleicht und auch bleiben, wenn sie ihre Arbeit machen, Nachtdienst haben. Und ich finde es gut, dass sie diese Nacht mit uns teilen. ARD-Hitnacht, die kommt aus Magdeburg vom MDR. Mein Name ist André Holst und ich sage ja gerne Kuckuck, auch für Marcel, der sich gerade gemeldet hat und der auf aufregende Frauen steht, musikalischer Natur, Upside Down. Jetzt mal, hier ist Diana Ross.

Backstreet Boys in der ARD-Hitnacht um 2:50. Ich weiß nicht, ob Sie gerade vor dem PC sitzen oder vielleicht ein bisschen am Handy tickern. Und wenn man so ein paar Minuten hat, es wird ja gerade viel in den Medien wieder über die Nutzung von KI, von der künstlichen Intelligenz diskutiert. Wer darf was, wer kann was, wer sollte was. Aber wenn ich die Wahl hätte, künstliche Intelligenz ist mir lieber als natürliche Dummheit. Und das Schöne ist, die eine entwickelt sich weiter, die andere leider auch.

0: Ike and the Mechanics, The Living Years, hier in der ARD Nacht. Ja, es geht auf 2.30 Uhr und jetzt wollen wir mal gucken, was auf den Straßen noch so läuft oder gar nichts los ist. Der Verkehrsservice in der ARD Nacht, hallo an alle unterwegs. Ich habe die A1 im Blick, Hamburg Richtung Lübeck. Das ist die Strecke zwischen Kreuzberg der Heide und Bad Oldesloe. Da gibt es gerade Fahrbahnerneuerung, darum ist die Strecke gesperrt. A4 Aachen Richtung Köln ist zwischen Köln-Poll und Dreieck Heumer wegen Bauarbeiten bis 5 gesperrt. A7 Ulm Richtung Würzburg ist zwischen Kreuzfeuchtwangen, Kreilsheim und Wörnitz wegen Bauarbeiten bis 6 gesperrt. A12 Berlin Richtung Frankfurt-Oder ist zwischen Fürstenwalde-West und Briesen wegen Bauarbeiten noch bis 5 gesperrt. A29 Oldenburg Richtung Ahlhorner Heide ist zwischen Wadenburg und Großenkneten wegen einer Nachtbaustelle bis 5 gesperrt. Hier habe ich die A40 Essen Richtung Dortmund zwischen Dreieck Bochum-West und Bochum-Zentrum. Da sind Bauarbeiten und darum ist die ganze Strecke bis Freitag gesperrt. A100 Berliner Stadtring ist Richtung Treptow zwischen Oberlandstraße und Buschkrugallee in beiden Richtungen zwischen Dreieck Neukölln und Treptower Park bis 5 gesperrt. Und hier die A103 Richtung Steglitz ist zwischen Saarstraße und Philanderstraße wegen Vermessungsarbeiten im Tunnel Feuerbachstraße bis 5 gesperrt. Das waren die Verkehrsmeldungen. Weiterhin eine gute und störungsfreie Fahrt für Sie.
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0: Diese Nacht kommt vom Mitteldeutschen Rundfunk aus Magdeburg. Ich bin André Holst und surfe mit Ihnen geschmeidig über meine Wortwellen in den Donnerstag.

0: Tracy Chapman hier in der ARD-Nacht. Oh, die Helden der Nachtschicht sind die, die wach bleiben, ne, während der Rest der Welt so tut, als gäbe es nur Tageslicht. Das sind die Kaffeekrieger, die Flurlichtphilosophen, die Menschen, die um 2.39 Uhr morgens Probleme lösen. Und wenn sie auch Probleme lösen, dann ist es ganz schön dabei, den Soundtrack für die Nacht zu genießen. Und wir haben hier so den einen oder anderen musikalischen Zeitsprung. Die 70er Jahre sind immer wieder Garant dafür, dass man Musik hat, die unter die Haut gehen und durch die so viele Erinnerungen wieder wach werden. Wie geht's Ihnen mit diesem Song hier?
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0: The Real Thing und You to Me are everything.

One Republic, Good Life, hier in der ARD Hit Nacht, 2.46 Uhr. Ich hatte da gerade eine Nachricht von Tommy aus Kiel in Schleswig-Holstein bekommen. Der feiert nämlich mit seinen Kumpels so mitten in der Nacht, so einer Woche, mitten in eine spontane Küchenparty. Und die gehen jetzt das Rest der Essen an. Schönen guten Morgen, sage ich dazu. Guten Hunger und weiterhin viel Spaß mit dem Soundtrack für die Nacht und Musik von der unvergessenen Bonnie Tyler, Bitter Blue.

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1: Um 3 Uhr mit Juliette Groß. Unionsfraktionschef Frei hält es für möglich, dass die Regierung schnell für Entlastung bei den Spritpreisen sorgt. In der ARD-Sendung Maischberger bezeichnete er es als nötig, dass dafür alle eng zusammenarbeiten, auch im Parlament. Dann sei es möglich, die Bürger schon in 2 Wochen zu entlasten.
2: As soon as possible. Ich glaube, wenn man das jetzt zügig macht, kann das zum 1. Oktober gelingen. Wir haben im Frühjahr, also im Mai, im Juni, haben wir die Mineralölsteuer abgesenkt. Der sogenannte Tankrabatt, das ist natürlich eine Option, die grundsätzlich zur Verfügung steht. Eine andere Möglichkeit wäre, dass wir das, was wir sozusagen bei der Mehrwertsteuer zusätzlich einnehmen, den Menschen zurückgeben, indem wir die Mehrwertsteuer von 19% auf 7% senken. Auch das könnte ein Weg sein.
1: Der Fraktionschef von CDU und CSU Frei. Für die zweite Option, also eine niedrige Mehrwertsteuer auf Kraftstoffe, hatte sich gestern schon Wirtschaftsministerin Reicher ausgesprochen. US-Präsident Trump hat der Europäischen Union gedroht, sollte die EU deutlich enger mit Kanada zusammenarbeiten. Hintergrund ist der Brüsseler Plan, Kanada eine sogenannte assoziierte Mitgliedschaft anzubieten. Trump sagte, ein solcher Schritt könne eine feindselige Handlung darstellen. Dann werde er sehr hohe Zölle verhängen oder den Handel mit Europa ganz einstellen. EU-Kommissionspräsidentin von der Leyen hatte gestern eine assoziierte Mitgliedschaft Kanadas ins Spiel gebracht. Die EU-Kommission will soziale Netzwerke für Kinder unter 13 Jahren verbieten. So viel ist schon bekannt. Heute will Kommissionschefin von der Leyen ihre Pläne genauer vorstellen und sagen, was mit dem sogenannten Kids Act noch umgesetzt werden soll. Unsere Brüssel-Korrespondentin Katrin Schmidt berichtet, worum es geht.
3: Ja, jetzt geht's vor allem darum, welche Auflagen die Plattformen bekommen. Und zwar nicht nur die Social Medias, sondern auch Gaming-Plattformen und sogenannte KI-Begleiter, die ja auch eine emotionale Beziehung zu den Nutzerinnen und Nutzern aufbauen. Denn der Plan der EU-Kommission ist weiter, dass dann zwischen 13 und 15 Jahren nur die Möglichkeit besteht, Minikonten auf TikTok, Instagram und Co. einzurichten, mit eingeschränkten Funktionen und maximal 1 Stunde am Tag nutzbar.
1: In der Fußball-Europa League ist Leverkusen mit einem Sieg in die neue Saison gestartet. Die Leverkusener gewannen ihr erstes Vorrundenspiel gegen den slowenischen Meister Celje mit 2:0. Das waren die Nachrichten. Das Wetter in Deutschland. Tagsüber häufig trocken und vor allem im Süden Sonne, im Norden mehr Wolken, 17 bis 22 Grad. Am Freitag Wolken, Sonne und vor allem in der Mitte kurze Schauer, 18 bis 21 Grad. Und am Samstag im Norden und Westen eher grau, im Osten und Süden oft sonnig. Es ist gleich 3:03 Uhr.
4: Hier ist der Verkehrsservice in der ARD-Hitnacht. Hallo an alle unterwegs. Ich habe eine Meldung von der A1 Hamburg Richtung Lübeck. Die Strecke ist zwischen Kreuzberg der Heide und Bad Oldesloe wegen Fahrbahnerneuerung bis 6 gesperrt. A4 Aachen Richtung Köln ist zwischen Köln-Poll und Dreieck-Heumer wegen Bauarbeiten bis 5 gesperrt. A7 Ulm Richtung Würzburg ist zwischen Kreuz Feuchtwangen, Kreilsheim und Wörnitz wegen Bauarbeiten bis 6 gesperrt. Die A12 Berlin Richtung Frankfurt-Oder ist zwischen Fürstenwalde West und Briesen wegen Bauarbeiten bis 5 gesperrt. Dann habe ich hier noch die A29 Oldenburg Richtung Ahlhorner Heide ist zwischen Wadenburg und Großen Kneten wegen einer Nachtbaustelle gesperrt. A40 Essen Richtung Dortmund ist zwischen Dreieck Bochum West und Bochum Zentrum wegen Bauarbeiten bis nächsten Freitag gesperrt. Und die A100 Berliner Stadtring ist Richtung Treptow zwischen Oberlandstraße und Buschkrugallee in beiden Richtungen zwischen Dreieck Neukölln und Treptower Park bis 5 gesperrt. Und hier habe ich noch die A103 Richtung Steglitz zwischen Saarstraße und Philanderstraße wegen Vermessungsarbeiten im Tunnel Feuerbachstraße 5 Uhr gesperrt. Das waren Sie, die Verkehrsmeldungen. Ich wünsche Ihnen weiterhin eine gute Fahrt in den Tag.
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4: Jawohl! Für Sie am Sabbeln ist André Holst. Ich rede gerne in ein Mikro. Es widerspricht wenigstens nicht ständig. Für alle, die unterwegs sind, gibt's jetzt Road to Hell mit Chris Rea. Gute Fahrt weiterhin.

Siebenbrücken von Karat. Ja, Kult hier in der ARD-Hitnacht um 10:30 mittlerweile, 3.20 Uhr haben wir es. Und ja, jetzt gibt's hier was ganz Besonderes. Und zwar, wenn man so über Sommermusik denkt, der Sommer klingt ja jetzt langsam, aber sicher aus, auf jeden Fall. Trotzdem kann es im Radio sommerlich frisch zugehen. Ein Song, der damals mehr Aufregung ausgelöst hat als jede Wetterkarte. Sabrina mit Boys, Summertime Love. 80er Pop in seiner besten Form. Eine Sängerin, die wusste, wie man Europa wach hält. Boys.

0: Der Verkehrsservice in der ARD Hit Nacht mit einer Meldung von der A1 Hamburg Richtung Lübeck. Die Strecke ist zwischen Kreuzberg der Heide und Bad Oldesloe wegen Fahrbahnerneuerung noch bis 6 gesperrt. A3 Frankfurt Richtung Köln ist zwischen Frankfurter Kreuz und Kelsterbach nach einem Unfall derzeit gesperrt. A4 Aachen Richtung Köln ist zwischen Köln-Poll und Dreieck-Heumar wegen Bauarbeiten bis 5 gesperrt. Und A7 Ulm Richtung Würzburg ist zwischen Kreuz Feuchtwangen und Kreilsheim-Wörnitz wegen Bauarbeiten bis 6 gesperrt. Berlin meldet hier A12 Richtung Frankfurt-Oder zwischen Fürstenwalde-West und Briesen Bauarbeiten. Die Strecke ist bis 5 dicht. Und A29 Oldenburg Richtung Allhorner Heide ist zwischen Wadenburg und Großen Kneten wegen einer Nachtbaustelle noch bis 5 gesperrt. A40 Essen Richtung Dortmund ist zwischen Dreieck Bochum-West und Bochum-Zentrum wegen Bauarbeiten bis nächste Woche Freitag gesperrt. Und hier A100 Berliner Stadtring ist Richtung Treptow zwischen Oberlandstraße und Buschkrugallee sowie in beiden Richtungen zwischen Dreieck Neukölln und Treptower Park bis 5 gesperrt. Und hier noch eine Meldung von der 103 Richtung Steglitz zwischen Saarstraße und Philanderstraße wegen Vermessungsarbeiten im Tunnel Feuerbachstraße bis 5 gesperrt. Das waren die Verkehrsmeldungen. Weiterhin eine gute Fahrt für Sie.
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0: Diese Nacht kommt vom NDR aus Magdeburg. Ich bin André Holst. Hallöchen. Ich habe gerade ein Update installiert. Keine Ahnung welches. Ich hoffe, ich bin noch ich. Aber das sind sie. The Rolling Stones, Start Me Up. Schön, dass Sie bei uns sind.

0: Mrs. Greenberg gab sich die Ehre hier in der ARD-Hitnacht, 3:50 haben wir es. Und ja, ich freue mich über diesen Gruß, der per E-Mail gekommen ist an ard-hitnacht@mdr.de. Richard aus Köln nämlich, der hält die Stellung an der Hotelrezeption. Ganz entspannt hat Nachtdienst, Nachtportier. Er schickt allen Nachteulen einen freundlichen Gruß und wünscht einen richtig schönen Start in den neuen Tag. Und die, die noch arbeiten sollen, eine Grüße für die ruhige Schicht bekommen. Da packen wir den Soundtrack für die Nacht drauf, denn ich mache nochmal und ganz besonders den Balladenladen auf für Richard aus Köln. Herzliche Grüße mit Richard Sanderson und Reality.
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AD nach 3.47 Uhr, heute am 17. September. Und das heißt, wir haben ja Geburtstagskinder. Ne? Das sind Jungfrauen heute am 17. September. Die haben kosmischen Rückenwind, allerdings nur, wenn alles nach Plan läuft. Und da ist es auch schon, das Horoskop für die Geburtstagskinder des Tages. Und falls es gar keinen Plan gibt, dann wird eben spontan einer erstellt. Ihre Superpower heute, Perfektionismus mit Humor. Sie räumen auf, sortieren aus, strukturieren durch und wirken dabei, als hätten sie das Universum persönlich gebeten, mal eben stillzuhalten. Die Sterne sagen, mach dir einen schönen Tag. Die Jungfrau dagegen sagt, das habe ich längst organisiert. Also ein Geburtstagskindern des Tages, ein richtig

So, es geht auf die 4 Uhr Nachrichten hier in der ARD Hitnacht. Und jetzt habe ich noch was Feines von Lenny Kravitz. Lenny Kravitz im Nachtdienst. Das ist ein bisschen wie Kaffee mit Hüftschwung, ne? It ain't over till it's over. Ah, das ist ein toller Song. Da kommt er schon. Ist im Grunde nur, leg die Müdigkeit weg. Wir sind lang noch nicht fertig. 3.52 Uhr ARD Hitnacht. Und wir sind auch noch nicht am Ende. Ganz im Gegenteil. Es macht Spaß.

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1: Um 4 Uhr mit Juliette Groß. Die Bundesregierung will für Entlastung bei den Spritpreisen sorgen. Das haben verschiedene Regierungspolitiker zuletzt klargestellt. In welcher Form das passieren könnte, das ist aber unklar. Union und SPD sind sich in einigen Punkten noch nicht einig. Unionsfraktionschef Frei hat aber jetzt gesagt, dass er eine sehr schnelle Entlastung für möglich hält. Aus der Nachrichtenredaktion Jan Busche.
2: Zum 1. Oktober könne das gelingen. Thorsten Frei nennt das in der ARD-Sendung Maischberger ambitioniert, aber möglich. Er bringt 2 Modelle ins Spiel. Eine niedrigere Energiesteuer, wie schon im Mai und Juni beim Tankrabatt, oder eine niedrigere Mehrwertsteuer auf Kraftstoffe. Dafür hatte sich auch Wirtschaftsministerin Reiche von der CDU gestern schon ausgesprochen. Mit dem Koalitionspartner SPD dürfte es aber noch einige Gesprächsrunden geben, vor allem wegen der Frage, wie Entlastungen finanziert werden sollen. Die SPD favorisiert eine Extrasteuer für Mineralölkonzerne auf besonders hohe Gewinne.
1: US-Präsident Trump hat der Europäischen Union gedroht, sollte die EU deutlich enger mit Kanada zusammenarbeiten. Hintergrund ist der Brüsseler Plan, für Kanada eine sogenannte assoziierte Mitgliedschaft anzustreben. Trump sagte, ein solcher Schritt könne eine feindselige Handlung darstellen. Dann werde er sehr hohe Zölle verhängen oder den Handel mit Europa ganz einstellen. Kurz vor der Landtagswahl in Mecklenburg-Vorpommern hat es ein TV-Duell zwischen Ministerpräsidentin Schwesig und AfD-Spitzenkandidat Holm gegeben. Im NDR-Fernsehen warf Schwesig der AfD vor, die Wirtschaft im Land und den sozialen Zusammenhalt zu gefährden. Holm sagte dazu, Schwesig polarisiere und schüre Ängste. Die Ministerpräsidentin habe Mecklenburg-Vorpommern heruntergewirtschaftet. In MV wird am Sonntag ein neuer Landtag gewählt. Nach letzten Umfragen liegt die AfD knapp vor Schwesigs SPD. Fußball-Bundestrainer Jürgen Klopp benennt heute seinen ersten Kader seit Amtsantritt. Es geht um das Personal für die ersten 4 Nations League-Spiele. Aus Frankfurt am Main, Tim Brockmeier.
3: So scheint gesichert, dass es nach dem Rücktritt von Manuel Neuer zum Comeback von Marc-André Ter Stegen im deutschen Tor kommen wird. Genauso wie der Bundestrainer natürlich auf bekannte Kräfte wie Kimmich, Wirtz, Schlotterbeck oder auch Tah setzen wird. Als große Überraschungen werden Felix Keidel vom Aufsteiger Elversberg, Younes Ebnu Talib aus Frankfurt oder auch Brajan Gruda von RB Leipzig gehandelt. Jürgen Klopp hatte bei seinem Amtsantritt vor 8 Wochen gesagt, es werden Spieler Möglichkeiten bekommen, die jetzt noch gar nicht damit rechnen. Dem Bundestrainer scheint es ernst mit dem versprochenen Wandel nach der WM.
1: Das waren die Nachrichten. Das Wetter in Deutschland. Tagsüber häufig trocken und vor allem im Süden Sonne, im Norden mehr Wolken, 17 bis 22 Grad. Am Freitag Wolken, Sonne und Schauer. Es ist 4.03 Uhr.
4: Hier ist der Verkehrsservice in der ARD-Nacht. Die A1 Hamburg Richtung Lübeck ist zwischen Kreuzberg der Heide und Bad Oldesloe wegen Fahrbahnerneuerungen bis 5 Uhr gesperrt. Die A3 Frankfurt Richtung Köln ist zwischen Frankfurter Kreuz und Kelsterbach nach einem Unfall gesperrt. Dann die A4 Aachen Richtung Köln ist zwischen Köln-Poll und Dreieck-Heumar wegen Bauarbeiten bis 5 gesperrt. Und die A7 Ulm Richtung Würzburg ist zwischen Kreuzfeuchtwangen, Kreilsheim und Wörnitz wegen Bauarbeiten bis 6 gesperrt. Hier habe ich die A12 Berlin Richtung Frankfurt-Oder ist zwischen Fürstenwalde West und Briesen wegen Bauarbeiten bis 5 gesperrt. A29 Oldenburg Richtung Alhorner Heide ist zwischen Wadenburg und Großenkneten wegen einer Nachtbaustelle gesperrt. Und die A40 Essen Richtung Dortmund ist zwischen Dreieck Bochum West und Bochum Zentrum wegen Bauarbeiten bis nächsten Freitag gesperrt. A93 Weiden Richtung Regensburg ist zwischen Pohnholz und Regenstauf nach einem LKW-Unfall noch bis ca. 7 Uhr gesperrt. Aus Berlin kommt diese Meldung. A100, das ist der Berliner Stadtring, da ist Strecke Richtung Treptow zwischen Oberlandstraße und Buschkrugallee sowie in beiden Richtungen zwischen Dreieck Neukölln und Treptower Park die Strecke gesperrt, das Ganze bis 5 Uhr. Und A103 Richtung Steglitz ist zwischen Saarstraße und Philanderstraße wegen Vermessungsarbeiten im Tunnel Feuerbachstraße bis 5 gesperrt. Ist eine Menge noch los da draußen. Also, fahren Sie gut durch diese Nacht, kommen Sie gut in den neuen Tag. Das waren die Verkehrsmeldungen. Gute Fahrt weiterhin.
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4: Ganz Deutschland, ein Beat und ich bin André Holst.

0: Tom Petty and the Heartbreakers. Learning to Fly hier in der ARD-Nacht. 4:09. Es gibt ja Songs, die bringen jede Tanzfläche zum Glühen. Und dann gibt's Dancing Queen von ABBA, ne? Ein Song, bei dem selbst Leute mit zwei linken Füßen plötzlich meinen, sie wären Disco-Profis.
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0: Sam Medeiros, Nothing's Gonna Change for Me hier in der ARD-Hitnacht. 16 Minuten nach 4, Donnerstag, 17. September. Und jetzt gibt's Musik Made in Germany. Da sind Songs dabei, die fühlen sich so ein bisschen wie so ein Soundtrack fürs Leben an. Ne? Für die großen Momente, die kleinen Siege und all die Menschen, mit denen man sie teilt. Andreas Burani, auf uns!
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0: Auch in dieser Nacht haben wir natürlich unsere Zeitmaschine für Sie am Laufen, machen einen kleinen Sprung in das Jahr 1970, ne? 70er Jahre. Ach, das war eine schöne Zeit. Die 70er habe ich gerne in Erinnerung. Ich weiß nicht, wie es Ihnen geht. Schlaghosen, ne? Plateauschuhe, auffällige Muster, die waren richtig beliebt und natürlich ein rebellisches Lebensgefühl, wie irgendwie jedes Jahrzehnt ein bestimmtes rebellisches Lebensgefühl auch hervorgebracht hat. Dieser Song, der steht, wie würde ich das sagen, auch für diese Zeit. Ne? Wir rocken so ein bisschen jetzt diesen frühen Donnerstagmorgen in der ARD-Hitnacht mit Free und All Right Now.
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0: Zeit ist in der ARD Nacht. Kommen Sie gut und sicher durch die Nacht. Und damit es besonders gut wird, gucke ich mal, auf was auf den Straßen los ist. Hier ist der Verkehrsservice in der ARD Nacht. Hallo an alle unterwegs. Wir haben es 4.30 Uhr, A1 Hamburg Richtung Lübeck. Ist zwischen Kreuzberg der Heide und Bad Oldesloe wegen einer Fahrbahnerneuerung noch bis ca. 6 Uhr gesperrt. A3 Frankfurt Richtung Köln ist zwischen Frankfurter Kreuz und Kelsterbach nach einem Unfall gesperrt. Und die A4 Aachen Richtung Köln ist zwischen Köln-Poll und Dreieck Heuma wegen Bauarbeiten bis 5 gesperrt. A7 Ulm Richtung Würzburg ist zwischen Kreuzfeuchtwangen, Kreilsheim und Wörnitz wegen Bauarbeiten gesperrt. A12 Berlin Richtung Frankfurt-Oder zwischen Fürstenwalde West und Briesen wegen Bauarbeiten, da haben wir eine Sperrung. Dann die A27 Bremerhaven Richtung Bremen ist zwischen Bremen Industriehäfen und Überseestadt wegen eines brennenden LKW derzeit gesperrt. A29 Oldenburg Richtung Ahlhorner Heide ist zwischen Wadenburg und Großen Kneten wegen einer Nachtbaustelle bis 5 gesperrt. Und die A40 Essen Richtung Dortmund ist zwischen Dreieck Bochum West und Bochum Zentrum wegen Bauarbeiten bis nächste Woche Freitag gesperrt. Und die A93 Weiden Richtung Regensburg ist zwischen Brunholz und Regenstauf nach einem LKW-Unfall noch bis ca. 7 Uhr gesperrt. Das waren die Verkehrsmeldungen. Wir wünschen Ihnen weiterhin eine gute und vor allem störungsfreie Fahrt.
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0: Ich bin André Holst. Die Uhr tickt, der Kaffee kickt und wir hauen hier in die Tasten mit Joe Cocker.

0: anderes Beispiel für Leben, Thema hier in der ARD-Hitnacht. Kennen Sie vielleicht in der Nacht, ne? Da wird der Kühlschrank zum spirituellen Mentor. Man macht dann die Tür auf, sieht dieselben drei Sachen wie gestern und hofft trotzdem, dass sich das Universum spontan in Gouda verwandelt hat. Ja, dann starrt man in diesen Kühlschrank so mitten in der Nacht und fragt sich, was mache ich eigentlich hier? Und warum steht da immer noch dieser Joghurt, den ich seit Juni ignoriere? Tür wieder zu, ab ins Bett und so tun, als hätte man gerade eine wichtige Entscheidung getroffen. Das nennt man Nachtlogik. Und wenn man nicht schlafen kann, sollte man den Soundtrack wenigstens genießen. Den gibt's hier in der ARD-Hitnacht.
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Das war Alphaville mit Sounds Like a Melody in der ARD-Hitnacht. Wir haben es 16:45 mittlerweile, 16:45 oder 16:45, was auch immer Sie möchten, können wir drehen und wenden. Wir wissen, es ist Donnerstagmorgen und da ist gerade noch eine E-Mail reingekommen. Und zwar schreibt sie, hallo, hier ist Vera aus Kaiserslautern. Ich höre euch immer. Ihr macht so tolle Musik, seid echt klasse. Und ganz herzliche Grüße gehen raus für alle, die jetzt unterwegs sind und alle, die hier arbeiten und unser Land zusammenhalten. Ich wünsche euch einen schönen Donnerstag. Eure Vera. Ja, Vera, ich habe mich sehr gefreut über diesen Gruß und ich finde es ganz klasse, dass Sie auch so mitten in der Nacht noch schreiben. Das machen ja viele. ard-hitnacht@mdr.de. Da freuen wir uns, wenn es eine E-Mail gibt, auch wenn es eine Anregung gibt oder auch einfach mal ein Küsschen.

Eternal Flame, ja, das war die perfekte Musi zum Start in den Donnerstag. Und für alle, die die ARD-Hitnacht jetzt schon verlassen, ich wünsche Ihnen einen schönen Tag und ganz viel Spaß mit Ihren Landesprogrammen. Wir hier machen weiter mit Musik von den Pet Shop Boys.

0: Guten Morgen, hier ist Ihr Frühstückslob. Es ist 5 Uhr am Donnerstag.
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0: 4 Tage vor der Landtagswahl sind Ministerpräsidentin Schwesig von der SPD und ihr Herausforderer Leif-Erik Holm von der AfD am Abend hier bei uns im Funkhaus nochmal direkt aufeinander getroffen. Marlen Pagel, wie war's?
2: Ja, kämpferisch kann man wohl sagen. Schwesig zeigte sich in Angriffslaune, Holm hielt dagegen. In der Live-Sendung warfen sie sich gegenseitig Täuschung und Angstmache vor. Eine Stunde lang stritten sie unter anderem über Bildungspolitik, Wirtschaftsförderung, Migration und Gesundheitspolitik. Ähnlich klangen sie eigentlich nur in einem Punkt. Ich möchte ganz klar stärkste Kraft werden, sagte Schwesig. Und Holm, wir möchten stärkste Kraft werden. Schon zum 1. Oktober könnte es eine Entlastung bei den Spritpreisen geben. Das hält Unionsfraktionschef Frei für möglich. Alle müssten dafür eng zusammenarbeiten, sagte Frei in der ARD-Sendung Maischberger. Er nannte 2 Optionen, einen Tankrabatt wie schon im Mai und Juni mit einer niedrigeren Energiesteuer oder eine niedrigere Mehrwertsteuer auf Kraftstoffe. Fußball-Drittligist FC Hansa Rostock hat das erste Spiel nach der Trennung von Trainer Daniel Brinkmann gewonnen. Gegen die zweite Mannschaft des VfB Stuttgart gab es im Ostseestadion ein hart erkämpftes 3:2.
0: So, das Wetter für uns in Mecklenburg-Vorpommern mit Danja.
3: Ja, heute ein bisschen kühler als gestern um die Zeit. Wir sind jetzt bei 11 Grad in Boltenhagen, 12 Grad in Göhren auf Rügen und 12 Grad auch in Waren. Das werden heute wieder bis zu 19 Grad. Dazu viele Wolken. Ab und zu kommt die Sonne durch. Es gibt aber auch vereinzelt mal ein paar Schauer hier und da. Der 3-Tage-Trend bleibt insgesamt relativ unbeständig. Mal freundlich, dann wieder Schauer unterwegs. Aber fest steht, an den Küsten wird es auf jeden Fall deutlich windiger.
0: NDR 1 Radio MV mit dem zuverlässigsten Verkehrsservice für uns in Mecklenburg-Vorpommern. Die Straßen, die sind frei, sehr schön. Aber es blitzt natürlich.
3: Ja, auf der A24 Richtung Hamburg zwischen Zarrentin und Gudow, B96 Richtung Stralsund, Höhe Parkplatz Rügenblick. Dann die B104 in Chemnitz Richtung Staffenhagen, B109 in Jatznick beidseitig, B191 Ortsausgang Malles Richtung Heiddorf, B196 zwischen Lankengranitz und Seerams, dann in Bodin-Ausbau aus Renzo kommend zwischen Röbel und Sito und in Stralsund in der Straße Vogelwiese.
0: Ja, vielen Dank an alle, die hier immer anrufen und Bescheid sagen. Stau zum Blitzer melden Sie kostenlos. Los bei uns in der App oder unter 0800 5959 100.
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0: gewartet, das direkte Duell zwischen Ministerpräsidentin Manuela Schwesig von der SPD und ihrem AfD-Herausforderer live Erik Holm. Gestern gab es ja das Fernsehduell im NDR-Fernsehen, NDR 1 Radio MV, hier der Frühstücksclub mit Dania Behm und Nils Sörens.
1: Ja, unsere Kollegin Andrea Gottke hat das Duell für uns verfolgt. Andrea, wie ist es denn gelaufen?
2: Es gab vor allem viele verbale Attacken und gegenseitige Vorwürfe. Beide, also Manuela Schwesig und live Erik Holm, fielen sich häufig ins Wort und mussten von den beiden Moderatoren zur Ordnung gerufen werden. Die SPD-Ministerpräsidentin zeigte sich sehr angriffslustig. Sie verwandelte fast jede Antwort auch gleichzeitig in einen Angriff auf die AfD-Politik. Aber auch live Erik Holm, der AfD-Ministerpräsidentenkandidat, sparte nicht mit Kritik. Er bezichtigte Schwesig häufig der Lüge, meinte einmal auch sogar, sie würde Quatsch reden.
1: Ja, und wem hat das Duell jetzt eher geholfen? Also Schwesig oder Holm?
2: Tja, das wird sich erst am Sonntag zeigen, wenn hier in Mecklenburg-Vorpommern der neue Landtag gewählt wird. Im ARD-Deutschland-Trend erreichte die SPD ja in der vergangenen Woche 33%. Die AfD lag bei 38. Jüngste Umfragen sehen die Sozialdemokraten nun nur noch knapp hinter der AfD. Es wird sich also zeigen, ob die beiden Kandidaten, also ob Manuela Schwesig und live Erik Holm, die noch unentschlossenen Wählerinnen und Wähler mobilisieren konnten und vor allen Dingen für sich gewinnen konnten.
0: Ja, es bleibt also spannend. Das ganze Duell können Sie sich gerne nochmal angucken bei uns im Netz und in der App. Und da finden Sie auch eine Zusammenfassung und natürlich auch den Faktencheck.

0: Guten Morgen. Hier ist Ihr Frühstücksclub. 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Jetzt mit unserem Telefonspaßvogel Leif Tennemann.
1: Ja, und der hat angerufen in Dobbertin-Linstow bei Christina Wolf-Groth. Vorsicht, Leif.
2: Ergotherapiepraxis Wolf, schönen guten Tag.
3: Ja, wunderschönen guten Tag. Detlef Petal, sagen Sie, ich habe eine Frage. Ich bin von der Mecklenburgischen Seenrunde e.V. Da sind Sie mitgefahren, richtig?
2: Ja, das stimmt.
3: Umso enttäuschter sind wir, dass Sie diesmal, Sie haben abgekürzt. Sie sind die volle Runde ja nicht gefahren, ne?
2: Was habe ich? Das stimmt überhaupt nicht.
3: Ich hab hier, ehrlich. Ich habe hier Filmaufnahmen, da sind Sie vom Fahrrad runter und haben noch gesagt, so, wer macht mit? Ich steige jetzt.
2: Diese Filmaufnahmen, die möchte ich gerne mal sehen. Die können Sie mir gerne mal zuschicken. Gucke ich mir gerne mal an.
3: Und die haben noch gerufen, Tina, mach es nicht. Ich kann es Ihnen, habe ich hier, ja?
2: Das kann nicht sein. Wer erzählt denn sowas? Die haben das alles in Aufzeichnungen mit, also das kann ich Ihnen belegen.
3: Sie
2: haben unsere Gerätschaften mitlaufen.
3: Sie sind in Röbel abgebogen, also beim Depot, und sollen dort in ein Auto eingestiegen sein und sind ein ganzes Stück der Strecke mit dem Auto gefahren.
2: Das wäre Betrug.
3: Das heißt, Sie wollten noch eine andere überreden, dass die mit Ihnen abkürzen?
2: Na, nie im Leben. Ich doch nicht.
3: Das müsste man sich nicht antun. Es war die 300-Kilometer-Runde, ne?
2: 305, ganz
3: bei,
2: genau
3: bei
2: sogar.
3: Ihnen waren es ja auf jeden Fall deutlich weniger. Denn nach unserer Übersicht haben Sie über 120 Kilometer abgekürzt.
2: Also jetzt reicht's. Das muss ich mir hier wohl nicht gefallen lassen. Das ist ja wohl eine absolute Frechheit.
3: Sportler müssen doch ehrlich sein. Der faire Wettbewerb.
2: Ja, wir sind aber auch ehrlich. Da können Sie sich mal die Aufzeichnung angucken. Sie haben einen Zeitmitschnitt. Da müsste das drin sein, wo wir dann gefahren sind.
3: Also ich muss Ihnen sagen, im Grunde heißt das Urkunde zurück und Sie haben das nicht bestanden, ne?
2: Also das reicht mir jetzt. Ich lege jetzt gleich auf, aber vorher möchte ich wissen, wer so Mist erzählt hat.
3: Ihr Trainingskamerad Christoph Herbst. Hier ist Leif Tennemann. Vorsicht, Leif.
2: Ich glaube es nicht.
4: Vorsicht, Leif!
2: Oh, bitteschön.
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0: Guten Morgen, hier ist Ihr Frühstücksclub. Es ist jetzt 5:30.
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0: 4 Tage vor der Landtagswahl bei uns in Mecklenburg-Vorpommern sind am Abend Ministerpräsidentin Schwesig von der SPD und ihr Herausforderer Holm von der AfD noch einmal direkt aufeinander getroffen. Eine Stunde dauerte das TV-Duell. Marilyn Pagel, wie war's?
2: Ja, vor allem ein Abend mit vielen verbalen Angriffen und gegenseitigen Vorwürfen. Diskutiert wurden Themen, die den Wählerinnen und Wählern in Mecklenburg-Vorpommern laut Umfragen von Infratest DIMAP am wichtigsten sind. Einzelheiten von Luisa Maria Karius aus der Aktuell-Redaktion.
3: Thema Nummer 1 war die Bildung, die Ländersache ist. Holm kritisierte den häufigen Unterrichtsausfall und sagte, er werde 400 Lehrer aus Behörden in den Schuldienst versetzen. Es ging auch um die wirtschaftliche Entwicklung. Schwesig kündigte einen weiteren Milliardenauftrag für eine Konverterplattform an. Beim Thema Migration warf die Ministerpräsidentin der AfD Hass und Hetze vor. Holm konstatierte hingegen ein Versagen der Politik. Würden illegale Einwanderer konsequent abgeschoben, würde auch die Ausländerfeindlichkeit zurückgehen, sagte der AfD-Politiker. Sowohl Leif-Erik Holm als auch Manuela Schwesig lieferten im TV-Duell viele Informationen und Argumente. Die Frage ist, ob sie damit die noch unentschlossenen Wählerinnen und Wähler überzeugt haben. Im ARD-Deutschland-Trend erreichte die SPD in der vergangenen Woche 33%, die AfD lag bei 38. Jüngste Umfragen sehen die Sozialdemokraten nur noch knapp hinter der AfD.
2: US-Präsident Trump hat der Europäischen Union gedroht, sollte die EU deutlich enger mit Kanada zusammenarbeiten. Hintergrund ist der Brüsseler Plan, Kanada eine sogenannte assoziierte Mitgliedschaft anzubieten. Trump sagte, ein solcher Schritt könne eine feindselige Handlung darstellen. Dann werde er sehr hohe Zölle verhängen oder den Handel mit Europa ganz einstellen. Der ChatGPT-Entwickler OpenAI hat 6 neue KI-Zwischenfälle öffentlich gemacht. Das Unternehmen nannte sie unerwartet und besorgniserregend. Die Vorfälle stammen aus den letzten 6 Monaten. Aus Los Angeles, Antje Sieb.
4: Es geht dabei um KI-Modelle, die bei verschiedenen Tests der Firma zum Beispiel gezielt ihre Handlungen verschleiert haben. So hätten Modelle sich etwa selbst Anweisungen hinterlassen, Fehler zu verstecken oder sich nicht an Beschränkungen zu halten. Man wolle in Zukunft solche Zwischenfälle schneller melden, kündigte OpenAI an. Einige Chefs großer KI-Firmen sprechen sich derzeit dafür aus, die Entwicklung von KI zeitweise zu bremsen und fordern dazu internationale Regeln. Präsident Donald Trump hält die Sorge um KI allerdings für übertrieben. Die USA müssten auf diesem Gebiet führend bleiben.
2: Im 3. Heimspiel der Saison hat es für den FC Hansa Rostock in der 3. Fußballliga endlich mit dem 1. Sieg im Ostseestadion geklappt. Gegen die 2. Mannschaft des VfB Stuttgart gewann Hansa glücklich mit 3:2. Aus der Sportredaktion Tobias Blank.
5: Einen Tag nach der Entlassung des bisherigen Cheftrainers Daniel Brinkmann zeigte die Mannschaft auch unter Interimscoach Yannick Thiel ein Spiegelbild der bisherigen Partien. Dayaku traf sehenswert zum 1:0. Nach einem schmeichelhaften Elfmeterpfiff erhöhte Fatkic in der 50. Minute auf 2:0. Doch das gab Hansa nicht die erhoffte Sicherheit. Nach dem Anschlusstreffer der Gäste durch Penner wirkten die Rostocker fahrig, kassierten sogar den Ausgleich durch Stange und hätten in Rückstand geraten können. Diese Phase überstand Hansa sehr glücklich und kurz vor dem Ende war es dann der gebürtige Güstrower Benno Dietze, der den Ball aus kurzer Distanz unter die Latte drosch und für Riesenjubel und Erleichterung sorgte.
0: So, das Wetter für uns in Mecklenburg-Vorpommern mit Dania.
6: Ja, und mit vielen Wolken heute wieder. Ab und zu kommt allerdings die Sonne durch, also es wird streckenweise freundlich. Schauer gibt es nur ganz vereinzelt, das Ganze bei bis zu 19 Grad heute. Im Moment 12 Grad in Lübs, 13 Grad in Warnemünde, 12 Grad in Usedom-Stadt. Und der 3-Tage-Trend, der bleibt insgesamt so ein bisschen unbeständig. Also mal freundlich, dann sind wieder Schauer unterwegs. Fakt ist aber, an den Küsten und auch im Binnenland wird es auf jeden Fall windiger in den nächsten Tagen.
0: 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Die Straßen sind frei. Sehr schön. Machen Sie langsam und vorsichtig. Dann bleibt es auch so. Und dann werden Sie halt auch nicht geblitzt.
6: Die Blitzer stehen auf der A24 Richtung Hamburg zwischen Zarrentin und Gudow. B96 Richtung Stralsund, Höhe Parkplatz Rügenblick. Dann die B104 in Chemnitz Richtung Staffenhagen. B109 in Jatznick beidseitig. B191 Ortsausgang Mallis Richtung Heiddorf. B196 zwischen Lankengranitz und Serams. In Bodin Ausbau aus Renzo kommt zwischen Röbel und Sito und in Stralsund in der Straße Vogelwiese.
0: Staus, Blitzerunfälle melden Sie kostenlos bei uns in der App oder unter 0800 5959 100.
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6: Guten Morgen. In Ziegendorf.
0: guten Morgen in Sils.
2: Und in Kletzin.
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0: Ja, und jeden Morgen mit ihrer Chance auf 300 Euro extra Spritgeld, die Frühstücksclub-Spritprämie. Wir erzählen immer wahre Geschichten aus unserem Leben, immer um kurz nach 6 und kurz nach 8. Sie raten, zu wem die Geschichte gehört und sahnen dann ab. Und die erste Geschichte heute Morgen ist folgende.
6: Einer oder eine von uns... Von uns Radiomachern, möchte ich einmal ganz kurz unterstreichen.
0: Die gerne reden, genau.
6: Hat noch nie in seinem Leben eine Sprachnachricht verschickt. Mhm. Das ist schockierend.
0: So, überlegen Sie gerne kurz und dann gewinnen Sie gleich kurz nach 6. 300 Euro.
7: Hallo.

0: Ja, gestern das Fernsehduell zwischen Manuela Schwesig von der SPD und Leif-Erik Holm von der AfD. Wer das gewonnen hat, das können Sie sich selbst angucken und selbst bewerten. Die ganze Sendung inklusive Zusammenfassung und Faktencheck finden Sie auf ndr.de/mv.
1: Ja, wer das Duell im Ostseestadion gewonnen hat, das ist dagegen völlig klar.
0: Ja.
1: Hansa Rostock mit 3:2 gegen die zweite Mannschaft von Stuttgart. Erstmal schönen guten Morgen, NDR 1 Radio MV hier, der Frühstücksclub mit Danja und Nils. Aber wir müssen festhalten, das Hansa-Spiel, es war ruckelig. Das meint auch Tobias Blank aus unserer Sportredaktion. Also wirklich spätestens ab der 55. Minute, da hat Hansa eigentlich schon mit 2:0 geführt.
2: Dann kam der komplette Rückfall. So als wenn du nach einer Krankheit zu früh wieder zur Arbeit gehst. Hansa auf einmal überhaupt nicht mehr bissig genug, unkonzentriert kassiert. Das erste Gegentor, kurz danach den Ausgleich. Die Stuttgarter schießen danach sogar noch an die Latte, sind das komplett bessere Team. Und jeder im Stadion fragt sich, was ist denn jetzt passiert? Zum Glück kommt dann eben noch der eingewechselte Benno Dietze mit seinem Tor in der 88. Minute, sorgt für den ersten Heimsieg der Saison. Aber das ganze Teamgebilde, das ist weiter noch sehr, sehr fragil. Und da wird der neue Trainer, wenn er dann gefunden und präsentiert worden ist, noch eine Menge zu tun haben in den nächsten Wochen, um da ein richtig starkes Team zu formen.
0: Tja, nächstes Hansa-Spiel dann übrigens am Sonntag. Dann geht es gegen Rot-Weiß Essen und wir berichten wie immer live.

0: Gespräch.
1: Ja, schön, dass wir Ihnen eine Freude machen heute Morgen. Wir haben gerade eine Sprachnachricht bekommen über unsere App von Manu aus Barbe.
2: Also ihr haut auch heute Morgen die Dinger raus. Jetzt hier noch Wenger Boys. Also ich glaube, Nils macht das heute. Richtig hier haut die Dinger raus. Also das kann nur ein guter DJ machen. Und ich glaube tatsächlich, das hat Nils heute zu verantworten. 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
3: Sie fühlt.
1: Sie ist auf jeden Fall gut drauf. Und das ist natürlich wie immer ein Gemeinschaftsprodukt, eine Teamleistung heute Morgen. Der Frühstücksclub. Wir bringen Sie jeden Morgen gut gelaunt in den Tag mit der besten Musik und mit den meisten 80ern. Die spielen wir hier bei NDR1 Radio MV. Boy Meets Girl, Waiting for a Star to Fall. Guten Morgen.

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1: Guten Morgen, hier ist Ihr Frühstücksclub. Es ist jetzt 6 Uhr.
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1: Manuela Schwesig gegen Live-Erik Holm. Gestern Abend sind die beiden direkt aufeinander getroffen beim großen TV-Duell im NDR-Fernsehen. Marlen Pagel, worüber wurde denn gesprochen?
3: Ja, diskutiert wurden Themen, die den Wählerinnen und Wählern in Mecklenburg-Vorpommern laut Umfragen von Infratest DIMAP am wichtigsten sind. Bildung, Wirtschaft, Gesundheitsvorsorge und Migration. Bei diesem Thema gab es eine hitzige Diskussion. Es ging um eine ausländerfeindliche Stimmung im Land. Für AfD-Ministerpräsidentenkandidat Holm ist die derzeitige Politik daran schuld.
4: Man muss das ja begründen, wie kommt es eigentlich zu so einer Stimmung? Und das ist natürlich schade, dass es eine solche Stimmung gibt. Aber das ist das Versagen der Politik, dass man 10 Jahre es nicht geschafft hat, diese illegale Einwanderung endlich zu beenden. Denn die ist das Problem.
3: Ministerpräsidentin Schwesig warnte hingegen vor der Abwanderung von Fachkräften mit Migrationshintergrund.
5: Sie reden sofort über Abschiebungen, tun so, als ob 100.000 Menschen in unser Land kommen. Ich sage hier ganz deutlich, ich stehe für eine Migration, die ordnet, die steuert. Und Menschen, die Schutz brauchen, bekommen den auch. Aber die kein Bleiberecht haben, müssen gehen. Straftäter erst recht.
3: Das ganze Duell können Sie sich noch einmal anschauen auf unserer Seite ndr.de/mv. Die Bundesregierung will für Entlastung bei den Spritpreisen sorgen. Das haben verschiedene Regierungspolitiker zuletzt klargestellt. In welcher Form das passieren könnte, ist aber unklar. Unionsfraktionschef Frei sagte, er halte eine sehr schnelle Entlastung für möglich. Aus der Aktuell-Redaktion Jan Busche.
6: Zum 1. Oktober könne das gelingen. Thorsten Frei nennt das in der ARD-Sendung Maischberger ambitioniert, aber möglich. Er bringt 2 Modelle ins Spiel. Eine niedrigere Energiesteuer, wie schon im Mai und Juni beim Tankrabatt, oder eine niedrigere Mehrwertsteuer auf Kraftstoffe. Dafür hatte sich auch Wirtschaftsministerin Reiche von der CDU gestern schon ausgesprochen. Mit dem Koalitionspartner SPD dürfte es aber noch einige Gesprächsrunden geben, vor allem wegen der Frage, wie Entlastungen finanziert werden sollen. Die SPD favorisiert eine Extrasteuer für Mineralölkonzerne auf besonders hohe Gewinne.
3: Die EU könnte bald ein Social-Media-Verbot für Kinder unter 13 Jahren beschließen. EU-Kommissionspräsidentin von der Leyen will einen entsprechenden Vorschlag heute vorstellen. Anschließend müssen sich das Europaparlament und die Mitgliedsländer mit dem Vorschlag befassen. Bis zu einer Einigung kommt und ein Mindestalter tatsächlich eingeführt wird, könnten Monate oder sogar Jahre vergehen. Einen Tag nach der Entlassung von Trainer Daniel Brinkmann hat der FC Hansa Rostock den ersten Heimsieg der Saison gefeiert. Gegen die zweite Mannschaft des VfB Stuttgart gewann Hansa mit 3:2. Nach der 2:0 Führung durch Dayako und Fatkic kassierten die Rostocker zwischenzeitlich den Ausgleich. Doch kurz vor Schluss sorgte Benno Dietze für den umjubelten Siegtreffer. Sehr zur Freude von Kapitän Marco Schuster.
7: So ein bisschen symptomatisch für unsere Situation gerade, dass wir hier 2:0 führen, eigentlich alles im Griff haben. Und dann so eine Phase von 15 bis 20 Minuten anbricht, wo wir ein bisschen die Ordnung verlieren, den Zugriff verlieren und dann direkt bestraft werden. Und so eigentlich eine ganz ordentliche Leistung so ein bisschen selbst kaputt machen. Und dann ja, haben wir am Ende Moral gezeigt und konnten noch das 3:2 machen und dann hinten raus dann mit Mann und Maus verteidigen. Was uns natürlich sehr, sehr gut tut.
1: So, ob uns das Wetter heute gut tut, das sagt uns jetzt Danja Behm.
8: Ja, es ist okay, würde ich sagen. Also ja. Es ist ein bisschen durchwachsen. Wir haben allerdings größtenteils ein trockenes Wetter heute vor uns. Schauer gibt es wirklich nur ganz vereinzelt. Ab und zu kommt die Sonne durch, ansonsten viele Wolken am Himmel bis zu 19 Grad. Also es wird immer herbstlicher, das können wir festhalten. Jetzt gerade 12 Grad in Kirchdorf auf Pöhl, 11 Grad in Steinhagen-Negast, 10 Grad in Lukoried und der 3-Tage-Trend. Der geht in die gleiche Richtung weiter. Es bleibt unbeständig, mal freundlich, mal Schauer, mal Wolken. Aber es wird auf jeden Fall windiger.
1: 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Die Straßen sind frei.
8: Aber es blitzt. Und zwar auf der A24 Richtung Hamburg zwischen Zarrentin und Gudow. B96 Richtung Stralsund, Höhe Parkplatz Rügenblick. B104 in Chemnitz Richtung Staffenhagen. B109 in Jatznick beidseitig. B191 im Ortsausgang Malles Richtung Heiddorf. B196 zwischen Lankengranitz und Serams. Dann in Bodin-Ausbau aus Renzo kommt. Zwischen Röbel und Sito und in Stralsund in der Straße Vogel.
1: Ja, danke schön an Stefanie, Carsten und Petra fürs Bescheidsagen. Staublitzerunfälle melden Sie kostenlos über die NDR MV-App.
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9: Guten Morgen.
8: In Walo,
1: Saal
8: und Rerik.
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1: Tja, und immer um kurz nach 6 und kurz nach 8 mit mindestens 150 Euro Spritprämie für Sie. Die haben Sie sicher.
8: Ja, und 300 Euro gibt's sogar, wenn Sie jetzt richtig tippen. Wer von uns dreien hier im Studio hat noch nie eine Sprachnachricht verschickt?
1: Tja, ist es Dania, ist es Marilyn oder bin ich es Nils? Jetzt anrufen und auf jeden Fall gewinnen. 01 375 80 80 80 für 14 Cent. Die Leitungen sind jetzt frei. Viel Glück.

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0: Am Telefon Olaf Nordbeck aus Schwerin. Guten Morgen.
3: Guten Morgen.
0: Wie ist die Stimmung?
3: Hallo, Frühstücksteam. Oh, bestens, wenn man so früh schon Glück hat.
0: Ja, 150 Euro hast du auf jeden Fall schon und vielleicht gleich 300 Euro.
1: Wer sagt hier die Wahrheit?
2: Hallo, ich bin Dania Behm und ich habe noch nie eine Sprachnachricht verschickt.
4: Hallo, ich bin Maralin Pagel und ich habe noch nie eine Sprachnachricht verschickt.
0: Hallo, ich bin Nils Sörens und ich habe noch nie eine Sprachnachricht verschickt. Olaf, wer sagt hier die Wahrheit?
3: Ist schwer, aber aus meiner Erfahrung würde ich raus sagen, es muss eine der Frauen sein. Ich tippe mal auf Dania.
0: Auf Dania?
3: Ja.
0: Da kann ich sagen, Dania hat mir schon des Öfteren Sprachnachrichten geschickt.
2: Ja, leider ist das so, Olaf.
0: Es bleibt bei 150 Euro. Es ist die Geschichte von Marilyn Pagel. Herzlichen Glückwunsch trotzdem.
3: Ja, 150 Euro ist schon mal mindestens einmal tankvoll. Ne?
2: Genau das so nämlich. So.
0: Warum,
3: ich danke Marilyn? Euch.
0: Warum hast du noch nie eine Sprachnachricht verschickt?
4: Na, wenn ich sprechen möchte, telefoniere ich.
0: Oder gehst ins Radio, ne?
4: Ja, also ich finde das...
2: Aber es ist doch manchmal so praktisch, wenn du irgendwie die Hände, also wenn du gerade nicht tippen kannst und dann einfach reinschreibst. Nee?
4: Nee.
0: Und magst du gerne Sprachnachrichten bekommen?
4: Ja, das ist mir also...
0: Das ist okay.
4: Das ist völlig okay, aber ich, wie gesagt, wenn es irgendwie nicht anders geht, dann schreibe ich und sonst telefoniere ich. Ich gehöre noch zu dieser altmodischen... Generation, die telefoniert tatsächlich.
0: Wahnsinn.
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0: Pass mal auf, wir geben jetzt mal die Frage raus ins Land nach Mecklenburg-Vorpommern. Eine Frage an Sie, wie lang darf überhaupt eine Sprachnachricht sein? Weil ich bekomme auch gerne mal, so 10, 11 Minuten geht gar nicht.
2: Das geht gar nicht, das ist ein Podcast und keine Sprachnachricht.
0: Wie lang darf eine Sprachnachricht sein? Ihre Nachricht gerne dazu. Gerne kurz und knackig über unsere NDR MV-App.

0: Auch das Wetter kann man heute, glaube ich, genießen. Wir haben zwar viele Wolken, aber die Sonne wird immer mal durchkommen. Und Schauer gibt es auch nur ganz vereinzelt. Das Ganze bei bis zu 19 Grad.
1: Tja, schön, dass Sie gemeinsam mit uns hineinstarten in diesen Donnerstagmorgen. Hier ist NDR 1 Radio MV. Sie hören den Frühstücksclub. Es ist jetzt 16 Minuten nach 6. Guten Morgen.

0: Ja, schön, dass Sie heute Morgen wieder Spaß haben mit unserer Musik. Manuas Babu hat gerade noch eine Nachricht geschickt über unsere NDR-MV-App.
1: Genau, hau raus den nächsten Banger. ATC Around the World. Ihr macht mich heute fertig. Ich komme hier zu nix, du.
0: 20 Minuten nach 6.
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0: Heute mit Johannes Wolf aus Bad Doberan.
3: Unsere jüngste Enkeltochter kam genau am Geburtstag meiner Frau zur Welt. Was für ein schönes Geschenk zum Wiegenfest. Und für mich wurde es noch besser. Am Wochenende durfte ich unsere kleine Enkeltochter taufen. Das ist keine Selbstverständlichkeit. Zum einen, dass ich das als der Opa machen durfte, zum anderen, weil die Taufe eines Säuglings inzwischen doch eher die Ausnahme ist. Eine Taufe macht man nicht einfach so. Das sollte schon gut überlegt sein und das erfordert auch eine gründliche Vorbereitung, nicht nur für die Feier. Beim Taufspruch waren sich die Eltern der Kleinen schnell einig. Wenn sie schon an Omas Geburtstag geboren ist, soll es auch der Taufspruch der Oma sein. Da bekam meine Frau gleich noch ein Geschenk. Sie las aus der Bibel vor. Sei mutig und stark, fürchte dich also nicht und hab keine Angst, denn der Herr, dein Gott, ist mit dir überall, wo du unterwegs bist. Diesen Wunsch haben wir unserer Enkeltochter bei der Taufe mitgegeben. Mutig und stark zu sein, das ist wichtig. Egal was kommt, bleibe zuversichtlich. Aber nutze die Stärke nicht aus, bleibe dabei, Menschen immer menschlich zu begegnen. Und bei allem behalte die Gewissheit, du bist auf deinem Weg nicht allein. Deshalb die Taufe, in der Hoffnung, dass dieses Kind es erfahren und erleben wird. Gott ist mit dir, überall, wo du unterwegs bist.
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0: So, schnell der Blick auf die Straßen.
4: Ja, Vorsicht bitte im Kreis Rostock. Zwischen Poppendorf und Mandelshagen laufen Rinder auf der Fahrbahn.

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1: 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Es ist 6.30 Uhr.
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1: Es läuft auf ein Kopf-an-Kopf-Rennen hinaus. Ministerpräsidentin Schwesig gegen AfD-Kandidat live Erik Holm. Am Abend haben sich die beiden im NDR-TV-Duell den Fragen von Thilo Tautz und Susanne Stichler gestellt. Marilyn Pagel, worüber wurde denn gesprochen?
3: Es waren die großen Themen Bildung, Wirtschaft, Migration und Gesundheitsversorgung. Andrea Gottke hat für uns den Abend verfolgt. Andrea, wie haben sich die beiden Kandidaten denn geschlagen?
4: Also beide haben sich zum Teil wirklich hitzige Wortgefechte geliefert. Es war ein Abend mit vielen verbalen Angriffen und gegenseitigen Vorwürfen. So kritisierte Holm beim Thema Nummer 1 der Bildung den häufigen Unterrichtsausfall. Der AfD-Ministerpräsidentenkandidat kündigte an, 400 Lehrer aus Behörden in den Schuldienst zu versetzen. Schwesig punktete bei der wirtschaftlichen Entwicklung. Sie kündigte einen weiteren Milliardenauftrag für eine Konverterplattform an. Beim Thema Migration warf die Ministerpräsidentin der AfD Hass und Hetze vor. Holm konstatierte hingegen ein Versagen der Politik. Beide lieferten im TV-Duell viele Informationen und Argumente. Die Frage ist, ob sie damit die noch unentschlossenen Wähler und Wählerinnen überzeugt haben.
3: Das ganze Duell zum Nachhören finden Sie unter ndr.de/mv und in der ndrmv-App, auch mit Faktencheck. Die Gemeinde Binz ist mit ihrer Klage gegen das LNG-Terminal in Mukran endgültig gescheitert. Das Bundesverwaltungsgericht wies die Klage als unzulässig ab. Das Gemeindegebiet liegt mehr als 1,5 Kilometer vom Terminal entfernt und damit außerhalb des Sicherheitsabstands. Martina Radke im Vorpommern-Studio, wie reagieren denn die Beteiligten auf die Entscheidung?
5: Die Gemeinde Binz reagierte enttäuscht, dass das Gericht die Klage abgewiesen hat. Das Terminal unmittelbar neben einer der wichtigsten Natur- und Tourismusregionen Deutschlands sei falsch, so Bürgermeister Kurowski. Man werde aber die Entscheidung des Gerichtes respektieren. Umweltminister Backhaus zeigte sich erleichtert. Das Urteil verdeutliche, dass es ein rechtssicheres Genehmigungsverfahren für das Terminal gegeben habe. Mit dem Urteil heute ist der juristische Streit um die LNG-Anlage abgeschlossen. Es liegen laut Backhaus keine weiteren Klagen im Zusammenhang mit dem Terminal vor. Die Gemeinde Binz hat rund 670.000 Euro für den Rechtsstreit ausgegeben.
3: Nach einem tödlichen Jagdunfall im Januar vergangenen Jahres beginnt heute der Prozess am Amtsgericht Ludwigslust. Angeklagt ist ein Jäger aus Niedersachsen. Er soll einen anderen Jäger erschossen haben. Aus dem Mecklenburg-Studio Mirko Bock.
6: Der Angeklagte ist 51 Jahre alt. Er soll bei einer Abendjagd bei Rochow im Landkreis Ludwigslust-Parchim auf einen 48-jährigen Jäger geschossen haben. Beide saßen auf Hochsitzen, etwa 200 Meter voneinander entfernt. Der Mann wurde am Hals getroffen und starb noch im Wald. Beide Jäger waren mit Nachtsichtgeräten unterwegs. Die Ermittler vermuten, dass der Schütze sein Gegenüber im Dunkeln mit einem Tier verwechselt haben könnte. Gutachten des Landeskriminalamts haben bestätigt, dass der tödliche Schuss aus seiner Waffe kam. Die Staatsanwaltschaft Schwerin wirft ihm fahrlässige Tötung vor. Das Amtsgericht Ludwigslust hat 3 Verhandlungstage angesetzt.
3: Fußball-Drittligist FC Hansa Rostock hat das erste Spiel nach der Trennung von Trainer Daniel Brinkmann gewonnen. Gegen die zweite Mannschaft des VfB Stuttgart gab es im Ostseestadion ein hart erkämpftes 3:2.
1: Das Wetter für uns in Mecklenburg-Vorpommern mit Dania.
7: Ja, und mit vielen Wolken heute am Himmel, aber die Sonne wird immer mal wieder durchkommen. Schauer auch nur ganz vereinzelt, also das kann man heute durchaus genießen. Wir kriegen bis zu 19 Grad. Jetzt im Moment sind wir noch bei 10 in Groß-Lüsewitz, 11 Grad in Ribnitz-Damgarten und immerhin schon mal 14 Grad auf der Greifswalder Eu. Und der 3-Tage-Trend, da bleibt es ziemlich unbeständig. Es wird mal freundlich, mal ein paar Schauer geben. Vor allen Dingen wird es aber auch immer windiger.
1: In der 1 Radio MV mit dem zuverlässigsten Verkehrsservice für uns in Mecklenburg-Vorpommern fahren Sie bitte weiter vorsichtig zwischen Poppendorf und Mandelshagen. Da laufen immer noch Kühe auf der Fahrbahn. Vorsichtig fahren, logischerweise in beiden Richtungen.
7: Geblitzt wird auf der A24 Richtung Hamburg zwischen Zarrentin und Gudow, B96 zwischen Rambin und Samtens, B96 Richtung Stralsund, Höheparkplatz Rügenblick, dann die B104 in Chemnitz Richtung Staffenhagen, B109 in Jatznick beidseitig, B191 Ortsausgang Mallis Richtung Heiddorf, B196 zwischen Lankengranitz und Serams, dann in Bodin-Ausbau aus Renzow kommend, in Parchim in der Putlitzer Straße zwischen Röbel und Sito und in Stralsund in der Straße Vogelwiese.
1: Ja, vielen Dank fürs Bescheidsagen an Kathleen, Steffen und Thomas. Staus und Blitzer melden Sie kostenlos bei uns über die App oder unter 0800 59 59 100.
2: 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Guten
7: Morgen. In Muro,
1: Trien-Willershagen
3: und Nossendorf.
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1: Und jeden Morgen mit der besten Musik findet übrigens auch Didi. Der ist gerade auf der Morgenrunde mit seinem Hund Moritz auf Rügen, hört uns dabei und hat uns auch schon eine Sprachnachricht geschickt.
8: Ja, nun sind wir in der Barberheide unterwegs. Nicht? Wildschweine rechts, links. Ja, ich bin am Tanzen. Coole Mucke. Bitte weiter so.
1: Machen wir jetzt mit dem aktuellen Hit von Michael Schulte. Hier ist With You. 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
1: Ja, Vorsicht bitte auf der A24 Richtung Berlin. Zwischen Wittenburg und Hagenow liegen Fahrzeugteile auf der Fahrbahn.
0: Die meisten 80er spielen wir hier bei NDR1 Radio MV. Hier ist der großartige Herbert Grönemeyer und Kinder an die Macht. Ja,

0: Ja, da haben viele drauf gewartet, das direkte Duell zwischen Ministerpräsidentin Manuela Schwesig von der SPD und ihrem AfD-Herausforderer live Erik Holm. Gestern gab's das TV-Duell im NDR-Fernsehen. Hier ist NDR1 Radio MV, der Frühstücksclub mit Dania Behm und Nils Sörens.
1: Unsere Kollegin Andrea Gottke hat das Duell für uns verfolgt. Andrea, wie ist es denn gelaufen?
2: Es gab vor allem viele verbale Attacken und gegenseitige Vorwürfe. Beide, also Manuela Schwesig und live Erik Holm, fielen sich häufig ins Wort und mussten von den beiden Moderatoren zur Ordnung gerufen werden. Die SPD-Ministerpräsidentin zeigte sich sehr angriffslustig. Sie verwandelte fast jede Antwort auch gleichzeitig in einen Angriff auf die AfD-Politik. Aber auch live Erik Holm, der AfD-Ministerpräsidentenkandidat, sparte nicht mit Kritik. Er bezichtigte Schwesig häufig der Lüge, meinte einmal auch sogar, sie würde Quatsch reden.
1: Welche Themen wurden denn diskutiert?

0: Themen, die gaben ein wenig die Wählerinnen und Wähler vor. Denn in den Vorwahlumfragen von Infratest DIMAP wurde nach den wichtigsten Themen im Land gefragt. Und das sind Bildung, wirtschaftliche Entwicklung, Migration und Gesundheitsvorsorge. Und in dem TV-Duell wurden dann kleine Videos eingespielt. Und da meldeten sich Menschen zu Wort, die Probleme haben. Und sie fragten dann die beiden Kandidaten direkt, zum Beispiel zum Lehrermangel oder wie man Bürokratie für Unternehmen abbauen könne. Auffällig war, dass Holm häufig nur sagte, was er und seine Partei ändern will, aber er sagte nicht, wie sie das machen wollen. Schwesig war da in ihren Antworten doch schon etwas konkreter.
1: Und wem hat das Duell jetzt eher geholfen, Schwesig oder Holm?
0: Tja, das wird sich erst am Sonntag zeigen, wenn hier in Mecklenburg-Vorpommern der neue Landtag gewählt wird. Im ARD-Deutschland-Trend erreichte die SPD ja in der vergangenen Woche 33%, die AfD lag bei 38. Jüngste Umfragen sehen die Sozialdemokraten nun nur noch knapp hinter der AfD. Es wird sich also zeigen, ob die beiden Kandidaten, also ob Manuela Schwesig und Live-Erik Holm, die noch unentschlossenen Wählerinnen und Wähler mobilisieren konnten und vor allen Dingen für sich gewinnen konnten.
2: Ja, es bleibt also spannend. Das ganze Duell können Sie sich gerne nochmal angucken bei uns im Netz und in der NDR MV-App. Da finden Sie auch eine Zusammenfassung und den Faktencheck.

0: Kurzer Blick auf die Straßen. Vorsicht bitte weiterhin auf der A24 Richtung Berlin zwischen Wittenburg und Hagenow. Da liegen Fahrzeugteile auf der Straße. Und im Kreis Rostock bitte auch vorsichtig zwischen Poppendorf und Mandelshagen. Da laufen Kühe auf der Fahrbahn.
1: 13 Minuten vor 7 ist es. Die Frage heute Morgen hier im Frühstücksclub bei NDR 1 Radio MV. Wie lang dürfen Sprachnachrichten sein? Marlen Pagel hat ja vorhin schon erzählt, dass sie noch nie in ihrem Leben eine Sprachnachricht versendet hat. Kaum zu glauben.
0: Verrückt, wirklich.
1: Ganz genau. Und sie ist nicht alleine.
0: Nee, wirklich. Also überraschenderweise gibt es noch mehr. Rita zum Beispiel aus Wittenburg hat uns geschrieben, ich bin da ganz bei dir, Marilyn, in deinem Team. Ich habe auch noch nie eine Sprachnachricht verschickt.
1: Ich persönlich Wahnsinn. Verschicke sehr gerne welche, aber wenn ich welche bekomme, die zu lang sind, ist es auch immer blöd. So 10 Minuten geht gar nicht. Wie lang dürfen Sprachnachrichten sein? Didi hat noch sich gemeldet.
2: Auf Hochdeutsch, kurz, auf Plattdeutsch. Kurz und fertig.
1: Ja, genau. Auf den Punkt kommen. Genau. So, die Frage jetzt weiter an Sie. Was meinen Sie? Was ist in Ordnung? Wie lang dürfen Sprachnachrichten sein? Per WhatsApp oder wie auch immer. Schicken Sie gern mal eine kurze oder vielleicht auch eine längere Nachricht. Ganz wie Sie mögen. Über die NDR MV App.

0: Guten Morgen, hier ist Ihr Frühstücksclub, hier ist NDR 1 Radio MV, 6.51 Uhr, Daniel Behm, Nils Sörens und Stefan Kreibum, unser NDR-Wetterexperte in unserem Wetterstudio auf Hiddensee. Stefan, wie viel Sonne gibt's heute?
1: Also wahnsinnig viel wird's nicht, aber ich denke mal so 2 bis 5 Stunden werden wir über den Tag zusammengekratzt kommen. Denn wir haben auch viele Wolken, zwischendrin ein paar Lücken, da scheint die Sonne eben mal zeitweise. Und wir haben nicht nur Wolken, wir haben auch ein paar Schauer. Heute Morgen gibt es Schauer entlang so des Küstengebietes, so aktuell so von der Kühlung rüber bis nach Rügen. Und Hiddensee, da gibt es mal so vereinzelte Schauer. Das wird aber nachlassen in den nächsten 1-2 Stunden, denke ich. Und dann kann es später im Binnenland mal irgendwo vereinzelt mal einen Schauer geben, am ehesten so nach Westen, Nordwesten hin. Aber das wird die Ausnahme sein. Überwiegend ist es trocken und die Temperatur steigt heute so auf Spitzenwerte von so, naja, es reicht so für 18, 19 Grad, vielleicht mal örtlich eine 20. Der Wind dazu schwach bis mäßig aus Südwest in den Westküsten, wird aber ein bisschen frischer mit ein paar starken Böen.
2: Und wie entwickelt sich das so in den kommenden Tagen?
1: Ja, es wird grundsätzlich windiger Richtung Wochenende, also mehr Bewegung kommt rein und es bleibt sehr unbeständig. Es gibt auch morgen eine Mischung Sonne, Wolken, vereinzelte Schauer, ein paar kräftige Böen und auch am Wochenende Schauerwetter, am wenigsten wird es dann in der Nacht zum Montag und am Montagmorgen.
0: Aber das ist ja noch lange hin.
1: Ja.
0: Stefan Kreibum, unser NDR-Wetterexperte im Wetterstudio auf Hiddensee. Danke dir.
1: Bis gleich.
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2: Guten Morgen, hier ist Ihr Frühstücksclub. Es ist jetzt 7 Uhr.
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2: 4 Tage vor der Landtagswahl bei uns in Mecklenburg-Vorpommern sind am Abend Ministerpräsidentin Schwesig von der SPD und ihr Herausforderer Holm von der AfD noch einmal direkt aufeinander getroffen. Eine Stunde dauerte das TV-Duell. Marilyn Pagel, wie war's?
3: Ja, vor allem ein Abend mit vielen verbalen Angriffen und gegenseitigen Vorwürfen. Diskutiert wurden Themen, die den Wählerinnen und Wählern in Mecklenburg-Vorpommern laut Umfragen von Infratest DIMAP am wichtigsten sind. Einzelheiten von Luisa Maria Karius aus der Aktuell-Redaktion.
4: Thema Nummer 1 war die Bildung, die Ländersache ist. Holm kritisierte den häufigen Unterrichtsausfall und sagte, er werde 400 Lehrer aus Behörden in den Schuldienst versetzen. Es ging auch um die wirtschaftliche Entwicklung. Schwesig kündigte einen weiteren Milliardenauftrag für eine Konverterplattform an. Beim Thema Migration warf die Ministerpräsidentin der AfD Hass und Hetze vor. Holm konstatierte hingegen ein Versagen der Politik. Würden illegale Einwanderer konsequent abgeschoben, würde auch die Ausländerfeindlichkeit zurückgehen, sagte der AfD-Politiker. Sowohl Leif-Erik Holm als auch Manuela Schwesig lieferten im TV-Duell viele Informationen und Argumente. Die Frage ist, ob sie damit die noch unentschlossenen Wählerinnen und Wähler überzeugt haben. Im ARD-Deutschland-Trend erreichte die SPD in der vergangenen Woche 33%, die AfD lag bei 38. Jüngste Umfragen sehen die Sozialdemokraten nur noch knapp hinter der AfD.
3: Im Prozess um den gewaltsamen Tod von Fabian aus Güstrow vor rund einem Jahr geht am 29. Verhandlungstag die Beweisaufnahme weiter. Es sollen weitere Zeugen aussagen. Aus dem Ostseestudio Dennis Mollenhauer.
5: Die Leiterin des Hortes, der Schule, auf die Fabian gegangen ist, soll heute im Gericht Fragen beantworten, außerdem ein weiterer Betreuer aus dem Hort. Der Hintergrund ist, dass zwei Jungs von Fabians Schule ausgesagt haben, sie hätten Fabian am Tag seines Verschwindens noch gesehen, zu einer Zeit, zu der die Staatsanwaltschaft davon ausgeht, dass Fabian bereits nicht mehr gelebt hat. Die beiden Jungs haben gesagt, sie hätten Fabian gesehen, nachdem sie aus dem Hort gekommen sind. Es wird also darum gehen, ob die beiden sich im Tag geirrt haben. Davon geht nämlich die Staatsanwaltschaft aus. Die Mitarbeitenden des Hortes können vielleicht sagen, wann die beiden Jungs am Tag von Fabians Verschwinden den Hort verlassen haben.
3: Kanadas Premierminister Carney hält heute eine Rede im EU-Parlament. Der Auftritt erfolgt einen Tag, nachdem EU-Kommissionspräsidentin von der Leyen dem Land eine assoziierte Mitgliedschaft angeboten hatte. Aus der Aktuell-Redaktion Klaas Christoffersen.
6: Es ist unklar, wie eine solche Zusammenarbeit genau aussehen soll, ohne dass Kanada formal EU-Mitglied wird. Die europäischen Staaten haben mit Kanada bereits das Freihandelsabkommen CETA geschlossen, das vorläufig angewendet wird. 10 Mitgliedstaaten haben es aber noch nicht ratifiziert. Die Initiative von EU-Kommissionschefin von der Leyen hängt mit der unberechenbaren Handels- und Außenpolitik der USA zusammen. Präsident Trump bezeichnete eine mögliche Anbindung Kanadas an die EU als lächerlich und drohte Europa mit hohen Zöllen und sogar einem Handelsstopp in bestimmten Bereichen.
3: Und Fußball-Drittligist FC Hansa Rostock hat das erste Spiel nach der Trennung von Trainer Daniel Brinkmann gewonnen. Gegen die zweite Mannschaft des VfB Stuttgart gab es im Ostseestadion ein hart erkämpftes 3:2.
2: Das Wetter für uns in Mecklenburg-Vorpommern.
7: Ja, und in der Woche ist schon der Herbst so richtig losgegangen, also auch kalendarisch. Man merkt es jetzt schon. Also wir gehen wirklich in Richtung Herbst. Es sind viele Wolken am Himmel. Ab und zu kommen ein paar Schauer durch. Die Sonne aber ab und zu auch. Also bis zu 5 Stunden Sonne gibt es heute insgesamt so. Bis zu 19 Grad werden das, also doch relativ unbeständig. Jetzt gerade sind wir bei 14 Grad auf Hiddensee am Dornbusch, 12 Grad in Neustrelitz und 12 Grad in Parchim. Der 3-Tage-Trend geht genauso weiter. Unbeständig mit mal freundlichen Abschnitten, dann mal wieder ein paar Schauern. Aber auf jeden Fall wird es windiger.
2: NDR 1 Radio MV mit dem zuverlässigsten Verkehrsservice für uns in Mecklenburg-Vorpommern zwischen Poppendorf und Mandelshagen. Bitte aufgepasst, da sind immer noch jede Menge Tiere auf der Fahrbahn, das heißt Rinder, Kühe, also vorsichtig fahren dort.
7: Geblitzt wird auf der A24 Richtung Hamburg zwischen Zarrentin und Gudow, B96 zwischen Rambin und Samtens, B96 Richtung Stralsund, Höheparkplatz Rügenblick, B104 in Chemnitz Richtung Staffenhagen, B109 in Jatznick beidseitig, B109 zwischen Kleinbünzow und Zieten, B191 Ortsausgang Malles Richtung Heiddorf, B196 zwischen Lankengranitz und Serams, dann in Bodin-Ausbau aus Renzow kommt, in Parchim in der Putlitzer Straße zwischen Röbel und Sitow und in Stralsund in der Straße Vogelwiese.
2: Staus, Blitzer, Unfälle melden Sie kostenlos bei uns in der App oder unter 0800 5959 100. Dankeschön auf jeden Fall an Stefan, Anja und Tom, die haben sich heute Morgen schon bei uns gemeldet.
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2: Und Marilyn hat ja heute Morgen schon erzählt, dass sie noch nie in ihrem ganzen Leben eine Sprachnachricht versendet hat. Können wir gar nicht glauben. Aber du bist nicht alleine,
7: nein,
2: Marilyn. Wir haben jede Menge Nachrichten bekommen über unsere App.
7: Ja, immer mehr Leute melden sich. Käfi aus Bergen schreibt zum Beispiel, ich habe auch noch nie eine Sprachnachricht verschickt. Ich bekomme aber welche, aber bitte nicht länger als eine Minute, sonst höre ich nicht mehr hin.
2: Ja, das ist gut. Das
7: und Jeanette aus Marmorow schreibt auch, Sprachnachrichten dürfen bei mir am liebsten genau 0 Sekunden lang sein. Wer mit mir sprechen möchte, der darf gerne anrufen.
3: Siehst du?
7: So ist zwischenmenschlich ist gleich direkt feststellbar.
2: Genau das sagt nämlich auch Marilyn.
7: Genau das.
2: Guck mal.

0: Gestern das Fernsehduell zwischen Manuela Schwesig von der SPD und Leif-Erik Holm von der AfD. Wer das gewonnen hat, das können Sie sich selbst angucken und selbst bewerten. Die ganze Sendung inklusive Zusammenfassung und Faktencheck finden Sie auf ndr.de/mv.
1: Ja, wer das Duell im Ostseestadion gewonnen hat, das ist dagegen völlig klar.
0: Ja.
1: Das ist nämlich Hansa Rostock gewesen. Hier ist NDR 1 Radio MV, der Frühstücksclub mit Daniel Behm und Nils Sörens. Hansa gewinnt mit 3:2 gegen die zweite Mannschaft von Stuttgart. Tobias Blank aus unserer Sportredaktion. Ist bei den Rostockern jetzt eigentlich direkt nach dem Trainer-Rauswurf schon so ein Aufwärtstrend zu erkennen?
2: Es waren ja bisher die vielen Gegentore, die zum Trainer-Rauswurf geführt hatten. Und die Hoffnung, dass es nun besser wird, hatten die rund 23.000 Fans so bis zur 50., 55. Minute. Bis dahin spielte Hansa konzentriert. Nach dem 1-0 von Dayaku vor der Pause erhöhte Fatkic dann per Elfmeter zum 2-0. Und jeder im Stadion denkt, ach, das gibt doch Sicherheit. Heute klappt es endlich mit einem ersten klaren Sieg zu Hause, weil Hansa bis dahin auch keine Torchancen zugelassen hatte. Aber dann kam der komplette Rückfall. So als wenn du nach einer Krankheit zu früh wieder zur Arbeit gehst, Hansa auf einmal überhaupt nicht mehr bissig genug, unkonzentriert kassiert. Das erste Gegentor, kurz danach den Ausgleich. Die Stuttgarter schießen danach sogar noch an die Latte, sind das komplett bessere Team und jeder im Stadion fragt sich, was ist denn jetzt passiert? Zum Glück kommt dann eben noch der eingewechselte Benno Dietze mit seinem Tor in der 88. Minute, sorgt für den ersten Heimsieg der Saison, aber das ganze Teamgebilde, das ist weiter noch sehr, sehr fragil und da wird der neue Trainer, wenn er dann gefunden und präsentiert worden ist, noch eine Menge zu tun haben in den nächsten Wochen, um da ein richtig starkes Team zu formen.
0: Tja, nächstes Hansa-Spiel dann jetzt am Sonntag. Dann geht es gegen Rot-Weiß Essen und wir berichten wie immer live.

0: Das wird heute wieder ein Tag, den man genießen kann. Bis zu 19 Grad, immer mal wieder ein kleines bisschen Sonne, ansonsten viele Wolken und nur stellenweise mal ein kleiner vereinzelter Schauer.
1: 17 Minuten nach 7, hier ist NDR 1 Radio MV mit Daniel Behm und Nils Sörens. Die Bundesregierung hat angekündigt, die Autofahrer zu entlasten. Spritpreise sollen gesenkt werden. Wie genau sie das jetzt machen wollen, das steht jetzt noch nicht so fest. Und wann genau das kommen soll, das steht jetzt auch noch nicht fest, aber wird wohl frühestens zum 1. Oktober etwas. Deswegen ist es ganz gut, dass sie uns haben. Bei uns gewinnen Sie doch jeden Morgen extra Spritgeld. Die Frühstücksclub Spritprämie immer um kurz nach 6 und kurz nach 8.
2: Ganz toll, 150 Euro, freue ich mich ganz riesig.
3: Also ich vermute Danja.
0: Das ist absolut richtig.
1: Jawohl. Juhu.
3: Ja. Sehr schön, klasse.
2: Ich freue mich über die 150 Euro und wünsche euch dreien weiter viel Erfolg und Freude.
1: Edgar, du bekommst 150 Euro Spritgeld von uns.
4: Alles klar, danke, wunderbar.
1: Glückwunsch, 300
2: Dankeschön.
1: Euro.
2: Gerne. Dankeschön.
1: So, und heute Morgen sind Sie mal dran mit Gewinn. Nächste Runde kurz nach 8. Wollen wir schon sagen, um welche Geschichte aus unserem Leben es schon geht?
0: Um welche Geschichte es geht, das können wir gerne sagen. Es geht nämlich darum, dass einer oder eine von uns für eine Klassenfahrt mal zusätzlichen Schulunterricht genommen hat.
1: Ja. Nur für die Klassenfahrt. Mhm. Wer ist es? Marlen, Daniel oder ich, Nils, Sie raten und gewinnen. Kurz nach 8, 300 Euro Spritgeld.

0: Wie schön, dass Sie auch heute Morgen gemeinsam mit uns in den Tag starten. Hier ist Ihr Frühstücksclub, hier ist NDR 1 Radio MV mit Daniel Behm und Nils Sörens und mit unserem Telefonspaßvogel.
1: Ja, Live Tennemann, der hat angerufen in Dobbertin-Linstow bei Christina Wolf-Groth. Vorsicht, Live.
2: Ergotherapiepraxis Wolf, schönen guten Tag.
3: Ja, wunderschönen guten Tag, Detlef Pedal. Sagen Sie, ich habe eine Frage. Ich bin von der Mecklenburgischen Seenrunde e.V. Da sind Sie mitgefahren, richtig?
2: Ja, das stimmt.
3: Umso enttäuschter sind wir, dass Sie diesmal, Sie haben abgekürzt. Sie sind die volle Runde ja nicht gefahren, ne?
2: Was habe ich? Das stimmt überhaupt nicht.
3: Ich ganz hier, ehrlich. Ich habe hier Filmaufnahmen, da sind Sie vom Fahrrad runter und haben noch gesagt, so, wer macht mit? Ich steige
2: jetzt. Diese Filmaufnahmen, die möchte ich gerne mal sehen. Die können Sie mir gerne mal zuschicken. Gucke ich mir gerne mal an.
3: Und die haben noch gerufen, Tina, mach es nicht. Ich kann es Ihnen, habe ich hier, ja?
2: Das kann nicht sein. Wer erzählt denn sowas? Die haben das alles in Aufzeichnung mit. Also das kann ich Ihnen belegen. Sie haben unsere Gerätschaften mitlaufen.
3: Sie sind in Röbel abgebogen, also beim Depot, und sollen dort in ein Auto eingestiegen sein und sind ein ganzes Stück der Strecke mit dem Auto gefahren.
2: Das wäre Betrug.
3: Das heißt, Sie wollten auch noch andere überreden, dass die mit Ihnen abkürzen?
2: Na, nie im Leben. Ich doch nicht.
3: Das müsste man sich nicht antun. Es war die 300-Kilometer-Runde, ne?
2: 305, ganz
3: bei,
2: genau.
3: Bei
2: sogar.
3: Ihnen waren es ja auf jeden Fall deutlich weniger. Denn nach unserer Übersicht haben Sie über 120 Kilometer abgekürzt.
2: Also jetzt reicht's. Das muss ich mir hier wohl nicht gefallen lassen. Das ist ja wohl eine absolute Frechheit.
3: Sportler müssen doch ehrlich sein. Der faire Wettbewerb.
2: Ja, wir sind aber auch ehrlich. Da können Sie sich mal die Aufzeichnungen angucken. Sie haben einen Zeitmitschnitt. Da müsste das drin sein, wo wir lang gefahren sind.
3: Also ich muss Ihnen sagen, im Grunde heißt das Urkunde zurück und Sie haben das nicht bestanden, ne?
2: Also das reicht mir jetzt. Ich lege jetzt gleich auf, aber vorher möchte ich wissen, wer so Mist erzählt hat.
3: Ihr Trainingskamerad Christoph Herbst. Hier ist Live Tennemann. Vorsicht, Live.
4: Ich glaube.
5: Vorsicht, Live.
2: Oh, ist das schön.
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0: In der 1 Radio MV mit dem zuverlässigsten Verkehrsservice für uns in Mecklenburg-Vorpommern.
1: Ja, Vorsicht bitte auf der B5 Ludwigslust und Prezier dazwischen Höhe Kummer. Da läuft ein Hund auf der Fahrbahn.
0: Ja, damit ist es 7.30 Uhr. Hier ist Ihr Frühstücksclub.
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0: Manuela Schwesig gegen Live-Erik Holm. Gestern Abend sind die beiden direkt aufeinander getroffen beim großen TV-Duell im NDR Fernsehen. Marlen Pagel, worüber wurde denn gesprochen?
3: Ja, diskutiert wurden Themen, die den Wählerinnen und Wählern bei uns in Mecklenburg-Vorpommern laut Umfragen von Infratest DIMAP am wichtigsten sind. Bildung, Wirtschaft, Gesundheitsvorsorge und Migration. Bei diesem Thema gab es eine hitzige Diskussion. Es ging um eine ausländerfeindliche Stimmung im Land. Für AfD-Ministerpräsidentenkandidat Holm ist die derzeitige Politik schuld daran.
4: Man muss das ja begründen, wie kommt es eigentlich zu so einer Stimmung? Und das ist natürlich schade, dass es eine solche Stimmung gibt. Aber das ist das Versagen der Politik, dass man 10 Jahre es nicht geschafft hat, diese illegale Einwanderung endlich zu beenden. Denn die ist das Problem.
3: Ministerpräsidentin Schwesig warnte hingegen vor der Abwanderung von Fachkräften mit Migrationshintergrund.
5: Sie reden sofort über Abschiebungen, tun so, als ob 100.000 Menschen in unser Land kommen. Ich sage hier ganz deutlich, ich stehe für eine Migration, die ordnet, die steuert. Und Menschen, die Schutz brauchen, bekommen den auch. Aber die kein Bleiberecht haben, müssen gehen. Straftäter erst recht.
3: Das ganze Duell können Sie noch einmal anschauen auf unserer Seite ndr.de/mv. Dazu gibt es auch einen umfangreichen Faktencheck. Schon zum 1. Oktober könnte es eine Entlastung bei den Spritpreisen geben. Das hält Unionsfraktionschef Frei für möglich. Alle müssten dafür eng zusammenarbeiten, sagte Frei in der ARD-Sendung Maischberger. Er nannte 2 Optionen. Einen Tankrabatt wie schon im Mai und Juni mit einer niedrigeren Energiesteuer oder eine niedrigere Mehrwertsteuer auf Kraftstoffe. Bei der Industrie- und Handelskammer zu Rostock droht ein Streik. Die Angestellten wollen besser bezahlt werden. Die Gewerkschaft fordert dafür, einen Haustarifvertrag auszuhandeln. Aus dem Ostseestudio Melanie Jaster.
6: Die Mitarbeiter wollen genauso viel Gehalt wie im öffentlichen Dienst. Die Rostocker Stadtverwaltung zum Beispiel bezahle deutlich besser als die IHK. Und auch Mitarbeitende der Ärztekammer verdienen laut der Gewerkschaft Verdi ähnlich wie im öffentlichen Dienst. Laut der Tarifkommission führt das schon jetzt dazu, dass viele Kollegen die Rostocker IHK verlassen. Die IHK wiederum verweist darauf, dass sie andere rechtliche Voraussetzungen habe als eine öffentliche Verwaltung. Einen Streik wollen beide Seiten vermeiden, doch die Gewerkschaft ist nach eigenen Angaben dazu bereit. Laut IHK zu Schwerin gibt es dort aktuell keinen Konflikt. Auch in Neubrandenburg ist bisher kein Streik im Gespräch.
3: Im Rostocker Überseehafen ist am Abend die Eisenbahnfähre Mecklenburg-Vorpommern evakuiert worden. Beim Beladen des Schiffes war aufgefallen, dass aus einem Eisenbahnwaggon ein Gefahrenstoff ausgetreten war. Dagmar Amm im Ostseestudio mit Einzelheiten.
7: 160 Passagiere und 50 Crewmitglieder wurden vom Schiff gebracht. Die Überfahrt der Fähre wurde abgesagt, ebenso die für den späten Abend geplante Rückfahrt von Trelleborg. 4 Crewmitglieder kamen vorsorglich zur Behandlung und Beobachtung ins Krankenhaus. Der Kapitän und einige wenige Mitglieder der Crew blieben an Bord. Um welche Chemikalie es sich gehandelt hat, ist noch nicht bekannt. Feuerwehr und Wasserschutzpolizei waren im Einsatz. Die Evakuierung sei eine reine Vorsichtsmaßnahme gewesen, so die Leitstelle.
0: Das Wetter für uns in Mecklenburg-Vorpommern mit Danja.
1: Ja, und mit kühlen 12 Grad im Moment in Sachentin am Schalsee, 11 Grad sogar nur in Ribnitz-Damgarten, 11 ebenfalls in Feldberg. Das werden heute bis zu 19 Grad, dazu viele Wolken am Himmel. Schauer ganz vereinzelt auch mal mit dabei, größtenteils wird es aber trocken bleiben. Und ab und zu kommt auch die Sonne durch, also das kann man heute durchaus genießen. Und der 3-Tage-Trend, der geht im Grunde in die gleiche Richtung weiter. Es bleibt ein bisschen unbeständig, aber nicht unfreundlich. Ein paar Schauer immer mal unterwegs. Fakt ist aber, es wird in den kommenden Tagen ein bisschen windiger.
0: In der 1 Radio MV mit dem zuverlässigsten Verkehrsservice für uns in Mecklenburg-Vorpommern. Fahren Sie bitte vorsichtig in beiden Richtungen. Auf der B5 in Höhe Kummer läuft ein Hund auf der Fahrbahn. Und dann habe ich noch eine gute Nachricht. Die Vollsperrung zwischen Greifswald und Griebenow, die ist aufgehoben. Die sind 2 Wochen früher fertig geworden als ursprünglich geplant. Jetzt ist die Strecke nur noch halbseitig gesperrt für die Restarbeiten. Und das hat sich dann hoffentlich auch schnell erledigt. So, jetzt die Blitzer.
1: Ja, die stehen auf der A24 Richtung Hamburg zwischen Zarrentin und Gudow, B96 zwischen Rambin und Samtens, B96 Richtung Stralsund, Höhe Parkplatz Rügenblick, B104 in Chemnitz Richtung Staffenhagen, B109 in Jatznick beidseitig, B109 zwischen Kleinbünzow und Zieten, B191 im Ortsausgang Malles Richtung Heiddorf, dann B196 zwischen Lankengranitz und Serams, in Bodin-Ausbau aus Renzow kommt, in Parchim in der Putlitzer Straße, dann zwischen Röbel und Sito und in Stralsund in der Straße Vogelwiese.
0: So, und dann kommt gerade noch eine Meldung rein. Vorsichtig fahren bitte auf der B105 zwischen Bad Doberan und dem Abzweig Bartenshagen. Da sind Fahrradfahrer unterwegs. Dankeschön an Katrin, Ralf und Simon fürs Bescheid sagen. 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
0: Und gleich mit unserem Quiz 6 in 49. Dann gibt es 6 Fragen in 49 Sekunden. Und damit das gleich gut klappt, jetzt schon mal eine Frage zum Warmwerden.
8: In welchem Land leben die meisten Eisbären?
9: Australien.
0: Ja.
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0: 7:41.
1: 6:49. 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
0: Ja, jeden Morgen hier im Frühstücksclub mit Dania Behm und Nils Sörens. Am Telefon Anja Krebs aus Neukloster. Guten Morgen.
2: Hallo, guten Morgen.
0: Du wärst normalerweise schon auf dem Weg zur Arbeit. Kommst du jetzt unseretwegen später heute Morgen?
2: Na, ein bisschen, aber ich habe gleich Zeit.
0: Okay, also liebe Grüße an den Chef von Anja Krebs aus Neukloster. Anja kommt, aber nur halt ein bisschen später. Die muss erst mit uns spielen um 300 Euro.
3: Okay? Ja, Verdienstausfall hast du deswegen dann hoffentlich nicht. Das werden wir ausgleichen. Du kriegst 6 Fragen in 49 Sekunden. Für jede richtige Antwort hast du 50 Euro sicher. Und wenn dir meine Antwort nicht einfällt, sagst du schnell weiter. Dann kommt die Frage am Ende nochmal, wenn wir noch Zeit haben. Okay?
2: Okay.
0: Gut, dann legen wir jetzt los. Das sind deine 49 Sekunden ab jetzt.
3: Welche Vorsilbe macht aus Brandenburg eine Stadt in Mecklenburg-Vorpommern?
2: Neu.
3: Wie viele Zinken hat eine Kuchengabel normalerweise?
2: 4 oder 5? Das sind 3.
3: Welche Abkürzung hat Eisen im Periodensystem der Elemente?
2: Fe.
3: Welchen früheren Fußballer und heutigen Experten nennt man auch Effe?
2: Stefan Effenberg.
3: An welchem Wochentag ist Silvester, wenn Heiligabend ein Donnerstag ist?
2: Auch Donnerstag.
3: Welcher Vogel kann eine Rad schlagen?
0: Komm!
3: Letzte Frage.
2: Komm! Ratschlagen.
3: Ein Rad schlagen. Welcher Vogel?
2: Tau, ein Tau. Genau.
0: Ah! Jawohl, auf dem Gong hinten drauf.
3: Wahnsinn.
0: Hammermäßig. So, das lief doch hervorragend. Also, aus Brandenburg eine Stadt in MV machen, da fehlt das Neu vorne. Neubrandenburg, richtig.
3: Richtig, du hast lange überlegt, aber dich richtig entschieden. Eine Kuchengabel hat 3 Zinken normalerweise.
0: So, Eisen ist Ferrum, Fe im Periodensystem.
3: Ja, Effe ist die Kurzform für Effenberg. Stefan, auch richtig.
0: Genau. Silvester ist an einem Donnerstag, wenn Heiligabend auch Donnerstag ist. Und den V hatten wir noch in der letzten Sekunde. Damit hast du alles richtig. 300 Euro!
2: Ja, vielen Dank.
0: So, cool. Jetzt haben wir gestern den Jackpot rausgehauen. Das heißt, heute keine Jackpot-Frage, aber 300
2: das
0: Euro.
2: Ich
0: nimmt man ja auch gerne. So, und dann sieh zu, dass du jetzt flott zur Arbeit kommst. Ja?
2: Na klar. Vielen Dank.

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1: So, und morgen nochmal genauso. Geht auch wieder um bis zu 300 Euro. 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
2: 7.44 Uhr ist es. Guten Morgen.

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1: Ja, Vorsicht bitte. Auf der B5 zwischen Ludwigslust und Prezierhöhe Kummer läuft ein Hund auf der Fahrbahn. Und Vorsicht bitte auch im Kreis Rostock auf der B105 zwischen Bad Doberan und Bartenshagen. Da sind Fahrradfahrer unterwegs.

0: Guten Morgen.
1: Hier ist die Frühstücksclub, hier ist NDR 1 Radio MV mit Daniel Behm und Nils Sörens und mit unserem NDR-Wetterexperten im Wetterstudio auf Hiddensee, das ist Stefan Kreibum. Stefan, das ist ja heute vergleichsweise trocken im Vergleich zu gestern, da ist ein bisschen was runtergekommen morgens.
2: Genau, heute haben wir ein paar vereinzelte schwache Schauer, jetzt so über Fischland, dann auch über dem Norden von Rügen, so versprenkelt, ganz, ganz vereinzelt. Aber auch ein großes Gebiet mit Sonnenschein. Große Teile des Landkreises Vorpommern, Greifswald liegen im Sonnenschein. Da greift die Wolken langsam über von der Seenplatte, von der Uckermark, aber auch so rund um Stralsund, Südrügen. Auch da scheint die Sonne. Aber diesem Sonnenschein geht es an den Kragen, die weiter westlich liegt ein kompaktes Wolkenfeld, was weiter Richtung Osten zieht. Also es zieht auch dort zu, wo jetzt noch die Sonne so schön scheint. Im Laufe des Tages wird es dann wieder so eine Mischung geben aus vielen Wolken, Auflockerungen, kurzen Aufheiterungen. Aber Schauer bleiben heute wirklich selten. Ganz überwiegend ist es trocken. Die Temperatur steigt so auf Spitzenwerte von um die 19 Grad. Also kann man stellenweise auch bis 20 gehen. Der Wind, schwach bis mäßig, weht eher an den Westküsten, aber auch frisch mit ein paar starken Böen. Alles, wie gesagt, aus Südwest.
3: Und im Grunde geht es ja in den nächsten Tagen genauso weiter, ne? Nur der Wind wird ein bisschen mehr.
2: Ja, da wird ein bisschen mehr so Richtung Sonntag, vor allem an der Küste, Sonntag im Laufe des Tages, Sonntagabend, schon mal mit Sturmböen dann aus West, Nordwest. Insgesamt ist es weiter so durchwachsen. Es gibt morgen einen Schauerwettertag, am Sonntag ein paar wenige Schauer, Sonntag wieder vielleicht ein bisschen mehr, vormittags wird es nachmittags schöner. Also alles unterm Strich durchwachsen, aber die Temperatur wird sich nur wenig ändern, also immer so 18 bis 20 Grad.
1: Zumindest ist darauf Verlass. Vielen Dank. Stefan Kreibum, unser NDR-Wetterexperte im Wetterstudio. Finden Sie. Danke.
2: Tschüssing.
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0: In der 1 Radio MV nochmal mit dem zuverlässigsten Verkehrsservice für uns in Mecklenburg-Vorpommern. Gerade noch eine Meldung reingekommen.
1: Ja, betrifft die B196 in Höhe Barbe. Und zwar zwischen dem Ortseingang und Strandstraße. Da gibt es gerade einen Feuerwehreinsatz und da behindert in beiden Richtungen dieser Einsatz eben jetzt den Verkehr. Anwohner werden außerdem gebeten, Fenster und Türen geschlossen zu halten.
0: In Barbe. 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Jetzt von dem Promi-Geburtstagskind des Tages. Anastasia wird heute 58 Jahre alt und wie feiert sie?
1: Na?
0: Sie gibt ein Konzert. Sie arbeitet live auf der Bühne in Dublin heute. Anastasia an ihrem 58. Geburtstag. Hier ist sie mit One Day in Your Life.

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1: Ja, und schön, dass Sie mit dabei sind. Guten Morgen, Sie hören den Frühstücksclub. Es ist jetzt genau 8 Uhr.
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1: Ja, es läuft auf ein Kopf-an-Kopf-Rennen hinaus. Ministerpräsidentin Schwesig gegen AfD-Kandidat Leif Erik Holm. Am Abend haben sich die beiden im NDR-TV-Duell den Fragen von Thilo Tautz und Susanne Stichler gestellt. Marlen Pagel, worüber wurde denn da gesprochen?
2: Ja, es waren die großen Themen Bildung, Wirtschaft, Migration und Gesundheitsversorgung. Andrea Gottke hat den Abend für uns verfolgt. Andrea, wie haben sich die Kandidaten denn so geschlagen?
3: Also beide haben sich zum Teil wirklich hitzige Wortgefechte geliefert. Es war ein Abend mit vielen verbalen Angriffen und gegenseitigen Vorwürfen. So kritisierte Holm beim Thema Nummer 1 der Bildung den häufigen Unterrichtsausfall. Der AfD-Ministerpräsidentenkandidat kündigte an, 400 Lehrer aus Behörden in den Schuldienst zu versetzen. Schwesig punktete bei der wirtschaftlichen Entwicklung. Sie kündigte einen weiteren Milliardenauftrag für eine Konverterplattform an. Beim Thema Migration warf die Ministerpräsidentin der AfD Hass und Hetze vor. Holm konstatierte hingegen ein Versagen der Politik. Beide lieferten im TV-Duell viele Informationen und Argumente. Die Frage ist, ob sie damit die noch unentschlossenen Wähler und Wählerinnen überzeugt haben.
2: Das ganze Duell zum Nachhören finden Sie unter ndr.de/mv und in der NDR-MV-App, auch mit Faktencheck. Im Mordprozess um den Tod von Fabian aus Güstrow sollen vor Gericht heute weitere Zeugen aussagen. Der Richter hat außerdem dem Experten, der das psychiatrische Gutachten der Angeklagten erstellt hat, signalisiert, er solle sich für die anstehenden Prozesstage bereithalten. Dennis Mollenhauer im Ostseestudio, bahnt sich da jetzt ein Ende der Verhandlung an?
4: Also das psychiatrische Gutachten, das steht zum Ende der Beweisaufnahme auf dem Plan. Danach folgen dann eigentlich nur noch die Plädoyers und das Urteil. Zuletzt hatte der Richter die Angeklagte gefragt, ob ihre vielen Lügen vor Gericht ein Symptom ihrer psychischen Krankheit seien oder doch ein Teil ihrer Persönlichkeit. Und vielleicht liefert das Gutachten darauf dann eine Antwort. Ob das Gutachten heute gehört wird, das hängt davon ab, ob das Gericht noch Beweisanträge der Verteidigung zulässt oder nicht. Und natürlich auch davon, was die Zeugen, das sind Mitarbeitende eines Hortes, heute aussagen. Es geht darum, ob zwei Jungs von Fabians Schule ihn am Tag seines Verschwindens noch gesehen haben können, nachdem sie aus dem Hort gekommen sind, oder ob sich die beiden im Tag vertan haben.
2: US-Präsident Trump hat der Europäischen Union gedroht, sollte die EU deutlich enger mit Kanada zusammenarbeiten. Hintergrund ist der Brüsseler Plan, Kanada eine sogenannte assoziierte Mitgliedschaft anzubieten. Trump sagte, ein solcher Schritt könne eine feindselige Handlung darstellen. Dann werde er sehr hohe Zölle verhängen oder den Handel mit Europa ganz einstellen. Im dritten Heimspiel der Saison hat es für den FC Hansa Rostock in der dritten Fußballliga endlich mit dem ersten Sieg im Ostseestadion geklappt. Gegen die zweite Mannschaft des VfB Stuttgart gewann Hansa glücklich mit 3:2. Aus der Sportredaktion Tobias Blank.
5: Einen Tag nach der Entlassung des bisherigen Cheftrainers Daniel Brinkmann zeigte die Mannschaft auch unter Interimscoach Yannick Thiel ein Spiegelbild der bisherigen Partien. Dayaku traf sehenswert zum 1:0. Nach einem schmeichelhaften Elfmeterpfiff erhöhte Fatkic in der 50. Minute auf 2:0. Doch das gab Hansa nicht die erhoffte Sicherheit. Nach dem Anschlusstreffer der Gäste durch Penner wirkten die Rostocker fahrig, kassierten sogar den Ausgleich durch Stange und hätten in Rückstand geraten können. Diese Phase überstand Hansa sehr glücklich und kurz vor dem Ende war es dann der gebürtige Güstrower Benno Dietze, der den Ball aus kurzer Distanz unter die Latte drosch und für Riesenjubel und Erleichterung sorgte.
6: Das Wetter für uns in Mecklenburg-Vorpommern.
1: Wir sind bei 13 Grad am Kap Arkona, 12 Grad messen wir in Marnitz und 11 sind derzeit in Rathay am Schloss. Das werden heute bis zu 19 Grad. Und dazu gibt es einen Mix aus ziemlich vielen Wolken und ein bisschen Sonne zwischendurch. Schauer ganz vereinzelt heute mal möglich, aber größtenteils wird es trocken bleiben. Der 3-Tage-Trend, der bleibt insgesamt ziemlich unbeständig, also mal freundlich, mal ein paar Schauer unterwegs. Aber es wird auf jeden Fall ein bisschen windiger.
6: 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Für uns in Mecklenburg-Vorpommern fahren Sie bitte vorsichtig in beiden Richtungen. Auf der B5 in Höhe Kummer läuft ein Hund auf der Fahrbahn. Vorsichtig bitte auch im Kreis Rostock B105 zwischen Bad Doberan und dem Abzweig Bartenshagen. Da sind Fahrradfahrer unterwegs. Und Vorsicht bitte in beiden Richtungen auf der B108 Ortsdurchfahrt Prero. Pero steht hier. Dort laufen Schafe, aber es wird Prero sein wahrscheinlich.
1: Davon würde ich ausgehen.
6: Ja, genau. B196 in Barbe brennt es. Deswegen gibt es Behinderungen zwischen Ortseingang und Strandstraße, dass Sie das auf dem Zettel haben. Und wenn Sie dort in dem Bereich wohnen, bitte Fenster und Türen geschlossen halten. Und dann gibt es noch Stau und stockenden Verkehr in Rostock-Lübecker Straße wegen der Baustelle am Hohlbeinplatz. 20 Minuten Zeitverlust und Mühlendamm stadteinwärts plus 10 Minuten.
1: Ja, und geblitzt wird auch noch. Und zwar auf der A19 Richtung Rostock-Höhe Dummersdorf, A24 Richtung Hamburg zwischen Zarrentin und Gudow, A24 Richtung Berlin im Dreieck Wittstock-Dosse, dann die B96 zwischen Rambin und Samtens, B96 Richtung Stralsund, Höhe Parkplatz Rügenblick, B96 Richtung Stralsund direkt von der A20 kommt, dann die B104 in Chemnitz Richtung Staffenhagen, B109 in Jatznick beidseitig, B109 zwischen Klein-Bünzow und Zieten, dann die B191 Ortsausgang Malles Richtung Heiddorf, B196 zwischen Lankengranitz und Seerams, die B321 Schwerin statt auswärts Höhe Rabensteinfeld, in Bodin Ausbau aus Renzo kommt, in Dabel Richtung Hohenpriez, zwischen Göhlen und Kummer, in Neukloster in der Feldstraße, in Parchim in der Putlitzer Straße, dann zwischen Röbel und Sito, in Stralsund in der Straße Vogelwiese und in Wismar in Lüttmoor.
6: Ich habe gerade übrigens nochmal geguckt, das ist tatsächlich B108 Höhe Pero, das ist bei Teterow, haben wir wieder was gelernt. Vielen Dank an Sie, dass Sie gleich Bescheid sagen, wenn Sie was sehen. Kathi, Simone und Carsten haben es heute Morgen schon gemacht. Staus und Blitzer melden Sie über unsere App, gern auch als Sprachnachricht.
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1: Guten Morgen in Dagelin.
6: Guten Morgen in Jakobsdorf.
2: Und in Bütow.
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6: Und immer um kurz nach 6 und kurz nach 8 mit mindestens 150 Euro Spritprämie für Sie. Die haben Sie sicher.
1: Ja, und 300 Euro gibt es sogar, wenn Sie jetzt richtig raten. Wer von uns hat mal zusätzlich Unterricht genommen, um bei einer Klassenfahrt dabei zu sein?
6: Ja, Dania, Marilyn oder ich, Nils. Jetzt anrufen und auf jeden Fall mal gewinnen. 01375 80 80 80 für 14 Cent. Leitungen sind jetzt frei. Viel Glück.

0: E10, so teuer wie nie, Diesel über 2,50 pro Liter, das macht keinen Spaß an der Tankstelle. Deswegen wollen wir Ihnen da ein bisschen helfen.
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2: Ja, da gibt's nur Gewinner. 150 Euro nämlich allein schon fürs Mitspielen und 300 sogar mit dem richtigen Tipp. Wir erzählen doch immer um kurz nach 6 und um kurz nach 8 wahre Geschichten aus unserem Leben und Sie raten dann, zu wem die Geschichte gehört und sahen Spritgeld ab.
0: Und da spielen wir jetzt mit Martin Ahrens aus Teterow. Guten Morgen.
3: Einen wunderschönen guten Morgen.
0: Bist du einer gewesen, der in der Schule mehr gemacht hat als nötig?
3: Wenn ich Scheiße gebaut hatte und dann vonnöten war, ja. Und
0: ja, genau, aber das war nicht freiwillig, so viel halten wir fest.
3: Nein, das hat keiner behauptet.
0: So, wollen wir mal gucken hier.
1: Wer sagt hier die Wahrheit?
2: Hallo, ich bin Dania Behm und um bei einer Klassenfahrt dabei zu sein, habe ich mal zusätzlich Unterricht genommen.
4: Hallo, ich bin Marilyn Pagel und um bei einer Klassenfahrt dabei zu sein, habe ich mal zusätzlich Unterricht genommen.
0: Hallo, ich bin Nils Sörens und um bei einer Klassenfahrt dabei zu sein, habe ich mal zusätzlich Unterricht genommen. Martin, wer sagt hier die Wahrheit?
3: Ich glaube, du warst es.
2: Ja, wie kommst du darauf? Weil er so strebsam ist?
3: Nee, weil wir Männer halt dann erst Gas geben, wenn es wirklich sein muss. Und wenn es um eine Klassenfahrt geht, glaube ich, dann kriegen wir uns nochmal richtig rein.
2: Du kannst es nachvollziehen, also.
0: Martin! Völlig richtig! Yeah. 300 Euro!
3: Geil, richtig cool. Das ist witzig. Schön, ey. Ihr versucht mir meinen Morgen.
0: Ja, das ist schön.
3: Oh, herrlich. So, ja, ich hab tatsächlich nur von mir abgeleitet und hatte die Hoffnung, dass es
0: nicht. Man musste damals in der Schule zwei Kurse wählen. Ich habe diese Kurse ausgewählt und dann habe ich aber mitbekommen, dass sie in dem anderen Kurs eine Skireise gemacht haben. Die sind Skifahren gegangen und dann wollte ich noch wechseln und haben die gesagt, nee, das darfst du jetzt nicht und so. Dann habe ich gesagt, aber ich muss mit auf diese Skireise gehen und haben gesagt, ja, du kannst ja zusätzlich und freiwillig noch einen dritten Kurs besuchen. Und da habe ich gesagt, gut, da blieb mir nichts anderes übrig und dann habe ich einen freiwilligen Kurs zusätzlich noch belegt und bin mit Skifahren gegangen.
3: Super cool. Da hätte ich aber jetzt eine Frage, hat sich denn die Reise auch gelohnt?
0: Absolut, zu 100%. 100%.
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0: Ja, war immer schon so ein richtig Fleißiger auch damals.
2: Ja, klar. Ist klar.
0: So, 16 nach 8, die nächste Geschichte und ihre nächste Chance auf bis zu 300 Euro Spritprämie. Morgen früh, kurz nach 6, hier bei uns im Frühstücksclub.

0: So, wer hat denn das Wahlduell, das Fernsehduell gestern Abend gewonnen? Manuela Schwesig von der SPD oder live Erik Holm von der AfD? Gucken Sie sich das gerne selbst an, bewerten Sie das selbst. Die ganze Sendung inklusive Zusammenfassung und Faktencheck finden Sie bei ndr.de/mv.
1: Ja, wer das Duell im Ostseestadion gewonnen hat, das ist dagegen völlig klar. Das war nämlich Hansa Rostock.
0: Jawohl.
1: Mit 3:2 gegen die zweite Mannschaft von Stuttgart. NDR 1 Radio MV, hier der Frühstücksclub mit Danja Behm und Nils Sörens. Aber was wir festhalten müssen, es war ruckelig. Das meint auch Tobias Blank aus unserer Sportredaktion. Spätestens ab der 55. Minute, da hat Hansa eigentlich schon mit 2:0 geführt.
2: Dann kam der komplette Rückfall. So als wenn du nach einer Krankheit zu früh wieder zur Arbeit gehst. Hansa auf einmal überhaupt nicht mehr bissig genug. Unkonzentriert kassiert das erste Gegentor. Kurz danach den Ausgleich. Die Stuttgarter schießen danach sogar noch an die Latte. Sind das komplett bessere Team. Und jeder im Stadion fragt sich, was ist denn jetzt passiert? Zum Glück kommt dann eben noch der eingewechselte Benno Dietze mit seinem Tor in der 88. Minute. Sorgt für den ersten Heimsieg der Saison. Aber das ganze Teamgebilde, das ist weiter noch sehr, sehr fragil. Und da wird der neue Trainer, wenn er dann gefunden und präsentiert worden ist, noch eine Menge zu tun haben in den nächsten Wochen, um da ein richtig starkes Team zu formen.
0: Tja, nächstes Hansa-Spiel dann am Wochenende. Sonntag spielen die gegen Rot-Weiß Essen und wir hier bei NDR 1 Radio MV berichten. Wie immer live. 8:24 Uhr.

0: Guten Morgen, hier ist Ihr Frühstücksclub. Es ist jetzt 8:30.
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0: 4 Tage vor der Landtagswahl bei uns in Mecklenburg-Vorpommern sind am Abend Ministerpräsidentin Schwesig von der SPD und ihr Herausforderer Holm von der AfD noch einmal direkt aufeinander getroffen. Eine Stunde hat das TV-Duell gedauert. Marilyn Pagel, wie war's?
2: Ja, vor allem war es ein Abend mit vielen verbalen Angriffen und gegenseitigen Vorwürfen. Diskutiert wurden Themen, die den Wählerinnen und Wählern in Mecklenburg-Vorpommern laut Umfragen von Infratest DIMAP am wichtigsten sind. Einzelheiten von Luisa Maria Karius aus der Aktuell-Redaktion.
3: Thema Nummer 1 war die Bildung, die Ländersache ist. Holm kritisierte den häufigen Unterrichtsausfall und sagte, er werde 400 Lehrer aus Behörden in den Schuldienst versetzen. Es ging auch um die wirtschaftliche Entwicklung. Schwesig kündigte einen weiteren Milliardenauftrag für eine Konverterplattform an. Beim Thema Migration warf die Ministerpräsidentin der AfD Hass und Hetze vor. Holm konstatierte hingegen ein Versagen der Politik. Würden illegale Einwanderer konsequent abgeschoben, würde auch die Ausländerfeindlichkeit zurückgehen, sagte der AfD-Politiker. Sowohl Live-Erik Holm als auch Manuela Schwesig lieferten im TV-Duell viele Informationen und Argumente. Die Frage ist, ob sie damit die noch unentschlossenen Wählerinnen und Wähler überzeugt haben. Im ARD-Deutschland-Trend erreichte die SPD in der vergangenen Woche 33%, die AfD lag bei 38. Jüngste Umfragen sehen die Sozialdemokraten nur noch knapp hinter der AfD.
2: Das ganze Duell finden Sie unter ndr.de/mv und in der ndr-mv-App, wieder mit umfangreichem Faktencheck. Könnte eine Entlastung bei den Spritpreisen schon Anfang Oktober kommen? Das hält jedenfalls Unionsfraktionschef Frei für möglich. Dafür müsse man eng zusammenarbeiten, auch im Parlament, so Frei in der ARD. Eine schnelle Maßnahme könnte aus seiner Sicht sein, die Energiesteuer wieder zu senken oder die Mehrwertsteuer auf Kraftstoff. Der ChatGPT-Entwickler OpenAI hat 6 neue KI-Zwischenfälle öffentlich gemacht. Das Unternehmen nannte sie unerwartet und besorgniserregend. Die Vorfälle stammen aus den letzten 6 Monaten. Aus Los Angeles, Antje Sieb.
4: Es geht dabei um KI-Modelle, die bei verschiedenen Tests der Firma zum Beispiel gezielt ihre Handlungen verschleiert haben. So hätten Modelle sich etwa selbst Anweisungen hinterlassen, Fehler zu verstecken oder sich nicht an Beschränkungen zu halten. Man wolle in Zukunft solche Zwischenfälle schneller melden, kündigte OpenAI an. Einige Chefs großer KI-Firmen sprechen sich derzeit dafür aus, die Entwicklung von KI zeitweise zu bremsen und fordern dazu internationale Regeln. Präsident Donald Trump hält die Sorge um KI allerdings für übertrieben. Die USA müssten auf diesem Gebiet führend bleiben.
2: Bei der Industrie- und Handelskammer zu Rostock droht ein Streik. Die Angestellten wollen besser bezahlt werden. Die Gewerkschaft fordert dafür, einen Haustarifvertrag auszuhandeln. Aus dem Ostseestudio Melanie Jaster.
5: Die Mitarbeiter wollen genauso viel Gehalt wie im öffentlichen Dienst. Die Rostocker Stadtverwaltung zum Beispiel bezahle deutlich besser als die IHK. Und auch Mitarbeitende der Ärztekammer verdienen laut der Gewerkschaft Verdi ähnlich wie im öffentlichen Dienst. Laut der Tarifkommission führt das schon jetzt dazu, dass viele Kollegen die Rostocker IHK verlassen. Die IHK wiederum verweist darauf, dass sie andere rechtliche Voraussetzungen habe als eine öffentliche Verwaltung. Einen Streik wollen beide Seiten vermeiden, doch die Gewerkschaft ist nach eigenen Angaben dazu bereit. Laut IHK zu Schwerin gibt es dort aktuell keinen Konflikt. Auch in Neubrandenburg ist bisher kein Streik im Gespräch.
0: Das Wetter für uns in Mecklenburg-Vorpommern mit Danja.
6: Ja, ist eine ziemlich graue Angelegenheit heute. Wir haben viele Wolken am Himmel. Ab und zu gibt es mal vereinzelten Schauer, aber ansonsten bleibt es trocken. Und die Sonne, die lässt sich heute auch hin und wieder mal blicken. Können wir also durchaus auch genießen. Bis zu 19 Grad sind heute drin. Jetzt gerade sind wir bei 13 in Wismar, 12 Grad in Demmin und 13 Grad in Teterow. Und der 3-Tage-Trend geht im Grunde genauso weiter. Mal freundlich, mal ein paar Schauer unterwegs. Fakt ist aber auch, in den kommenden Tagen wird es ein bisschen windiger.
0: 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Fahren Sie bitte weiter vorsichtig auf der B5 in Höhe Kummer. Da läuft immer noch ein Hund rum. Dann die A14 Richtung Karstädt ist zwischen Schwerin-Ost und dem Kreuz Schwerin wegen Bauarbeiten bis ca. 12 Uhr gesperrt. Und dadurch staut es sich auch. Und dann B196 in Barbe gibt es Behinderungen zwischen dem Ortseingang und der Strandstraße wegen eines Feuerwehreinsatzes. Wenn Sie in dem Bereich wohnen, bitte Fenster und Türen geschlossen halten. Und wir sprechen gleich gleich mit unserer Reporterin, die erzählen wird, was da genau los ist. Wir sind gerade in Kontakt mit der Polizei.
6: Geblitzt wird auf der A19 Richtung Rostock, Höhe Dummersdorf, A24 Richtung Hamburg zwischen Zarrentin und Gudow, A24 Richtung Berlin im Dreieck Wittstock-Dosse, dann die B96 zwischen Rambin und Samtens, B96 Richtung Stralsund, einmal direkt an der Abfahrt von der A20 und auch nochmal auf Höhe Parkplatz Rügenblick. B104 in Chemnitz Richtung Staffenhagen, B104 in Papendorf Richtung Pasewalk, B109 zwischen Dietrichshagen und Großschönwalde, B109 nochmal in Jatznick beidseitig und die B109 auch zwischen Kleinbünzow und Zieten. B191 Ortsausgang Mallis Richtung Heiddorf, B191 in Parchim Putlitzer Straße, B196 zwischen Lankengranitz und Seerams, dann die B321 Schwerinstadt auswärts Höhe Rabensteinfeld. In Bodin Ausbaustelle der Blitzeranhänger aus Renzow kommend, dann in Dabel Richtung Hohenpriez zwischen Göhlen und Kummer, im Ortseingang Grabow aus Kremin kommt, in Neukloster in der Feldstraße, dann zwischen Röbel und Sito, in Stralsund in der Straße Vogelwiese und in Wismar Lüttmoor.
0: Staus, Blitzerunfälle melden Sie kostenlos, genauso wie Tina, Anja und Christian, die sich heute schon gemeldet haben, unter 0800 59 59 100 oder über unsere App.
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6: Guten Morgen in Benz.
0: Guten Morgen in Gliwitz.
2: Und in Wittenhagen.
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0: Ja, und das scheint eine größere Geschichte zu sein. In Barbe der Brand. Was da genau los ist, unsere Reporterin meldet sich in 6 Minuten hier bei uns im Frühstücksclub.

0: Eine riesige Rauchwolke steht über Barbe auf Rügen. Es brennt in einem Lidl-Markt. Das fing alles ganz harmlos vorhin an.
1: Ja, das ist so. Also ein Feuerwehreinsatz an der B196. Und da hieß es am Anfang von der Feuerwehr, da ist ein Stromverteilerkasten, der da qualmt. Aber mittlerweile ist das offensichtlich mehr geworden. Unsere liebere Hörerin Manu hat uns eine Sprachnachricht geschickt.
2: Also ich stehe ganz weit, weit, weit ab, weil das ist schon krass und die das Feuer kommt halt immer wieder durch. Ne? Es hat vor anderthalb Stunden ganz klein angefangen, da habe ich meinen Sohn weggebracht. Dann wollte ich kurz nach Hause, weil ich zwei Nebenstraßen dahinter wohne und dann roch das schon bis zu uns zu Hause und es hat dann nicht lange gedauert, dass es von hinten nach vorne quasi den ganzen Markt das Feuer befallen hat. Das Dach nachher runterkam und die Flammen lodern jetzt vorne im Eingangsbereich und es kommen nach und
0: ja, da riss die Nachricht ab. Aber Manu, vielen, vielen Dank für die Schilderung. Also, großes Feuer momentan in Barbe auf Rügen. Da brennt der Lidl-Markt und wir halten Sie selbstverständlich auf dem Laufenden. Hier im Frühstücksclub, hier bei NDR 1 Radio MV. 8:42 Uhr.

0: Schönen guten Morgen, es ist jetzt 8.49 Uhr.
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2: Es ist ja, wie es ist.
1: Und das sind ihre Gäste. Herr Ahlers.
3: Na, das tut dir nichts zu sagen.
1: Udo.
4: Ja, das kann's haben.
1: Und Opa Gerke.
5: Steffi, machst du mir Mettbrötchen?
2: Nee, muss ich erst schmieren. Milch und Zucker nehmt ihr selber, ne? Was gibt's Neues?
3: Puh, hier steht in der Zeitung, heute ist Tag der Weiterbildung. Was dann nun wieder alles soll. Wie wär's denn erstmal mit Bildung?
6: Puh. Also geh euch du nur wieder mit deinen hohen Ross.
2: Nee, muss ich auch sagen, du. Ohne Zusatzqualifikation kannst heute gar nichts. Also allein wegen den Marktchancen.
3: Ja, was hast du denn bitte für Zusatzqualifikation?
2: Mein Hotdog-Diplom von Stilwer. 2 Tage Lehrgang in der Zentrale. Könnte ich jederzeit mit wieder zurück in den Imbiss. Die nehme ich mit Kusshand.
3: So, will ich nicht sagen. Also wir hatten damals bei der Post auch einen Fortbildungslehrgang mit den neuen Postleitzahlen und dann gab's die neuen Stempelmappen. Da war aber was los.
6: Ja, also man muss sich ja immer umstellen. Als sie damals die Springfield-Story abgesetzt haben, da habe ich mich auch erstmal umgeguckt und du, für meine Mutter war das auch nicht einfach.
2: Siehst du?
6: Insofern.
5: Ich habe eine Grundausbildung an 120 mm Panzermörser. Das verlernt man nie. Warte mal.
2: Ja, man hat was in der Hinterhand, ne? Beispiel, wenn hier alles schief gehen sollte, dann habe ich noch mit meiner Schwester den Solarschein gemacht. Damit darf ich bis zu 3 Bräune aufstellen und könnte sogar Teamchefin im Sonnenstudio werden.
3: Hallo, Steffi.
2: Ja, du, aber das ist noch Zukunftsmusik. Was mit dir eigentlich, mein Udo?
6: Also möglich ist vieles, aber ich habe einfach nicht die Zeit dazu.
3: Wieso, was machst du denn? Sag doch mal.
6: Also das werde ich hier ganz bestimmt nicht in ethnischer Breite ausführen.
3: Wie denn
2: du? Das jetzt jeden Tag so?
6: Ja, nur zur Information. Ich beobachte den Markt und arbeite an diversen Geschäftsideen.
3: Oh, Einbildung ist auch eine Bildung. Dann haben wir es ja wieder.
2: Du lass mal. Udo hat was am Kochen, ne? Was macht dein Rätsel, Franz?
5: Ich brauche noch russische Weltraumstation.
3: Die gibt's nicht mehr.
5: Was? Gibt's nicht mehr. Nee, das ist zu lang.
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0: Und damit ist es gleich 9 Uhr hier im Frühstücksclub. Schönen guten Morgen.
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0: Manuela Schwesig gegen Live-Erik Holm. Gestern Abend sind die beiden direkt aufeinander getroffen beim großen TV-Duell im NDR-Fernsehen. Marilyn Pagel, worüber wurde denn da gesprochen?
2: Ja, diskutiert wurden Themen, die den Wählerinnen und Wählern in Mecklenburg-Vorpommern laut Umfragen von Infratest DIMAP am wichtigsten sind. Bildung, Wirtschaft, Gesundheitsvorsorge und Migration. Bei diesem Thema gab es eine hitzige Diskussion. Es ging um eine ausländerfeindliche Stimmung im Land. Für AfD-Ministerpräsidentenkandidat Holm ist die derzeitige Politik schuld daran.
3: Man muss das ja begründen, wie kommt es eigentlich zu so einer Stimmung? Und das ist natürlich schade, dass es eine solche Stimmung gibt. Aber das ist das Versagen der Politik, dass man 10 Jahre es nicht geschafft hat, diese illegale Einwanderung endlich zu beenden. Denn die ist das Problem.
2: Ministerpräsidentin Schwesig warnte hingegen vor der Abwanderung von Fachkräften mit Migrationshintergrund.
4: Sie reden sofort über Abschiebungen, tun so, als ob 100.000 Menschen in unser Land kommen. Ich sage hier ganz deutlich, ich stehe für eine Migration, die ordnet, die steuert. Und Menschen, die Schutz brauchen, bekommen den auch. Aber die kein Bleiberecht haben, müssen gehen. Straftäter erst recht.
2: Das ganze Duell können Sie sich noch einmal anschauen unter ndr.de/mv. Die EU will deutlich enger mit Kanada zusammenarbeiten. Kommissionspräsidentin von der Leyen hat eine sogenannte assoziierte Mitgliedschaft ins Spiel gebracht. In den USA wird das scharf kritisiert. Präsident Trump sprach von einem möglichen feindseligen Akt. Er droht damit, sehr hohe Zölle zu verhängen oder den Handel mit Europa ganz einzustellen. Die USA und Kanada befinden sich momentan in einem festgefahrenen Handelsstreit. Nach einem tödlichen Jagdunfall im Januar vergangenen Jahres beginnt heute der Prozess am Amtsgericht Ludwigslust. Angeklagt ist ein Jäger aus Niedersachsen. Er soll einen anderen Jäger erschossen haben. Aus dem Mecklenburg-Studio Mirko Bock.
5: Der Angeklagte ist 51 Jahre alt. Er soll bei einer Abendjagd bei Rochow im Landkreis Ludwigslust-Parchim auf einen 48-jährigen Jäger geschossen haben. Beide saßen auf Hochsitzen, etwa 200 Meter voneinander entfernt. Der Mann wurde am Hals getroffen und starb noch im Wald. Beide Jäger waren mit Nachtsichtgeräten unterwegs. Der Schütze hatte ausgesagt, dass er sein Gegenüber im Dunkeln mit einem Tier verwechselt habe. Gutachten des Landeskriminalamts haben bestätigt, dass der tödliche Schuss aus seiner Waffe kam. Die Staatsanwaltschaft Schwerin wirft ihm fahrlässige Tötung vor. Das Amtsgericht Ludwigslust hat 3 Verhandlungstage angesetzt.
2: Nach der Evakuierung einer Fähre von Stena Lines im Rostocker Überseehafen gestern Nachmittag sind die Passagiere jetzt in Trelleborg angekommen. Sie waren von der Reederei im Hafenhaus in Rostock versorgt worden, bis das Schiff ablegen konnte. Dagmar Amm aus dem Ostseestudio mit Einzelheiten.
6: Um 2 Uhr in der Nacht konnten die Passagiere ihre Reise ins schwedische Trelleborg antreten. Geplant war die Abfahrt ursprünglich für 22.30 Uhr. Beim Beladen der Fähre war der Crew ein Eisenbahnwaggon aufgefallen, aus dem Schadstoffe austraten. Daraufhin wurden 160 Passagiere und 50 Mitglieder der Crew von Bord gebracht. 4 Mitglieder der Crew kamen leicht verletzt zur Behandlung und Beobachtung ins Krankenhaus. 2 von ihnen sind inzwischen wieder entlassen worden. Polizei und Feuerwehr waren vor Ort. Der Zug mit dem beschädigten Waggon wurde von der Fähre geholt. Nach der Reinigung des Schiffes konnten die Reisenden ihre Fahrt antreten, sagte ein Sprecher von Stena Lines. Um 15 Uhr wird das Schiff zurück nach Rostock fahren und damit wird dann der reguläre Fahrplan wieder eingehalten.
0: Das Wetter für uns in Mecklenburg-Vorpommern. Ja, das ist heute eine ziemlich durchwachsene Geschichte. Bis zu 19 Grad kriegen wir. Stellenweise ein kleines bisschen Regen mit dabei, aber das wird dann auch relativ schnell wieder durch sein. Ansonsten immer mal ein bisschen Sonne und relativ durchwachsen. Und der 3-Tage-Trend geht in die gleiche Richtung weiter. Es wird halt einfach langsam herbstlich.
7: 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Die A14 ist in Richtung Karstädt gesperrt zwischen Schwerin Ost und dem Kreuz Schwerin. Bauarbeiten bis ca. 12 Uhr. Es staut sich dementsprechend. Dann gibt es Behinderungen auf der B196 in Barbe auf Rügen zwischen dem Ortseingang und Strandstraße. Da gibt es einen großen Feuerwehreinsatz. Wenn Sie in dem Bereich wohnen, Fenster und Türen bitte geschlossen halten. Da steht der Lidl komplett in Flammen. Wir sprechen gleich noch mit einer Anwohnerin von vor Ort. Die hat sich schon gemeldet und auch schon Fotos geschickt. Das ist eine große Geschichte dort.
0: Geblitzt wird auch noch, und zwar auf der A19 Richtung Rostock Höhe Dummersdorf, A24 Richtung Hamburg zwischen Zarrentin und Gudo, A24 Richtung Berlin im Dreieck Wittstock Dosse, B96 zwischen Rambin und Samtens, B96 Richtung Stralsund Höhe Parkplatz Rügenblick, B96 Richtung Stralsund direkt von der A20 kommt, dann die B104 in Chemnitz Richtung Staffenhagen, B104 in Papendorf Richtung Pasewalk, B109 in Belling Richtung Anklammersiedlung, B109 zwischen Dietrichshagen und Großschönwalde, B109 in Jatznick beidseitig und nochmal die B109 zwischen Kleinbünzow und Zieten. B191, Ortsausgang Mallis Richtung Heiddorf. B191 in Parchim, Putlitzer Straße. B196 zwischen Lankengranitz und Serams. B321, Schwerin stadtauswärts Höhe Rabensteinfeld. In Benfisch am Hansecenter, in Bodin Ausbau aus Renzow kommend, in Dabel Richtung Hohenpriez, zwischen Göhlen und Kummer, im Ortseingang Grabo aus Kremin kommt, in Neukloster in der Feldstraße, dann zwischen Röbel und Sito, in Stralsund, in der Straße Vogelwiese und in Wismar Lüttmoor.
7: Ja, vielen Dank an Tanja, Bernd und Tobi fürs Bescheid sagen. Staus und Blitzer melden Sie kostenlos bei uns in der App oder unter 0800 5959 100.
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0: Guten Morgen. In Gottun.
7: In Chemnitz.
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7: Und mit der besten Musik und den meisten 80ern geht's in diesen Donnerstagvormittag ganz entspannt. Jetzt die Stranglers. Hier ist Always the Sun. Guten Morgen.

0: Ja, halten Sie bitte weiterhin Fenster und Türen geschlossen in Barbe auf Rügen. Da läuft seit 2 Stunden ein großer Feuerwehreinsatz. Und zwar am Lidl dort. Unsere liebe NDR1 Radio MV-Hörerin Manu, die wohnt in Barbe. Die ist gerade wirklich genau da. Manu, steht der Lidl jetzt wirklich komplett in Flammen?
1: Er brennt jetzt komplett. Also der vordere Bereich, da kommen jetzt die Flammen oben raus. Sie versuchen von oben zu löschen. Es kommt immer wieder dunkler Qualm nach, zwischendurch lichtet sich das immer wieder und es kommt halt weißer Dampf nach oben, ne? Aber es kommt immer wieder durch.
2: Aber es ist eine riesige Rauchwolke, die da über Barbe steht?
1: Ja, also dadurch, dass der Wind natürlich von Deichseite, von Seliner Seeseite aus kommt, drückt er natürlich direkt auf den Lidl rauf und drückt es dann so ein bisschen an die hinterliegenden Häuser, ne?
2: Wie viel Feuerwehrpolizei sind denn da schon vor Ort?
1: Also ich habe gesehen Mittelhagen, Tiso, Görn, Barbe, Selin, ich glaube Lankenranitz ist auch dabei. Find's auch, ne? Ja, ja. Also wirklich, alles, was wir hier haben, ist gerade vorgefahren.
2: Sind denn da alle rechtzeitig rausgekommen? Kannst du da irgendwie von Menschen sehen?
1: Also da kann ich dazu sagen, das ging ja kurz nach 7 los. Ich habe meinen Sohn zum Bus gebracht. Der ist nämlich direkt davor, die Bushaltestelle. Hatte meine kleinste Tochter auch noch dabei. Bin dann quasi in den Markt und wollte Pfandflaschen wegbringen. Habe die Pfandflaschen auch noch weggebracht. Und ins Hauptgebäude kam ich dann gar nicht mehr rein. Da haben sie schon gesagt, alle bitte raus. Dann ging die Sirene schon los. Man hat von außen die Feuerwehrsirene gehört, auch im Markt selber. Und es sind alle 4 Angestellten raus und alle, die im Supermarkt befindenden Personen, also die Einkäufer, sind alle raus.
2: Gibt es da angrenzende Gebäude, auf die die Flammen überspringen könnten?
1: Ja, dahinter sind Familienwohnblöcke, ne? Und auch quasi die Müllcontainer und das alles. Jetzt kann ich das natürlich von dieser Seite nicht einsehen, weil es ist alles qualmig und hinten haben sie auch alles abgesperrt. Du kommst da ja gar nicht mehr jetzt ran. Also ich habe zum Anfang gesehen, da sind natürlich auch Freunde, die von uns wohnen und Bekannte, die haben alle ihre Autos genommen und sind nach vorne rausgefahren, damit es natürlich nicht auf Autos übergreift.
2: Also Großfeuer in Barbe auf Rügen. Der Lidl steht lichterloh in Flammen. Vielen Dank für diese Eindrücke an unsere liebe Hörerin Manu. Die wohnt nämlich in Barbe.
1: Danke, gerne.

0: 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Hier ist der Frühstücksclub mit Dania Behm und Nils Sörens und mit unserem Telefonspaßvogel.
1: Das ist Live Tennemann und der hat angerufen in Dobbertin-Linstow bei Christina Wolf-Groth. Vorsicht, live.
2: Ergotherapiepraxis Wolf, schönen guten Tag.
3: Ja, wunderschönen guten Tag. Detlef Pedal, sagen Sie, ich habe eine Frage. Ich bin von der Mecklenburgischen Seenrunde e.V. Da sind Sie mitgefahren, richtig?
2: Ja, das stimmt.
3: Umso enttäuschter sind wir, dass Sie diesmal, Sie haben abgekürzt. Sie sind die volle Runde ja nicht gefahren, ne?
2: Was habe ich? Das stimmt überhaupt nicht.
3: Ich ganz hier, ehrlich. Ich habe hier Filmaufnahmen, da sind Sie vom Fahrrad runter und haben noch gesagt, so, wer macht mit? Ich steige
2: jetzt. Diese Filmaufnahmen, die möchte ich gerne mal sehen. Die können Sie mir gerne mal zuschicken. Gucke ich mir gerne mal an.
3: Und die haben noch gerufen, Tina, mach es nicht. Ich kann es Ihnen, habe ich hier, ja?
2: Das kann nicht sein. Wer erzählt denn sowas? Die haben das alles in Aufzeichnung mit. Also das kann ich Ihnen belegen. Sie haben unsere Gerätschaften mitlaufen.
3: Sie sind in Röbel abgebogen, also beim Depot, und sollen dort in ein Auto eingestiegen sein und sind ein ganzes Stück der Strecke mit dem Auto gefahren.
2: Das wäre Betrug.
3: Das heißt, Sie wollten auch noch andere überreden, dass die mit Ihnen abkürzen?
2: Na, nie im Leben. Ich doch nicht.
3: Das müsste man sich nicht antun. Es war die 300-Kilometer-Runde, ne?
2: 305, ganz
3: bei,
2: genau.
3: Bei Ihnen waren es ja auf jeden Fall deutlich weniger. Denn nach unserer Übersicht haben Sie über 120 Kilometer abgekürzt.
2: Also jetzt reicht's. Das muss ich mir hier wohl nicht gefallen lassen. Das ist ja wohl eine absolute Frechheit.
3: Sportler müssen doch ehrlich sein. Der faire Wettbewerb.
2: Ja, wir sind aber auch ehrlich. Da können Sie sich mal die Aufzeichnungen angucken. Sie haben einen Zeitmitschnitt. Da müsste das drin sein, wo wir lang gefahren sind.
3: Also ich muss Ihnen sagen, im Grunde heißt das Urkunde zurück und Sie haben das nicht bestanden, ne?
2: Also das reicht mir jetzt. Ich lege jetzt gleich auf, aber vorher möchte ich wissen, wer so ein Mist erzählt hat.
3: Ihr Trainingskamerad Christoph Herbst. Hier ist Live Tennemann. Vorsicht, live.
2: Ich glaube.
4: Vorsicht live.
2: Oh, bitteschön.
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0: Hier ist Ihr Frühstücksclub. Es ist jetzt 9:30 Uhr.
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0: 4 Tage vor der Landtagswahl sind Ministerpräsidentin Schwesig und ihr Herausforderer live Erik Holm am Abend hier bei uns im Funkhaus noch einmal direkt aufeinander getroffen. Marilyn Pagel, wie war die Stimmung?
2: Kämpferisch kann man wohl sagen. Schwesig zeigte sich in Angriffslaune, Holm hielt dagegen. In der Live-Sendung warfen sie sich gegenseitig Täuschung und Angstmache vor. Eine Stunde lang stritten sie unter anderem über Bildungspolitik, Wirtschaftsförderung, Migration und Gesundheitspolitik. Ähnlich klangen sie eigentlich nur in einem Punkt. Ich möchte ganz klar stärkste Kraft werden, sagte Schwesig. Und Holm, wir möchten stärkste Kraft werden. Könnte eine Entlastung bei den Spritpreisen schon Anfang Oktober kommen? Das hält jedenfalls Unionsfraktionschef Frei für möglich. Dafür müsse man eng zusammenarbeiten, auch im Parlament, so Frei in der ARD. Eine schnelle Maßnahme könnte aus seiner Sicht sein, die Energiesteuer wieder zu senken oder die Mehrwertsteuer auf Kraftstoff. Diesel kostete gestern laut ADAC im bundesweiten Tagesdurchschnitt 2,45 Euro und war damit so teuer wie nie. Die EU könnte bald ein Social-Media-Verbot für Kinder unter 13 Jahren beschließen. EU-Kommissionspräsidentin von der Leyen will einen entsprechenden Vorschlag heute vorstellen. Anschließend müssen sich das Europaparlament und die Mitgliedsländer mit dem Vorschlag befassen. Bis es zu einer Einigung kommen könnte, könnten Monate oder sogar Jahre vergehen.
0: Vielen Dank, Marilyn. Jetzt weitere Nachrichten aus Ihrer Region.
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3: Mit Mirko Bock, guten Tag. In Lübtheen wird am Sonntag nicht nur ein neuer Landtag gewählt. Es wird auch eine neue Bürgermeisterin oder ein neuer Bürgermeister gesucht. 3 Kandidierende stehen zur Wahl. Im Rennen um das Amt Diplomkaufmann Michael Greve von der CDU, Medizinpädagogin Diana Müller von der SPD sowie Brief- und Paketzusteller Marco Preißler als Einzelkandidat. Nötig wird die Wahl, weil die bisherige Amtsinhaberin Ute Lindenau Anfang nächsten Jahres in den Ruhestand geht. Die Kick-Filiale am Margeritenhof in Schwerin hatte gestern ihren letzten Verkaufstag. Sie ist eine von 3 Filialen des Textildiscounters in Mecklenburg-Vorpommern, die in diesem Jahr schließen. Dass der Textildiscounter bundesweit zahlreiche Filialen schließen möchte, war schon länger bekannt. Nun wurden neue Ladenschließungen bekannt gegeben. Kick nennt dafür wirtschaftliche Gründe. Betroffenen Mitarbeitern werde grundsätzlich eine Weiterbeschäftigung in umliegenden Filialen angeboten. In Dömitz wird heute an das Unrecht der Zwangsaussiedlungen zur Zeit der DDR erinnert. Mit einer Gedenktafel soll darauf aufmerksam gemacht werden. Zur Zeit der SED-Diktatur wurden im grenznahen Dömitz mehr als 300 Menschen, die als feindlich oder unsicher eingeschätzt wurden, umgesiedelt. Oft hatten die Betroffenen nur wenige Stunden, um Häuser und Wohnungen zu verlassen, bevor sie ins Landesinnere gebracht wurden.
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0: Das Wetter für uns in Mecklenburg-Vorpommern.
4: Ja, gerade 13 Grad in Wismar, 11 Grad in Stralsund, 12 Grad in Waren. Das werden heute maximal 19 Grad. Dazu viele Wolken am Himmel, also insgesamt eine ziemlich graue Angelegenheit. Ab und zu kommt die Sonne aber durch und Schauer gibt es auch nur vereinzelt. Also man kann das genießen heute und der 3-Tage-Trend geht auch in die gleiche Richtung weiter. Es bleibt unbeständig, aber eigentlich auch immer mal wieder schön freundlich. Also ein paar Schauer werden auch weiterhin unterwegs sein. An den Küsten wird es in den nächsten Tagen aber deutlich windiger.
0: 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Die A14 ist in Richtung Karstädt gesperrt zwischen Schwerin-Ost und dem Kreuz Schwerin wegen Bauarbeiten bis voraussichtlich 12 Uhr. Da staut es sich auch. Und dann gibt es immer noch Behinderungen auf der B196 in Babel zwischen dem Ortseingang und Strandstraße. In beiden Richtungen Behinderungen durch den Feuerwehreinsatz dort. Da steht ja der Lidl komplett in Flammen. Wenn Sie dort wohnen, bitte Fenster und Türen geschlossen halten. Und dann helfen wir der Polizei noch bei der Suche nach dem 63-jährigen Klaus-Dieter Rieckhoff aus der Pflegeeinrichtung in Rastow bei Ludwigslust. Herr Rieckhoff ist 1,75 groß, schlank, trägt einen Schnurrbart und einen Haarkranz. Er hat eine graue Windjacke an, vermutlich eine graue Jogginghose und schwarze Schuhe. und auffällig ist sein leicht wackeliger Gang. Er wird vermisst seit gestern Abend. Wenn Sie den Mann gesehen haben, bitte bei der Polizei melden.
4: Geblitzt wird auf der A19 Richtung Rostock, Höhe Dummersdorf, A24 Richtung Hamburg zwischen Zarrentin und Gudow und Richtung Berlin im Dreieck Wittstock-Dosse. B96 zwischen Rambin und Samtens. B96 Richtung Stralsund, einmal direkt nach der A20-Abfahrt und nochmal auf Höhe Rügenblick. Dann die B104 in Chemnitz Richtung Staffenhagen, B104 in Patendorf Richtung Pasewalk, B109 in Belling Richtung Anklamersiedlung, B109 zwischen Dietrichshagen und Großschönwalde, B109 in Jatznick beidseitig und nochmal die 109 zwischen Kleinbünzow und Zieten, B191 Ortsausgang Mallis Richtung Heiddorf, B191 in Parchim, Putlitzer Straße, B196 zwischen Lankengranitz und Serams, B321 Schwerinstadt auswärts Höhe Rabensteinfeld, in Bentwisch am Hansecenter, in Bodin Ausbau aus Renzow kommt, in Dabel Richtung Hohenpriez, dann zwischen Göhlen und Kummer, im Ortseingang Grabow aus Kremin kommt, in Neukloster in der Feldstraße, zwischen Röbel und Sito, es blitzt in Stralsund zweimal, einmal Lindenallee und dann nochmal in der Straße Vogelwiese und in Wismar, da steht ein Blitzer im Lüttmoor.
0: Staus, Blitzerunfälle melden Sie kostenlos bei uns in der App oder unter 0800 59 59 100.
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0: Hier ist Ihr Frühstücksclub mit Daniel Wehm, Marilyn Pagel und Nils Sörens. Moin.

0: Wir haben was für alle Fans der NDR-Satire-Sendung Extra 3. Die wird ja zum einen heute 50 Jahre alt. Da gibt es eine große Jubiläumssendung heute Abend mit ganz tollen Gästen.
1: Ja, prominente Gäste vor allen Dingen. Also es sind dabei zum Beispiel Colleen Fernandes, Oliver Welke, Katrin Bauernfeind, Michael Mittermeier, dann Max Giermann, Riccardo Simonetti, Oliver Kalkofe. Ich könnte jetzt noch weitermachen, also eine Menge.
0: Heute Abend 22.15 Uhr, glaube ich, läuft das, ne?
1: 22.50 Uhr geht's los im NDR-Fernsehen, genau.
0: Ganz genau, Extra 3. Und wenn Sie sagen, ja, ist ja ganz nett im Fernsehen, ich würde das aber auch gerne mal live sehen. Extra 3 kommt zu uns nach Mecklenburg-Vorpommern und zwar nach Neubrandenburg. Und Tickets für diese exklusive Veranstaltung gewinnen Sie gleich bei NDR 1 Radio MV bei der Arbeit bei Patrick Ortel. So, und das war's von uns. Mhm. Vielen Dank fürs Zuhören. Das war der Frühstücksclub mit Tanja Behm und Nils Sörens. Und wir sind morgen wieder da.
1: Genau, wir gehen jetzt erstmal kurz unsere Lottoscheine checken, weil es gerade eben die Info kam, dass ein 50 Millionen Euro Gewinner wohl aus MV kommt.
0: Also wenn wir morgen nicht da sind, dann
1: wissen Sie warum.
0: Genau.

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2: 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Wir haben es jetzt 10 Uhr.
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2: Tja, und es läuft tatsächlich auf ein Kopf-an-Kopf-Rennen hinaus. Ministerpräsidentin Schwesig gegen AfD-Kandidat Leif-Erik Holm. Am Abend haben sich die beiden im NDR-Fernsehduell den Fragen von Thilo Tautz und Susanne Stichler gestellt. Marilyn Pagel, worüber wurde denn gesprochen?
3: Es waren die großen Themen Bildung, Wirtschaft, Migration und Gesundheitsversorgung. Andrea Gottke hat für uns den Abend verfolgt. Andrea, wie haben sich die beiden Kandidaten denn geschlagen?
4: Also beide haben sich zum Teil wirklich hitzige Wortgefechte geliefert. Es war ein Abend mit vielen verbalen Angriffen und gegenseitigen Vorwürfen. So kritisierte Holm beim Thema Nummer 1 der Bildung den häufigen Unterrichtsausfall. Der AfD-Ministerpräsidentenkandidat kündigte an, 400 Lehrer aus Behörden in den Schuldienst zu versetzen. Schwesig punktete bei der wirtschaftlichen Entwicklung. Sie kündigte einen weiteren Milliardenauftrag für eine Konverterplattform an. Beim Thema Migration warf die Ministerpräsidentin der AfD Hass und Hetze vor. Holm konstatierte hingegen ein Versagen der Politik. Beide lieferten im TV-Duell viele Informationen und Argumente. Die Frage ist, ob sie damit die noch unentschlossenen Wähler und Wählerinnen überzeugt haben.
3: 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Im Prozess um den gewaltsamen Tod von Fabian aus Güstrow vor rund einem Jahr geht am 29. Verhandlungstag die Beweisaufnahme weiter. Es sollen weitere Zeugen aussagen. Dennis Mollenhauer aus dem Ostseestudio.
5: Die Leiterin des Hortes der Schule, auf die Fabian gegangen ist, soll heute im Gericht Fragen beantworten, außerdem ein weiterer Betreuer aus dem Hort. Der Hintergrund ist, dass zwei Jungs von Fabians Schule ausgesagt haben, sie hätten Fabian am Tag seines Verschwindens noch gesehen, zu einer Zeit, zu der die Staatsanwaltschaft davon ausgeht, dass Fabian bereits nicht mehr gelebt hat. Die beiden Jungs haben gesagt, sie hätten Fabian gesehen, nachdem sie aus dem Hort gekommen sind. Es wird also darum gehen, ob die beiden sich im Tag geirrt haben. Davon geht nämlich die Staatsanwaltschaft aus. Die Mitarbeitenden des Hortes können vielleicht sagen, wann die beiden Jungs am Tag von Fabians Verschwinden den Hort verlassen haben.
3: In Barber auf Rügen brennt ein Supermarkt. Zeugen berichten, das Dach des Lidl-Marktes sei bereits teilweise eingestürzt. Aus dem Vorpommern-Studio Finn Winkler.
6: Das Feuer ist wohl gegen 7.45 Uhr in einem Stromkasten ausgebrochen. Danach hat es sich schnell ausgebreitet. Mittlerweile steht der Supermarkt vollständig in Flammen. Mehrere Feuerwehren sind mit einem Großaufgebot im Einsatz, um den Brand zu löschen. Auf Bildern ist eine dichte schwarze Rauchwolke zu erkennen. Anwohner der Görener Chaussee sollen deshalb ihre Türen und Fenster geschlossen halten. Die Mitarbeiter konnten das Gebäude selbstständig verlassen. Verletzt wurde von ihnen niemand.
3: Und haben Sie schon Ihren Lottoschein geprüft? Ein Lottospieler oder eine Lottospielerin aus Mecklenburg-Vorpommern hat nämlich den Jackpot geknackt und 50 Millionen Euro gewonnen. Der oder diejenige hat die richtigen Lottozahlen 3, 15, 20, 32, 33, 42 sowie die Superzahl 4 getippt, teilte Lotto mit.
7: Ja, schade.
3: Warst du es nicht?
7: Nein.
3: Okay.
2: Ich bleib hier. 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Das Wetter für uns in Mecklenburg-Vorpommern. Und da ist das heute ein insgesamt recht freundlicher Tag. Es gibt Sonne, es gibt harmlose Wolken zwischendurch und nur ganz selten ein paar kleine Regenschauer, die mal da durchziehen können. Und so bleibt es auch erstmal die nächsten Tage. Insgesamt schön, nur selten Tröpfchen. Das Ganze bei Tagestop-Temperaturen zwischen 18 und 20 Grad maximal. Wir schauen auf die Straßen bei uns im Land. 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Und da Vorsicht auf der A14 auf dem Schirm haben. Wismar Richtung Schwerin zwischen Schwerin Nord und Schwerin Ost. Da flattert eine Plane auf der Straße, nicht, dass da was passiert. Und gesperrt ist die A14 auch in Richtung Schwerin zwischen Schwerin Ost und dem Kreuz Schwerin für Bauarbeiten. Etwa noch 2 Stunden bis 12 soll da heute gebaut werden. Dadurch staut es sich auch an der Abfahrt Schwerin Ost. Dann schauen wir auf die Insel Rügen in Barbe, da brennt der Lidl in der Strandstraße. Haben wir gerade von Finn in den Nachrichten schon gehört bei uns. Anwohner sollen da bitte Fenster und Türen geschlossen halten. Außerdem einmal der Blick in den Stadtverkehr Rostock, Lübecker Straße wegen der Baustelle Holbeinplatz. Mal wieder 15 Minuten plus. Geblitzt wird auf der A19 Richtung Rostock-Höhe-Dummersdorf, A24 Richtung Hamburg, einmal hier zwischen Zarrentin und Gudo und die A24 Richtung Berlin im Dreieck Wittstock-Dosse. Die B96 zwischen Rambin und Samtens, B96 Richtung Stralsund am Parkplatz Rügenblick und die B96 Richtung Insel direkt, wenn wir von der A20 runter auf die 96 fahren. Die 104 in Chemnitz Richtung Staffenhagen, in Papendorf Richtung Pasewalk. Dann moin auf die 109 in Belling stehen sie Richtung Anklammer Siedlung und zwischen Dietrichshagen und Großschönwalde. In Jatznick auch noch, immer beidseitig und die 109 zwischen Kleinbünze und Zieten. B191, Ortsausgang Mallis Richtung Neukalles. Dann die 191 in Parchim, Putlitzer Straße. B196 auf Rügen zwischen Lankengranitz und Serams. 321 Schwerinstadt auswärts, Höhe Rabensteinfeld hier. In Bentwisch am Hansescenter. In Bordin Ausbau aus Renzo kommend. In Dabel Richtung Hohenpritz, danke Jule. Zwischen Göhlen und Kummer stehen sie. Ortseingang Grabo aus Kremin kommend. Kai hat noch bestätigt, zwischen Röbel und Sito steht immer noch der Anhänger. In Stralsund Lindenallee, in Stralsund nochmal in der Vogelwiese und in Wismar heute am Lüttmoor. Alle Blitzer und Staus haben wir dank ihrer Mithilfe. Auch Martin, Petra und Tina haben unter anderem durchgeklingelt auf der 0800 5959 100. Oder sie schicken uns gerne auch eine Nachricht über die NDR MV-App.
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2: Großer Feuerwehreinsatz gerade auf der Insel Rügen. Da sind die freiwilligen Kameradinnen und Kameraden der Feuerwehren gerade im Einsatz. Da brennt der Lidl in Barbe in der Strandstraße. Manu aus Barbe wohnt dort und hat das den ganzen Morgen schon im Blick.
7: Also ich stehe ganz weit ab, weil quasi den ganzen Markt das Feuer befallen hat. Das Dach nachher runterkam und die Flammen lodern jetzt vorne im Eingangsbereich. Und bei all dem, was da jetzt passiert bei uns hier in Barbe, an unsere Feuerwehrleute vor Ort, aus der Umgebung, komplett Mönchgut und alles, was nachher nach Binz und Lankengranitz und alles, was, die macht einen Hammerjob, ne? Also krass. Und es sind alle sofort da, ne? Also alle freiwilligen Feuerwehren sind vor Ort und machen einen Mega-Job.
2: Und verletzt wurde zum Glück ja auch niemand. Die Mitarbeiterinnen und Mitarbeiter konnten ganz schnell raus. Also danke an alle, die da gerade gegen die Flammen kämpfen und im Einsatz sind. NDR 1 Radio MV ist hier an und denkt an euch.

Wie machen die das da eigentlich im NDR-Fernsehen immer mit ihren ganzen Fernsehsendungen? Und wie wird meine liebste Satire-Sendung eigentlich produziert? Bei uns gibt's den Blick hinter die Kulissen von Extra 3, dem Satire-Magazin aus dem Fernsehen. Hier ist NDR 1 Radio MV bei der Arbeit und Extra 3 wird heute 50 Jahre alt. 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

0: 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Und wir sagen heute herzlichen Glückwunsch an die Kollegen vom NDR Fernsehen, der Sendung Extra 3, das Magazin, das Satire-Magazin. Das hat heute nämlich Geburtstag, feiert 50. Jubiläum und von Ihnen, von uns gibt es heute für Sie Tickets für eine ganz tolle Veranstaltung am 17. November in Neubrandenburg. Da kommen die Macher rund um Moderator Christian Ehring, nämlich ins Haus der Kultur nach Neubrandenburg und geben so einen exklusiven Einblick in ihre Arbeit. Wie entsteht die Sendung? Wie werden die ganzen Filmchen produziert? Woher kommen die Geschichten aus unserem Land eigentlich? Und wie entstehen auch die zum Beispiel bösen satirischen Witze dahinter? Ne? Und Andrea aus Freest möchte da gerne hin. Hallo Andrea.
1: Hallo Patrick.
0: Grüß dich. Na du? Was ja. machst du gerade? Wo hörst du uns?
1: Na, ich höre euch zu Hause. Ich mache gerade ein bisschen Salat für heute Nachmittag, weil wir grillen wollen.
0: Nochmal mitnehmen jetzt das Grillwetter, ne? Das letzte so, was
1: genau.
0: so geht. Spätsommer.
1: Genau.
0: Andrea, und Extra 3 ist so eine Sendung, die du gerne guckst?
1: Also eher mein Mann.
0: Ja.
1: Ich würde das auch eigentlich für meinen Mann tun.
0: Oh, bist du eine Liebe.
1: Ja, weil er ist eigentlich derjenige, der so diese Themen mehr würdigt als ich.
0: Okay, aber schön. Liebe Frau hat er dann. Wie heißt dein Mann?
1: Udo.
0: Udo. Dann sagen wir ganz lieben Gruß an Udo und Andrea und Udo, ich wünsche euch ganz, ganz viel Spaß. Zwei Tickets gehen zu euch. Ihr seid auf der Gästeliste.
1: Sehr schön. Danke.
0: Danke dir fürs NDR1 Radio MV hören und dann viel Spaß weiter beim Salatschnippeln und ich wünsche dir einen wunderschönen Donnerstag heute.
1: Danke gleichfalls. Auch eine schöne

Musik aus unserem Land. Das sind Luna Soul aus Schwerin. Und das ist ihr Song 1979 bei NDR 1 Radio MV.

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4: 10.30 Uhr, halb elf, das Wetter für uns in Mecklenburg-Vorpommern. Heute ein lockerer Mix aus Sonne und Wolken. Es gibt so ganz vereinzelt mal die Chance auf ganz kurz ein bisschen Regen. Es zieht gerade so eine kleine Regenwolke über Hiddensee und der Insel Rügen drüber. Das ist aktuell bei 14 Grad in Bergen auf Rügen. 15 Grad sind es in Rostock und in Neustrelitz sind es 14 Grad. Es kann heute im Laufe des Tages ganz vereinzelt, also wirklich nur ganz kurz zwischendurch, mal einen kleinen Mini-Regenschauer geben. Ansonsten bleibt es trotz ab und zu Wolken meist trocken bei uns im Land. Tagestop-Temperaturen dazu bis zu 19, vielleicht mal 20 Grad. Der Drei-Tage-Trend, der bleibt im Prinzip genauso wie heute. Sonne und zum Teil auch mal dickere Wolken zwischendurch und ganz kurze kleine Schauer sind zwischendurch immer mal wieder möglich die nächsten Tage. 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Und da ist die A14 gesperrt heute in Fahrtrichtung Schwerin. Zwischen Schwerin Ost und dem Kreuz Schwerin, da sind sie gerade fleißig am Bauen. Bis 12 Uhr ist deshalb hier in Richtung Kreuz Schwerin gesperrt. Und an der Abfahrt Schwerin Ost staut es sich dadurch auch natürlich, weil durch die Ampel da am Ende der Abfahrt alle ein bisschen warten müssen. Dann nochmal der Blick in den Stadtverkehr Rostock. Die Lübecker Straße wegen der Baustelle am Holbeinplatz mal wieder so 15 bis 20 Minuten mehr einplanen. Wenn Sie bei uns im Land unterwegs sind, dann einmal bitte Augen und Ohren offen halten. Wir helfen der Polizei nämlich aktuell bei der Suche nach dem 63-jährigen Klaus-Dieter Rieckhoff. Der ist verschwunden aus der Pflegeeinrichtung in Rastow bei Ludwigslust. Herr Rieckhoff ist 1,75 Meter groß, er ist schlank gebaut, trägt einen Schnurrbart und einen Haarkranz. Er trägt wohl dazu eine graue Windjacke, eine graue Jogginghose und schwarze Schuhe. Und auffällig ist wohl auch sein leicht wackeliger Gang. Er wird seit gestern Abend schon vermisst. Und wenn Sie Hinweise haben, wo sich Klaus-Dieter Rieckhoff aufhalten könnte oder wo er gesehen wurde, dann melden Sie sich bitte dringend bei der Polizei, weil da machen sich viele Menschen große Sorgen. Vielen Dank fürs Mithelfen. Geblitzt wird auf der A19 Richtung Rostock-Höhe Dummerstorf, A24 Richtung Hamburg zwischen Zarrentin und Gudo, die A24 runter Richtung Berlin im Dreieck Wittstock-Dosse, B96 zwischen Rambin und Samtens, dann die B96 Inselzubringer einmal am Parkplatz Rügenblick und vorne direkt von der A20 auf die B96 rauffahren, da stehen sie auch noch in der Anschlussstelle. Dann die 104 in Chemnitz Richtung Staffenhagen, in Papendorf Richtung Pasewalk, moin auf die 109 in Belling, Blitzer Richtung Anklammer Siedlungen, dann zwischen Dietrichshagen und Großschönwalde an der 109, in Jatznick gleich beidseitig und zwischen Kleinbünzow und Zieten. B191, Ortsausgang Malles Richtung Neukalles. B191 in Parchim, Pudlitzer Straße. B196 auf Rügen zwischen Lankengranitz und Serams. Die B321 Schwerinstadt auswärts, Höhe Rabensteinfeld. In Bentwisch am Hanse Center. In Bodin-Ausbau aus Renzo kommend. In Dabel Richtung Hohenpritz. Zwischen Göhlen und Kummer. Ortseingang Grabo aus Kremin kommend Blitzer, zwischen Röbel und Sito, Stralsund-Lindenallee und auch nochmal wieder weiter in der Vogelwiese in Stralsund und außerdem in Wismar-Lüttmoor heute. Wir sagen ganz lieben Dank an Stefan, Tom und Kerstin fürs Melden. Sie klingeln immer durch. Kostenlose Studio-Hotline ist die 0800 5959 100 oder Sie schicken uns gerne auch jederzeit fix eine Nachricht direkt ins Studio über die NDR MV-App. Vielen Dank dafür.
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0: Das ist der Lieblingsmix bei der Arbeit. 10:55. 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
2: Geile Mucke überhaupt, war einfach top.
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4: Ja, 4 Tage vor der Landtagswahl bei uns in Mecklenburg-Vorpommern sind am Abend Ministerpräsidentin Schwesig von der SPD und ihr Herausforderer Holm von der AfD nochmal direkt aufeinander getroffen. 1 Stunde dauerte das TV-Duell. Marilyn Pagel, wie war's?
5: Ja, vor allem war es ein Abend mit vielen verbalen Angriffen und gegenseitigen Vorwürfen. Diskutiert wurden Themen, die den Wählerinnen und Wählern in Mecklenburg-Vorpommern laut Umfragen von Infratest DIMAP am wichtigsten sind. Einzelheiten von Luisa Maria Karius aus der Aktuell-Redaktion.
6: Thema Nummer 1 war die Bildung, die Ländersache ist. Holm kritisierte den häufigen Unterrichtsausfall und sagte, er werde 400 Lehrer aus Behörden in den Schuldienst versetzen. Es ging auch um die wirtschaftliche Entwicklung. Schwesig kündigte einen weiteren Milliardenauftrag für eine Konverterplattform an. Beim Thema Migration warf die Ministerpräsidentin der AfD Hass und Hetze vor. Holm konstatierte hingegen ein Versagen der Politik. Würden illegale Einwanderer konsequent abgeschoben, würde auch die Ausländerfeindlichkeit zurückgehen, sagte der AfD-Politiker. Sowohl Live-Erik Holm als auch Manuela Schwesig lieferten im TV-Duell viele Informationen und Argumente. Die Frage ist, ob sie damit die noch unentschlossenen Wählerinnen und Wähler überzeugt haben. Im ARD-Deutschland-Trend erreichte die SPD in der vergangenen Woche 33%, die AfD lag bei 38. Jüngste Umfragen sehen die Sozialdemokraten nur noch knapp hinter der AfD.
5: Das ganze Duell finden Sie unter ndr.de/mv und in der ndr-mv-App wieder mit umfangreichen Faktencheck. In Barbe auf Rügen brennt ein Supermarkt. Zeugen berichten, das Dach des Lidl-Marktes sei teilweise eingestürzt. Aus dem Vorpommern-Studio Finn Winkler.
7: Das Feuer ist wohl gegen 7.45 Uhr in einem Stromkasten ausgebrochen. Danach hat es sich schnell ausgebreitet. Mittlerweile steht der Supermarkt vollständig in Flammen. Mehrere Feuerwehren sind mit einem Großaufgebot im Einsatz, um den Brand zu löschen. Auf Bildern ist eine dichte schwarze Rauchwolke zu erkennen. Anwohner der Görener Chaussee sollen deshalb ihre Türen und Fenster geschlossen halten. Die Mitarbeiter konnten das Gebäude selbstständig verlassen. Verletzt wurde von ihnen niemand.
5: Fußball-Bundestrainer Jürgen Klopp hat den Kader für die nächsten Länderspiele bekannt gegeben. Drin sind insgesamt 44 Spieler und damit so viele wie nie zuvor. Tim Brockmeier aus Frankfurt am Main.
8: In weißer Trainingsjacke, schwarzer Basecap und ziemlich gut gelaunt präsentierte Jürgen Klopp seinen ersten Kader als Bundestrainer. Es hat unglaublichen Spaß gemacht, diesen Kader zusammenzustellen. Wir haben nicht geguckt, was wir nicht haben, sondern geguckt, was wir haben und ganz viel Talent gefunden, so Klopp. Im Grunde sind es 2 komplette Kader, 44 Spieler, die der Bundestrainer für die 2-wöchige Länderspielpause mit insgesamt 4 Spielen nominiert hat. Nur ein paar wenige Spieler werden über die ganzen 2 Wochen am Start sein. Bedeutet, nach den ersten 7 Tagen wird die Mannschaft tatsächlich fast komplett ausgetauscht. Es finden sich bekannte Namen wie Kimmich oder Tah auf der Liste, aber wie schon in den letzten Tagen im Boulevard zu lesen, auch eine ganze Menge neue. So zum Beispiel Hennes Behrens vom FC Augsburg, Max Rosenfelder oder Philipp Treu vom SC Freiburg, Mika Bauer von Celtic Glasgow oder auch Bambasé Conte aus Hoffenheim. Es ist die Idee, so viele Eindrücke von den Spielern zu bekommen wie möglich. Gleichzeitig gehen wir in die 4 Matches, um sie alle zu gewinnen, so Jürgen Klopp.
4: 11:04, das Wetter für uns in Mecklenburg-Vorpommern ist heute munterer Wechsel aus ganz viel Sonne, aber auch zwischendurch mal ein paar dickeren Wolkenfeldern. Bleibt dazu meist trocken, nur ganz vereinzelt verirrt sich heute mal so ein kleiner Minischauer zu uns. Vor allem an der Küste kann es heute um die Mittagszeit nochmal ganz kurz ein bisschen nieseln zumindest. Das ist aktuell bei 15 Grad in Greifswald. Wir messen 15 Grad auch in Boitzenburg und in Vorpommern. In Anklam, da sind es 16 Grad. Geht heute im Laufe des Tages durch die Sonne noch vorsichtig rauf auf 18 bis 20 Grad maximal. Wir schauen auf die Straßen bei uns im Land. 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Da haben wir die A14 auf dem Schirm, Wismar Richtung Schwerin. Die ist zwischen Schwerin Ost und dem Kreuz Schwerin wegen Bauarbeiten gesperrt. Da wird bis heute Mittag gewerkelt, etwa 1 Stunde brauchen sie noch. Dadurch staut es sich hier auch an der Abfahrt Schwerin Ost. Durch die Ampel unten hinter der Abfahrt brauchen sie da ein bisschen länger. Dann nochmal der Hinweis für den Stadtverkehr Barbe auf der
1: in Serügen. Da brennt der Lidl in der Strandstraße. Feuerwehren sind hier im Einsatz. Da werden die Anwohnerinnen und Anwohner immer noch gebeten, Fenster und Türen geschlossen zu halten. Ansonsten der Blick in den Stadtverkehr Rostock. Die Baustelle am Holbeinplatz. Dadurch Stau in der Lübecker Straße. Dauert wieder hier 15 bis 20 Minuten länger. Geblitzt wird auf der A19 Richtung Rostock, Höhe Dummersdorf. Dann die A24 Richtung Hamburg zwischen Zarrentin und Gudow. A24 Richtung Berlin runter im Dreieck Wittstock-Dosse schon. Dann die B96 einmal zwischen Rambin und Samtens und Rügen-Zubringer B96 am Parkplatz Rügenblick und direkt von der A20 kommend vorne am Anfang der B96 stehen sie auch. Die 104 in Chemnitz Richtung Staffenhagen. Nochmal 104 in Papendorf Richtung Pasewalk. Moin auf die 109 in Belling-Blitzer Richtung Anklammer-Siedlung zwischen Dietrichshagen und Großschönwalde. In Jatznick immer noch beidseitig zwischen Kleinbünzow und Zieten. Dann die 191, Ortsausgang Malles Richtung Neukalles. In Parchim, Putlitzer Straße. Zwischen Spornitz und Parchim am Abzweig Kiekindemark. Und zwischen Lankengranitz und Serams auf Rügen. B321, Blitzer, Schwerinstadt auswärts, Höhe Rabensteinfeld. In Bentwisch am Hanse-Center. In Bodin-Ausbau aus Renzo kommend. In Dabel Richtung Hohenpritz, zwischen Göhlen und Kummer. Ortseingang Grabow aus Kremin kommend, zwischen Röbel und Sitow. In Stralsund, in der Vogelwiese und in Wismar heute Malüttmoor. Alle Blitzer und Staus, dank Ihrer Mithilfe. Ganz dicken Dank fürs fleißige Melden heute wieder. Immer auf der kostenlosen Studio-Hotline ist die 0800 5959100 oder Nachricht schicken gerne auch über die NDR MV-App.
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1: So, wenn Sie auf Fischland da Singst unterwegs sind in dieser Woche, vielleicht haben Sie da auch schon Kameraleute gesehen, Tonleute oder Menschen mit einem großen Scheinwerfer über der Schulter. Da sind Filmteams gerade unterwegs. Es wird nämlich gedreht in Ahrenshoop und Wustrow. Da entsteht gerade ein neuer Samstagskrimi fürs ZDF mit Valerie Niehaus. Also die läuft da auch umher. Es ist ein Krimi, eine Brise Nord. Mord. Ja, im Norden eine Brise Mord wird dort aktuell gedreht. Also mal Augen und Ohren offen halten. Vielleicht sehen Sie ja dort die Dreharbeiten auf Fischland Das Zings in dieser Woche. Hier ist NDR 1 Radio MV bei der Arbeit an mit dem Lieblingsmix zum Durchhalten bis zum Mittag. Aktuelle Hits, deutsche Hits und Kulthits. Und diesen hören wir uns jetzt an von den Revolverhelden. Immer noch fühlen ist das. Schönen Donnerstagvormittag wünschen wir.

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0: Na, schon den Kantinenplan für heute gecheckt, was es in einer halben Stunde nachher zum Mittag gibt. Was uns draußen in Sachen Wetter erwartet, ist heute eigentlich ganz okay. Es ist ein meist freundlicher Tag heute mit viel Sonne dabei und ab und zu auch mal ein paar lockeren Wolken. Es gibt ein paar dichtere Wolkenfelder, die heute mal rüberziehen und gerade an der mecklenburgischen Küste zum Teil auch ein paar kurze kleine Mini-Regenschauer. Aber so schnell wie die ranziehen, sind die dann auch schon wieder weg. Über der Insel Pöhl zum Beispiel gerade einer rüber mit aktuell 16 Grad gerade. In Parchim auch gerade 16 Grad und Neubrandenburg misst 15 Grad bei Sonne, Wolken. Und so bleibt es heute und auch im Drei-Tage-Trend. Wechselhaft, Sonne, Wolken, kleine Schauer. Dölleres ist nicht dabei. 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Bei uns auf den Straßen haben wir immer noch die A14 auf dem Schirm in Fahrtrichtung Schwerin zwischen Schwerin-Ost und dem Kreuz Schwerin. Bauarbeiten soll in einer halben Stunde bis Stunde durch sein. Solange ist da noch gesperrt und staut sich hier an der Abfahrt Schwerin-Ost durch die Ampel da am Ende der Abfahrt. Brauchten sie da ein bisschen länger. Nochmal der Hinweis für den Inselverkehr Rügen. In Barbe, da brennt immer noch der Lidl in der Strandstraße. Die Rauchwolke ist noch groß zu sehen über ganz Barbe und Umgebung. Deshalb hier bitte weiter Fenster und Türen geschlossen halten. Ansonsten der Stadtverkehr Rostock, Lübecker Straße wegen der Baustelle am Holbeinplatz aktuell plus 20 Minuten. Wenn Sie bei uns im Land unterwegs sind, bitte einmal die Augen und Ohren offen halten, denn NDR 1 Radio MV hilft der Polizei bei uns im Land gerade bei der Suche nach dem 63-jährigen Klaus-Dieter Rieckhoff. Der ist aus der Pflegeeinrichtung in Rastow bei Ludwigslust verschwunden. Herr Rieckhoff ist 1,75 Meter groß. Er ist schlank, er trägt einen Schnurrbart und einen Haarkranz auf dem Kopf. Er trägt wohl eine graue Windjacke, eine graue Jogginghose dazu und wahrscheinlich schwarze Schuhe. Es ist auffällig, dass sein Gang leicht wackelig ist schon. Seit gestern Abend wird Klaus-Dieter Rieckhoff schon vermisst. Deshalb, da machen sich ganz viele Menschen große Sorgen. Wenn Sie also Hinweise haben oder Ideen haben, melden Sie sich bitte bei der Polizei. Vielen Dank dafür. Geblitzt wird bei uns im Land heute auf der A19 in Fahrtrichtung Rostock, Höhe Dummersdorf. Die A24 Richtung Hamburg zwischen Zarrentin und Gudow und Richtung Berlin im Dreieck Wittstock-Dosse. B96 zwischen Rambin und Samtens auf Rügen und die B96 Insel Zubringer Richtung Insel am Parkplatz Rügenblick und direkt, wenn wir von der A20 auf die B96 raufkommen. Die B104 in Chemnitz Richtung Staffenhagen, in Papendorf Richtung Pasewalk, B109 in Belling Richtung Anklamersiedlung, 109 nochmal zwischen Dietrichshagen und Großschönwalde, in Jatznick beide Seiten, zwischen Kleinbünzow und Zieten, die B191 Ortsausgang Malles Richtung Neukalles, B191 in Parchim, Putlitzer Straße, 191 zwischen Spornitz und Parchim, hier am Abzweig, dann die 196 zwischen Lankengranitz und Serams, B321 Schwerin statt auswärts, Höhe Rabensteinfeld, in Bentwisch am Hansescenter immer noch 30er hier, in Bordin Ausbau aus Renzo kommend, in Dabel Richtung Hohenpritz, zwischen Göhlen und Kummer, Blitzer am Ortseingang Grabow aus Kremin kommend, zwischen Röbel und Sito immer noch, in Stralsund, in der Vogelwiese und in Wismar am Lüttmoor. Alle Blitzer und Staus haben wir dank Ihrer Mithilfe. Tina, Markus und Simon zum Beispiel haben durchgeklingelt in der letzten halben Stunde. Kostenlose Studio-Hotline dafür ist die 0800 5959 100. Oder Sie schicken uns gerne auch eine Nachricht über die NDR-MV-App, landet dann auch direkt hier im Studio. Alle Blitzer komplett nochmal aktualisiert für Sie zum Nachlesen gibt's auch in der NDR-MV-App. Das ist Teamwork hier.
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Also ich glaube, da ist ein ganz dickes Danke an die neue Lieblingsnachbarin jetzt erstmal drin. Ne? Hier ist NDR 1 Radio MV an bei der Arbeit und im Stralsunder Ort Knieper, da haben vergangene Nacht drei Männer versucht, in den Keller eines Wohnhauses einzubrechen, wurden dabei aber zum Glück heute ganz, ganz früh am Morgen von der Nachbarin beobachtet. Die hat natürlich alles richtig gemacht, sofort die Polizei gerufen und die drei weiter beobachtet und dadurch sehr genau beschreiben können. Polizei kam, die drei flüchten, konnten die Einbrecher aber wegen dieser guten Beschreibung eben dann auch rucki-zucki festnehmen. Also ich lächle manchmal so ein bisschen über meine Nachbarin, die den ganzen Tag so am Fenster hängt. Und ich glaube, manchmal können wir ganz froh sein, dass es doch solche Nachbarn auch gibt. Ne? Hier ist NDR 1 Radio MV an. Sweet.

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3: Und das ist das TV-Duell im NDR-Fernsehen gestern Abend zwischen Manuela Schwesig und Live-Erik Holm. Ich glaube, das war so sicher der Höhepunkt in diesem Wahlkampf. Petra Künzer, wie ist es denn gelaufen?
4: Also es gab auf jeden Fall teils hitzige Wortgefechte zwischen der SPD-Kandidatin Manuela Schwesig und ihrem AfD-Kontrahenten Live-Erik Holm. Eine Stunde lang haben sie unter anderem über Bildungspolitik, Wirtschaftsförderung, Migration und Gesundheitspolitik gestritten. Andrea Gottke berichtet.
5: Es war ein Abend mit vielen verbalen Angriffen, Attacken und gegenseitigen Vorwürfen. Es gab nur eine Sache, wo sich die amtierende Ministerpräsidentin und SPD-Spitzenkandidatin Manuela Schwesig als auch der Herausforderer von der AfD, Live-Erik Holm, einig waren. Beide wollen die Landtagswahl gewinnen.
6: Ich möchte ganz klar stärkste Kraft werden und werbe für beide Stimmen für die SPD. Wir brauchen jede Stimme.
7: Wir möchten stärkste Kraft werden. Es ist Zeit für Änderungen. Wir brauchen jetzt wirklich einen Wechsel.
5: Live-Erik Holm ist nicht der Spitzenkandidat. Er ist der sogenannte Ministerpräsidentenkandidat der AfD, tritt aber bei der Landtagswahl in einem Wahlkreis in Schwerin an, als direkter Konkurrent von Schwesig. Noch ist Holm Abgeordneter im Bundestag.
7: Dieses Mandat habe ich erhalten vor einem guten Jahr und das werde ich natürlich nicht gleich einfach abgeben, sondern ich werde mich hier dafür einsetzen, dass ich in die Rolle als Ministerpräsident komme, damit wir eben tatsächlich auch für mehr Zusammenhalt sorgen. Denn was Sie machen, Frau Schwesig, ist ja genau das Gegenteil. Sie polarisieren hier in diesem Land.
5: Ein Vorwurf, den Schwesig nicht auf sich sitzen ließ.
6: Der Unterschied zwischen mir und Herrn Holm ist, wir haben es ja eben gehört, Herr Holm hat sich ein sicheres, gut bezahltes Rückfahrticket in den Bundestag gesichert. Man weiß also nicht, ob, wenn man ihn wählt, ob er überhaupt hier bleibt. Und das
7: doch,
6: wird
7: das
6: er nicht.
7: Ja gerade schon gesagt,
6: das
7: Frau
6: kann
7: Schwesig.
6: Ich hier schon vorhersagen.
7: Ja
6: wie alle anderen
7: Kandidaten,
6: sonst wird er wieder zurück in den Bundestag.
5: Beide Kandidaten gingen in den Themendiskussionen häufig in die direkte Konfrontation. Von den beiden Moderatoren, Susanne Stichler und Thilo Tautz, wurden Themen aufgerufen, die den Wählerinnen und Wählern in Mecklenburg-Vorpommern am wichtigsten sind. Das ergaben Vorwahlumfragen von Infratest DIMAP für den NDR. Thema Nummer 1, laut Infratest, die Bildung, die Ländersache ist. Da vor allem der Lehrermangel. Schwesig erklärte, so könne es nicht weitergehen.
6: Was nicht gut gelaufen ist in der Vergangenheit, viele junge Menschen wollten gerne Lehrer werden, aber 50% haben abgebrochen. Und deshalb habe ich mir genau angeschaut, was ist da eigentlich los? Und das Lehrerstudium hatte nicht genug Praxisbezug, war zu kompliziert, nicht inhaltlich, aber vom Verfahren.
5: Der AfD-Kandidat will Lehrer aus der Landesverwaltung ins Klassenzimmer zurückholen.
7: Und deswegen werden wir diese 400 Lehrer in den Schuldienst zurückbeordern, weil es so wichtig ist, weil es zumindest mal Linderung schaffen kann. Wir müssen langfristig natürlich an die Lehrerausbildung rangehen. Die funktioniert nämlich nicht sehr gut, denn das sehen Sie ja schon daran, dass zu wenige Lehrer auch diese Option nutzen.
5: Weiter ging es mit der wirtschaftlichen Entwicklung. Unternehmer klagen in Mecklenburg-Vorpommern über zu viel Bürokratie. Schwesig verwies auf ein bereits beschlossenes Gesetz aus der abgelaufenen Legislaturperiode, mit dem 100 Vorschriften abgebaut worden seien.
6: Und ich sage es ganz deutlich, die Bürokratie hemmt in allen Bereichen und wir haben gemeinsam ein Interesse, es abzubauen, weil wir wollen unsere Mittel, der Unternehmer, aber auch ich als Ministerpräsidentin, unsere Mittel wollen wir für die Menschen einsetzen, nicht für Papier, sondern für die Arbeit.
5: Hitzig wurde es beim Thema Migration. Schwesig warf der AfD Hass und Hetze vor. Holm bedauerte eine solche ausländerfeindliche Stimmung. Seine Theorie, würden illegale Einwanderer konsequent abgeschoben, werde auch die Ausländerfeindlichkeit zurückgehen, sagte der AfD-Politiker.
7: Und Frau Schwesig hat das Problem nicht gelöst. 79 Abschiebungen im ersten Halbjahr. Ja, das geht so nicht. Das ist einfach zu wenig. Wir wollen Recht und Gesetz konsequent umsetzen. Das werden wir tun als AfD. Und dann wird die Stimmung auch wieder besser sein.
5: Sowohl Live-Erik Holm als auch Manuela Schwesig lieferten viele Informationen und Argumente, die im NDR-Faktencheck jeweils überprüft wurden. Häufig fielen sie sich ins Wort, warfen sich gegenseitig Täuschung und Angstmache vor. Die Frage ist, ob sie damit die noch unentschlossenen Wähler und Wählerinnen überzeugten. Am Sonntag sind die Wahllokale ab 8 Uhr geöffnet.
4: Soweit die Zusammenfassung von Andrea Gottke. Ja, und dieses TV-Duell hat bundesweit ein großes Medienecho ausgelöst. Und die Frage, die sich danach natürlich alle stellen, wer hat denn jetzt gewonnen? Wer hat die meisten Punkte gemacht? Stefan Ludmann aus unserer Aktuell-Redaktion. Schauen wir mal, wie dann die Unterstützer von Schwesig und Holm, also die jeweils eigenen Leute, das Duell bewerten.
8: Ja, normalerweise, da versuchen ja beide Lager nach einem Duell die jeweils eigene Seite zum Sieger zu erklären, also die Botschaft zu vermitteln, man habe gewonnen und der andere, der sei unterlegen, egal welche möglichen Patzer oder Ungeschicktheiten da passiert sind. Es geht dann darum, die Interpretationshoheit zu gewinnen. Die SPD, die hat das gestern ziemlich intensiv gemacht, hat dieses Duell in die eigene, sagen wir mal, Wahlkampferzählung eingebunden. Zum Beispiel bereiteten die eigenen Genossinnen und Genossen Schwesig einen jubelnden Empfang vor dem NDR-Funkhaus, eine Szene, die dann natürlich geplant war und die dann auch über die Social-Media-Kanäle verkauft wurde, mit der Botschaft, schaut her, unsere Kandidatin, die hat Unterstützung. Und Gleiches lief dann auch nach dem Duell ab. SPD-Generalsekretär Julian Barlin, der erklärte Schwesig zur Siegerin, Holm habe verloren, der Unterschied könnte kaum deutlicher sein, meinte er. Und auch diese Botschaft wurde schnell nach außen gebracht, sicher auch, um die eigenen Leute zu mobilisieren.
4: Und wie lief es bei der AfD und ihrem Kandidaten Holm?
8: Ja, das ist jetzt das Interessante. Da kam oder kommt so gut wie nichts. Eine Partei, die auf Social Media so aktiv ist, hat den Ausgang dieses letzten TV-Duells mehr oder weniger ignoriert. Holm bekam für seinen Auftritt kaum Unterstützung. Er steht, muss man sagen, allein da. Spitzenkandidat Enrico Schuld, der sonst fast jedes Detail des Wahlkampfs postet, der hat Holms Abschneiden im Duell nicht mit einer Silbe erwähnt, komplett ignoriert. Schuld, der verweist lieber auf seine eigenen Wahlkampfveranstaltungen. Wenn man sich heute mit AfD-Politikern unterhält, da ist dahinter vorgehalten Hand mehrfach zu hören, das war gestern schwach, Holm war viel zu defensiv. Bezeichnend auch, finde ich, Holm kam gestern allein zum Duell. Keine Begleiter aus der Partei, keine Unterstützer. Das ist schon ein Signal. Ein Spitzenmann in der Partei, der sagte mir heute, Holm ist isoliert, gehe die Wahl verloren, spiele er keine Rolle mehr.
4: Vielen Dank, Stefan Ludmann mit Reaktionen auf das TV-Duell Schwesig gegen Holm. Und jetzt weitere Meldungen. Die Rostocker Neptun-Werft hat den Zuschlag für einen zweiten Milliardenauftrag zum Bau von Konverterplattformen erhalten. Das haben der Auftraggeber 50 Hertz und das Konsortium Neptun-Smulders mitgeteilt. Das Auftragsvolumen liegt bei 2,5 Milliarden Euro. 500 Arbeitsplätze sollen am Werftstandort in Rostock-Warnemünde neu entstehen. Jürgen Klopp hat als neuer Fußball-Bundestrainer seinen Kader für die nächsten Länderspiele bekannt gegeben. Er umfasst insgesamt 44 Spieler, so viele wie noch nie. Mit dabei sind viele neue Gesichter, zum Beispiel Philipp Treu vom SC Freiburg und Felix Keidel von der SV Elversberg. Aber auch 16 Spieler, die auch schon bei der WM im Sommer dabei waren und mehrere Rückkehrer wie Marc-André Ter Stegen oder Serge Gnabry. Erstes Spiel für Klopp ist in einer Woche in der Nations League gegen die Niederlande. Und noch eine gute Nachricht, zumindest für einen Lottospieler oder eine Lottospielerin aus Mecklenburg-Vorpommern. Der oder die hat nämlich den Jackpot geknackt und 50 Millionen Euro gewonnen. 12:08 zu hören die Mittagsshow kompakt auf NR1 Radio MV. Im Mordprozess zum Fall Fabian zeigt sich gerade, wie schwierig es werden kann, manche Zeugenaussagen zu bewerten. Am Landgericht Rostock hatten zwei Jungen ausgesagt, dass sie Fabian in Güstrow gesehen haben. Aber zu einem Zeitpunkt, als der Achtjährige laut Staatsanwaltschaft schon tot war. Jörn-Jakob Gericke im Ostseestudio beobachtet den Prozess. Jörn-Jakob, wie geht das Gericht denn jetzt mit diesen Aussagen um?
9: Also erstmal muss man sagen, die Staatsanwaltschaft und auch der Vorsitzende der Richter haben an dem Tag, an dem die Jungen befragt worden sind, schon blicken lassen, dass sie diese Aussagen nicht so ernst nehmen. Und zwar nicht, weil die Jungen jetzt lügen würden, sondern weil sie sich einfach im Tag geirrt haben könnten. Viele andere Indizien sprechen ja dagegen, dass sie Fabian zu dem Zeitpunkt gesehen haben können. Aber sollten die Jungen recht haben, dann wäre die Anklage natürlich auf einmal in Erklärungsnot. Und die Verteidigung hatte deswegen vorgeschlagen, dass der Vater eines der Kinder noch als Zeuge geladen wird und da vielleicht Aufklärung bringen könnte. Zu diesem Antrag der Verteidigung soll es in diesen Minuten noch eine Entscheidung geben. Ja, und zum anderen haben heute am 29. Prozesstag schon zwei Zeugen ausgesagt aus dem Hort, in den die beiden Jungen gehen.
4: Und was haben die gesagt? Was haben die dazu beigetragen?
9: Also ein Mitarbeiter hat sich erinnert, dass er die beiden Jungen am 9. Oktober in einer Hortgruppe gesehen hat, also einen Tag bevor Fabian verschwunden ist. Ja, und da sei Fabian dann auf einem Fahrrad vorbeigefahren und habe noch Hallo gerufen. Das sei auch an einer Stelle gewesen, wo die beiden Jungs dann Fabian gesehen haben wollen. Also diese Zeugenaussage spricht dafür, dass sich die Jungs dann wirklich im Tag vertan haben.
4: Vor Gericht ging es ja auch um eine andere Unsicherheit, nämlich wann ein bestimmtes Video im Internet war. Worum geht es da ganz genau?
9: Na, also viele rätseln ja, wie die Angeklagte Gina H. darauf gekommen ist, bei Klein Upal nahe Güstrow nach Fabian zu suchen. Das hatte sie ja ausgesagt, dass sie bei einer Vermisstensuche sozusagen die Leiche gefunden hat. Und die Verteidigung meinte, Gina H. habe da wohl ein Video gesehen, das sie auf diesen Ort gebracht habe. Dieser Clip sei in der Zeit online gestellt worden, als die allgemeine Suche noch lief. Da hatten es mehrere Zeugen gesehen, sagt die Verteidigung. Im Video, da sage eine Freundin von Fabians Mutter, dass Zeugenhinweise gesucht werden und sie frage da explizit nach dem Ort Klein Upal. Das ist totaler Quatsch, sagt aber nun diese Frau, die im Video zu sehen ist. Da sei was zusammengeschnitten worden. Sie habe Klein Upal erwähnt, ja, aber auch noch mehrere andere Orte, zu denen noch Hinweise gesucht worden seien. Und vor allem, sie habe das Video online gestellt, nachdem Fabians Leiche schon gefunden worden war. Und sie wehrt sich jetzt auch gerichtlich dagegen, dass behauptet wird, sie könnte mit einem Video die Angeklagte auf den späteren Fundort der Leiche gebracht haben. Die Verteidigung will trotzdem noch mal genauer überprüfen lassen, wann dieser Clip online gegangen ist.
4: Ausgesprochen interessante Details. Vielen Dank, Jürgen Jakob Gericke, über den inzwischen 29. Prozesstag im Mordprozess zum Fall Fabian. Und ganz ausführlich ist dieser Prozesstag wieder Thema in unserem Podcast MV im Fokus. 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Es ist still geworden um die Zitrone des Nordens, wie man sie auch nennt, den Sanddorn. Eigentlich wäre jetzt gerade Erntezeit, aber die Sträucher mit den leuchtend gelben Beeren sind hier im Land fast komplett verschwunden. Seit etwa 11 Jahren stirbt der Sanddorn hier bei uns ab, sowohl an der Küste als auch im kommerziellen Anbau. Ein Forschungsprojekt hatte versucht, die Ursachen dafür zu ergründen. Silke Müller aus der Redaktion Landwirtschaft, Umwelt und Natur. Wird denn überhaupt noch Sanddorn hier im Land angebaut?
10: Nein, der kommerzielle Anbau auf den Plantagen existiert quasi nicht mehr. Ich habe die drei größten Anbauer nochmal abgefragt. Die Firma Storchennest in Ludwigslust hatte seit 40 Jahren auf 120 Hektar Sanddorn angebaut. Das war einst eine der größten Sanddornplantagen europaweit. Seit 2 Jahren ist das Unternehmen insolvent. Es gibt eine Nachfolgefirma, die Sanddorn-Sirup, Gelee oder Kosmetik weitervermarktet. Aber selbst keinen Sanddorn mehr anbaut, sondern die Früchte dafür aus Brandenburg und Sachsen Anhalt bezieht. Das Unternehmen Forst Schneeberg bei Marlow baut seit 2022 keine eigenen Sträucher mehr an. Auch auf dieser Plantage fand unter anderem das Forschungsprojekt statt, das die Ursachen des Sanddornsterbens untersucht hat. Und dann ist da noch die Inselmühle Usedom. Auf deren Flächen wurden vor 5 Jahren nochmal 24.000 Sträucher gepflanzt, die mittlerweile aber auch gerodet werden mussten.
4: Gibt es denn mittlerweile neue Erkenntnisse zu der Ursache dieses Sanddornsterbens?
10: Leider nicht wirklich. Das Forschungsprojekt lief ja 4 Jahre lang bis Oktober 2024 unter Beteiligung der Landesforschungsanstalt für Landwirtschaft und Fischerei MV und dem Landesamt für Landwirtschaft, Lebensmittelsicherheit und Fischerei. Das Ergebnis, die Ursachen für das Sterben sind vielfältig. Die Forscher fanden Pilze, die die Gefäße der Sträucher zerstören. Und der Klimawandel mit großer Hitze, extremer Trockenheit und frostfreien Wintern schwächt die Pflanzen. Das Fazit, die Pionierpflanze Sanddorn, die schon in den 1980er Jahren in der DDR als Zitrone des Nordens großflächig angebaut und zum Küstenschutz genutzt wurde, sei wohl doch nicht so robust wie bislang angenommen.
4: Gibt es denn neue Forschungsansätze?
10: Stand jetzt nein. Darüber habe ich auch mit Sabine Kind vom Julius-Kühn-Institut für Kulturpflanzen gesprochen. Die Wissenschaftlerin hatte das Forschungsprojekt maßgeblich mitbegleitet. Sie sagt, sie würde gerne weiter forschen, zum Beispiel mit robusteren alpinen Sanddornpflanzen. Aber seit 2024 gäbe es leider keine Gelder mehr für neue Forschungsprojekte. Ihr Tipp, die abgestorbenen Flächen brach liegen lassen, denn es könnte sein, dass die Sanddornsträucher irgendwann noch einmal neu austreiben.
4: Silke Müller über Versuche, den Sanddorn hier doch noch zu retten.
3: Vielen Dank. 13 Minuten nach 12. Das war die Mittagsschau kompakt. Wir schauen auf das Wetter für uns in Mecklenburg-Vorpommern und messen mal kurz nach auf Fischland. Da ist Zings in Prerow, da haben wir aktuell 16 Grad. Staffenhagen ist mit 16 Grad dabei und in Lulu, Ludwigslust, da sind es 17 Grad. Tagestopwert heute Nachmittag so 18 bis 20 maximal. Dazu Sonne und Wolken im Mix, nur ganz vereinzelt. Paar kurze kleine Mini-Regenschauer, vor allem Richtung Küste könnte es ein bisschen nieseln heute. Ansonsten war es das. 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Und da haben wir noch den Hinweis für den Inselverkehr auf der Insel Rügen. In Barbe in der Strandstraße, da brennt der Lidl immer noch. Und deshalb hier bitte Fenster und Türen geschlossen halten. Auch die Straße dort, da gibt es immer noch Verkehrsbehinderungen. Stop and Go geht es dann nur dran vorbei. Hinweis für den Stadtverkehr Rostock, die Lübecker Straße. Wegen der Baustelle am Holbeinplatz immer noch plus 20 Minuten. Geblitzt wird auf der A19 Richtung Rostock, Höhe Dummersdorf. A24 Richtung Hamburg zwischen Zarrentin und Gudow und Richtung Berlin im Dreieck Wittstock-Dosse. B96 auf Rügen zwischen Rambin und Samtens. Die B96 Richtung Insel, Höhe Parkplatz Rügenblick und direkt von der A20 kommend in der Auffahrt zur B96. B104 in Chemnitz Richtung Staffenhagen und in Papendorf Richtung Pasewalk. In Belling Richtung Anklamer Siedlung. Dann in Parchim, Putlitzer Straße. Zwischen Spornitz und Parchim am Abzweig Kiekindemark, das ist die 191. Die 321 Schwerinstadt auswärts Höhe Rabensteinfeld. In Bentwisch Hanse Center. In Dabel Richtung Hohenpritz zwischen Göhlen und Kummerblitzer. Ortseingang Grabo aus Kramin kommend und in Wismar Lüttmoor. Dennis hat noch was aus der NDR-MV-App.
11: Ich habe noch einen Blitzer für euch. Ortseingang Greifswald, Schönwalde aus Karlsburg kommt.
3: Alles klar, nehmen wir auch noch mit auf die Liste. Vielen Dank fürs Bescheid sagen. Durchklingeln geht auch immer auf der 0800 5959 100.
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0: Na, da ist er doch, der erste Heimsieg für den FC Hansa Rostock in der dritten Fußballliga. 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Wir sind beim Sportupdate um kurz vor 12:30 mit Hannes Fokus, unserer Sportredaktion. Hannes, warum muss eigentlich immer erst so ein Trainer entlassen werden, damit es mal läuft bei so einer Sportmannschaft?
1: Ja, das ist eine sehr gute Frage, aber im Grunde war das Spiel trotzdem ähnlich wie unter dem ehemaligen Trainer Daniel Brinkmann, der ja am Dienstag von Hansa freigestellt worden ist. Erst starten sie meist gut ins Spiel und scheinen alles im Griff zu haben, aber dann gibt es immer wieder Phasen, wo sie vor allem in der Defensive wackeln. So auch gestern Abend, nachdem der FCH 2-0 in Führung war und die Stuttgarter trotzdem wieder ausgleichen konnten. Und erst in der 88. Minute sorgte Dietze für den 3:2 aus. Nee, Siegtreffer, so rum. Mittelfeldstratege Marco Schuster schätzt die Situation so ein.
2: Das sind Probleme, die wir haben, die auch übers Personal hinausgehen. Wir haben unterschiedliche Konstellationen schon auf dem Feld gehabt und haben immer die gleichen Probleme in der Hinsicht. Das heißt, wir haben da ein größeres Problem. So ehrlich müssen wir zu uns sein. Und das gilt es aufzuarbeiten. Ja? Wir haben jetzt noch ein Spiel am Sonntag, was sehr, sehr schwierig ist.
1: Da hat er recht, denn da geht es nämlich zum aktuellen Tabellenzweiten Rot-Weiß Essen, die auch seit 5 Spielen ungeschlagen sind.
0: Und bleiben wir mal beim Fußball und schauen zur Fußballnationalmannschaft. Heute hat der neue Bundestrainer Jürgen Klopp seine erste Kadernominierung bekannt gegeben. Und gibt es da Überraschungen, Hannes?
1: Ja, auf jeden Fall. Denn gleich 44 Spieler, so viele wie nie zuvor, stehen auf der Liste. Aufgeteilt auf 2 Kader. Darunter sind auch 11 neue dabei. Der erste Kader kommt in der Nations League nächste Woche Donnerstag zum ersten Mal gegen die Niederlande zum Einsatz, danach gegen Griechenland. Und der zweite Kader wird dann im Oktober gegen Serbien und ebenfalls gegen die Griechen zum Einsatz kommen.
0: Alles klar, das war das Sportupdate mit Hannes Vogt am Donnerstagmittag. Noch 3 Minuten bis 12:30. 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

0: Es ist 12.30 Uhr, ja, 12:30. Das Wetter-Update mit unserem NDR-Wetterexperten Stefan Kreibum im Wetterstudio auf Hiddensee. Grüß dich, Stefan.
1: Grüß dich, hallo.
0: So, heute für mich gefühlt zumindest so ein munteres Hin und Her aus Sonne und harmlosen Wolken. Was sagt der Experte?
1: Nicht nur gefühlt ist es so, ist es auch wirklich so. Gefühl und Wirklichkeit stimmen überein. Wir haben eine Mischung aus Sonne und Wolken. Das heißt, zeitweise ist es schattig. Ab und zu kommt die Sonne mal durch. Mal mehr, mal weniger lang. Und nur ganz, ganz selten reicht zwar für einen Schauer aktuell. Immer so die Region, so Mecklenburger Bucht bis rüber nach Hiddensee, Nordrügen. Aber da ist zurzeit auch wenig unterwegs. Und wird heute Nachmittag auch so bleiben, dass es eher selten mal einen Schauer gibt. Also überwiegend ist es trocken heute Nachmittag. Und es bleibt bei diesem Wechsel aus Sonne und Wolken. Bei Höchsttemperaturen so um die 19 Grad, das heißt bei längerem Sonnenschein irgendwo, wo es windgeschützt ist, schnell mal auch bis 20 Grad. Der Wind kommt aus Südwest bis West, weht schwach bis mäßig, an den Westküsten frisch und dort mit ein paar starken Böen.
0: Alles klar, und zu Donnerstag ist ja immer schon mal die Zeit, wo man vorsichtig Richtung Wochenende schielen kann. Wenn du das im Drei-Tage-Trend mal machst, wie sieht's aus?
1: Na, morgen haben wir so ein richtiges Schauerwetter. Erst gibt's lang sachte los mit wenig Schauern. Im Laufe des Tages werden es immer mehr. Höhepunkt am Nachmittag und zum Abend lassen sie wieder nach. Also eine klassische Schauerwetterlage. Zwischendurch auch ein bisschen Sonnenschein bei Temperaturen wie heute auch. Der Wind bisschen kräftiger. Da kann es mal Böen der Stärke 6 bis 7 geben, an der Westküsten Stärke 8. Dann kommt der Sonnabend, auch da Wolken, Sonne, ein paar Schauer. Ebenfalls am Sonntag, da wahrscheinlich erst die erste Tageshälfte mit Schauern. Sonntagnachmittag wird es freundlicher, aber es wird im Laufe des Sonntags immer windiger. Schließlich an der Küste am Abend auch dann mit Sturmböen aus West bis Nordwest.
0: Alles klar, vielen Dank, Stefan. Mach's gut.
1: Bis dann. Tschüssi.
0: Ciao, Yves. Wir schauen auf die Straßen bei uns im Land. 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Manu aus Barbe hat uns nochmal ein Update geschickt über die NDR MV-App. Der Feuerwehreinsatz in Barbe auf der Insel Rügen läuft immer noch. Strandstraße, da brennt der Lidl, da ist auch die Drehleiter im Einsatz und die Feuerwehr ist immer noch damit beschäftigt, hier die Flammen zu bekämpfen. Der Wind, der macht es da nicht unbedingt leichter gerade. Deshalb hier immer noch Verkehrsbehinderung. Es gibt Stau rund um Barbe, weil so richtig vorbei und drumherum kommt man ja nicht. Stop and go hier angesagt. Ansonsten im Rest des Landes frei auf unseren Straßen. Gute Fahrt, aber nicht zu schnell. Es wird geblitzt auf der A19 Richtung Rostock, Höhe Dummersdorf. A24 Richtung Hamburg zwischen Zarrentin und Gudow und Richtung Berlin im Dreieck Wittstock-Dosse. B96 zwischen Rambin und Samtens. B96 Insel-Zubringer. Direkt von der A20 kommt unten in der Überleitung auf die B96 und dann nochmal Höhe Parkplatz Rügenblick. B104 in Chemnitz Richtung Steffenhagen. In Papendorf Richtung Pasewalk. Auf der 109 Moin hier in Belling Richtung Anklamer Siedlung. In Jatznick auf beiden Seiten. B191 Ortsausgang Malles Richtung Neukalles. B191 Parchim Putlitzer Straße zwischen Spornitz und Parchim am Abzweig Kiekindemark. Dann die B196 zwischen Lankengranitz und Seerams. Dann die 321 Schwerin stadtauswärts Höhe Rabensteinfeld. In Bentwisch am Hansescenter Bodinausbau aus Renzo kommend. Zwischen Göhlen und Kummer. In Korswand aus Ahlbeck kommend, Ortseingang Grabo aus Kremin kommend, Rostocker Stadtverkehr jetzt im Großschwarzer Weg stehen sie, zwischen Röbel und Sitow, Stralsund in der Vogelwiese und in Wismar am Lüttmoor. Danke Carsten, Andrea und Udo fürs Melden. Blitzer melden Sie bei uns kostenlos über die NDR MV-App oder Sie klingeln gerne durch. Kostenlose Studio-Hotline ist die 0800 59 59 100.
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Wir sagen ganz lieben Dank an alle, die uns gerade mit leckerem Mittag versorgen. Ob zu Hause jemand Liebes gekocht hat oder in den Kantinen, an den Imbissen, in den Bäckereien bei uns in Mecklenburg-Vorpommern. Dankeschön dafür. Und wir versorgen Sie jetzt mit allem, was heute in Ihrer Region so wichtig ist. Es ist 12.41 Uhr.

0: Unter anderem eine Busbeschaffungsstrategie für den öffentlichen Nahverkehr. Ursprünglich sollten ausschließlich Dieselfahrzeuge gekauft werden. Mehrere Fraktionen wollen, dass die Verwaltung auch Elektrofahrzeuge anschafft. Der Grund seien gesunkene Beschaffungspreise für Elektrobusse und hohe Dieselpreise. Außerdem geht es im Kreistag um zusätzliche Ausgaben für die Schülerbeförderung und einen Antrag zum Schutz des Wassers. In Dömitz wird an das Unrecht der Zwangsaussiedlungen zur Zeit der DDR erinnert. Eine entsprechende Gedenktafel wurde am Vormittag eingeweiht. Zur Zeit der SED-Diktatur wurden im grenznahen Dömitz mehr als 300 Menschen, die als feindlich oder unsicher eingeschätzt wurden, umgesiedelt. Oft hatten die Betroffenen nur wenige Stunden, um Häuser und Wohnungen zu verlassen, bevor sie ins Landesinnere gebracht wurden.
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0: Die meisten 80er immer im Lieblingsmix hier auf NDR 1 Radio MV. Ich bin Ralf Markert, für Sie einen schönen Nachmittag. Es ist 13 Uhr.
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0: Und da beginnen wir mit einer richtig guten Nachricht für Rostock. Auf alle Fälle für die Neptunwerft. Markus Schubert, da steht jetzt ein riesiger neuer Auftrag in den Büchern.
2: Ja, und es ist wieder ein Milliardenauftrag für Konverterplattformen. Auftraggeber sind der Netzbetreiber 50 Hertz und das Konsortium Neptun-Smulders. Einzelheiten von Ramon Gewin aus dem Ostseestudio.
3: Dieser Auftrag hatte sich bereits im Juni abgezeichnet, als Bundeswirtschaftsministerin Reiche die erste Bestellung einer Umspannplattform mit einer Kapazität von 2 Gigawatt verkündete. Nun steht fest, es handelt sich um ein Auftragspaket für die Industrie in Mecklenburg-Vorpommern mit einem Gesamtvolumen von 2,5 Milliarden Euro. Die Direktvergabe des Auftrags an die Neptunwerft zeige, dass das Land nicht mehr die verlängerte Werkbank des Westens ist, so Ministerpräsidentin Schwesig. 500 Arbeitsplätze sollen am Werftstand Ort in Rostock-Warnemünde neu entstehen. Gebaut werden die Plattformen zunächst auf dem Gelände des Marinearsenals von der Meyer-Werftochter Neptun und dem belgischen Stahlbauer Smulders.
2: Im Ostseebad Barbe auf der Insel Rügen brennt ein Lidl-Supermarkt. Das Feuer war offenbar in einem Stromverteilerkasten ausgebrochen. Aus dem Vorpommern-Studio Lena Marie Walter.
4: Kurz nach 7 Uhr heute Morgen wurden die Einsatzkräfte alarmiert. Zunächst stieg eine schwarze Rauchsäule über Barbe auf. In kürzester Zeit ging der Brand auf das Gebäude über. Insgesamt 85 Einsatzkräfte von 7 Feuerwehren sind vor Ort und löschen. Laut der Einsatzleitstelle ist das Feuer mittlerweile unter Kontrolle. Wie lange die Löscharbeiten noch dauern, sei aber unklar. Verletzt wurde nach aktuellem Stand niemand. Die genaue Brandursache ist noch nicht bekannt. Wegen der weiterhin starken Rauchentwicklung werden Anwohner gebeten, Fenster und Türen geschlossen zu halten.
2: Wie können Bürger und Unternehmen angesichts hoher Spritpreise entlastet werden? Darüber diskutieren Union und SPD weiter. Wirtschaftsministerin Reiche und Unionsfraktionschef Frey können sich vorstellen, die Mehrwertsteuer auf Kraftstoff zu senken. Die Wirtschaftsweise Schnitzer hält davon wenig. Besser wären Direktzahlungen an diejenigen, die sich tanken, nicht mehr leisten können. Das lasse sich allerdings nicht so schnell umsetzen, räumte Schnitzer im Morgenmagazin von ARD und ZDF ein. Ein Lottospieler aus Mecklenburg-Vorpommern hat den Jackpot geknackt und erhält einen Gewinn von 50 Millionen Euro. Seinen Schein hat er in einer Annahmestelle im Landkreis Nordwest-Mecklenburg abgegeben und dabei für 6 Euro gespielt. Er lag dabei einmal bei allen 6 Gewinnzahlen und der Superzahl richtig. Nach Angaben von Lotto Mecklenburg-Vorpommern ist das der höchste Lottogewinn, den das Bundesland je erlebt hat. Fußball-Bundestrainer Jürgen Klopp hat den Kader für die nächsten Länderspiele bekannt gegeben. Darin sind insgesamt 44 Spieler und damit so viele wie nie zuvor. Tim Brockmeier aus Frankfurt am Main.
5: In weißer Trainingsjacke, schwarzer Basecap und ziemlich gut gelaunt präsentierte Jürgen Klopp seinen ersten Kader als Bundestrainer. Es hat unglaublichen Spaß gemacht, diesen Kader zusammenzustellen. Wir haben nicht geguckt, was wir nicht haben, sondern geguckt, was wir haben und ganz viel Talent gefunden, so Klopp. Im Grunde sind es 2 komplette Kader, 44 Spieler, die der Bundestrainer für die 2-wöchige Länderspielpause mit insgesamt 4 Spielen nominiert hat. Nur ein paar wenige Spieler werden über die ganzen 2 Wochen am Start sein. Bedeutet, nach den ersten 7 Tagen wird die Mannschaft tatsächlich fast komplett ausgetauscht. Es finden sich bekannte Namen wie Kimmich oder Tah auf der Liste, aber wie schon in den letzten Tagen im Boulevard zu lesen, auch eine ganze Menge neue. So zum Beispiel Hennes Behrens vom FC Augsburg, Max Rosenfelder oder Philipp Treu vom SC Freiburg, Mika Bauer von Celtic Glasgow oder auch Bambasé Conte aus Hoffenheim. Es ist die Idee, so viele Eindrücke von den Spielern zu bekommen wie möglich. Gleichzeitig gehen wir in die 4 Matches, um sie alle zu gewinnen, so Jürgen Klopp.
0: Ja, da mal alles Gute. Und das Wetter für uns in Mecklenburg-Vorpommern ein bisschen wechselhaft. Hier und dort brauchen Sie auch mal den Schirm. Um die 19 Grad. Kommende Nacht dann um die 13 Grad. Da haben wir dann auch wieder ein paar Schauer, die mit dabei sind. Richtung morgen werden die dann Richtung Ostsee rausziehen. Und wenn wir dann auf den Freitag schauen, 18, 19 Grad, es ist auch Sonne mit dabei, aber eben auch ein bisschen wechselhaft. Kräftige Schauer sind mit am Start. Und an den Westküsten kräftiger Wind. Böen der Stärke 8 zum Wochenende hin. Ja, auch so ein bisschen wechselhaft. Und immer um die 20 Grad. 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Die B196 in Höhe Barbe, Sie haben es gerade in den Nachrichten gehört, zwischen Ortseingang und Strandstraße, da läuft derzeit ein Feuerwehreinsatz. Anwohner werden gebeten, Fenster und Türen geschlossen zu halten. Dann gibt es Stau in Rostock, die Baustelle am Holbeinplatz, Lübecker Straße. Wenn Sie da unterwegs sind, Sie brauchen eine Viertelstunde länger. Und in Barbe, wie gesagt, der Stau auf beiden Seiten, dort 20 Minuten länger. Geblitzt wird auf der A19 Richtung Rostock in Höhe Dummersdorf. Dann die A24 Richtung Hamburg zwischen Zarrentin und Gudow. Nochmal die 24 Richtung Berlin, Dreieck Wittstock-Dosse. Und die B96, da stehen drei Blitzer. Einmal zwischen Rambin und Samtens, dann am Parkplatz Rügenblick Richtung Stralsund. Und Richtung Stralsund, wenn Sie direkt von der A20 kommen. Dann geht's weiter auf der 104 Chemnitz Richtung Staffenhagen und Papendorf Richtung Pasewalk. Auf der 109 auch zwei Blitzer, Belling Richtung Antlheimer Siedlung und in Jatznick beidseitig. Dann die 191. Jawohl, zwei Blitzer. Ortsausgang Malles Richtung Heidorf und in Parchim Pudlitzer Straße. Dann geht es weiter mit einem Blitzer zwischen Lankengranitz und Seerams auf der 321 Schwerinstadt auswärts in Höhe Rabensteinfeld. In Benfisch am Einkaufszentrum, dann in Bodin Ausbau aus Renzo kommt und aufgebaut haben sie zwischen Gülen und Kummer. Sie haben den Blitzer gemeldet in Korswand aus Ahlbeck kommt, dann Ortseingang Grabo aus Kremin kommt, in Rostock Ruschwasserweg zwischen Röbel und Sito haben sie aufgebaut. In Stralsund an der Vogelwiese steht noch der Blitzeranhänger und in Wismar Lüttmoor. Danke an Udo fürs Melden. Staus oder Blitzer entdeckt? Gerne durchgeben über die NDR MV-App oder Sie rufen an 0800 59 59 100.
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0: Und so viele WhatsApp-Nachrichten zum Thema Politik in Mecklenburg-Vorpommern habe ich wohl lange nicht mehr verschickt. Vielleicht waren Sie gestern auch dabei im NDR-Fernsehen beim großen Fernsehduell zwischen Schwesig und Holm, SPD und AfD im direkten Duell. Und wie unsere Reporterin dieses Duell gesehen hat und wo Sie alles nochmal ganz in Ruhe nachschauen können, das hören Sie hier bei mir nach drei Hits am Stück. Brian Adams dabei, Lücke Lee. Und das ist der Kulthit von Donna Summer.

0: Die großen Kulthits der 80er, immer im Lieblingsmix hier auf NDR1 Radio MV. Wir spielen die meisten 80er, Bryan Adams, In Heaven. Und wir haben eine Nachricht von Marlin bekommen. Sie haben es im Verkehrsservice und in den Nachrichten gehört. In Babel brennt es ja. Und da gibt es wohl Leute, die aus dem Auto heraus den Brand filmen und dafür sorgen, dass der Stau noch größer wird und bis zum Kreisel nach Selin reicht. Also Leute, bitte nicht machen. Alle vorsichtig fahren und dann zügig an der Stelle vorbei, damit auch alle heil dort ankommen, wo sie hin möchten.
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0: War spannend gestern, oder? Haben Sie es geguckt? Das direkte Duell zwischen Ministerpräsidentin Manuela Schwesig von der SPD und ihrem AfD-Herausforderer live Erik Holm. Gestern NDR Fernsehen wurde ja hier bei uns produziert, diese Sendung im NDR Landesfunkhaus. Andrea Gottke hat das Duell verfolgt. Andrea, wie ist es denn gelaufen?
2: Es gab vor allem viele verbale Attacken und gegenseitige Vorwürfe. Beide, also Manuela Schwesig und live Erik Holm, fielen sich häufig ins Wort und mussten von den beiden Moderatoren zur Ordnung gerufen werden. Die SPD-Ministerpräsidentin zeigte sich sehr angriffslustig. Sie verwandelte fast jede Antwort auch gleichzeitig in einen Angriff auf die AfD-Politik. Aber auch live Erik Holm, der AfD-Ministerpräsidentenkandidat, sparte nicht mit Kritik. Er bezichtigte Schwesig häufig der Lüge, meinte einmal auch sogar, sie würde Quatsch reden.
0: Wem hat das Duell denn jetzt eher geholfen? Also Schwesig oder Holm?
2: Tja, das wird sich erst am Sonntag zeigen, wenn hier in Mecklenburg-Vorpommern der neue Landtag gewählt wird. Im ARD-Deutschland-Trend erreichte die SPD ja in der vergangenen Woche 33%. Die AfD lag bei 38. Jüngste Umfragen sehen die Sozialdemokraten nun nur noch knapp hinter der AfD. Es wird sich also zeigen, ob die beiden Kandidaten, also ob Manuela Schwesig und live Erik Holm, die noch unentschlossenen Wählerinnen und Wähler mobilisieren konnten und vor allen Dingen für sich gewinnen konnten.
0: Politikspannung pur hier bei uns in Mecklenburg-Vorpommern. Danke, Andrea. Das ganze Duell, das können Sie sich noch gerne mal anschauen. 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Und übrigens, genau dort finden Sie auch eine Zusammenfassung unseres Faktenchecks.

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Haben Sie schon mal was von Kennedy William Gordy gehört? Sohn eines berühmten Plattenbosses, ist lange in der Jackson-Familie aufgewachsen. Und jetzt wird die Verbindung langsam klar, oder? Michael und Kennedy William sind Jugendkumpels. Und dann in den 80ern hat Rockwell, sein Künstlername, sich gedacht, ich nehme mal diesen wunderbaren Hit auf. Who is watching? Eine herrliche Nummer, oder? Michael Jackson im Refrain zu hören. Und übrigens, sein Bruder Jermaine Jackson ist auch mit dabei. Die meisten 80er im Lieblingsmix. Somebody's watching me. Rockwell.

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3: 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Die 20-Grad-Marke, die könnten wir mit Ach und Krach heute Nachmittag noch schaffen. 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Derzeit Darßer Ort, 16 Grad, dort wo der wunderschöne Leuchtturm steht. Dann geht's zu Ihnen nach Neustrelitz, 17 Grad. Und in Warnemünde haben wir auch 17 Grad. Dann der 3-Tage-Trend und die kommende Nacht. Ja, hier und dort noch ein Schauer mit dabei, 13 Grad. Morgen 18, 19, örtlich mit Sonnenschein sogar 20 Grad, aber eben auch dichte Wolken, kräftige Schauer sind mit dabei und Windböen der Stärke 8. Richtung Wochenende weiter wechselhaft um die 20 Grad höchstens. 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B110 zwischen Murchin und Relzow haben wir eine Sperrung in beiden Richtungen nach Unfall. Dann die B196 in Höhe Barbe zwischen dem Ortseingang und der Strandstraße gibt es ja einen Feuerwehreinsatz, deshalb Behinderungen in beiden Richtungen. Anwohner werden gebeten, Fenster und Türen geschlossen zu halten. Und dann ist Diana dran.
4: Mein Navi zeigt an, B110. Steht dran, irgendwie Murchin. Das ist auf Richtung Strecke Insel Usedom. Da ist ein Verkehrsunfall. Polizei, Krankenwagen ist vor Ort. Aber es staut sich eben bis Richtung Anklam nach hinten raus.
3: Alles klar, Diana. Polizeimeldung haben wir gerade gehabt hier bei unserem Programm. Danke nochmal für die Bestätigung. Dann gibt es derzeit Stau in Rostock. Die Baustelle am Holbeinplatz, die stört. Wenn Sie von der Lübecker Straße kommen, brauchen Sie 25 Minuten länger. Und auf der Insel Rügen, die 196, Barbe, beidseitig Stau, der Feuerwehreinsatz. Schuld. Auf beiden Seiten brauchen Sie 20 Minuten mehr. Geblitzt wird auf der A19 Richtung Rostock in Höhe Dummersdorf, dann die A24 Richtung Hamburg zwischen Zarrentin und Gudow und Richtung Berlin im Dreieck Wittstock-Dosse. Dann die 96 zwischen Rambin und Samtins Richtung Stralsund am Parkplatz Rügenblick und nochmal Richtung Stralsund direkt von der A20 kommt. Auf der 104 in Chemnitz Richtung Staffenhagen und in Papendorf Richtung Pasewalk. Dann die 109 Belling Richtung Antlammer Siedlung und in Jatznick beidseitig. Die 191 Ortsausgang Malles Richtung Heidorf. Parchim, Putlitzer Straße und dann nochmal zwischen Spornitz und Parchim. Die 196 zwischen Lankengranitz und Seerams, die 321 Schwerinstadt auswärts in Höhe Rabensteinfeld und in Bentwisch haben sie aufgebaut am Einkaufszentrum. In Bordin Ausbau aus Renzo kommt, zwischen Göhlen und Kummer, in Korswand aus Albeck kommt, Ortseingang Grabo aus Kremin kommend, zwischen Röbel und Sito der Blitzeranhänger, dann in Stralsund an der Vogelwiese, nochmal Stralsund, Lindenallee in Höhe der Kirche, danke an André fürs Melden und zwischen Utecht und Tarndorf haben sie auch aufgebaut. Und Matthias hat auch noch einen Blitzer. Wo steht denn der?
5: In Rostock, auf dem Südring in Richtung Südstadt, ganz gemein unter einem Baum versteckt. Gleich hinter der Eisenbahnbrücke.
3: Und Sie haben ihn trotzdem entdeckt und gleich gemeldet. So muss das. Dankeschön dafür. Sie können Blitzer und Staus melden über unsere NDRMV-App. Udo zum Beispiel und Andrea haben das auch schon gemacht. Oder Sie rufen fix an 0800 59 59 100.
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0: Lieblingsmix. Hier bei der Arbeit mit NDR 1 Radio MV und jetzt mit Peter aus Parchim. Hallo Peter, schönen Nachmittag.
1: Hallo.
0: Hallihallo. Was machen Sie gerade, während Sie NDR 1 Radio MV den Lieblingsmix hören?
1: Höre ich gerade im Radio. Ich bin unterwegs zu einem Kunden und ja.
0: Ja, mit dem Auto unterwegs. Fleißig.
1: Genau.
0: Haha, wunderbar. Extra 3, ich bin mir sicher, dass Sie als Fan wahrscheinlich immer dabei sind. Was ist für Sie das Tolle an dieser Sendung?
1: Einfach irgendwie der Humor, das macht einfach nur Spaß, die Sendung zu gucken. Mhm. Also, ist einfach nur toll.
0: Und Christian Ehring, der Moderator, der zieht einfach durch. Ja. Den kennen wir auch von der Heute Show, ne? Also wirklich, wirklich lustig. Und er ist zu Besuch in Neubrandenburg und Sie sind mit dabei. Peter, herzlichen Glückwunsch, 2 Tickets.
1: Super! Da werde ich mich mit meiner Frau sehr, sehr freuen.
0: Ah, okay. Sie gehen als Pärchen dorthin, gucken sich das an. Ganz viel Spaß, genau, in Neubrandenburg und ein großes Dankeschön, dass Sie NDR 1 Radio MV hören. Machen Sie es gut, Peter. Ciao.
1: Danke, ciao.
0: 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Bei der Arbeit

ist auch so ein Typ mit einer echt genialen Stimme. Louis Capaldi, Forget Me im Lieblingsmix. Denn die aktuellen Hits, die hören Sie immer hier bei uns. Die deutschen Hits sind mit dabei. Und apropos coole Stimme, also die hat er damals jedenfalls gehabt. Lou Gramm, der Sänger von Foreigner. Und den hören wir jetzt. Am besten schön laut. Drehen Sie die Nummer ein paar volle Kanne auf. So ein schöner Kulthit aus den 80ern. Foreigner, Say You Will.

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5: Es ist genau 14 Uhr.
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5: Gute Nachrichten für die Rostocker Neptunwerft, Markus Schubert. Die hat nämlich einen gigantischen Auftrag bekommen.
6: Ja, es war ja auch ein bisschen darauf spekuliert worden, aber jetzt ist es sicher. Die Neptunwerft wird nicht nur eine, sondern zwei Konverterplattformen für Windparks auf See bauen. Für insgesamt 2,5 Milliarden Euro. Aus dem Ostseestudio Juliane Mau.
7: Nach der ersten Vergabe im Juni hat der Stromnetzbetreiber 50 Hertz nun die zweite Bestellung für eine Umspannplattform der 2-Gigawatt-Klasse unterschrieben. Es sind damit die größten je in Deutschland gebauten und sie sollen vorwiegend in Warnemünde entstehen. Das haben der Auftraggeber und der Mutterkonzern von Neptun, die Meyerwerft, nun bekannt gegeben. Ausschlaggebend für die Vergabe war laut 50 Hertz der hohe Anteil lokaler Wertschöpfung. Auf der Werft sowie bei regionalen Zulieferern sollen jeweils 500 neue Arbeitsplätze entstehen. Eine Herausforderung dabei, Wohnraum für neue Beschäftigte fehlt laut Werft. Dazu sei man mit der Hansestadt Rostock im Gespräch. Geplanter Baustart für die Plattformen 2028.
6: Im Mordprozess zum Fall Fabian aus Güstrow hat sich das Landgericht Rostock weiter mit fragwürdigen Zeugenaussagen beschäftigt. Mitschüler hatten gesagt, sie hätten den 8-Jährigen noch lebend gesehen, zu einem Zeitpunkt, an dem Fabian laut Staatsanwaltschaft schon tot war. Jürgen Jakob Gericke aus dem Ostseestudio.
8: Ein Hortmitarbeiter aus Güstrow war am Vormittag als Zeuge geladen. Er sagte aus, er habe Fabian gesehen, einen Tag bevor der 8-Jährige verschwunden war. Der Erzieher konnte sich auch erinnern, dass bei diesem Aufeinandertreffen die beiden Jungen dabei waren, die vor Gericht ausgesagt hatten, sie hätten Fabian einen Tag später in Güstrow gesehen. Die Staatsanwaltschaft geht davon aus, dass die beiden Schüler sich bei ihrer Aussage im Datum geirrt haben. Einige Anträge der Verteidigung sind heute vom Gericht abgelehnt worden, unter anderem wollten die Anwälte der Angeklagten weitere Zeugen befragen lassen. Aus Sicht des Gerichts seien in diesen Fällen aber keine relevanten Erkenntnisse zu erwarten.
6: Martin Pauker hat das Kommando des 1. Korvettengeschwaders Rostock-Warnemünde übernommen. Er löst damit Fregattenkapitän Stefan Lukaschik ab, der das Kommando ein Jahr lang hatte. Melanie Wollscheid aus dem Ostseestudio.
9: Der neue Kommandeur Fregattenkapitän Pauker kommt nach Jahren im In- und Ausland zurück an Bord. Er sei dankbar, das 1. Korvettengeschwader führen zu dürfen. Das Geschwader ist der letzte Überwasserkampfverband der deutschen Marine in der Ostsee. Dessen Arbeit hat sich in diesen Zeiten verändert. Früher lag der Schwerpunkt auf der Teilnahme an internationalen Einsätzen. Nun geht es mehr um die Landes- und Bündnisverteidigung in der Ostsee. Zum 1. Korvettengeschwader in Rostock-Warnemünde gehören die Korvetten Braunschweig, Magdeburg, Erfurt, Oldenburg und Ludwigshafen am Rhein.
6: Kanada ist offen für die Idee einer Art EU-Sondermitgliedschaft. Das sagte Premierminister Carney in einer Rede vor dem Europäischen Parlament in Straßburg. EU-Kommissionspräsidentin von der Leyen hatte gestern dafür geworben, Kanada zum ersten assoziierten Mitglied der Europäischen Union zu machen. So könne man, so Carney, in Technologiefragen, bei der Produktion von Rüstungsgütern sowie in der Arktispolitik enger zusammenwirken. US-Präsident Trump sagte Reportern dazu, er finde das Vorhaben lächerlich. Falls er es als feindseligen Akt empfinden sollte, würde er den Handel mit Europa in vielen Bereichen einstellen. Fußball-Bundestrainer Jürgen Klopp hat den Kader für die nächsten Länderspiele bekannt gegeben. Darin sind insgesamt 44 Spieler und damit so viele wie nie zuvor. Mit dabei zahlreiche Neulinge, darunter Philipp Treu vom SC Freiburg und Felix Keidel vom Bundesliga-Aufsteiger SV Elversberg. Außerdem umfasst Klopps erstes DFB-Aufgebot noch 16 Spieler, die bei der vergangenen WM im Sommer dabei waren, sowie mehrere Rückkehrer wie Marc-André Ter Stegen oder Serge Gnabry. Erster Gegner in der Nations League ist in einer Woche die Niederlande. 3 Tage später trifft Deutschland dann auf Griechenland.
5: Das Wetter für uns in Mecklenburg-Vorpommern, da haben wir es demnächst mit Islandtief Alexa zu tun. Ausläufer von Westen her, die spüren wir schon so ein bisschen. Ja, knappe 20 Grad bei uns im Land. Wolken, Sonne im Wechsel, auch einzelne Schauer. Und in der kommenden Nacht haben wir dann Temperaturen um die 13 Grad. Es bleibt weiter wechselhaft. Erst zum Morgen hin werden die letzten Schauer Richtung Ostsee abziehen. Morgen dann auch wechselhaft. Schauer, die bis zum Abend dann abklingen werden. Die Sonne ist nicht ganz abgemeldet, Temperaturen wie heute. Und der Wind, der ist wirklich bemerkenswert. Der wird nämlich gerade an den Westküsten und dann von Fischland, Dares, Witto, frisch bis stark wehen. Da sind Böen der Stärke 8 direkt an den Westküsten mit dabei, nur dass sie darauf eingestellt sind. Zum Wochenende, ja, wechselhaft, um die 20 Grad. 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Derzeit Stau im Stadtverkehr Rostock, Lübecker Straße, die Baustelle am Holbeinplatz macht Probleme. Sie brauchen 25 Minuten länger. Dann die B110, da haben wir einen Unfall und zwar kurz vor Murchin. Auch dort staut es sich, sie brauchen eine Viertelstunde länger. Und auf der Insel Rügen die B196 in Barbe, der Brand dort. Da läuft ja noch der Feuerwehreinsatz. Beidseitiger Stau, sie brauchen in beiden Richtungen jeweils 20 Minuten länger. Wir haben eine Vermisstenmeldung der Polizei. Seit bereits 12 Tagen wird die 14-jährige Loisa Stojanovic aus Güstrow vermisst. Sie ist 1,55 groß, schlank, hat dunkel, mittellange Haare. Angaben zur Bekleidung liegen leider nicht vor. Laut Polizei kann es sein, dass sie sich im Raum Berlin aufhält. Hinweise bitte an die Polizei. Geblitzt wird auf der A24 Richtung Hamburg zwischen Zachentin und Gudow, Richtung Stralsund am Parkplatz Rügenblick, das ist dann die 96. Die 104 Chemnitz Richtung Staffenhagen, die 105 Rövershagen, die 109 Jatznick beidseitig und die 191 Ortsausgang Malles Richtung Heidorf und dann nochmal zwischen Spornitz und Parchim. Auf der 196 der Blitzanhänger zwischen Lankengranitz und Seerams, die 197 Glienke Richtung A20, die 321 Schwerinstadt auswärts in Höhe Rabensteinfeld und in Richtung Krewitz noch mal in Höhe Waldschlösschen. Dann in Bentwisch am Einkaufszentrum in Bodine Ausbau aus Renzo kommt, Dammbeck Richtung Gröbel und in Quaden-Schönfeld haben sie jetzt auch aufgebaut. In Rostock Südring Richtung Südstadt hinter der Eisenbahnbrücke zwischen Röbel und Sito, in Stralsund Vogelwiese und Lindnerallee an der Kirche und außerdem ein Blitzer von Ihnen gemeldet zwischen Utech und Tarndorf. Danke an Andrea fürs Melden und wenn Sie irgendwo Staus oder Blitzer entdeckt haben, immer her damit. Sie erreichen uns über die NDRMV-App oder anrufen 0800 5959 100.
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5: Mehr Musik bei der Arbeit. Immer mit der besten Musik. Die Fugees sind dabei. Killing Me Softly. Wir haben den aktuellen Hit gleich mit Ray Dalton. Do It Again. Und das hier ist Lisa Stansfield. All Around the World.
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0: Das Original von Roberta Flack und Fugees haben es nochmal neu aufgenommen. Killing Me Softly, was war das für ein Riesenerfolg in den USA, auch hier in Europa, ganz oben in den Charts. Und hier im Lieblingsmix dabei. Gleich der nächste Hit dann mit Raymond und Supergirl. Die Fans von Hansa Rostock, die hatten gestern, ja, man kann sagen, schönen Abend, auch wenn es ein bisschen geruckelt hat. Hansa gewinnt 3:2 gegen die zweite Mannschaft von Stuttgart. Bisschen ruckelig, das meint auch unser Sportreporter Tobias Blank. Spätestens ab der 55. Minute, Tobias, da hat Hansa ja da eigentlich schon mit 2:0 geführt.
1: Es waren ja bisher die vielen Gegentore, die zum Trainerauswurf geführt hatten. Und die Hoffnung, dass es nun besser wird, hatten die rund 23.000 Fans so bis zur 50., 55. Minute. Bis dahin spielte Hansa konzentriert. Nach dem 1:0 von Dayaku vor der Pause erhöhte Fatkic dann per Elfmeter zum 2:0. Und jeder im Stadion denkt, ach, das gibt doch Sicherheit. Heute klappt es endlich mit einem ersten klaren Sieg zu Hause, weil Hansa bis dahin auch keine Torchancen zugelassen hatte. Aber dann kam der komplette Rückfall. So als wenn du nach einer Krankheit zu früh wieder zur Arbeit gehst, Hansa auf einmal überhaupt nicht mehr bissig genug, unkonzentriert kassiert. Das erste Gegentor, kurz danach den Ausgleich. Die Stuttgarter schießen danach sogar noch an die Latte, sind das komplett bessere Team und jeder im Stadion fragt sich, was ist denn jetzt passiert? Zum Glück kommt dann eben noch der eingewechselte Benno Dietze mit seinem Tor in der 88. Minute, sorgt für den ersten Heimsieg der Saison, aber das ganze Teamgebilde, das ist weiter noch sehr, sehr fragil und da wird der neue Trainer, wenn er dann gefunden und präsentiert worden ist, noch eine Menge zu tun haben in den nächsten Wochen, um da ein richtig starkes Team zu formen.
0: Ja, klingt ein bisschen nach Verunsicherung. Nächstes Hansa-Spiel dann schon am Sonntag, dann geht's gegen Rot-Weiß Essen. Wir von NDR1 Radio MV, wir berichten natürlich wie immer live die Vollreportage über unsere NDR MV-App. Das ist Fußballreportage pur. Und wie es ausgeht natürlich immer hier bei NDR1 Radio MV. Der Lieblingsmix jetzt mit Raymond.

0: Und jetzt ein deutscher Hit.
1: Und zwar von einem Mann, der sich so besonders in den 80ern ganz, ganz viele Battles in den Hitparaden, zum Beispiel mit Herbert Grönemeyer und mit Peter Maffay geliefert hat. Es gab ja noch einen dritten großen deutschen Sänger, ne? Da ist er auch schon. Heinz-Rudolf Kunze ist natürlich gemeint. Meine eigenen Wege jetzt hier im Lieblingsmix bei der Arbeit auf NDR 1 Radio MV.

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2: Und das Wetter für uns in Mecklenburg-Vorpommern, das kommt heute ein bisschen wechselhaft daher. Hier und dort brauchen Sie auch mal einen Schirm. Knappe 20 Grad, mehr ist nicht drin. Kommende Nacht auch wechselhaft, 13 Grad und dann der 3-Tage-Trend. Morgen Sonne, Wolkenschauer und dann noch ordentlich Wind. Das volle Programm. Böen der Stärke 8 sind direkt an der See mit dabei. Der Wind, der kommt aus südwestlichen Richtungen. Zum Wochenende hin, boah, auch wechselhaft. Sonne, Wolken im Wechsel. Vielleicht brauchen Sie hier und dort einen Schirm. Zum Sonntag dann zum Beispiel Höchsttemperaturen bei 18 Grad. 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Da schauen wir noch mal fix auf diese Meldung. Stadtverkehr Rostock, Lübecker Straße. Da haben wir die Baustelle am Holbeinplatz. Sie brauchen 20 Minuten mehr. Geblitzt wird auf der A24 Richtung Hamburg zwischen Zarrentin und Gudow. B96 Richtung Stralsund, Parkplatz Rügenblick. Dann die 104 Chemnitz Richtung Staffenhagen. Die 105 Rövershagen und die 109 Jatznick beidseitig. Die 191 Ortsausgang Malles Richtung Heidorf und dann noch mal zwischen Spornitz und Parchim. Die 196 zwischen Lankengranitz und Seerams, die 197 Glienke Richtung A20 und die 321 in Schwerin zwei Blitzer, einmal in Höhe Rabensteinfeld statt auswärts, einmal Richtung Kriewitz in Höhe Waldschlösschen. Dann in Bentfisch am Hansecenter in Bodin-Ausbau aus Renzo kommt, Dammbeck Richtung Röbel in Quaden-Schönfeld und in Rostock Südring Richtung Südstadt, direkt hinter der Eisenbahnbrücke. Blitzeranhänger zwischen Röbel und Sito in Stralsund an der Vogelwiese, in Stralsund nochmal die Lindenallee dort an der Kirche und ein Blitzergemälde zwischen Utecht und Tarndorf. Danke an Andrea fürs Bescheid geben und wenn Sie irgendwo Staus oder Blitze entdeckt haben, einfach melden über die NDRMV-App oder anrufen 0800 59 59 100.
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bei der Arbeit mit dem Lieblingsmix. Ich bin Ralf Markert und ganz ehrlich, mit dem Joggen und so habe ich ja gar nichts von. Ne? Mach ich einfach nicht. So, und in Schwerin gibt es aber Menschen, die sehen das ganz anders. Da laufen nämlich heute Dutzende Menschen und das auch noch für den guten Zweck, mitten durch den Zoo. Das Geld wird für ein internationales Artenschutzprojekt eingesammelt. Schon der 8. Zoolauf. 17 Uhr geht's los. 3 Kilometer die Strecke so ungefähr durch den Park. Und wie gesagt, für den guten Zweck. Und dann habe ich noch eine schöne Meldung gefunden für Neustrelitz. Vielleicht haben Sie heute Abend noch nichts vor. Dann 19 Uhr im Landestheater. Blind Date. Sie können als Pärchen hin. Das Ganze ist nämlich ein Überraschungsformat. Da sind Mitglieder des Schauspielerensembles dabei. Und da geht es im Prinzip so von jetzt auf gleich um Comedy.

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1: Und die Zeit, es ist 15 Uhr.
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1: Und das ist eine wirklich gute Nachricht für Rostock oder auf alle Fälle für die Neptunwerft. Markus Schubert, da steht jetzt ein riesiger neuer Auftrag in den Büchern.
2: Ja, und es ist wieder ein Milliardenauftrag für Konverterplattformen. Auftraggeber sind der Netzbetreiber 50 Hertz und das Konsortium Neptun Smulders. Einzelheiten von Ramon Gavin aus dem Ostseestudio.
3: Dieser Auftrag hatte sich bereits im Juni abgezeichnet, als Bundeswirtschaftsministerin Reiche die erste Bestellung einer Umspannplattform mit einer Kapazität von 2 Gigawatt verkündete. Nun steht fest, es handelt sich um ein Auftragspaket für die Industrie in Mecklenburg-Vorpommern mit einem Gesamtvolumen von 2,5 Milliarden Euro. Die Direktvergabe des Auftrags an die Neptunwerft zeige, dass das Land nicht mehr die verlängerte Werkbank des Westens ist, so Ministerpräsidentin Schwesig. 500 Arbeitsplätze sollen am Werftstandort Ort in Rostock-Warnemünde neu entstehen. Gebaut werden die Plattformen zunächst auf dem Gelände des Marinearsenals von der Meyer-Werftochter Neptun und dem belgischen Stahlbauer Smulders.
2: Der Bund hat den Auftrag für eine Plattform zur Munitionsbergung in der Nord- und Ostsee erteilt. Umweltminister Schneider teilte mit, die mobile Plattform werde von einer Bietergemeinschaft aus Unternehmen in Niedersachsen, Brandenburg und Schweden gebaut. Es geht darum, alte Kriegsmunition aus den Meeren zu holen und unschädlich zu machen. Das wäre dann die weltweit erste Plattform dieser Art. Sie soll Ende 2028 fertig sein und zuerst in der Ostsee und anschließend in der Nordsee eingesetzt werden. Wegen fahrlässiger Tötung muss sich seit dem Vormittag ein 52 Jahre alter Jäger aus Niedersachsen vor dem Amtsgericht in Ludwigslust verantworten. Er soll vor 1,5 Jahren einen anderen Jäger in einem Wald bei Ruchow im Landkreis Ludwigslust-Parchim erschossen haben. Aus dem Mecklenburg-Studio Fabian Weishaupt.
4: Gleich zu Beginn ließ der Angeklagte von seinem Verteidiger eine Stellungnahme verlesen. Der Verstorbene sei sein bester Freund gewesen. Der Unfall habe sein Leben grundlegend verändert. Am 2. Januar 2025 habe er nach mehreren Handynachrichten an dem etwa 140 Meter entfernten Hochsitz des Opfers ein Wildschwein vermutet. Bestätigt sah er sich durch seine Wärmebildkamera. Laut Rechtsmedizin traf der Angeklagte mit dem Schuss aber das Opfer auf dem anderen Hochsitz. Der 48-Jährige wurde am Hals getroffen und verblutete. Laut Rechtsmedizin innerhalb weniger Minuten. Die Staatsanwaltschaft fordert, dass der Mann nie wieder auf die Jagd gehen darf. Seine Waffen und auch seinen Jagdschein hat der Angeklagte aus Niedersachsen bereits freiwillig abgegeben.
2: Der Lidl-Supermarkt im Ostseebad Barbe ist wohl nicht mehr zu retten. Heute früh war dort ein Feuer, vermutlich in einem Stromverteilerkasten, ausgebrochen. 7 Feuerwehren sind im Einsatz. Einsatzleiter Hannes Böhm zum aktuellen Stand.
5: Tatsächlich ist es so, dass im Brandverlauf relativ zum Anfang schon das Dach sehr schnell eingestürzt ist. Deswegen war für unsere Einsatzkräfte auch ein Innenangriff über zu keiner Zeit dann mehr gegeben. Und das ist, kann ich also bestätigen, dass das Dach also sehr schnell in sich zusammengefallen ist. Momentan ist es so, dass das Feuer unter Kontrolle ist. Es laufen jetzt noch Restlöscharbeiten und mit dem Bagger wird jetzt gegenwärtig versucht, die Fassade teilweise einzureißen, um an mögliche Glutnester, die wir jetzt über die Drohne rauskriegen, dann direkt bekämpfen zu können. Und einen Einsatz in dieser Größe hat es in der Gemeinde Ostseebad Barbe auch noch nie gegeben. Das muss man ganz klar so sagen.
2: Einsatzleiter Hannes Böhm aus Barbe. In Dömitz wird jetzt an das Unrecht der Zwangsaussiedlungen zur Zeit der DDR erinnert. Eine entsprechende Gedenktafel wurde am Vormittag eingeweiht. Zur Zeit der SED-Diktatur wurden im grenznahen Dömitz mehr als 300 Menschen, die als feindlich oder unsicher eingestuft wurden, umgesiedelt. Oft hatten die Betroffenen nur wenige Stunden, um Häuser und Wohnungen zu verlassen, bevor sie weiter ins Landesinnere gebracht wurden. In ganz Westmecklenburg waren etwa 3.500 Menschen von solchen Zwangsmaßnahmen betroffen.
1: Das Wetter für uns in Mecklenburg-Vorpommern jetzt mit Theresa Hebert. Ich habe es vorhin schon gesagt, hier mal die 20-Grad-Marke erreichen. Das ist ein bisschen schwierig im Moment.
6: Wir kratzen dran. Ah, okay. So rund um Greifswald, da sind wir gerade bei 19 Grad. Wir haben 18 in Parchim und 17 in Wismar und sind aktuell noch so ein bisschen zweigeteilt. In Vorpommern lockert es nämlich immer mehr auf. Da haben wir schon so ein bisschen Sonnenschein. Und in Mecklenburg tut sich das noch ein bisschen schwer hier. Da sind ein paar dicke Wolken unterwegs. Ganz vereinzelt kann es heute noch mal so ein bisschen schauern. Viel wird es aber nicht. Sonnenscheindauer bis zu 5 Stunden, aber wie gesagt, eher so Richtung Osten. Ne? In der kommenden Nacht dann auch viele Wolken, dann ziehen nochmal Schauer durch von West nach Ost bei so 14 bis 12 Grad und morgen am Freitag geht es wechselhaft weiter mit teils kräftigen Schauern bei um die 20 Grad und an der See wird es auch noch gut windig.
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6: Wir gucken nach Rostock, Lübecker Straße, wegen der Baustelle bis zum Holbeinplatz haben wir gut noch 20 Minuten. Das geht, glaube ich, noch nachher nochmal rauf, ordentlich, ne? In einer guten Stunde. Und geblitzt wird auch noch am Ende der A14-Höhe Wismar Richtung B105, dann A24 Richtung Hamburg zwischen Zarrentin und Gudow, B96 Richtung Stralsund, Höhe Parkplatz Rügenblick, dann 104 in Chemnitz Richtung Staffenhagen und direkt in Wizin, auf der 105 in Rövershagen in Upal Richtung Grevesmühlen auch noch, B109 in Jatznik beidseitig, B111 in Griebo direkt, dann B191 Ortsausgang Malles Richtung Heidorf und zwischen Spornitz und Parchim, B194 zwischen Grimm und Poggendorf Höhe der Försterei. Auf Rügen B196 zwischen Lankengranitz und Serams, B197 Glienke Richtung A20, B321 Schwerinstadt auswärts, Höhe Rabensteinfeld. In Bordin Ausbau, wenn Sie aus Renzow kommen, Dambeck Richtung Röbel am Ortseingang Hagenow, wenn Sie aus Wittenburg kommen, zwischen Kröpelin und Jürgenshagen, Höhe Kleinsiemen. In Quaden-Schönfeld, in Rostock auf dem Südring Richtung Südstadt, nämlich hinter der Eisenbahnbrücke. Zwischen Röbel und Sitow in Stralsund, nämlich in der Straße Vogelwiese und auch in der Lindenallee, Höhe der Kirche und zwischen Utecht und Tarndorf.
1: Vielen Dank fürs Melden an Olaf zum Beispiel, an Diana und auch an André. Wenn Sie noch Staus oder Blitzer für uns haben, bitte einfach melden über die NDRMV-App oder Sie rufen diese Nummer an 0800 5959 100.
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1: Völlig losgelöst. Aber sowas von losgelöst, gleich mit Peter Schilling, die Torhymne des DFB, Major Tom, bei uns im Lieblingsmix. Denn Sie wissen ja, die meisten 80er, die laufen hier bei uns bei NDR 1 Radio MV. Und vorneweg gibt's noch diesen Hit von Samo Haber und seinen Kumpels von Sunrise Avenue. Fairytale Gumbat.

0: Du siehst ja schon richtig fernsehfertig aus.
1: Ja.
0: Schon Termin in der Maske gehabt.
1: Ja, ich habe gedacht, ich mache mal heute, damit du auch
0: ja, bei mir
1: mal weißt, wie es in echt aussieht. Nicht ja, nur im Fernsehen.
0: Bei mir probieren sie es ja auch immer, aber da ist nichts rauszuholen. Wir sind beim Nordmagazin NDR Fernsehen. Frauke ist bei mir, Frauke ja. Rauner. Und wir sind im Land unterwegs, so wie Sie das kennen, vom Norddeutschen Rundfunk. Aktuell zum Beispiel in Barbe. Sie haben es bei uns gehört, der Brand des Supermarkts. Ansonsten auch bei der Dorfgeschichte. Wir hören Ihnen zu und im Nordmagazin zeigen wir Ihnen das dann auch. Mhm. Frauke, was habt ihr da am Start?
1: Unter anderem sind wir heute in Elmenhorst bei der Kette Getränkeland. Unser Reporter David Pilgrim hat da den Chef Axel Heidebrecht bei der Arbeit begleitet. Hat auch mal versucht, so ein paar Flaschen zu sortieren. Man muss wirklich sagen, versucht. Das können die anderen wirklich besser. Er redet mit dem Kollegen, mit dem Chef über Gesellschaft, über Erwartungen, über Pläne. Praktisch wird es dann auch heute wieder für die Politiker. Vor der Landtagswahl haben wir ja die Spitzenkandidaten zum Pflichtpraktikum an die Basis geschickt. Heute ist Daniel Peters von der CDU beim ambulanten Pflegedienst. Und wir haben Graffiti-Künstler aus Mecklenburg-Vorpommern begleitet, die Lötz ein optisches, ich sag mal, Update verpasst haben.
0: Jawohl, und zwar, wenn Sie von Lötz Richtung Termin rausfahren, das ist wirklich eine coole Geschichte. Bin mir sicher, dass Sie die Bilder heute Abend umhauen werden. Denn was da rausgekommen ist, das sehen Sie heute Abend 19.30 Uhr im NDR-Fernsehen, natürlich im Nordmagazin und alles, was sonst noch wichtig ist, hier bei uns in Mecklenburg-Vorpommern, dann in der Sendung.

im Original von Tracy Chapman, jawohl, die Dame mit der Gitarre. Und Ronan Keating fand diesen Titel so stark, dass er gesagt hat, jawohl, den nehme ich nochmal neu auf. Schöne Coverversion, Baby, Can I Hold You, hier im Lieblingsmix auf NDR1 Radio MV. Bei der Arbeit mit der besten Musik, da sind die aktuellen Hits dabei, die deutschen Hits natürlich mit am Start. Und diese Band hier hat ja in den 80ern so richtig losgelegt, ne? Von Schweden aus die ganze Welt erobert. Selbst in den USA waren Roxette bekannt, bei uns sowieso Dauergast in den Charts. Und jetzt hier im Lieblingsmix auf NDR1 Radio MV mit diesem Mega-Hit. Roxette, Listen to Your Heart.

0: Ich bin Christian Schwarmeck vom DRK-Kreisverband Güstrow e.V. Wir haben von der Deutschen Fernsehlotterie ca. 140.000 Euro bisher bekommen. Das ist wichtig, weil wir hier viele Menschen haben, die teilweise noch in unsanierten Häusern wohnen, wo größtenteils auch Senioren wohnen, viele Familien. Also ist es schon wirklich bunt durchmischt und da ist es für uns auch besonders wichtig, dass wir ein Bindeglied sind als Kreisverband und wir mit verschiedenen Sachen, wie zum Beispiel auch einem sehr, sehr großen Stadtteilfest, was wir jetzt schon 2 Jahre hintereinander realisieren konnten, unser Güstrower Westfest, da wirklich Leben reingebracht haben und die Menschen miteinander verbinden konnten.
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2: Bisschen Tiefdruckeinfluss bei uns in Mecklenburg-Vorpommern sorgt dafür, dass es in den nächsten Tagen ein bisschen wechselhaft abgeht. Mhm. Herbststurm in dem Sinne ist aber noch nicht, oder?
3: Nee, nicht Theresa? So wirklich. Also es wird auf jeden Fall windig, das kann man sagen. Morgen vor allem so Richtung Küste, da können auch mal knackige Böen mit dabei sein. Aber im Landesinneren geht's wohl noch. Heute auf jeden Fall schon mal viele Wolken, ganz vereinzelt noch mal ein kleiner Schauer mit dabei. Aber auch viel Sonnenschein, vor allem Richtung Osten. 18 Grad haben wir gerade in Neubrandenburg, 17 in Rostock und 18 Grad in Beutzenburg. Das ist eigentlich so das Maximum, muss man heute sagen, Maximum. In der kommenden Nacht auch einige Wolken unterwegs. Die letzten kleinen Schauer ziehen dann Richtung Osten raus. Dann sind wir so bei 14 bis 12 Grad. Du hast gerade schon angesprochen, ja, der 3-Tage-Trend. Morgen am Freitag wirklich wechselhaft, teils auch kräftige Schauer bei um die 20 Grad. Dann der Wind an der See und Sonnabend und Sonntag auch wenig Änderungen. Mal Sonne, dann wieder dicke Wolken, dann wieder ein ordentlicher Schauer bei um die 21 Grad.
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3: Da schauen wir nochmal nach Rostock, Lübecker Straße, nämlich wegen der Baustelle am Holbeinplatz. Aktuell plus 30 Minuten, die Sie da mehr mitnehmen müssen. Und geblitzt wird an einigen Stellen. Wir starten mal am Ende der A14 Höhe Wismar Richtung B105. Dann A24 Richtung Hamburg zwischen Zarrentin und Gudow. B96 Richtung Stralsund, Höhe Parkplatz Rügenblick. Auf der 104 in Chemnitz Richtung Staffenhagen und direkt in Wizin. Dann auf der 105 in Rövershagen und in Upal Richtung Grevesmühlen. 109 in Jatznick beidseitig, B111 in Griebow. B191 Ortsausgang Mallis Richtung Heidorf und zwischen Spornitz und Parchim. B194 zwischen Grimmen und Poggendorf Höhe Försterei. Auf Rügen B196 zwischen Lanken-Granitz und Serams. B197 Glienke Richtung A20. B321 Schwerin Stadt auswärts Höhe Rabensteinfeld. In Bordin Ausbau aus Renzo kommend, Dambeck Richtung Röbel, am Ortseingang Hagenow, wenn Sie aus Wittenburg kommen. Zwischen Krüppelin und Jürgenshagen Höhe Klein-Siemen, direkt in Quaden-Schönfeld. In Rostock auf dem Südring Richtung Südstadt, hinter der Eisenbahnbrücke. Zwischen Röbel und Sitow in Stralsund einmal Höhe Vogelwiese in der Straße und auch in der Lindenallee Höhe Kirche. Zwischen Utecht und Tarndorf. Und dann haben wir hier noch jemanden am Telefon.
4: Blitzer Ortsausgang Mio Richtung Vizen am Ortsende. Mein Name ist Fabian.
3: Dankeschön, lieber Fabian.
2: Danke fürs Melden auch an Olli. Und wenn Sie Staus oder Blitzer entdeckt haben, einfach durchgeben. Sie erreichen uns jederzeit über die NDRMV-App. Gerne eine Sprachnachricht schicken. Einfach fix Mikro gedrückt halten, geht das los. Oder Sie rufen an 0800 59 59 100.
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0: Es hält sich immer noch hartnäckig das Gerücht, dass ein gewisser Dave Gahan von Depeche Mode diesen Titel nicht singen wollte, weil er ihm irgendwie zu war. 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Einer ihrer ersten großen Hits, Only You. 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

einfach ein Gute-Laune-Hit, oder? Big Mountain, hier bei der Arbeit, NDR 1, Radio MV, Baby, I love your way. Und gleich pünktlich ab 16 Uhr die Sendung der Tag. Dörte Graner ist heute für Sie am Mikrofon und wir schauen zurück auf das TV-Duell gestern vor der Landtagswahl hier bei uns in Mecklenburg-Vorpommern. Schwesig gegen Holm, Holm gegen Schwesig. Ausging, der nachklappt gleich bei uns hier in der Sendung auf NDR 1 Radio MV. Ich habe noch einen 80er für Sie, weil wir die meisten 80er im Lieblingsmix haben, gleich mit Robin Beck, First Time. Und das hier sind Lars Perlenspiel. Ich bin Ralf Marker.

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0: Robin Beck und The First Time an diesem Donnerstagnachmittag. Hier ist die Sendung der Tag. Ich bin Dörte Grane. Es ist 16 Uhr.
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0: Es gibt gute Nachrichten für die Rostocker Neptunwerft, Markus Schubert. Die Neptunwerft hat einen gigantischen Auftrag bekommen.
2: Ja, es war ja auch ein bisschen darauf spekuliert worden, aber jetzt ist es sicher, die Neptunwerft wird nicht nur eine, sondern zwei Konverterplattformen für Windparks auf See bauen für insgesamt 2,5 Milliarden Euro. Aus dem Ostseestudio Juliane Mau.
3: Nach der ersten Vergabe im Juni hat der Stromnetzbetreiber 50 Hertz nun die zweite Bestellung für eine Umspannplattform der 2-Gigawatt-Klasse unterschrieben. Es sind damit die größten je in Deutschland gebauten und sie sollen vorwiegend in Warnemünde entstehen. Das haben der Auftraggeber und der Mutterkonzern von Neptun, die Meyerwerft, nun bekannt gegeben. Ausschlaggebend für die Vergabe war laut 50 Hertz der hohe Anteil lokaler Wertschöpfung. Auf der Werft sowie bei regionalen Zulieferern sollen jeweils 500 neue Arbeitsplätze entstehen. Eine Herausforderung dabei, Wohnraum für neue Beschäftigte fehlt laut Werft. Dazu sei man mit der Hansestadt Rostock im Gespräch. Geplant der Baustart für die Plattformen 2028.
2: Eine Wahlkampfaussage hat für den Neubrandenburger AfD-Landtagskandidaten Schnell juristische Konsequenzen. Schnell hatte über seinen SPD-Konkurrenten von Malotki Falschbehauptungen aufgestellt. Von Malotki hat ihn auf Unterlassung verklagt und Recht bekommen. Aus der aktuellen Redaktion Stefan Ludmann.
4: Der AfD-Kandidat Schnell hatte sich auf einem sogenannten Bürgerdialog seiner Partei im August verächtlich über seinen SPD-Konkurrenten geäußert. Von Malotki habe seine Stelle bei der GEW, der Gewerkschaft Erziehung und Wissenschaft, nur bekommen, weil dort dessen Ehefrau Chefin sei, behauptete Schnell. Von Malotki reagierte empört. Schnell stelle falsche Behauptungen auf. GEW-Chefin Ulrike von Malotki sei nicht seine Ehefrau, sondern seine Schwester. Außerdem habe er die Referentenstelle in der GEW übernommen, bevor seine Schwester dort aktiv geworden sei. Von Malotki klagte auf Unterlassung. Vor dem Neubrandenburger Landgericht bekam er jetzt Recht. AfD-Mann Schnell darf seine Falschbehauptung nicht wiederholen. Ansonsten drohen ihm eine Strafe von bis zu 250.000 Euro oder 6 Monate Haft. Auf Anfrage lehnte der AfD-Politiker eine Stellungnahme ab. Schnell muss auch die Kosten des Verfahrens tragen.
2: Nach Benzin hat jetzt auch Diesel in Deutschland einen Rekordpreis erreicht. Laut ADAC kostete der Liter gestern im bundesweiten Tagesdurchschnitt 2,45 Euro. Wie angesichts der hohen Spritpreise eine Entlastung aussehen könnte, steht weiterhin nicht fest. Spediteure haben sich jetzt in einem offenen Brief an Kanzler Merz gewandt. Sie schreiben von einer dramatischen Lage. Die Betriebe könnten die gestiegenen Kosten kaum noch allein tragen. Das grüne Band entlang der innerdeutschen Grenze ist von Mecklenburg-Vorpommern jetzt als nationales Naturmonument ausgewiesen worden. Es geht um rund 4.500 Hektar von der Ostsee bis zur Elbe. Sie stehen nun unter besonderem Schutz. Aus dem früheren Todesstreifen sei eine Lebenslinie geworden, sagte Umweltminister Backhaus. Das grüne Band erstreckt sich über insgesamt knapp 1.400 Kilometer und ist das größte Biotopverbundsystem Deutschlands.
0: Das Wetter für uns in Mecklenburg-Vorpommern, ja, weiß auch noch nicht so richtig, was es will. Ne? Es sieht irgendwie grau aus, aber so kalt ist es gar nicht.
5: Nee, ist eigentlich ganz angenehm. Ne? Wir haben gerade so 19 Grad in Neubrandenburg.
0: Süß.
5: Nur 17 haben wir in Rostock, 17 in Schwerin. Ja, viele dicke Wolken, ganz vereinzelt mal so ein paar Wolkenlücken und auch ganz vereinzelt kann es noch so ein bisschen tröppeln. Insgesamt aber wirklich trocken. In der kommenden Nacht, wenn dann noch Schauer unterwegs sind, ziehen die langsam Richtung Osten raus, bei so 14 bis 12 Grad.
0: Mhm.
5: Und morgen am Freitag, ja, wechselnd bewölkt im Laufe des Tages, teils kräftige Schauer bei um die 20 Grad und an der See wird es auch noch gut windig.
0: Oha, auch das noch. 4 Minuten nach 4, NR1 Radio MV, der zuverlässigste Verkehrsservice für uns in Mecklenburg-Vorpommern.
5: Da schauen wir in den Stadtverkehr Rostock, Lübecker Straße, wegen der Baustelle am Holbeinplatz aktuell plus 45 Minuten, die Sie mehr mitnehmen müssen. Und schon mal ein Hinweis für Neubrandenburg, morgen die Stargarder Straße wird zwischen Friedländer Straße und Neutorstraße von 12 bis 22 Uhr wegen einer Veranstaltung gesperrt. Auch die Tiefgarage und der Marktplatz bleibt am Freitag geschlossen. Also sie kommen raus, aber nicht mehr rein. Die wird auch heute Abend schon um 22 Uhr dann geschlossen. So, geblitzt wird auch noch. Am Ende der A14 Höhe Wismar Richtung B105. A24 Richtung Hamburg zwischen Zarrentin und Gudow, B96 Richtung Stralsund, Höhe Parkplatz Rügenblick, auf der 104 in Chemnitz Richtung Staffenhagen und direkt in Witzin, auf der 105 in Upal Richtung Grevesmühlen, 109 in Jatznick beidseitig, B111 in Griebo, B191 Ortsausgang Mallis Richtung Heidorf und zwischen Spornitz und Parchim, B194 zwischen Grimm und Poggendorf, Höhe Försterei, auf Rügen B196 zwischen Lankengranitz und Serams, B198 Ortsausgang Miro Richtung Vietzen, B321 Schwerin Stadt auswärts, Höhe Rabensteinfeld, in Bodin Ausbau, wenn Sie aus Renzo kommen, Ortseingang Hagenow, wenn Sie aus Wittenburg kommen, zwischen Kröpelin und Jürgenshagen Höhe Kleinsiemen, in Quaden-Schönfeld, in Rostock immer noch auf dem Südring Richtung Südstadt, hinter der Eisenbahnbrücke, zwischen Röbel und Sito in Stralsund in der Straße Vogelwiese und in der Lindenallee Höhe der Kirche, so, und zwischen Utecht und Tarndorf.
6: Dankeschön fürs Bescheid geben. Und wenn da doch was fehlen sollte oder was runter kann von der Liste von Theresa Hebert, melden Sie sich bei ihr. Geht kostenfrei entweder über unsere NDR-MV-App oder Sie rufen an unter 0800 5959 100.
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6: Ja, was war das gestern für ein Fernsehduell vor der Landtagswahl mit Manuela Schwesig und live Erik Holm. Also SPD gegen AfD. Und in einem, da waren sich beide auf ihre Art, ich möchte mal sagen, einig.
7: Ich möchte ganz klar stärkste Kraft werden und werbe für beide Stimmen für die SPD. Wir brauchen jede Stimme.
8: Wir möchten stärkste Kraft werden. Es ist Zeit für Änderung. Wir brauchen jetzt wirklich einen Wechsel.
6: So, und wir haben das Duell analysiert. Wer punkten konnte, wie es gelaufen ist, das alles klären wir in 4 Minuten.

0: Haben Sie es schon gesehen oder noch nicht? Das Fernsehduell. Ja, gestern Abend, da trafen ja die beiden Kandidierenden für den Posten des Ministerpräsidenten beim TV-Duell aufeinander. Und zwar Amtsinhaberin Manuela Schwesig von der SPD und der Herausforderer von der AfD live, Erik Holm. Hier ist NDR1 Radio MV. Und zwar war das hier bei uns im NDR Landesfunkhaus. Unsere Reporterin Andrea Gottke hat für uns diese Stunde Wahlkampf pur verfolgt. Und Andrea, wer hat denn das Duell gewonnen?
1: Es gab vor allem viele verbale Attacken und gegenseitige Vorwürfe. Beide, also Manuela Schwesig und live Erik Holm, fielen sich häufig ins Wort und mussten von den beiden Moderatoren zur Ordnung gerufen werden. Die SPD-Ministerpräsidentin zeigte sich sehr angriffslustig. Sie verwandelte fast jede Antwort auch gleichzeitig in einen Angriff auf die AfD-Politik. Aber auch live Erik Holm, der AfD-Ministerpräsidentenkandidat, sparte nicht mit Kritik. Er bezichtigte Schwesig häufig der Lüge, meinte einmal auch sogar, sie würde Quatsch reden.
0: So, und wie war sonst der Eindruck?
1: Die Themen, die gaben ein wenig die Wählerinnen und Wähler vor. Denn in den Vorwahlumfragen von Infratest DIMAP wurde nach den wichtigsten Themen im Land gefragt. Und das sind Bildung, wirtschaftliche Entwicklung, Migration und Gesundheitsvorsorge. Und in dem TV-Duell wurden dann kleine Videos eingespielt. Und da meldeten sich Menschen zu Wort, die Probleme haben. Und sie fragten dann die beiden Kandidaten direkt, zum Beispiel zum Lehrermangel oder wie man Bürokratie für Unternehmen abbauen könne. Auffällig war, dass Holm häufig nur sagte, was er und seine Partei ändern will, aber er sagte nicht, wie sie das machen wollen. Schwesig war da in ihren Antworten doch schon etwas konkreter.
0: Ja, danke schön, Andrea Gottke, für die Einordnung. Und wenn Sie das Duell gestern Abend verpasst haben, kein Problem. Sie können es sich jederzeit anschauen bei uns im Netz unter ndr.de/mv oder in der NDR-MV-App. So, und wie das Duell bei den beiden Parteien, also bei den Lagern ankam, das hören wir in 7 Minuten.

0: Das TV-Duell gestern hat bundesweit wirklich ein großes Medienecho ausgelöst. Und die Frage, die sich danach natürlich immer alle stellen, ja, wer hat denn jetzt gewonnen und wer hat die meisten Punkte gemacht? Hier ist NDR 1, Radio MV. Unser Reporter Stefan Ludmann aus unserer Aktuell-Redaktion. Schauen wir mal, wie denn die Unterstützer von Schwesig, SPD und Holm, AfD, also die eigenen Leute, das Duell bewerten.
1: Ja, normalerweise, da versuchen ja beide Lager nach einem Duell die jeweils eigene Seite zum Sieger zu erklären, also die Botschaft zu vermitteln, man habe gewonnen und der andere, der sei unterlegen, egal welche möglichen Patzer oder Ungeschicktheiten da passiert sind. Es geht dann darum, die Interpretationshoheit zu gewinnen. Die SPD, die hat das gestern ziemlich intensiv gemacht, hat dieses Duell in die eigene, sagen wir mal, Wahlkampferzählung eingebunden. Zum Beispiel bereiteten die eigenen Genossinnen und Genossen Schwesig einen jubelnden Empfang vor dem NDR-Funkhaus, eine Szene, die dann natürlich geplant war und die dann auch über die Social-Media-Kanäle verkauft wurde, mit der Botschaft, schaut her, unsere Kandidatin, die hat Unterstützung. Und Gleiches lief dann auch nach dem Duell ab. SPD-Generalsekretär Julian Barlin, der erklärte Schwesig zur Siegerin, Holm habe verloren, der Unterschied könnte kaum deutlicher sein, meinte er. Und auch diese Botschaft wurde schnell nach außen gebracht, sicher auch, um die eigenen Leute zu mobilisieren.
0: Und wie lief es bei der AfD und ihrem Ministerpräsidentenkandidaten Holm?
1: Ja, das ist jetzt das Interessante. Da kam oder kommt so gut wie nichts. Eine Partei, die auf Social Media so aktiv ist, hat den Ausgang dieses letzten TV-Duells mehr oder weniger ignoriert. Holm bekam für seinen Auftritt kaum Unterstützung. Er steht, muss man sagen, allein da. Spitzenkandidat Enrico Schuld, der sonst fast jedes Detail des Wahlkampfs postet, der hat Holms Abschneiden im Duell nicht mit einer Silbe erwähnt, komplett ignoriert. Schuld, der verweist lieber auf seine eigenen Wahlkampfveranstaltungen. Wenn man sich heute mit AfD-Politikern unterhält, da ist dahinter vorgehaltener Hand mehrfach zu hören, das war gestern schwach, Holm war viel zu defensiv. Bezeichnend auch, finde ich, Holm kam gestern allein zum Duell. Keine Begleiter aus der Partei, keine Unterstützer. Das ist schon ein Signal. Ein Spitzenmann in der Partei, der sagte mir heute, Holm ist isoliert, gehe die Wahl verloren, spiele er keine Rolle mehr.
0: Ja, vielen Dank für die Information, Stefan Ludmann. Und das waren Reaktionen auf das TV-Duell von gestern Abend, Schwesig gegen Holm. Am Sonntag, da wählen wir ja in Mecklenburg-Vorpommern einen neuen Landtag. Und alle Informationen dazu, also die Interviews, Hintergründe und Zahlen, all das finden Sie bei uns im Netz unter ndr.de/wahlenmv oder in unserer NDR-MV-App.
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4: Und damit ist es genau 16.30 Uhr, halb fünf, Zeit jetzt für die Kurznachrichten auf NDR 1 Radio MV mit Markus Schubert. Ja, ein weiterer Großauftrag des Stromnetzbetreiber 50 Hertz kommt jetzt zu uns nach Mecklenburg-Vorpommern. Und wer das Wahlduell gestern Abend hier bei uns im NDR-Fernsehen gesehen hat, der konnte es schon wissen, oder Markus?
5: Ja, denn Ministerpräsidentin Schwesig hatte es erwähnt und sie war am Mittag auch beim Termin auf der Neptun Werft in Rostock-Warnemünde. Dort wird nach einem ersten Auftrag im Juni nun auch der größte Teil einer weiteren Konverteranlage für Offshore-Windkraft gefertigt. Das Gesamtvolumen der beiden Aufträge rund 2,5 Milliarden Euro. Die Anlagen sollen später in der Nordsee installiert werden. Der Bund hat den Auftrag für eine Plattform zur Munitionsbergung in der Nord- und Ostsee erteilt. Umweltminister Schneider teilte mit, die mobile Plattform werde von einer Bietergemeinschaft aus Unternehmen in Niedersachsen, Brandenburg und Schweden gebaut. Es geht darum, alte Kriegsmunition aus den Meeren zu holen und unschädlich zu machen. Das wäre dann die weltweit erste Plattform dieser Art. Sie soll Ende 2028 fertig sein und zuerst in der Ostsee und anschließend in der Nordsee eingesetzt werden. Ein Lotto-Spieler aus Mecklenburg-Vorpommern hat den Jackpot geknackt und erhält einen Gewinn von 50 Millionen Euro. Seinen Schein hat er in einer Annahmestelle im Landkreis Nordwest-Mecklenburg abgegeben und dabei für 6 Euro gespielt. Er lag einmal bei allen 6 Gewinnzahlen und der Superzahl richtig. Nach Angaben von Lotto Mecklenburg-Vorpommern ist das der höchste Lottogewinn, den das Bundesland je erlebt hat.
4: Boah, den suchen wir aber nicht mehr, ne? Den Gewinner oder die Gewinner?
5: Anonym abgegeben. Also schon okay. Kann man mal nachschauen.
4: Ja, genau. Wir sagen herzlichen Glückwunsch. Und mehr Meldungen aus Ihrer Region gibt es jetzt.
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6: Mit Mike-Oliver Voigt. Guten Tag. Im Kreistag Nordwest-Mecklenburg geht es heute unter anderem um die künftige Beschaffung von Bussen für Nabus und um eine Immobilie auf der Insel Pöhl, die der Landkreis verkaufen will. Pauline Rabe mit den Einzelheiten.
7: Bei den Bussen soll die bisherige Beschaffungsstrategie geändert werden. Bislang ist vorgesehen, dass neue Busse als Dieselfahrzeuge angeschafft und mit einem erneuerbaren Dieselkraftstoff betrieben werden. Mehrere Fraktionen wollen diese Vorgabe aufheben. Damit wäre die Anschaffung von Elektrobussen möglich. Begründet wird das unter anderem mit gesunkenen Preisen für E-Busse, möglichen Förderungen und gestiegenen Diesel- und Kraftstoffkosten. Außerdem steht der Verkauf einer Immobilie in Malchow auf der Insel Pöhl auf der Tagesordnung. Das Grundstück mit einem Büro- und Laborgebäude soll öffentlich zum Höchstgebot ausgeschrieben werden. Das Mindestgebot liegt bei 390.000 Euro.
6: Die WMAG waren vor Betrügern im Raum Pampo und Umgebung. Gestern am Abend hatten Unbekannte bei Anwohnern geklingelt, sich als WMAG-Mitarbeitende ausgegeben und über angebliche Drohnenüberflüge zur Überprüfung des Energiesystems informiert. Wie eine Sprecherin betont, habe die WMAG keine Mitarbeiter damit beauftragt. Laut Unternehmen würden Mitarbeiter immer entsprechende Firmenkleidung tragen und hätten einen sichtbaren Mitarbeiterausweis. Im Schweriner Stadtteil Neumühle ist nach gut einem Jahr Bauzeit der neue Kunstrasenplatz eingeweiht worden. Beim SV Neumühle trainieren Fußballer von der G-Jugend bis zur Ü35-Mannschaft. Der Sportplatz wurde mit 1 Million Euro aus Landesmitteln gefördert. Die Stadt Schwerin hatte diese Mittel als Sonderförderung für Kommunen bekommen, die viele Geflüchtete aufnehmen. Einige Fraktionen, darunter die SPD, hatten vor 2 Jahren kritisiert, dass dieses Geld in ein Projekt in einem Stadtteil geht, in dem kaum Geflüchtete leben. Ein Lottospieler aus Nordwest-Mecklenburg hat gestern den Maximal-Jackpot von 50 Millionen Euro geknackt. Das ist der höchste Gewinn, der jemals in Mecklenburg-Vorpommern ausgeschüttet wurde. Der Neu-Multimillionär hatte 5 Felder gespielt und dafür 6 Euro investiert. Jetzt bekommt er das 8,3-Millionenfache ausgezahlt. Der Gewinnschein wurde anonym bei einer Lottoannahmestelle im Landkreis Nordwestmecklenburg abgegeben. Der bisherige Rekordgewinn im Land lag bei rund 16 Millionen Euro.
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4: Das Wetter für uns in Mecklenburg-Vorpommern. Ja, das ist auch so ein bisschen wie Lottospiel, aber wir haben den Jackpot noch nicht so ganz geknackt.
8: Den suchen wir noch.
4: Da müssen wir noch dran arbeiten.
8: Ja,
4: so, obwohl, einen Herbst-Jackpot haben wir, ne? Wolkig.
8: Wolkig, immer noch so ein bisschen tröppelig, kommt auch noch dazu, ne? Temperaturen aktuell sind so bei 18 Grad in Ludwigslust. Wir haben 17 in Ribbensdamm gehalten und 19 in Neubrandenburg. Ja, und der Wind, ja, da kommt so ein bisschen was. Kommt schwach bis mäßig aus Südwest an der Küste, auch schon mal frisch. Mit starken Böen, muss man auch noch mal sagen. Mhm. In der kommenden Nacht bleibt es auch an der See ein bisschen windig. Temperaturen in der Nacht 14 bis 12 Grad. Die letzten Schauer ziehen dann auch Richtung Osten raus. Und der Drei-Tage-Trend, ja, morgen auf jeden Fall auch eine wechselhafte Geschichte. Viele Wolken, teils kräftige Schauer bei um die 20 Grad. Und der Wind hat es dann auch immer noch in sich, vor allem so Richtung See. Und am Sonnabend und Sonntag auch eher so wenig Änderung. Maximal 21 Grad, immerhin.
4: Ich habe jetzt auch schon die Heizung angestellt.
8: Hast du?
4: Ja.
8: Oh, ich überlege auch gerade schon.
4: Ich fand das schon sehr angenehm dann gestern Abend. 5 Minuten nach 4:30 NDR 1 Radio MV, der zuverlässigste Verkehrsservice für uns in Mecklenburg-Vorpommern.
8: Da schauen wir nach Rostock, Lübecker Straße, wegen der Baustelle am Holbeinplatz. Immer noch 45 Minuten ungefähr mehr mitnehmen. Und geblitzt wird auch noch am Ende der A14 Höhe Wismar Richtung B105. Dann geht es auf die A24 Richtung Hamburg zwischen Zarrentin und Gudow. Der Anhänger auch auf der B96 Richtung Stralsund Höhe Parkplatz Rügenblick. Auf der 104 in Chemnitz Richtung Staffenhagen. Auch in Witzin ein Blitzer. Auf der 105 in Upal Richtung Grevesmühlen. B109 in Jatznik ein Anhänger. B111 in Griebow wird geblitzt. Dann auf der B191 Ortsausgang Malles Richtung Heidorf und auch zwischen Spornitz und Parchim. B192 Ortsausgang Sternberg Richtung Dabel. B194 zwischen Grimmen und Poggendorf, Höhe der Försterei. Dann geht's nach Rügen. B196 zwischen Lankengranitz und Serams. B198 Ortsausgang Miro Richtung Vietzen. B321 Schwerin, nämlich Stadt auswärts, Höhe Rabensteinfeld. In Bordin Ausbau, wenn Sie aus Renzo kommen. Am Ortseingang Hagenow, wenn Sie aus Wittenburg kommen. Zwischen Kröbelin und Jürgenshagen, nämlich Höhe Kleinsiemen. In Quaden-Schönfeld direkt. Dann immer noch in Rostock auf dem Südring Richtung Südstadt hinter der Eisenbahnbrücke. Zwischen Röbel und Sito in Stralsund einmal an der Vogelwiese und in der Lindenallee, Höhe der Kirche und zwischen Utecht und Tarndorf.
4: Dankeschön fürs Bescheid geben. Und wenn da doch was fehlen sollte oder was runter kann von der Liste von Theresa Hebert, melden Sie sich bei ihr. Das Ganze funktioniert kostenfrei, entweder über unsere NDR-MV-App oder Sie rufen an unter 0800 5959 100. Gute und sichere Fahrt wünschen wir Ihnen durch den Donnerstagnachmittag.
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0: Ja, bei unserer Wochenserie, da schicken wir ja die Kandidaten ins Berufsleben, so ne, von uns allen. 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So, und jetzt begleitet der Spitzenkandidat der CDU, Daniel Peters, einen Pflegedienst. Und unser Reporter Frank Bräuner war dabei.
1: Im Rostocker Nordwesten dominieren Plattenbauten das Stadtbild und mittendrin liegt die Ostseeambulanz, ein ambulanter Pflegedienst. Chef Benjamin Vormeyer und Schwester Jessie empfangen CDU-Spitzenkandidat Daniel Peters.
2: Vormeyer, hallo.
3: Grüß Sie.
2: Hallo.
3: Ja. Ich darf heute ein Praktikum bei euch machen.
4: Ja.
2: Genau. Wir haben ein bisschen was vorbereitet.
3: Okay.
1: Peters und Schwester Jessie starten die Tour.
3: Wo geht's jetzt als erstes hin?
4: Jetzt geht's hier in Schmal zu Hunsburger Allee.
3: Ah ja.
4: Ist ganz in der Nähe gleich.
3: Ja, ich kenne mich aus. Ich bin hier groß geworden.
4: Ach so, sehr gut.
1: Nur ein paar Minuten sind es mit dem Auto bis zur ersten Station, zur Wohnung von Hans-Dieter Hacker.
5: Hallo.
3: Hallo.
4: Wir haben einmal Pflaster, Herr Hacker, ne?
1: Der Rentner ist an COPD erkrankt. Damit sich bei ihm die Haut entspannen kann, bekommt er regelmäßig Spezialpflaster.
4: Alle drei Tage.
1: Schwester Jessie hat sich dabei an ein enges Zeitmanagement zu halten.
4: Wir haben hier Richtzeiten. Also bei ihm stehen jetzt geplant 4 Minuten. Aber nur weil jetzt da 4 Minuten steht, bleibe ich nicht nur 4 Minuten.
5: Okay.
4: Wenn er noch was anderes wünscht, dass ich...
5: Das bekommst du flexibel dann...
4: Genau, dann ist das halt so, dann... Bin ich halt länger hier.
1: Auf geht's zur nächsten Station. Auf der Fahrt erzählt Schwester Jessie, dass sie ihr Job total erfüllt. Aber das treffe eben nicht auf jeden zu.
6: Es ist wahrscheinlich auch schwer, Personal zu finden, neue Kolleginnen und Kollegen.
4: Ja, weil man muss sich halt damit abfreuen, dass man am Wochenende arbeitet, an Feiertagen, Weihnachten, Silvester.
6: Stimmt.
4: Da, wo man eigentlich zu Hause bei seinen Familien
6: sitzt. Pflege wird immer gebraucht.
4: Genau.
1: Auch bei Frau Bartmann.
7: Guten Morgen. Ich habe ein bisschen Verstärkung mitgebracht, Frau Bartmann.
8: Oh Gott.
1: Monika Wartmann leidet unter chronischen Schmerzen. Auch sie bekommt ein Spezialpflaster. Fast wichtiger scheint der Besuch aber an und für sich zu sein. Denn sonst gibt's kaum noch soziale Kontakte, sagt sie auf die Frage von Daniel Peters.
8: Nee, hier kommt keiner mehr.
5: Weihnachten?
1: Peters ist sichtlich betroffen. Der CDU-Politiker weiß aber auch, dass Frau Wartmann kein Einzelfall ist.
6: Deswegen wollen wir unbedingt da etwas tun. Ich bin da auch selbst für kritisiert worden. Warum braucht man vielleicht einen Einsamkeitsbeauftragten? Warum muss man das Thema in die Politik tragen? Ist doch was Persönliches. Aber ich glaube, wir müssen uns mit dieser Situation auseinandersetzen.
4: Guten Morgen.
1: Letzte Station für Schwester Jessie und Peters ist eine Patientin, bei der das Wundpflaster gewechselt werden muss. Frau Eichhorn beschwert sich, dass sie bisher keinen Pflegegrad erhalten hat. Peters hört zu und zeigt Verständnis für ihren Ärger.
5: Und da wünschen Sie sich mehr Unterstützung von der Politik.
9: Zum Beispiel.
1: Versprechen kann er allerdings auch nichts. Nach 3 Stationen ist es jetzt Zeit für eine Bilanz für Peters durch Schwester Jessie.
5: Ich hoffe, es war für dich okay.
4: Ja, sie war ein guter Praktikant.
5: Danke dir.
4: Aber ja, jetzt war ja auch nicht so viel zu machen. In anderen Touren sieht das anders aus.
5: Genau, aber ich habe ja gesagt, ich komme auf jeden Fall noch mal vorbei.
4: Und genau. Dann
5: mache ich auch die Helfertour mit.
4: Genau, und da können Sie noch mal gucken.
1: Und während der CDU-Spitzenkandidat zum nächsten Wahlkampftermin muss, setzt Schwester Jessie ihre Runde im Nordwesten Rostocks fort.
0: Daniel Peters war also als Praktikant bei einem Pflegedienst. Ja, und morgen schicken wir Claudia Müller von den Bündnisgrünen auf einen Ferienhof ins Praktikum. 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

0: In Berlin, da geht es ab heute um Europas Krone im Goalball. Ja, hier ist NDR 1, Radio MV. Goalball, Sie erinnern sich, das ist die Sportart für blinde und sehbehinderte Menschen. Und mit dabei sind auch zwei deutsche Mannschaften, Gastgeber Füchse Berlin und der RGC Hansa aus Rostock. Hannes Vogt aus unserer Sportredaktion, da bringst du uns jetzt mal bitte auf den neuesten Stand. Wie viele Mannschaften sind denn da jetzt dabei?
1: 10 Mannschaften sind dabei aus 8 Ländern und die kämpfen bis Sonntag um den europäischen Vereinstitel. Der Rostocker Goalball Club wurde im vergangenen Jahr Zweiter und gehört damit zum erweiterten Favoritenkreis des Turniers. In der Vorrunde trifft Hansa unter anderem auf Teams aus der Türkei, Schweden, Dänemark und Portugal. Die besten 8 Mannschaften erreichen das Viertelfinale am Samstag und am Sonntag geht es dann um die Medaillen.
0: Das geht ja ganz schnell, also diese Woche, ja?
1: Genau.
0: Das ist dann schon vorbei. So, und Jürgen Klopp, der neue Bundestrainer der Fußballnationalmannschaft, hat heute Vormittag seinen ersten Kader für die kommenden Länderspiele bekannt gegeben. Und man kann schon sagen, es bewegt sich was. Da wird nicht gekleckert, da wird geklotzt. Ne?
1: Auf jeden Fall. Alleine wenn man sich die Größe des gesamten Kaders anschaut, ist das schon eine Ansage. Ja. 44 Spieler sind nominiert, so viele wie nie zuvor. Darunter sind auch 11 Neulinge, also Debutanten. Mhm. Und diese 44 nominierten Spieler werden auf 2 Kader aufgeteilt, die dann in der Nations League zum Einsatz kommen sollen. Und bei der Pressekonferenz hat man Jürgen Klopp schon angemerkt, wie intensiv er die deutschen Spieler nicht nur in der Bundesliga, sondern auch europaweit, wenn nicht sogar weltweit, beobachtet hat.
2: Es hat Spaß gemacht, den Kader zusammenzustellen. Es hat wirklich, also es war cool, sich mit diesen Spielern zu beschäftigen. Und das könnt ihr mir glauben. Und jetzt, wenn wir hier denken, wenn wir uns jetzt 4 Wochen, 6 Wochen, 8 Wochen zurückgehen, wir scheiden bei der WM aus, kann ich mir nicht vorstellen, dass viele gedacht haben, es würde Spaß machen, sich mit deutschen Fußballern zu beschäftigen. Und ich hatte das große Vergnügen, genau das zu tun. Es hat ein Jahrhundert Spaß gemacht. So, also da ist echt was da. Und ich freue mich drauf, damit zu arbeiten.
1: Ja, typischer Jürgen Klopp halt, ne?
0: Ja, genau.
1: Ja, wir freuen uns alle drauf, was jetzt passiert. Nächste Woche Donnerstag, also am 24.09. gegen die Niederlande und am darauffolgenden Sonntag gegen Griechenland wird der erste Kader zum Einsatz kommen.
0: Ja.
1: Und für die weiteren Spiele gegen Serbien und erneut gegen die Griechen im Oktober wird dann der zweite Teil dazustoßen.
0: Da sind wir gespannt, ne? Wie das alles ausgehen wird. Wir drücken auf alle Fälle die Daumen. Und das waren alle wichtigen Meldungen vom Sport heute mit Hannes Vogt. Dankeschön.
1: Gerne.

0: Der Tag. Ich bin Dörte Graner und es ist jetzt genau 17 Uhr.
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0: Große Konverterplattformen, ja, die kommen bislang aus China, Singapur oder Spanien. Aber jetzt werden gleich zwei davon, und zwar zwei Gigawatt-Anlagen in Rostock-Warnemünde gebaut, Markus Schubert.
2: Ja, 50 Hertz hat heute einen zweiten Auftrag an das Neptun-Smulders Joint Venture erteilt. Zusammen mit dem ersten vom Juni werden damit rund 2,5 Milliarden in den Bau gesteckt. Der Großteil davon fließt hier ins Land. Die Anlagen werden später in der Nordsee installiert. Windparks auf See spielen eine wichtige Rolle bei der Energiewende. Ministerpräsidentin Schwesig sprach am Mittag in Warnemünde von einem Gewinnerthema für Mecklenburg-Vorpommern. Die Hansestadt Rostock rechnet mit 1000 neuen Arbeitsplätzen. In Neubrandenburg ist wieder ein Jugendlicher von Gleichaltrigen angegriffen worden. Streifenpolizisten entdeckten im Neubrandenburger Vogelviertel in der Nacht zum Mittwoch einen 15-Jährigen Verletzten. Heike Becker aus dem Hafmüritz-Studio.
3: Nach seinen Angaben soll er zuvor von mehreren Jungen beleidigt und attackiert worden sein. Die Polizei konnte kurze Zeit später drei Verdächtige im Alter zwischen 13 und 15 Jahren fassen. Bei der Befragung der Jugendlichen erhärtete sich der Verdacht, dass sie den 15-Jährigen geschlagen haben. Anzeigen wegen gefährlicher Körperverletzung und Nötigung wurden aufgenommen. Eine Meldung an das Jugendamt ist erfolgt. Laut Polizei gibt es zum jetzigen Zeitpunkt keinen Zusammenhang mit ähnlichen Vorfällen der vergangenen Woche. Da hatten Kinder und Jugendliche im Alter zwischen 9 und 15 einen anderen Jugendlichen über Stunden geschlagen, getreten und ihm sogar Verbrennungen zugefügt.
2: In Pasewalk haben am Nachmittag über 200 Soldatinnen und Soldaten ihr feierliches Gelöbnis abgelegt. Aus Pasewalk Sven-Peter Martens.
4: Mit dabei Soldatinnen und Soldaten vom Wachbataillon Berlin, das ABC-Abwehrregiment Strausberg und Panzergrenadiere aus Viereck bei Pasewalk. Alle Gelobten der Bundesrepublik Deutschland treu zu dienen und das Recht und die Freiheit des deutschen Volkes tapfer zu verteidigen. Die Angehörigen des Panzergrenadierbataillons 411 aus Viereck werden schon ab Montag ihre Ausbildung im Gefechtsdienst weiterführen. Zum Beispiel lernen sie die Handhabung von modernen Waffensystemen wie das Gewehr G36, erlernen taktische Grundlagen und den professionellen Umgang mit Drohnen. Etliche der Rekruten aus Viereck werden möglicherweise auch an der Ostflanke in Litauen eingesetzt, als Teil einer Brigade der Bundeswehr.
2: 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Ingo Bötig in unserer aktuellen Redaktion, was genau ist für den Sonntag geplant?
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0: Das Wetter für uns in Mecklenburg-Vorpommern gibt es jetzt mit Theresa Hebert.
6: Ja, und das ist auf jeden Fall ein wenig grau, so beschreiben wir es mal, mit ein paar Wolkenlücken, gerade so in der Mitte unseres Landes, rund um Waren bis hoch nach Malchin, bei so 18 Grad zurzeit. Wir haben 18 Grad auch in Anklam und in Ludwigslust. Das ist dann auch so ein bisschen das Maximum. In den nächsten Stunden kann es vereinzelt noch mal so ein bisschen schauern. Viel wird das aber nicht. Und in der kommenden Nacht zieht das dann auch alles ostwärts raus bei so 14 bis 12 Grad. Ja, und morgen am Freitag ist irgendwie wieder so alles mit dabei. Ne? Es gibt Sonne, es gibt viele Wolken und es gibt vor allem kräftige Schauer und ordentlich Wind, vor allem Richtung Küste, bei maximal 20 Grad.
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6: Wir haben schon mal so einen kleinen Hinweis für morgen in Neubrandenburg, da wird nämlich die Stargarder Straße gesperrt. Zwischen der Friedländer Straße und der Neutorstraße ab 12 Uhr mittags bis 22 Uhr am Abend wegen einer großen Veranstaltung. Und die Tiefgarage unterm Marktplatz, die ist dann am Freitag eben geschlossen und bereits heute Abend ab 22 Uhr kommt da denn keiner mehr rein. Geblitzt wird auch noch am Ende der A14 Höhe Wismar Richtung B105. 5. Dann geht es auf die A24 Richtung Hamburg zwischen Zarrentin und Gudow. Auf der B96 Richtung Stralsund, Höhe Parkplatz Rügenblick. Auf der 104 in Chemnitz Richtung Staffenhagen und auch in Wizin direkt. Auf der 105 in Upal Richtung Grevesmühlen. B109 in Jatznik beidseitig. B191, so Ortsausgang Mallis Richtung Heidorf. Und zwischen Spornitz und Parchim. Dann B192, Ortsausgang Sternberg Richtung Dabel. B194 zwischen Grimmen und Poggendorf, Höhe der Försterei. Auf Rügen B196 zwischen Lankengranitz und Seerams. B198, Ortsausgang Miro Richtung Viezen. B321, Schwerin Stadt auswärts, Höhe Rabensteinfeld, da sind 60 erlaubt. In Bodin Ausbau, wenn Sie aus Renzo kommen. Am Ortseingang Hagenow, wenn Sie aus Wittenburg kommen. Zwischen Kröpelin und Jürgenshagen, Höhe Kleinsiemen. In Lohmen Richtung Dobbertin. In Quaden-Schönfeld, in Rostock, auf dem Südring, Richtung Südstadt, hinter der Eisenbahnbrücke, zwischen Röbel und Sitow und zweimal in Stralsund, einmal an der Vogelwiese und in der Lindenallee, Höhe der Kirche.
0: Ganz schön was los. Danke schon, dass Sie uns all diese Blitzer gemeldet haben. Und wenn da doch noch was fehlen sollte oder was runter kann von der Liste, melden Sie sich. Geht kostenfrei, entweder über die NDR-MV-App oder Sie rufen uns an unter 0800 59 59 100.
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0: Seit Ende April, also fast 5 Monate, läuft der Prozess im Fall Fabian aus Güstrow. Heute war der 29. Verhandlungstag und dabei war zu hören, dass es vielleicht doch noch länger dauern könnte als bislang geplant. Warum und wie der Tag heute vor Gericht lief, das hören wir in 4 Minuten.

0: Der Mordprozess im Fall Fabian aus Güstrow, der läuft ja bereits seit Ende April und ist schon mehrmals verlängert worden. Und zuletzt war ja der Plan, dass spätestens in 3 Wochen das Urteil fallen soll. Ja, doch heute, am mittlerweile 29. Verhandlungstag, da hat sich gezeigt, es könnte doch noch länger dauern. Hier ist NDR1 Radio MV. Unser Reporter Jörn Jakob Gericke aus dem Ostseestudio beobachtet für uns den Prozess. Jörn Jakob, was ist denn da der Hintergrund?
1: Es könnte sein, dass zusätzliche Prozesstage gebraucht werden, damit auch wirklich alle Beweismittel oder Indizien auf den Tisch kommen. Zeugen werden wohl nicht mehr geladen. Die Verteidigung hatte zwar noch mehrere Leute zur Befragung vorgeschlagen, das hat das Gericht aber heute alles abgelehnt. Grob gesagt, hätten diese Zeugen nichts mehr Relevantes beitragen können, hieß es. Aber es könnten noch Gutachten erstellt und dann präsentiert werden.
0: Was fehlt dem Gericht denn noch?
1: Konkret geht es zum Beispiel noch um eine Handy-Auswertung. Ein Ermittler hatte ja eine Analyse von Bewegungsdaten vor Gericht präsentiert. Dieser Auftritt bzw. diese Erkenntnisse haben das Gericht aber nicht überzeugt. Jetzt wird sich zeigen, ob vom Handy da nochmal eine Analyse angefordert wird von einem anderen Sachverständigen dann. Das könnte Zeit brauchen und deswegen sind heute vorsichtshalber nochmal Prozesstage bis zum 10. November organisiert worden. Sollten jetzt nicht mehr so große Gutachten nötig sein, dann wäre auch ein Prozessende Anfang Oktober denkbar.
0: So, schauen wir mal auf den Prozesstag heute. Was war denn da inhaltlich wichtig?
1: Es ging nochmal um die Aussagen von 2 Mitschülern des getöteten Fabian. Sie hatten vor 2 Wochen als Zeugen ausgesagt, dass sie den 8-Jährigen in Güstrow getroffen haben, und zwar zu einem ungewöhnlichen Zeitpunkt. Die Staatsanwaltschaft geht davon aus, dass der Junge zu diesem Zeitpunkt schon getötet worden war. Um das nochmal zu überprüfen, sind heute 2 Mitarbeitende aus einem Hort als Zeugen geladen worden.
0: Ja, und konnten die beiden denn für Aufklärung sorgen?
1: Zumindest hat sich ein Mitarbeiter erinnert, dass er die beiden Jungen am 9. Oktober am Hort gesehen hat, also einen Tag bevor Fabian verschwunden war. Und da sei Fabian dann auf einem Fahrrad vorbeigefahren und habe gegrüßt. Und das sei auch an der Stelle gewesen, wo die beiden Mitschüler Fabian gesehen haben wollen. Also diese Zeugenaussage spricht dafür, dass sich die Jungs im Datum vertan haben können. Davon geht jedenfalls die Staatsanwaltschaft aus.
0: So, und vor Gericht ging es ja noch um eine andere Unsicherheit, nämlich wann ein bestimmtes Video im Internet auftauchte. Warum?
1: Die Angeklagte Gina H. hatte ja erklärt, dass sie sich bei der vermissten Suche nach Fabian beteiligt hatte und die Leiche dabei zufällig gefunden habe. Aber warum hatte sie ausgerechnet bei Klein Upal gesucht, haben sich ja schon viele gefragt. Da hatte die Verteidigung gemeint, Gina H. habe wohl, während die Vermisstensuche lief, ein Internetvideo gesehen. Und das habe sie auf diesen Ort gebracht. Das Video wurde vor Gericht auch gezeigt. Da ist eine Freundin von Fabians Mutter zu sehen. Sie sagt, dass Zeugenhinweise gesucht werden. Und da erwähnt sie explizit den Ort Klein Upal. Das ist totaler Quatsch, sagt aber die Frau selbst, die da im Video zu sehen ist. Das sei zusammengeschnitten worden. Sie habe neben Klein Upal auch andere Orte erwähnt. Aber vor allem, sie habe das online gestellt, nachdem Fabians Leiche schon gefunden worden war. Sie habe mit diesem Aufruf nur Hinweise zum Verbrechen sammeln wollen. Die Frau geht jetzt auch gerichtlich gegen Leute vor, die behaupten, dass dieses Video schon während der Suche nach Fabian online gewesen sei. Die Verteidigung will trotzdem noch mal genauer überprüfen, wann dieses Video im Internet war.
0: Dankeschön, Jörn Jakob Gericke, für die Informationen. 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Prozesstag jetzt auch gesprochen wird. 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

auf dem intelligente Wesen leben. Sie sehen vielleicht genauso aus wie wir. Und auf diesem Planeten gibt es Bibliotheken voll mit Büchern. Geschrieben von Dichtern, Philosophen und Wissenschaftlern. Und vielleicht, wenn auf der Welt der Hass und die Gier so groß werden, dass nichts, aber auch nichts mehr sie retten kann, dann vielleicht gibt es dort auch ein Buch, das heißt Der Untergang der Erde. Es wird über uns berichten, über unser Leben, über unseren Tod und über Feuer, das so groß war, dass keine Tränen es löschen konnten. Bis hin zur letzten Sekunde, als die Erde aufhörte zu existieren.

0: Sie es schon gesehen oder noch nicht? Das TV-Duell. Ja, gestern Abend, da trafen die beiden Kandidierenden für den Ministerpräsidentenposten beim TV-Duell aufeinander. Die Amtsinhaberin Manuela Schwesig von der SPD. Und der Herausforderer von der AfD live, Erik Holm. Und zwar hier bei uns im NDR Landesfunkhaus. Und unsere Reporterin Andrea Gottke hat für uns diese eine Stunde Wahlkampf pur auch verfolgt. Andrea, wer hat denn nun das TV-Duell gewonnen?
1: Also es ist wirklich schwierig, hier von Sieg und Niederlage zu reden, denn beide Kontrahenten konnten ihre Argumente und Meinungen doch einbringen. Es waren sehr wortreiche Gefechte, die sie Schwesig und Holm geliefert haben. Sie fielen sich auch gegenseitig ins Wort. Beide bezichtigten jeweils den anderen auch der Lüge. Mhm. Und ich habe da mal ein Beispiel mitgebracht. Da ging es um das Bundestagsmandat von Live-Erik Holm, der ja nicht Spitzenkandidat der Landes-AfD ist, sondern nur als Ministerpräsident antritt.
2: Und der Unterschied zwischen mir und Herrn Holm ist. Wir haben es ja eben gehört. Herr Holm hat sich ein sicheres, gut bezahltes Rückfahrticket in den Bundestag gesichert. Man weiß also nicht, ob, wenn man ihn wählt, ob er überhaupt hier bleibt. Und das
3: doch,
2: wird
3: das
2: er nicht.
3: Ja gerade schon gesagt,
2: das
3: Frau
2: kann
3: Schwesig.
2: Ich hier schon vorhersagen.
3: Gesagt,
2: wie alle anderen
3: werde,
2: Nicht-Kandidaten, sonst wird er wieder zurück in den Bundestag.
1: Also Manuela Schwesig war, wie man ja eben auch hörte, in Angriffslaune. Ihre Partei, die SPD, hatte ja nach der Landtagswahl in Sachsen-Anhalt ein neues Wahlplakat vorgestellt. Die Frau gegen Blau. Und diesem Spruch ist Schwesig dann auch sehr gerecht geworden. Live-Erik Holm konnte kontern, warf Schwesig auch Angstmache vor und sagte auch häufig zu Manuela Schwesig, sie rede Quatsch.
0: Ja, es gab ja mehrere Themenkomplexe, die da bearbeitet wurden gestern Abend. Wer konnte denn da aus deiner Sicht punkten?
1: Also ganz oben auf der Prioritätenliste der Wählerinnen und Wähler steht die Bildungspolitik. Das hat ja eine Umfrage von Infratest DIMAP ergeben. Und da konnte Live-Erik Holm schon punkten. Gleich zu Beginn, wo beide jeweils ein Foto, das sie mitgebracht hatten, erläuterten. Da sah man ihn nämlich vor dem Robert-Stock-Gymnasium in Hagenow, das ja durch die, nennen wir es mal, Wutrede einer Abiturientin bekannt geworden ist.
4: Dass sie darüber gesprochen hat, dass über ein Drittel der Klasse durch die Abi-Prüfung gerauscht ist, weil sie 2 Jahre keinen vernünftigen Mathematikunterricht hatten, ständige Lehrerwechsel, dieser massive Stundenunterrichtsausfall. Und darum müssen wir uns endlich kümmern.
1: Also da legte der AfD-Ministerpräsidentenkandidat schon den Finger in die Wunde. Sein Rezept, 400 Lehrer aus den Behörden in den Schuldienst zurückbeordern. Beim Thema Wirtschaft, da war dann die SPD-Politikerin stärker, finde ich. Sie kam mit konkreten Beispielen und verwies auf einen Investitionsplan, den sie mit der Wirtschaft verabredet habe. Und da kündigte sie dann auch den nächsten Großauftrag an. Und zwar für die Neptunwerft in Rostock, da soll eine zweite Konverterplattform gebaut werden. Hitzig, also richtig hitzig wurde es dann beim Thema Migration, wie zu erwarten war. In einem Einspielfilm fragte ein Unternehmer, was gegen Ausländerfeindlichkeit getan werden kann. Und Live-Erik Holm sah die Schuld bei der Politik, die für diese Stimmung gesorgt hätte, weil sie nicht konsequent illegale Zuwanderer abschiebe. Schwesig hielt natürlich dagegen.
2: Ja, weil es so typisch ist, Sie fragen oder Herr Wotan, der Unternehmer, fragt, wie man dem Mitarbeiter, der aus Marokko kommt, seinen Beitrag leistet, einer zu seinen besten Mitarbeitern ist. Sie hatten keine Antwort für den, wie Sie seine Doch. Sorgen nehmen. Doch. Sie reden sofort über Abschiebungen, tun so, als ob 100.000 Menschen in unser Land kommen. Ich sage hier ganz deutlich, ich stehe für eine Migration, die ordnet, die steuert. Und Menschen, die Schutz brauchen, bekommen den auch. Aber die kein Bleiberecht haben, müssen gehen.
1: Also am Sonntag werden wir dann sehen, wie die Wählerinnen und Wähler hier bei uns im Land entschieden haben und ob die beiden die Unentschlossenen sozusagen mobilisiert haben und vielleicht auch für sich begeistert haben.
0: Ja, danke Andrea Gottke für die Einordnung. Und wenn Sie das Duell gestern Abend verpasst haben, kein Problem, Sie können es sich jederzeit anschauen bei uns im Netz unter ndr.de/mv oder in unserer NDR-MV-App.

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3: Es ist 17.30 Uhr, genau halb sechs. Zeit jetzt für die Kurznachrichten auf NDR 1 Radio MV mit Markus Schubert. Die Rostocker Neptunwerft hat seit heute Mittag einen neuen Auftrag in den Büchern stehen. Und es geht wieder um Offshore-Windkraft.
4: Ja, die Neptunwerft wird für den Energiekonzern 50 Hertz nicht nur eine, sondern zwei Konverterplattformen für Windparks auf See bauen. Für insgesamt 2,5 Milliarden Euro. Das haben der Auftraggeber und der Mutterkonzern von Neptun, die Meyer Werft, bekannt gegeben. Ausschlaggebend für die Vergabe war laut 50 Hertz der hohe Anteil lokaler Wertschöpfung. Auf der Werft sowie bei regionalen Zulieferern sollen jeweils 500 neue Arbeitsplätze entstehen. Das grüne Band entlang der innerdeutschen Grenze ist von Mecklenburg-Vorpommern jetzt als nationales Naturmonument ausgewiesen worden. Es geht um rund 4.500 Hektar von der Ostsee bis zur Elbe. Sie stehen nun unter besonderem Schutz. Aus dem früheren Todesstreifen sei eine Lebenslinie geworden, sagte Umweltminister Backhaus. Das grüne Band erstreckt sich über insgesamt knapp 1.400 Kilometer und ist das größte Biotop-Verbundsystem Deutschlands. Kanada will das Angebot der EU für eine engere Anbindung annehmen. Premierminister Carney äußerte sich positiv zu dem Vorschlag von EU-Kommissionspräsidentin von der Leyen, eine sogenannte assoziierte Mitgliedschaft einzugehen. Europa und Kanada seien gemeinsam stärker, sagte Carney in einer Rede vor dem Europäischen Parlament in Straßburg. Enger zusammenarbeiten könne man bei künstlicher Intelligenz, dem sicheren Zugang zu kritischen Rohstoffen, Zahlungssystemen oder der Weltraumkommunikation. Kanada könne Europa auch Flüssiggas und Wasserstoff in großem Umfang liefern.
3: Und mehr Meldungen aus Ihrer Region gibt es jetzt.
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5: Mit Mike-Oliver Voigt. Guten Tag. In Lübtheen wird am Sonntag nicht nur ein neuer Landtag gewählt. Es wird auch eine neue Bürgermeisterin oder ein neuer Bürgermeister gesucht. Drei Kandidierende stehen zur Wahl. Welche denn, Pauline Rabe?
6: Zur Wahl stehen Diplomkaufmann Michael Greve von der CDU, Medizinpädagogin Diana Müller von der SPD sowie Brief- und Paketzusteller Marco Preißler als Einzelkandidat. Nötig wird die Wahl, weil die bisherige Amtsinhaberin Ute Lindenau am 1. Januar nächsten Jahres in den Ruhestand geht. Ein Vierteljahrhundert hat sie als SPD-Bürgermeisterin die Geschicke Lübtheens hauptamtlich geleitet. Vor 4 Jahren war sie als einzige Kandidatin mit etwas mehr als 90% der Stimmen als Bürgermeisterin bestätigt worden. Laut einem Social-Media-Post der SPD Lübtheen wird sie ehrenamtlich im Kreistag von Ludwigslust-Parchim weiterarbeiten.
5: Das Grüne Band ist jetzt auch in Mecklenburg-Vorpommern ein nationales Naturmonument. Das haben Umweltminister Backhaus und der BUND MV bekannt gegeben. Damit seien etwa 4.500 Hektar von der Ostsee bis zur Elbe eine gemeinsame Natur- und Erinnerungslandschaft von nationaler Bedeutung. Aktuell besteht das Grüne Band noch aus mehreren Abschnitten mit nicht einbezogenen Flächen. Die Lücken sollen perspektivisch geschlossen werden, so Backhaus. Das Grüne Band erstreckt sich über fast 1.400 Kilometer entlang der ehemaligen innerdeutschen Grenze und ist das größte Biotopverbundsystem Deutschlands. In wenigen Minuten trifft sich der Kreistag Nordwest-Mecklenburg in Grevesmühlen. Auf der Tagesordnung steht unter anderem eine Busbeschaffungsstrategie für den öffentlichen Nahverkehr. Ursprünglich sollten ausschließlich Dieselfahrzeuge gekauft werden. Mehrere Fraktionen wollen aber, dass die Verwaltung auch Elektrofahrzeuge anschafft. Außerdem geht es im Kreistag um zusätzliche Ausgaben für die Schülerbeförderung und einen Antrag zum Schutz des Wassers. In Plau am See hat gestern Mittag ein 78-jähriger Hausbewohner vermutlich aus Unachtsamkeit einen Kellerbrand ausgelöst. Laut Polizei hat der Senior wohl versehentlich eine Sauna im Keller eingeschaltet, die nicht mehr genutzt wurde und als Lagerraum diente. Gegen 13 Uhr brach dort das Feuer aus. Die Feuerwehr Plau am See war mit 4 Fahrzeugen und 15 Kameraden im Einsatz und konnte den Brand löschen.
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3: Das Wetter für uns in Mecklenburg-Vorpommern, ja. Und halten Sie die Haare fest, es wird windig bei uns.
7: Da sagst du was, ja, auf jeden Fall. Vor allem so Richtung See, da kann der Wind wirklich ordentlich unterwegs sein, kommt ja aus Südwest und bringt vor allem mal knackige Böen mit. Also das ist dann immer nicht ohne. Im Land selber geht es ja immer noch, so ja, schwach bis mäßig. Dazu kommen aktuell ja viele Wolken, ganz vereinzelt nochmal so ein kleiner Schauer. Aktuell so bei 18 Grad in Neubrandenburg, 17 in Rostock, 17 Grad in Schwerin. In der kommenden Nacht trocknet es aber langsam ab bei so 14 bis 12 Grad. Aber ich kann schon mal sagen, der 3-Tage-Trend sieht auch eher ein bisschen nass aus. Also morgen am Freitag, genau, ist alles mit dabei. Wolken, Sonne, der ordentliche Wind, paar kräftige Schauer morgen um die 20 Grad und auch am Sonnabend und Sonntag wenig Änderung bei um die 21 Grad.
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7: Ja, und ich würde sagen, da schauen wir gleich mal, ob die vielen Blitzer, die Sie gemeldet haben, geblitzt wird. Am Ende der 14 Höhe Wismar Richtung B105, dann auf der A24 Richtung Hamburg zwischen Zarrentin und Gudow, auf der B96 Richtung Stralsund, Höhe Parkplatz Rügenblick, auf der 104 in Chemnitz Richtung Staffenhagen und auch direkt in Wietzin, dann auf der 105 in Upal Richtung Grevesmühlen, auf der 109 in Jatznik beidseitig, B191 Ortsausgang Malles Richtung Heidorf und zwischen Spornitz und Parchim, dann B192 Ortsausgang Sternberg Richtung Dabel, B194 zwischen Grimmen und Poggendorf, Höhe Försterei, B196 auf Rügen zwischen Lankengranitz und Serams, dann geht's auf die B198, Ortsausgang Miro Richtung Vietzen, B321, Schwerin, Stadt auswärts, Höhe Rabensteinfeld, in Bordin Ausbau, wenn Sie aus Renzo kommen, am Ortseingang Hagenow, wenn Sie aus Wittenburg kommen, zwischen Kröpelin und Jürgenshagen Höhe Kleinsiemen, in Lohmen Richtung Dobbertin, in Quaden-Schönfeld direkt in Rostock, auf dem Südring nämlich Richtung Südstadt hinter der Eisenbahnbrücke, zwischen Röbel und Sitow und zweimal in Stralsund, in der Straße Vogelwiese und auch in der Lindenallee Höhe Kirche. Und dann haben wir noch jemanden am Telefon.
8: Hier ist Mike von Treptow. Der Blitzer steht zwischen Buschmühl und Termin, in Richtung Termin im Wald.
7: Vielen lieben Dank, lieber Mike.
3: Ja, danke schön, dass Sie uns immer so auf dem Laufenden halten. Und wenn da doch was fehlen sollte, auf der Liste von Theresa Hebert immer weiter melden. Das funktioniert bei uns kostenlos. Entweder über unsere NDR MV-App oder Sie klingeln durch unter 0800 5959 100.

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0: Jederzeit mit wieder zurück in den Imbiss. 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
1: So will ich sagen. 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Da war aber was los.
0: Ja, also man muss sich ja immer umstellen. Als sie damals die Springfield-Story abgesetzt haben, da habe ich mich auch erstmal umgeguckt und du, für meine Mutter war das auch nicht einfach. Siehst du? Insofern.
2: Ich habe eine Grundausbildung an 120 mm Panzermörser. Das verlernt man nie. Warte mal.
0: Ja, man hat was in der Hinterhand, ne? Beispiel, wenn hier alles schief gehen sollte, dann habe ich noch mit meiner Schwester den Solarschein gemacht. Damit darf ich bis zu 3 Bräune aufstellen und könnte sogar Teamchefin im Sonnenstudio werden.
1: Hallo, Steffi.
0: Ja, du, aber das ist noch Zukunftsmusik. Was mit dir eigentlich, mein Udo?
3: Also möglich ist vieles, aber ich habe einfach nicht die Zeit dazu.
1: Wieso, was machst du denn? Sag doch mal.
3: Also das werde ich hier ganz bestimmt nicht in ethnischer Breite ausführen.
0: Ist das jetzt jeden Tag so?
3: Ja, nur zur Information. Ich beobachte den Markt und arbeite an diversen Geschäftsideen.
1: Boah, Einbildung ist auch eine Bildung. Dann haben wir es ja wieder.
0: Du lass mal. Udo hat was am Kochen, ne? Was macht dein Rätsel, Franz?
2: Ich brauche noch russische Weltraumstation.
1: Die gibt's nicht mehr.
2: Was? Gibt's nicht mehr. Nee, das ist zu lang.
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wertvolles Duett. Dolly Parton und Kenny Rogers und Love is Strange in ihrem Lieblingsmix hier bei uns bei NDR 1.

0: 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Puttkus. Ja, was für ein schöner Name. Sie haben richtig gehört. Puttkus, das hat was mit Puttbus zu tun. Denn ab morgen wird in Puttbus der Schlosspark wieder zu einem magischen Ort. Dann startet das 4. Figuren- und Straßentheaterfestival und das heißt Puttkus. Jawohl, auf der Insel Rügen. Ab morgen. Der Landesverband der Freien Darstellenden Künste Mecklenburg-Vorpommern lädt ein. Jeanette Lindemann aus unserem Vorpommern-Studio in Greifswald. Jetzt mach uns doch mal alle neugierig. Was gibt es dort zu erleben?
1: Ja, zum Beispiel eine vollmechanische Trommelband. Die besteht aus lauter recyceltem Material, zum Beispiel aus 20 alten Fahrrädern und 3 Kabeltrommeln. Es gibt gute Laune Jazz auf dem Schlossplatz und das Dorftheater Siemitz kommt mit Don Quixote, ein Schattenspiel mit Musik und Gesang ins Theater. Es gibt reichlich zu essen und wer Lust auf ein Picknick hat, kann es sich auf einer Decke im Schatten der uralten Bäume im Park gemütlich machen. Organisiert wird das zweitägige Festival von Birgit Schuster vom Schnuppe-Figurentheater.
2: Man kann durch den wunderschönen Schlosspark von Puttbus wandern und kann überall an jeder Ecke irgendwas sehen. Puppentheater, Akrobatik, Schauspiel, Musik und ganz kleine Stücke, größere Stücke für alle Altersgruppen.
1: 21 Künstler und kleine Gruppen sind mit dabei. Und die treten zum Beispiel auf dem Schlossplatz auf der Terrasse, am Denkmal, auf dem Spielplatz, auf dem Hof der Orangerie oder an der Kirche.
0: Das klingt toll. Also Figurentheater oder Puppenspiel, all das gibt es zu erleben. Aber ist das eigentlich heute noch angesagt in Zeiten von Tablet, Smartphone und Co.?
1: Ja, das habe ich Birgit Schuster auch gefragt. Sie muss es ja wissen, denn sie ist schließlich schon seit 40 Jahren Puppenspielerin.
2: Ich erlebe eigentlich, dass die Menschen wieder zunehmend auch Lust haben auf was Analoges. Und es ist eben ein großer Unterschied, ob ich mir einen Film angucke oder eine Animation oder sonst was oder ob da ein Mensch steht, der da live was macht.
1: Die auf Rügen lebende Birgit Schuster ist selbst gerne auf Festivals unterwegs und weiß, was es für eine Freude ist, in einer schönen Umgebung zu spielen. Und mal Akteure der freien Theaterszene in den Schlosspark nach Puttbus zu holen, das war schon immer ihr Traum, sagt die gebürtige Suhlerin. Alle 2 Jahre organisiert sie das Festival Puttkus und hofft, dass es auch in den nächsten Jahren stattfinden kann.
0: Ja, denn solch ein Festival kostet natürlich auch eine Menge Geld. So, und welche Schwierigkeiten Organisatorinnen wie Birgit Schuster haben, genug Geld aufzutreiben, damit das überhaupt stattfinden kann, das hören Sie heute Abend nach den 19 Uhr Nachrichten bei uns im Kulturjournal. 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

0: Es ist 18 Uhr.
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0: Gute Nachrichten für die Rostocker Neptunwerft. Markus Schubert, die hat jetzt nochmal einen richtig gigantischen Auftrag bekommen.
2: Ja, es war ja auch ein bisschen darauf spekuliert worden, aber jetzt ist es sicher, die Neptunwerft wird nicht nur eine, sondern zwei Konverterplattformen für Windparks auf See bauen, für insgesamt 2,5 Milliarden Euro. Aus dem Ostseestudio Juliane Mau.
3: Nach der ersten Vergabe im Juni hat der Stromnetzbetreiber 50 Hertz nun die zweite Bestellung für eine Umspannplattform der 2-Gigawatt-Klasse unterschrieben. Es sind damit die größten je in Deutschland gebauten und sie sollen vorwiegend in Warnemünde entstehen. Das haben der Auftraggeber und der Mutterkonzern von Neptun, die Meyerwerft, nun bekannt gegeben. Ausschlaggebend für die Vergabe war laut 50 Hertz der hohe Anteil lokaler Wertschöpfung. Auf der Werft sowie bei regionalen Zulieferern sollen jeweils 500 neue Arbeitsplätze entstehen. Eine Herausforderung dabei, Wohnraum für neue Beschäftigte fehlt laut Werft. Dazu sei man mit der Hansestadt Rostock im Gespräch. Geplant der Baustart für die Plattformen 2028.
2: Eine Wahlkampfaussage hat für den Neubrandenburger AfD-Landtagskandidaten Schnell juristische Konsequenzen. Schnell hatte über seinen SPD-Konkurrenten von Malotki Falschbehauptungen aufgestellt. Von Malotki hat ihn auf Unterlassung verklagt und Recht bekommen. Aus der aktuellen Redaktion Stefan Ludmann.
4: Der AfD-Kandidat Schnell hatte sich auf einem sogenannten Bürgerdialog seiner Partei im August verächtlich über seinen SPD-Konkurrenten geäußert. Von Malotki habe seine Stelle bei der GEW, der Gewerkschaft Erziehung und Wissenschaft, nur bekommen, weil dort dessen Ehefrau Chefin sei, behauptete Schnell. Von Malotki reagierte empört. Schnell stelle falsche Behauptungen auf. GEW-Chefin Ulrike von Malotki sei nicht seine Ehefrau, sondern seine Schwester. Außerdem habe er die Referentenstelle in der GEW übernommen, bevor seine Schwester dort aktiv geworden sei. Von Malotki klagte auf Unterlassung. Vor dem Neubrandenburger Landgericht bekam er jetzt Recht. AfD-Mann Schnell darf seine Falschbehauptung nicht wiederholen. Ansonsten drohen ihm eine Strafe von bis zu 250.000 Euro oder 6 Monate Haft. Auf Anfrage lehnte der AfD-Politiker eine Stellungnahme ab. Schnell muss auch die Kosten des Verfahrens tragen.
2: Bei der Landtagswahl über die 5%-Hürde kommen. Mit diesem Ziel sind die Grünen heute zum Abschluss ihres Wahlkampfes in der Rostocker Innenstadt. Spitzenkandidatin Müller wird dabei von den Bundesvorsitzenden Brandner und Banaschak unterstützt. Aus dem Ostseestudio Melanie Jaster.
5: In aktuellen Umfragen liegt die Partei bei genau 5%. Spitzenkandidatin Müller plädierte auf der Bühne dafür, die Zweitstimme ihrer Partei zu geben, weil sie den Kurs von Ministerpräsidentin Manuela Schwesig stützen würde. Ein zentrales Thema war die Selbstbestimmung der Frauen in Mecklenburg-Vorpommern. Außerdem sprachen sich die grünen Politikerinnen und Politiker für mehr soziale Gerechtigkeit aus. Ungefähr 300 Menschen hörten den Reden zu. Sie bekräftigten die Forderungen vereinzelt mit Applaus. Einige der Zuhörer sagten, ihnen sei es wichtig, dass es eine Mehrheit jenseits der AfD im Landtag gebe. Sie fänden es daher nachvollziehbar, dass die Grünen um taktische Stimmen werben.
2: Fußball-Bundestrainer Jürgen Klopp hat den Kader für die nächsten Länderspiele bekannt gegeben. Darin sind insgesamt 44 Spieler und damit so viele wie nie zuvor. Mit dabei zahlreiche Neulinge. Außerdem umfasst Klopps erstes DFB-Aufgebot noch 16 Spieler, die bei der vergangenen WM im Sommer dabei waren. Sowie mehrere Rückkehrer wie Marc-André Ter Stegen oder Serge Gnabry. Erste Gegner in der Nations League sind in einer Woche die Niederlande. 3 Tage später trifft Deutschland auf Griechenland.
0: Das Wetter für uns in Mecklenburg-Vorpommern. Ja, es ist nicht schön, aber es ist einfach so.
6: Wir sagen mal stets bemüht.
0: Stets bemüht,
6: ja. Einige Wolken unterwegs, ein paar Wolkenlücken gerade so rund um Schwerin und zwischen Neubrandenburg und Greifswald. In Greifswald haben wir gerade 17 Grad. Wir haben auch 17 Grad in Güstrow und dann schauen wir hier nochmal Richtung Boitzenburg. Das war gerade bei 18 Grad. Ganz vereinzelt kann es auch noch mal so ein bisschen schauern heute. Viel wird das aber wirklich nicht. In der kommenden Nacht zieht dann alles Richtung Osten raus. raus. Geht so runter, in Anführungsstrichen 14 bis 12 Grad. Und morgen am Freitag wird das eine sehr wechselhafte Geschichte. Viel Sonnenschein, aber auch richtig viele Wolken und vor allem immer mal kräftige Schauer und ordentlich Wind bei maximal 20 Grad. Und wir schauen mal auf den Wasserstand. Bis morgen früh werden westlich und östlich Rügens nämlich Abweichungen von bis zu 25 cm über dem Normalhöhennull erwartet.
0: Stets bemüht, aber bei den Temperaturen hat es geklappt.
6: Ja, da war es gut.
0: Da kannst du nicht meckern. 5 Minuten nach 6, NDR1 Radio MV, der zuverlässigste Verkehrsservice für uns in Mecklenburg-Vorpommern.
6: So, wir haben mit Stau und stockenden Verkehr natürlich wieder in Rostock, Lübecker Straße Richtung Holbeinplatz. Da haben wir natürlich Bauarbeiten, da gut ja eine halbe Stunde auf jeden Fall mehr mit einplanen. Und geblitzt wird auch noch am Ende der A14 Höhe Wismar Richtung B105, dann auf der A24 Richtung Hamburg zwischen Zarrentin und Gudow der Anhänger. Auf der B96 Richtung Stralsund Höhe Parkplatz Rügenblick, dann auf der 104 einmal in Chemnitz Richtung Staffenhagen und direkt in Wietzin. Auf der 105 in Upahl Richtung Grevesmühlen, B109 in Jatznick beidseitig, B191 Ortsausgang Malles Richtung Heidorf und zwischen Spornitz und Parchim, B192 Ortsausgang Sternberg Richtung Dabel, B194 zwischen Grimmen und Poggendorf Höhe der Försterei, auf Rügen B196 zwischen Lanken-Granitz und Serams der Anhänger, der steht da auch wirklich schon sehr lange, B198 Ortsausgang Miro Richtung Vietzen, dann B321 Schwerinstadt auswärts Höhe Rabensteinfeld, in Bodin-Ausbau, wenn Sie aus Renzo kommen, in Buschmühl Richtung Dermin im Wald, am Ortseingang Hagenow, wenn Sie aus Wittenburg kommen, zwischen Gröpelin und Jürgenshagen Höhe Klein-Siemen, in Lohmen Richtung Dobbertin, in Quaden-Schönfeld direkt, dann in Rostock auf dem Südring hinter der Eisenbahnbrücke zwischen Röbel und Sito und zweimal in Stralsund, in der Straße Vogelwiese der Anhänger und ein Mobiler in der Lindenallee Höhe der Kirche.
0: Bist du sicher, dass es zu Ende ist?
6: Ich weiß nicht so genau.
0: Ja, erstmal Dankeschön, dass Sie uns all diese Blitzer gemeldet haben. Und wenn da doch was fehlen sollte oder was runter kann von der Liste von Theresa, ja, melden Sie sich bei ihr. Geht kostenfrei, entweder über die NDR-MV-App oder Sie rufen an unter 0800 5959 100.
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0: Es braucht einen Neuanfang in der deutschen Fußballnationalmannschaft mit dem neuen Bundestrainer Jürgen Klopp. Und der verspricht zumindest verbal schon mal ganz großes Kino.
7: Ich würde mir oder uns gerne die Fahne zurückholen. Ich möchte, dass, wenn man sie schwingt, dass niemand denkt, was mit dir nicht in Ordnung, sondern dass man einfach nur das Gefühl hat, du bist happy und verstehst, dass du Glück hattest, dass du in diesem wundervollen Land, dass du hier lebst.
0: Tja, das klingt schon mal sehr, sehr gut, hat er heute gesagt. Außerdem hat er 44 Spieler für die nächsten Nations League-Spiele nominiert. So viele wie noch nie. Und da sind eine Menge Überraschungen dabei. Welche? Das hören wir hier in 3,5 Minuten.

0: genau einer Woche, also nächsten Donnerstag, da hat er seinen ersten Auftritt als Bundestrainer an der Seitenlinie, Jürgen Klopp. Ja, hier ist NDR1 Radio MV. Und da werden dann 11 Fußballer auf dem Platz stehen und versuchen, die Niederlande zu besiegen im Nations Cup. So, und heute hat Klopp seinen Kader vorgestellt. Der umfasst 44 Kicker und einige Namen sind dabei, die auch Fußballfans erst noch lernen müssen. Unser Reporter Philipp Hofmeister berichtet.
1: Deutschland sucht das Superteam. Und der neue Juryvorsitzende alias Bundestrainer:
2: Ich würde mir oder uns gerne die Fahne zurückholen.
1: Möchte und muss dafür die ganze große Fußballrepublik zurückgewinnen.
2: Ich möchte, dass, wenn man so schwingt, dass niemand denkt, was ist mit dir nicht in Ordnung, sondern dass man einfach nur das Gefühl hat, du bist happy und verstehst, dass du Glück hattest, dass du in diesem wundervollen Land, dass du hier lebst.
1: Gewohnt wortgewaltig, optimistisch und verbal vielschichtig präsentierte sich Jürgen Klopp bei seiner ersten Kadernominierung. Einer, wie es sie so noch nie gegeben hatte. 44 Spieler stehen in Klopps XXL-Aufgebot, die in 2 Teams für die anstehenden 4 Nations League-Duelle aufgeteilt werden.
2: Es hat Spaß gemacht, den Kader zusammenzustellen. Es war cool, sich mit diesen Spielern zu beschäftigen.
1: Ganz besondere Emotionen sammelte Jürgen Klopp bei den vielen potenziellen Nationalmannschaftsdebütanten ein. Junge Spieler wie Elversbergs Felix Keidel, Mika Bauer von Celtic Glasgow oder Hoffenheims Bambasee Conte waren kollektiv überwältigt.
2: Am längsten gelacht hat Bamba Conte. Da habe ich nur Jürgen Klopp gesehen, hat 2 Minuten am Stück gelacht. Das ist eine sehr tiefe Stimme. Da ich den Anruf mal kriege.
1: Die personelle Auffrischung nach dem WM-Fiasko im Sommer ist gewollt. Klopp, der im Tor wieder auf Marc-André Ter Stegen und als Kapitän weiter auf den ins Mittelfeld zurückbeorderten Joshua Kimmich setzt, hat mitunter erstaunliche Erkenntnisse gesammelt.
2: Man konnte ja nach der WM das Gefühl haben, dass deutsche Fußball komplett am Boden ist, wir kein Talent und keine Fußballspieler haben. Als wir da jetzt genauer drauf geguckt haben, ist uns ganz, ganz viel Talent ins Auge gesprungen. Also da ist echt was da.
1: Bei aller Euphorie, die der neue Hoffnungsträger versprüht, der Druck zu liefern, ist da. Und auch ein Bundestrainer, Jürgen Klopp, bittet erstmal um ein klein wenig Zeit.
2: Wenn jetzt irgendjemand so dämlich ist und zu glauben, dass mit 1,5 Trainingseinheiten wir die Fußballwelt einmal auf den Kopf gestellt hätten, dann kann ich dem jetzt wirklich nicht helfen. Aber wir werden alles versuchen, um eine neue Herangehensweise sichtbar zu machen. Das kann ich versprechen. So schnell wie möglich.
1: Im Idealfall bereits kommende Woche in Amsterdam gegen den alten Rivalen, die Niederlande. Wenn Schwarz-Rot-Klopp die Kombination aus hochintensivem Fußball und neuer emotionaler Identifikation im ersten Klopp-Kader erstmals wirken soll.
2: Ich kann euch sagen, es bedeutet Ihnen allen unglaublich viel, für die deutsche Nationalmannschaft zu spielen. Ich finde, das ist auch mal eine Geschichte, die man so sagen darf. Und wir haben uns gemeinsam dazu entschlossen, das ab jetzt eben auch wieder sichtbar zu machen.
0: Ja, das macht doch zumindest wieder Lust auf Fußball. Also nächsten Donnerstag dann gegen die Niederlande. Anpfiff ist um 20:45 Uhr.

0: Gut eine Stunde lang haben Manuela Schwesig von der SPD und live Erik Holm von der AfD gestern im TV-Duell, ja im NDR-Fernsehen, gekämpft und miteinander gestritten. Wir haben darüber schon berichtet hier auf NDR 1 Radio MV. Beide wollen in die Staatskanzlei, ins Ministerpräsidentenamt. So, und wir haben jetzt mal einen ganz kurzen Zusammenschnitt von der Stunde gestern.
1: Guten Abend.
2: Guten Abend.
1: Das Rennen ist eng, die Lage ist auch ernst.
3: Und Sie schüren Ängste. Sie schüren wieder Ängste, jetzt mit der neuen Masche Frauenrechte abschaffen. Das ist natürlich völliger Unsinn. Das ist völliger Unsinn, das wollen wir überhaupt nicht. Ganz im Gegenteil, wir setzen uns für unsere Frauen ein. Wir wollen Wahlfreiheit beispielsweise bei der Kindererziehung. Wir wollen auch dafür sorgen, dass unsere Frauen wieder sicher durch die Städte kommen.
1: Und der Unterschied zwischen mir und Herrn Holm ist, wir haben es ja eben gehört, Herr Holm hat sich ein sicheres, gut bezahltes Rückfahrticket in den Bundestag gesichert. Man weiß also nicht, ob, wenn man ihn wählt, ob er überhaupt hier bleibt. Und das
3: doch,
1: wird
3: das
1: er nicht.
3: Ich ja gerade schon gesagt,
1: das
3: Frau
1: kann
3: Schwesig.
1: Ich hier schon
3: das
1: vorhersagen.
3: Ja gesagt,
1: wie alle anderen
3: AfD-Kandidaten.
1: Sie sind ja ein ehemaliger Radiomoderator. Und deswegen verstehen Sie es immer nett, drüber zu reden. Aber man muss hinter Ihre Kulissen schauen.
3: Das ist völliger Quatsch, den Sie hier wieder mal erzählen. Sie können den Menschen einfach immer nur Ängste bereiten.
1: Herr Holm, Sie täuschen gerade die Menschen an zwei Stellen.
3: Schon wieder.
1: Sie reden hier von der pädagogischen Hochschule und moderneres Studium. Genau das haben wir gerade im Landtag beschlossen.
3: So geht es ja nicht. Ich habe es Ihnen auch im letzten Duell schon erklärt. Aber Sie bringen natürlich diese Mehr immer wieder. Wir haben natürlich für die kostenfreie Kita immer gesprochen. Wir haben nur ein Problem mit der Ausgestaltung. Ja, ich will zunächst mal klarrücken, weil das regt mich jetzt wirklich auf, Frau Schwesig, dass Sie hier am laufenden Band lügen.
1: Das ist doch eine totale Nebelkerze von Herrn Holm. Der wollte nämlich schnell weg von den Atomkraftwerken.
3: Es geht doch gar nicht darum, ob wir hier ein Kernkraftwerk bauen.
1: Doch, das steht im Wahlprogramm.
3: Nein, das steht eben nicht drin.
1: Doch, dann müssen Sie hier mal ehrlich sein. Kernkraftwerke werden am Wasser gebaut.
2: Ich wollte jetzt mal wissen, finden Sie es gut, dass Nord Stream 2 wieder aufgemacht wird?
3: Haben die Möglichkeit, jetzt Gaskraft hier ins Land zu bekommen? Ja, Frau Reiche plant ja neue Gaskraftwerke.
1: Sie wären vielleicht, wenn Sie überhaupt die Macht bekämen, immer alles machen, was Alice Weidel sagt. Aha. Ich mache nicht das, was ein Bundeskanzler oder meine Bundespartei sagt. Sie machen sich die Welt, wie es Ihnen gefällt.
3: Das ist, glaube ich, eher Ihr Problem bei den Falschbehauptungen, die Sie immer wieder treffen.
4: Ja, ganz herzlichen Dank, dass Sie heute unsere Gäste waren. Eine schöne Zeit noch bis zum Sonntag.
3: Vielen Dank.
1: Vielen Dank, einen schönen Abend.
0: So, und wenn Sie sich den Schlagabtausch komplett nochmal anschauen wollen oder erstmals anschauen möchten, den finden Sie bei uns in der Mediathek oder natürlich auch in unserer NDR MV-App.

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3: Es ist 18.30 Uhr, genau 6:30. Zeit jetzt für die Kurznachrichten auf NDR 1 Radio MV mit Markus Schubert. Ein weiterer Großauftrag des Stromnetzbetreibers 50 Hertz geht jetzt nach Mecklenburg-Vorpommern. Und wer das Wahlduell gestern Abend im NDR-Fernsehen gesehen hat, der konnte es schon wissen, oder?
4: Ja, denn Ministerpräsidentin Schwesig hatte es erwähnt und sie war am Mittag auch beim Termin auf der Neptunwerft in Rostock-Warnemünde. Dort wird nach einem ersten Auftrag im Juni nun auch der größte Teil einer weiteren Konverteranlage für Offshore-Windkraft gefertigt. Das Gesamtvolumen der beiden Aufträge rund 2,5 Milliarden Euro. Die Anlagen sollen später in der Nordsee installiert werden. Nach Benzin hat jetzt auch Diesel in Deutschland einen Rekordpreis erreicht. Laut ADAC kostete der Liter gestern im bundesweiten Tagesdurchschnitt 2,45 Euro. Wie angesichts der hohen Spritpreise eine Entlastung aussehen könnte, steht weiterhin nicht fest. Spediteure haben jetzt in einem offenen Brief sich an Kanzler Merz gewandt. Sie schreiben von einer dramatischen Lage. Die Betriebe könnten die gestiegenen Kosten kaum noch allein tragen. Social-Media-Plattformen sollen für Kinder und Jugendliche in der EU künftig anders aussehen. Die EU-Kommission hat jetzt konkret vorgeschlagen, Plattformen wie TikTok und Instagram für Kinder unter 13 Jahren zu verbieten und die Funktionen für ältere Jugendliche einzuschränken. Das Mindestalter für ein eigenes Social-Media-Konto soll 15 Jahre sein. Über die Vorschläge der EU-Kommission muss nun im Europäischen Parlament und unter den 27 EU-Mitgliedsländern beraten werden.
3: Und mehr Meldungen aus Ihrer Region gibt es jetzt.
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5: Mit Mike-Oliver Voigt. Guten Abend. Dem alternativen Mädchentreff in Schwerin wurde die Förderung vorzeitig gestrichen. Eigentlich war die Finanzierung bis zum Ende des Jahres gesichert. Grund sei unter anderem die fehlende Signifikanz des Angebotes, so begründet es der Fachdienst Jugend der Stadt Schwerin. Der Treff bietet Mädchen und jungen Frauen vielfältige Angebote wie gemeinsames Kochen, Werken und eine Ferienfreizeit. Nun muss die einzige pädagogische Fachkraft entlassen werden, weshalb sich Mädchen wie Anna Arendt für den Mädchentreff engagieren.
6: Also wir haben zum Beispiel Briefe geschrieben und der Vorstand, der hat natürlich ganz viele Sachen versucht, um den Mädchentreff halt so gut es geht weiterzuführen. Und wir versuchen halt den Mädchentreff weiterzuführen, indem wir weiterhin herkommen und uns trotzdem treffen, auch wenn wir die Sorge haben, dass es bald nicht mehr so sein wird.
5: Der Vorstand des Mädchentreffs hat bereits Widerspruch gegen den Finanzstopp eingelegt und hofft nun auf weitere Gespräche, um den Mädchentreff erhalten zu können. In Wismar beginnt der Umzug der Wismarer Tafel an den neuen Standort. Heute Abend wurden mit Hilfe des technischen Hilfswerks unter anderem Kühlschränke aus dem alten zu dem neuen Standort an der Kapitänspromenade 29 bis 31 gebracht. Morgen werden weitere Gerätschaften dorthin transportiert. Laut Norbert Hagedorn, Vorsitzender des Wismarer Tafelvereins, soll der Umzug Anfang Oktober abgeschlossen sein. Morgen gibt es noch einen Resteverkauf am alten Standort. Ab Montag bleibt die Tafel Wismar geschlossen, bis sie am 5. Oktober am neuen Standort wieder eröffnet. In Schwerin hat ein Ladendetektiv für die Festnahme eines mutmaßlichen Ladendiebs gesorgt. Der Detektiv hatte am Samstag beobachtet, wie der Tatverdächtige Kleidung gestohlen hat. Er hat den Mann zu einem Lagerraum verfolgt und die Polizei informiert. Dort fanden die Beamten weitere Schuhe, Kleidung und elektrische Rasierer und Zahnbürsten im Wert von etwa 1.700 Euro, die mutmaßlich aus weiteren Diebstählen stammen. Der Tatverdächtige ist bereits wegen Eigentumsdelikten vorbestraft und wurde erst im Juli aus der Haft entlassen. Er wurde festgenommen. Zudem wird gegen einen zweiten Mann wegen Hehlerei ermittelt. Ein Lottospieler aus Nordwest-Mecklenburg hat gestern den Maximal-Jackpot von 50 Millionen Euro geknackt. Das ist der höchste Gewinn, der jemals in Mecklenburg-Vorpommern ausgeschüttet wurde. Der neue Multimillionär hatte 5 Felder gespielt und dafür 6 Euro investiert.
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3: Das Wetter für uns in Mecklenburg-Vorpommern. Ja, Stefan Kreibohm in unserem NDR-Wetterstudio auf Hiddensee. Guten Abend.
7: Guten Abend.
3: Das war ja heute, ich möchte es mal beschreiben, als Übergangswetter in Richtung Herbst. Wie wird es denn morgen am Freitag werden?
7: Ja, so ein bisschen durchwachsen. Ja, wir haben es mit dem Tief Alexa zu tun. Und wer jetzt denkt, oh, ist ja wunderbar, sage ich, Alexa, mach wärmer, Alexa, mach Sonne, wird nicht funktionieren. Beziehungsweise irgendwie funktioniert es dann doch, weil morgen wieder alles mit dabei ist.
3: Ja.
7: Aber es gibt heute Nacht auch schon einen Ausläufer von Alexa, der durchgeht mit dichteren Wolken. Vorüber geht halt mal ein bisschen Regen. Das ist dann morgen früh alles rausgezogen. Und dahinter wird es morgen auflockern. Und die Sonne kommt ab und zu durch. Aber morgen werden sich im Laufe des Tages dann doch ein paar Schauer entwickeln, von denen einzelne auch mal kräftig sein können. Aber es sind eben wieder, ich kann es gar nicht oft genug sagen, eben Schauer. Nicht jeder ist da gleichermaßen von betroffen. Die Temperatur steigt auf ähnliche Werte wie heute auch. Es werden so 18, 19 Grad erreicht. Wenn die Sonne mal länger rauskommt, örtlich auch mal 20 Grad, wo es windgeschützt ist. Und der Wind morgen kommt aus Richtung und um Südwest. Der weht meist mäßig über der Ostsee frisch bis stark. Und in Schauernähe kann es mal Böen so geben bis 55 Kilometer pro Stunde. An den Westküsten auch mal eine knappe Stärke 8 vielleicht bis 65 km/h. Aber das hält sich alles in Grenzen.
3: Und bleibt denn dieses durchwachsene Wetter auch dann am Wochenende so? Wir können gleich mal luschern.
7: Ja, absolut. Denn nach Alexa kommt die Bea und das macht dann praktisch nahtlos geht's weiter. Am Sonntag mit vereinzelten Schauern, am Sonntag anfangs Schauern, dann wird es freundlicher. Temperatur ist nahezu unverändert, aber es wird windiger im Laufe des Sonntags. Der Höhepunkt ist die Nacht zum Montag mit Sturmböen dann an der Küste aus West nach West.
3: Dankeschön, Stefan, und dir jetzt einen schönen Abend.
7: Gleichfalls, danke. Tschüssing.
3: Tschüss. 5 Minuten nach 6:30, NDR1 Radio MV, der zuverlässigste Verkehrsservice für uns in Mecklenburg-Vorpommern.
8: So, und wir haben Stau und stockenden Verkehr in Rostock natürlich. In der Lübecker Straße Richtung Holbeinplatz aktuell gut eine halbe Stunde auf jeden Fall mehr mitnehmen. Und wir haben ja nochmal den Hinweis für Sie: in Neubrandenburg ist die Stargarder Straße morgen zwischen Friedländer Straße und Neutorstraße gesperrt. 12 bis 22 Uhr wegen der großen Veranstaltung und die Tiefgarage unter dem Marktplatz natürlich dann auch geschlossen. Am Freitag. Heute Abend ist sie so und so schon mal geschlossen um 22 Uhr. Morgen kommen sie kurz noch raus, aber rein dann eben nicht mehr. Und geblitzt wird auch noch auf der A24 Richtung Hamburg zwischen Zarrentin und Gudow. Auf der B96 Richtung Stralsund, Höhe Parkplatz Rügenblick. Auf der 104 in Chemnitz Richtung Staffenhagen in Neubrandenburg. Weitiner Straße stadtauswärts und auch in Wietzin direkt. Dann auf der 105 in Upahl Richtung Grevesmühlen. B109 in Jatznick beidseitig. B111 direkt in Griebo. B191 Ortsausgang Mallis Richtung Heidorf und auch zwischen Spornitz und Parchim. Auf Rügen B196 zwischen Lankengranitz und Serams. B198 Ortsausgang Miro Richtung Viebsen immer noch. B321 Schwerin Stadt auswärts Höhe Rabensteinfeld. Dann in Bordin Ausbau, wenn Sie aus Renzo kommen. In Buschmühl Richtung der Min im Wald. Ortseingang Dambeck, wenn Sie aus Röbel kommen. Ortseingang Hagenow, wenn Sie aus Wittenburg kommen. In Quaden-Schönfeld zwischen Röbel und Sito und Neudrin auch in Schwerin. Konzrader Weg Richtung Konzrade.
3: Dankeschön fürs Bescheid geben. Und wenn Sie die Liste von Theresa Hebert aktualisieren können, vielleicht kann was runter, vielleicht muss noch was Neues rauf, melden Sie sich. Das Ganze funktioniert kostenfrei, entweder über die NDR MV App oder Sie rufen uns an unter 0800 5959 100.
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0: Wird in Ihrer Familie oder im Bekanntenkreis gerade auch so viel über die Landtagswahl diskutiert? Ja, wahrscheinlich, ne? Sonntag, also übermorgen ist es dann soweit. Und wir vom NDR, wir schauen für Sie auch hinter die Kulissen. Und wir berichten natürlich am Sonntag auch ausführlich in Radio, Fernsehen und online. Ingo Bütig aus unserer aktuellen Redaktion, was ist denn da genau geplant?
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0: 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So, und am Abend, da geht es ja dann richtig hoch her, wenn die Wahllokale schließen, 18 Uhr. 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
1: 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Im Radio auf NDR1 Radio MV wird es eine Sonderwahlsendung geben. 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

0: Erlebnis zu haben, aber auch schon in die Region zu gucken. 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Da freue ich mich auch drauf. Das ist eine Neuigkeit bei uns.
1: 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Für jeden, denke ich, ist da etwas dabei.
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0: Annette Louisan. Kleine, große Liebe. Und ich glaube, den Song hat sie auch gesungen, als sie in diesem Jahr im Sommer im Schlosspark in Ludwigslust zu Gast war. Ja, genau. Und jetzt haben Sie es hier gehört, hier bei uns bei NR1 Radio MV. Soweit die Sendung der Tag. Ich bin Dörte Graner, wünsche Ihnen einen angenehmen Donnerstagabend. Und jetzt nach den 19 Uhr Nachrichten, da freut sich Ralf Mackert auf Sie. Dann gibt es das Kulturjournal. So, und vorher haben wir aber noch das.
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0: immer noch ein wunderbarer Hit. Die Eagles, Take It Easy, hier im Lieblingsmix hier in NDR 1 Radio MV. Ich bin Ralf Markert, es ist 19 Uhr.
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0: Große Konverterplattformen, die kommen bislang aus China, Singapur oder Spanien, Markus Schubert. Aber jetzt werden gleich zwei dieser Gigawatt-Anlagen in Rostock-Warnemünde gebaut.
2: 50 Hertz hat heute einen zweiten Auftrag an das Neptun-Smulders Joint Venture vergeben. Zusammen mit dem ersten vom Juni werden damit rund 2,5 Milliarden Euro in den Bau gesteckt. Der Großteil davon fließt hier ins Land. Die Anlagen werden später in der Nordsee installiert. Windparks auf See spielen eine wichtige Rolle bei der Energiewende. Ministerpräsidentin Schwesig sprach am Mittag in Warnemünde von einem Gewinnerthema für Mecklenburg-Vorpommern. Die Hansestadt Rostock rechnet mit 1.000 neuen Arbeitsplätzen. Im Mordprozess zum Fall Fabian aus Güstrow sind am Landgericht Rostock einige Anträge der Verteidigung abgelehnt worden. Die Anwälte hatten neue Gutachten gefordert und wollten zusätzliche Zeugen zur Befragung einladen. Jürn-Jakob Gericke berichtet aus dem Ostseestudio Rostock.
3: Ein möglicher Zeuge, den die Verteidigung vorgeschlagen hat, ist der Leiter einer Hundestaffel, die im Fall Fabian im Einsatz war. Er sollte darüber aufklären, wo die Hunde angeschlagen hatten. Das sei nicht von Bedeutung, hat das Gericht entschieden. Auch andere mögliche Zeugen wurden mit dieser Begründung abgelehnt. Heute ging es am Landgericht Rostock zudem um die Frage, warum zwei Mitschüler Fabian gesehen haben wollen, zu einem Zeitpunkt, als er nach Darstellung der Staatsanwaltschaft bereits tot war. Ein Güstrower Hortmitarbeiter sagte aus, er habe Fabian am Tag vor dessen Verschwinden gesehen. Die Mitschüler seien auch dabei gewesen. Die Staatsanwaltschaft geht davon aus, dass die beiden sich bei ihrer Aussage im Datum geirrt haben.
2: BSW-Gründerin Wagenknecht ist zum Abschluss des Landtagswahlkampfes in Rostock aufgetreten. In ihrer Rede auf dem Neuen Markt ging es allerdings vor allem um bundespolitische Themen. Aus dem Ostseestudio Rostock berichtet Melanie Jaster.
4: Vor dem Rostocker Rathaus machte Wagenknecht deutlich, dass sie die aktuelle Bundesregierung für gescheitert hält. Die Unterstützung für die Ukraine bei der Verteidigung gegen Russland kritisierte sie ebenso scharf wie die Energiepolitik. Die Partei kämpft aktuell um den Einzug in den Landtag. In aktuellen Umfragen liegt sie bei 4% und würde damit das Ziel verfehlen. Sollte der Sprung ins Parlament gelingen, sei eine inhaltliche Zusammenarbeit mit der AfD nicht ausgeschlossen. Von den rund 500 Menschen vor Ort erhielt Wagenknecht am Abend einigen Zuspruch. Einen letzten Auftritt vor der Wahl plant Wagenknecht in Schwerin.
2: In Pasewalk haben am Nachmittag über 200 Soldatinnen und Soldaten ihr feierliches Gelöbnis abgelegt. Aus Pasewalk Sven-Peter Martens.
5: Mit dabei Soldatinnen und Soldaten vom Wachbataillon Berlin, des ABC-Abwehrregiments Strausberg und Panzergrenadiere aus Viereck bei Pasewalk. Alle Gelobten der Bundesrepublik Deutschland treu zu dienen und das Recht und die Freiheit des deutschen Volkes tapfer zu verteidigen. Die Angehörigen des Panzergrenadierbataillons 411 aus Viereck werden schon ab Montag ihre Ausbildung im Gefechtsdienst weiterführen. Zum Beispiel lernen sie die Handhabung von modernen Waffensystemen wie das Gewehr G36, erlernen taktische Grundlagen und den professionellen Umgang mit Drohnen. Etliche der Rekruten aus Viereck werden möglicherweise auch an der Ostflanke in Litauen eingesetzt, als Teil einer Brigade der Bundeswehr.
2: Ein Lottospieler aus Mecklenburg-Vorpommern hat den Jackpot geknackt und erhält einen Gewinn von 50 Millionen Euro. Seinen Schein hat er in einer Annahmestelle im Landkreis Nordwest-Mecklenburg abgegeben und dabei für 6 Euro gespielt. Er lag dabei einmal bei allen 6 Gewinnzahlen und der Superzahl richtig. Nach Angaben von Lotto Mecklenburg-Vorpommern ist das der höchste Lottogewinn, den das Bundesland je erlebt hat.
0: Also von uns dreien war es keiner, ne?
2: Ich muss noch mal nachsehen.
0: Markus Schubert, guck noch mal nach. Und Theresa,
2: ich bin zur 20 Uhr Sendung auf jeden Fall.
0: Ist klar. Theresa ist ja auch immer hier, also insofern.
6: Das heißt lange nicht.
0: So, wir gucken auf das Wetter für uns in Mecklenburg-Vorpommern.
6: Ja, und das ist sehr, sehr wechselhaft. Viele Wolken unterwegs, ein paar Wolkenlücken und auch immer mal so ein paar kleine Schauer. Aktuell 17 Grad haben wir in Parchim, wir haben 17 in Neubrandenburg und 16 in Rostock. In der kommenden Nacht geht es dann noch mal, ich sag mal in Anführungsstrichen, runter. 14 bis 12 Grad, also auch relativ mild. Die letzten Schauer ziehen raus. Morgen am Freitag wieder alles mit dabei. Viele Wolken, viel Sonnenschein, kräftige Schauer und ordentlich Wind, vor allem an der See, bei um die 20 Grad.
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6: Da schauen wir nochmal nach Rostock, nämlich Lübecker Straße Richtung Holbeinplatz. Da haben wir auch die große Baustelle und da müssen Sie auf jeden Fall mindestens 25 Minuten aktuell noch mehr mitnehmen. So, und geblitzt wird auch noch an einigen Stellen. A24 zum Beispiel Richtung Hamburg zwischen Zarrentin und Gudow. B96 Richtung Stralsund, Höhe Parkplatz Rügenblick. Dann auf der 104 in Chemnitz Richtung Staffenhagen. In Neubrandenburg, Weitiner Straße stadtauswärts und direkt in Wietzin. Dann auf der 105 in Upahl Richtung Grevesmühlen, 109 in Jatznick beidseitig, 111 in Griebo direkt, dann B191 am Ortsausgang Mallis Richtung Heidorf und zwischen Spornitz und Parchim, auf Rügen zwischen Lankengranitz und Serams, B198 Ortsausgang Miro Richtung Vietzen, B321 Schwerin stadtauswärts Höhe Rabensteinfeld, in Bordin-Ausbau, wenn Sie aus Renzow kommen, in Buschmühl Richtung Dermin im Wald, am Ortseingang Dambeck, wenn Sie aus Röbel kommen, am Ortseingang Hagenow, wenn Sie aus Wittenburg kommen, in Quaden-Schönfeld direkt zwischen Röbel und Sitte und in Schwerin. Konzrader Weg Richtung Konzrade.
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0: Halten Sie bitte schon mal das Telefon bereit, denn wir starten hier gleich mit einer Kartenverlosung in die Sendung. Es gibt nämlich Tickets für die Schlosskonzerte in Ludwigslust. Außerdem Wahlprüfsteine. Die Landtagswahl am Sonntag und wir schauen auf die Situation der Bibliotheken hier bei uns in Mecklenburg-Vorpommern und auf die Pläne der Parteien nach der Wahl. Und dann noch 75 Jahre Neubrandenburger Philharmonie. Es wird gefeiert mit dem ersten philharmonischen Konzert. Und damit herzlich willkommen zum Kulturjournal.

Also so viel ist ja schon mal klar, das wird ein schöner Abend. Das wird ein Abend mit großer Musik für Sie, wenn Sie mögen, denn wir haben die Eintrittskarten hier im Kulturjournal auf NDR 1 Radio MV. Und ich möchte Sie ein wenig einstimmen. Stellen Sie sich vor, Sie spazieren durch den Schlosspark in Ludwigslust. Die Sonne, die hängt schon dicht über dem Horizont. Von fern plätschert das Wasser über die Kaskaden hinunter. Und aus dem Schloss hören Sie, wie sich drei Spitzenmusiker einstimmen auf ihr Konzert im Goldenen Saal. Und dann treten auch sie ein, schauen sich um im frisch restaurierten Schloss. Und dann im Goldenen Saal angekommen, hören sie diese Klänge.

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0: Sie sind eine Art Rückgrat der Kultur- und Bildungslandschaft unseres Landes, die rund 110 öffentlichen und wissenschaftlichen Bibliotheken Mecklenburg-Vorpommerns. Sie sind schon lange kein Ort mehr, an den nur Bücher abgeholt und zurückgebracht werden. Hier ist das Kulturjournal, Sie hören NDR1 Radio MV. Bibliotheken verstehen sich als öffentliche Lern- und Begegnungsorte. Wie können sie sich weiterentwickeln, auch in Zeiten des Spardrucks? Und wie positionieren sich die Parteien vor der Landtagswahl? Das wollte der Landesverband Mecklenburg-Vorpommern im Deutschen Bibliotheksverband wissen und hat nun sogenannte Wahlprüfsteine veröffentlicht. Unser Reporter Heiko Kräft hat sich das mal genauer angeschaut. Heiko, worum geht es bei Wahlprüfsteinen?
1: Ja, das sind insgesamt 12 Fragen, die der Bibliotheksverband 7 Parteien stellte. Und zwar denen, die aktuell im Landtag sitzen oder Chancen auf den Einzug in den kommenden haben. Um Stellungnahmen wurden deshalb SPD, CDU, Linke, Bündnis 90 Die Grünen, FDP, AfD und BSW gebeten. Die sehr konkreten Fragen haben die Parteien mal mehr, mal weniger konkret beantwortet. Es gibt allerdings eine Ausnahme. Die AfD schickte dem Bibliotheksverband zwar Antworten, aber nicht auf die gestellten Fragen. Stattdessen übermittelte die AfD ihre Position zum Thema Campingwirtschaft. Die hat der Bibliotheksverband dann in seinen Wahlprüfsteinen nicht veröffentlicht. Es finden sich also nur die Antworten von 6 der 7 angefragten Parteien.
0: Und zu welchen Themen wurden Fragen gestellt?
1: Unter anderem zur künftigen Finanzierung der Bibliotheken, zu Sonntagsöffnungszeiten, zu Leseförderung für Kinder, künstliche Intelligenz und drohenden Fachkräftemangel. Bei manchen Themen gibt es in Mecklenburg-Vorpommern dringenden Nachholbedarf, zum Beispiel bei digitalen Publikationen. Da sind wir das einzige Bundesland, das keine gesetzliche Regel für die Abgabe eines Pflichtexemplars an die Landesbibliothek hat. Bei gedruckten Büchern gibt es das schon seit 30 Jahren, aber eben nicht bei E-Books.
0: Interessanter Fakt, warum ist das so wichtig?
1: Na, Bibliotheken haben ja eine Doppelfunktion. Zum einen sind sie für heutige Leserinnen und Leser da, zum anderen aber auch für zukünftige. Sie sollen ein kulturhistorisches Gedächtnis sein. Weil es aber für digitale Produkte wie E-Books, elektronische Zeitschriften oder Podcasts keine Pflichtexemplarabgabe an die Landesbibliothek gibt, klafft schon jetzt eine große Lücke in deren Sammlung. Kaum noch zu schließen, sagte mir Barbara Unterberger. Sie ist Mitglied im Landesvorstand des Deutschen Bibliotheksverbandes und hat an der Zusammenstellung der Wahlprüfsteine mitgearbeitet.
0: Und was sagen nun die Parteien im Landtagswahlkampf dazu?
1: Ja, zumindest beim Thema digitale Pflichtexemplare wäre eine ganz, ganz große Koalition möglich. Die CDU sieht in der Lücke eine Gefährdung des kulturellen Erbes des Landes. Bündnis 90 Die Grünen nennen den Zustand unhaltbar. FDP und BSW fordern unbürokratische, zukunftssichere Verfahren. Und auch die jetzigen Regierungsparteien SPD und Linke sehen Handlungsbedarf.
0: Wahlprüfsteine wie die des Bibliotheksverbandes, die sind ja auch dazu da, bestimmte Themen in die öffentliche Debatte zu bringen, oder?
1: Auf jeden Fall. Eine Landtagswahl ist auch eine kulturpolitische Entscheidung. Wo werden in Zukunft mehr oder weniger Prioritäten gesetzt? Und bei den Bibliotheken sieht es ja im Moment nicht überall so rosig aus. Ein großer Teil wird von Städten und Gemeinden unterhalten. In Mecklenburg-Vorpommern ist das keine Pflichtaufgabe der Kommunen. Wenn das Geld knapp ist oder der politische Wille fehlt, können Bibliotheken sogar geschlossen werden. Das ist zum Beispiel in Straßburg oder vor einigen Jahren auch in Grabow passiert. Zum Nachteil der Einwohnerinnen und Einwohner, denen jetzt ein gemeinsamer gesellschaftlicher Ort fehle, sagte mir Barbara Unterberger. Deshalb fordert der Bibliotheksverband zum Beispiel ein Bibliotheksgesetz für Mecklenburg-Vorpommern, für mehr Bestandssicherheit. Das gibt's in vielen anderen Bundesländern längst.
0: Und auf wie viel Zustimmung stößt das bei den Parteien?
1: Auf den ersten Blick sind sich SPD, CDU, Linke, Bündnis 90 Die Grünen, FDP und BSW einig. Alle betonen, dass Bibliotheken zur Grundversorgung gehören. Die meisten finden auch, dass ihre Existenz nicht von der aktuellen Kassenlage der Stadt oder der Gemeinde abhängen darf. Bei den Details wird's dann aber komplizierter. FDP und BSW befürworten ein Bibliotheksgesetz, warnen aber davor, die Kommunen zu überfordern. Die CDU verweist auf den, Zitat, haushalterischen Spielraum des Landes und mögliche Koalitionsverhandlungen. Bündnis 90 Die Grünen streben ein umfassendes Kulturgesetz an. Die Linke will ein Kulturfördergesetz. Die SPD äußert sich eher unkonkret. Die Partei der derzeitigen Kulturministerin Bettina Martin will eine rechtliche und strukturelle Stärkung, Zitat, prüfen.
0: Vielen Dank für diese Informationen, Heiko. Wie stehen die Parteien zu den Bibliotheken im Land? Die umfangreichen Antworten, die sind zu finden auf der Website des Bibliotheksverbandes.

0: 75 Jahre Neubrandenburger Philharmonie. Ein Jubiläum, das die Musikerinnen und Musiker schon vor 2 Monaten mit einem Auftritt in der Dresdner Frauenkirche gefeiert haben. Hier ist das Kulturjournal. Sie hören NDR1 Radio MV. Und das Feiern, das geht weiter. In dieser Spielzeit stehen Gastspiele mit alten Bekannten der Philharmonie auf dem Programm. Aber auch neuen Künstlerinnen und Künstlern wird in der Konzertkirche, dem Landestheater Neustrelitz und dem Ernst-Barlach-Theater Güstrow eine Bühne geboten. Heute Vormittag hat die Neubrandenburger Philharmonie in der Konzertkirche eine öffentliche Generalprobe veranstaltet. Das erste philharmonische Konzert von 10. Beatrice Böse hat mit der Solistin und mit dem Generalmusikdirektor gesprochen.
1: Pianistin Isita Carney Mason sitzt an einem schwarzen Steinway-Flügel. Die Britin trägt ein weißes Plüschoberteil, eine weinrote Hose, lange Zöpfe. Intensiv ist ihr Spiel und körperlich.

0: In der Konzertkirche Neubrandenburg spielt die Britin das dritte Klavierkonzert von Rachmaninow gemeinsam mit den Musikerinnen und Musikern der Philharmonie. Noten braucht sie dafür längst nicht mehr.
1: Ich habe dieses Stück jetzt über ein Jahr gespielt und es ist eins der längeren Konzerte. Also ich hatte am Anfang sehr viel Zeit mit der Partitur, um in alle Details in der Musik einzutauchen. Und je mehr ich es spiele, desto mehr Details finde ich. Es ist eines der Konzerte, das so unendlich ist.
0: Die 30-Jährige ist weltweit auf Konzertbühnen zu Gast. In Deutschland ist sie bereits in Düsseldorf, Berlin, Hamburg, Essen und München aufgetreten. In Neubrandenburg spielt Isita Carney Mason zum ersten Mal.
1: Ich bin jetzt seit 2 Tagen hier und ich werde hier noch ein paar Tage sein. Das ist schon ein bisschen mehr Zeit als sonst. Ich bin oft nur einen Tag an einem Ort. Mir gefällt der See und die Parks. Und ich bin umhergegangen und habe die Gegend erkundet.
0: Für Generalmusikdirektor Daniel Geis ist es neu, mit einer Solistin zusammenzuarbeiten, die er vorher noch nicht kannte. Die Familie von Isita Carney Mason ist sehr musikalisch. Eines ihrer Geschwister ist Cellist, wie Daniel Geis selbst.
2: Darüber bin ich überhaupt an die Familie gekommen und ich wollte schon seit Jahren dieses dritte Klavierkonzert von Rachmaninow programmieren. Und für Isita ist das so ein Paradestück. Also sie spielt das rauf und runter auf der ganzen Welt mit verschiedenen Orchestern. Und deswegen war dann in dem Moment, als ich das Stück programmieren wollte, bin ich sehr schnell auf sie gestoßen und wir haben sie einfach angefragt und glücklicherweise hat sie zugesagt und ich freue mich riesig, dass sie da ist. Also sie ist sehr, sehr, sehr zugänglich, sehr unproblematisch in der Zusammenarbeit und also wirklich eine große Freude.
0: Im zweiten Teil dieser Generalprobe präsentiert die Neubrandenburger Philharmonie Beethovens dritte Sinfonie. In dieser Spielzeit wird der Komponist immer wieder eine Rolle spielen. Dirigent Daniel Geis schaut schon auf den März 2027, auf Beethovens 200. Todestag.
2: Der Todestag fällt genau auf den Karfreitag. Da darf man nicht Konzerte spielen. Das heißt, wir gehen einen Tag davor und machen ein sogenanntes Beethovenfest zusammen mit der Katharina Thalbach. Wir werden über Beethoven sprechen, wie ich Kathi kenne, nicht nur bierernst, sondern wir werden sicherlich auch einige Anekdoten finden, auch den wirklichen Beethoven sozusagen hinter der Statue, kann man ja schon fast sagen, zu entdecken und das natürlich immer mit Musik aus verschiedenen Zeiten seines Lebens garnieren. Es wird auch mit Chor sein und mit Solisten.
0: Aber Daniel Geis freut sich auch auf alte Weggefährten der Neubrandenburger Philharmonie, wie zum Beispiel auf seinen Vorgänger Sebastian Tewinkel.
2: Er kommt im Dezember und macht ein Konzert mit seinem alten Orchester, mit Liszt Klavierkonzert, auch ein ganz tolles Programm, überhaupt ein ungarisches Programm mit Kodály, Haydn und Liszt. Ein anderer großartiger Weggefährte, sowohl von meiner Person als auch hier vom Orchester, ist Maximilian Hornung. Der kommt im Februar und spielt die beiden Saint-Saëns Cellokonzerte. Maximilian hatte jetzt gerade sein Debüt mit den Berliner Philharmoniker und ich freue mich riesig, dass er zu uns kommt und mit uns wieder spielt.
0: Mit der Carmina Burana von Karl Orff schließen die Musikerinnen und Musiker die Spielzeit dann Mitte Juni ab. Aufgeführt wird die in Neubrandenburg, Güstrow, Neustrelitz und ein Höhepunkt in der Elbphilharmonie in Hamburg.
3: Zur Stunde spielt die Neubrandenburger Philharmonie in der Konzertkirche das Rachmaninow- und Beethoven-Programm. Morgen um 19.30 Uhr dann im Ernst-Barlach-Theater Güstrow und Sonntag im Landestheater Neustrelitz.

0: Der Lieblingsmix hier auf NDR 1 Radio MV mit Roy Orbison, die Kulthits immer hier bei uns. I drove all night. Sie hören das Kulturjournal. Ich bin Ralf Markert. Ganz ehrlich, ich weiß nicht, wie oft ich in den vergangenen Jahrzehnten am Schlosspark in Putbus vorbeigefahren bin, weil es ab Richtung Strand gehen sollte oder irgendwo anders hin auf Rügen. Einfach mal den Park erleben ist was ganz Besonderes, habe ich irgendwie wiederentdeckt. Hans im Glück, eine Riesenlibelle, eine Drumband auf Holzschuhen, eine Frau ohne Angst und eine ganze Versammlung von Tieren. All das ist ab morgen im Schlosspark Putbus auf Rügen zu sehen. Dann beginnt dort am Nachmittag das vierte Figuren- und Straßentheaterfestival Putkuss. Veranstalter ist der Landesverband der freien darstellenden Künste Mecklenburg-Vorpommern. Jeanette Lindemann aus unserem Vorpommern-Studio. Was kann man dort alles erleben?
1: Ja, zum Beispiel eine vollmechanische Trommelband. Die besteht aus lauter recyceltem Material, zum Beispiel aus 20 alten Fahrrädern und 3 Kabeltrommeln. Das Allerhand-Theater führt ein Stück auf, in dem eine Prinzessin aus ihrem aufgeräumten Märchenschloss möchte und deswegen mit einem tadellosen Prinzen verheiratet werden soll. Ein Läusealarm kommt ihr da gerade recht. Es gibt gute Laune, Jazz auf dem Schlossplatz und das Dorftheater Siemitz kommt mit Don Quixote ein Schattenspiel mit Musik und Gesang ins Theater. Es gibt reichlich zu essen und wer Lust auf ein Picknick hat, kann es sich auf einer Decke im Schatten der uralten Bäume im Park gemütlich machen. Organisiert wird das zweitägige Festival von Birgit Schuster vom Schnuppe-Figurentheater.
2: Man kann durch den wunderschönen Schlosspark von Putbus wandern und kann überall an jeder Ecke irgendwas sehen. Puppentheater, Akrobatik, Schauspiel, Musik und ganz kleine Stücke, größere Stücke für alle Altersgruppen. Und man kann sich immer wieder neu verlocken lassen, was anderes anzugucken und was Neues und so einen Überblick auch mal zu kriegen, was wir für tolle darstellende Künstler auch haben in Mecklenburg-Vorpommern. Das ist ein einzigartiger Ort dafür.
1: 21 Künstler und kleine Gruppen sind mit dabei. Und die treten zum Beispiel auf dem Schlossplatz auf der Terrasse, am Denkmal, auf dem Spielplatz, auf dem Hof der Orangerie oder an der Kirche.
0: Ja, viele tolle Spielorte. Doch ist Figurentheater oder Puppenspiel, ich sag mal so, überhaupt noch angesagt in Zeiten von Tablets, Smartphone und Co.?
1: Ja, das habe ich Birgit Schuster auch gefragt. Sie muss es ja wissen, denn sie ist schließlich schon seit 40 Jahren Puppenspielerin. Und das ist ihre Antwort darauf.
2: Also ich habe zwischendurch mal so ein bisschen natürlich wie alle die Befürchtung gehabt, ach Gott, jetzt gucken sie nur noch irgendwelche Filmchen und hier und da. Aber ich erlebe eigentlich, dass die Menschen wieder zunehmend auch Lust haben auf was Analoges. Und es ist eben ein großer Unterschied, ob ich mir einen Film angucke oder eine Animation oder sonst was oder ob da ein Mensch steht, der da live was macht. Das hat eine ganz andere Atmosphäre, da kommt eine andere Schwingung rüber, da kommt eine andere Verbindung zustande zwischen den Leuten, die das machen und denen, die zuschauen. Was für mich ja der große Vorteil ist, man staunt eben gemeinsam, man guckt gemeinsam, man lacht gemeinsam und sitzt nicht alleine jeder vor so einem Bildschirm und guckt sich da irgendeine Geschichte an.
1: Die auf Rügen lebende Birgit Schuster ist selbst gerne auf Festivals unterwegs und weiß, was es für eine Freude ist, in einer schönen Umgebung zu spielen. Und mal Akteure der freien Theaterszene in den Schlosspark nach Putbus zu holen, das war schon immer ihr Traum, sagt die gebürtige Suhlerin. Alle 2 Jahre organisiert sie das Festival Putkuss und hofft, dass es auch in den nächsten Jahren stattfinden kann.
0: Tja, reden wir mal über Geld. Wie wird das Festival finanziert?
1: Aus Fördertöpfen wie dem Vorpommernfonds und dem Bürgerfonds MV. Es gibt viele Unterstützer, der Landkreis Vorpommern-Rügen ist zum Beispiel einer, die Stadt und die Kurverwaltung Putbus und auch das Theater. Der Eintritt ist frei, damit auch Menschen mit wenig Geld kommen können, sagt Birgit Schuster. Doch die Organisation gestaltet sich zunehmend schwieriger.
2: Die größte Herausforderung ist tatsächlich die Akquise der Fördergelder. Es ist eben schwierig, weil man meistens nicht nur einen Antrag stellen muss, sondern 3, 4, 5 verschiedene, weil jeder nur eine kleine Summe gibt, was natürlich einerseits schön ist, aber es ist auf der anderen Seite wahnsinnig viel Arbeit. Die Förderanträge werden so nach meinem Gefühl immer komplizierter, immer schwieriger. dass man sowas im Ehrenamt eigentlich überhaupt nicht hinkriegt.
1: Und so ist Birgit Schuster da sehr froh, dass der Landesverband der Freien Darstellende Künste MV sie da unterstützt und die Anträge stellt und auch abrechnet. Alleine könnte sie das zeitlich gar nicht stemmen.
0: Vielen Dank für diese Information und vielleicht überlegen Sie jetzt ja tatsächlich mal, den Park zu besuchen. Morgen geht's los im Schlosspark in Putbus und zwar mit dem Twankeens Walk Act. Am Sonnabend heißt es dann um 11 Uhr auf dem Schlossplatz, Bühne frei für Schmidt und Schmidt, Tempus Fugit. Das Festival Putkus geht an beiden Tagen bis 20 Uhr.

0: Musik mit Keyboards und Synthesizern. Anfang der 80er klang das wirklich total ungewöhnlich und total modern. Die größten Kulthits der 80er immer im Lieblingsmix. Soft Cell, Tainted Love. Sie hören das Kulturjournal. 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Die große neue Stimme der psychologischen Spannung. So schreibt der Rowohlt Verlag über die Schriftstellerin Caroline Frey, die ganz aktuell ihren Debütroman Das Krähenzimmer in der Polaris-Reihe des Rowohlt Verlages veröffentlicht hat. Ein Psychothriller, der schon vor seinem Erscheinen für viel Interesse gesorgt hat. Wolfram Pilz über den Roman und die junge Schriftstellerin aus Mecklenburg, die auch als Podcasterin bekannt geworden ist.
1: Sie ist gebürtige Schwerinerin, im Umfeld aufgewachsen. Dann ist sie nach Berlin gegangen, hat dort Geschichte und Amerikanistik studiert und unter anderem als Redakteurin gearbeitet. Nach 12 Jahren aber ist Caroline Frey zurückgekehrt nach Mecklenburg und hat ihren Traum vom Schreiben verwirklicht, hat also die Einsamkeit des Schreibens gewählt.
2: Das ist wirklich eine einsame Tätigkeit, aber man hat auch das Glück, dass es da ein paar, eine Handvoll, vielleicht sogar noch mehr, aber ich bin ja noch nicht so lange in der Branche, nette Kollegen und Kolleginnen gibt und dass man sich da auch sehr schön austauschen kann. Und klar, das Schreiben an sich ist einsam, da sitzt man wirklich allein mit seinen Gedanken am Schreibtisch, aber ich genieße das auch sehr. Ich nenne das immer mein Schreibkaninchenloch. Und dann weiß auch zum Beispiel mein Mann, die ist jetzt in ihrem Schreibkaninchenloch, die ist jetzt voll in dieser Welt drin. Und genau, da muss ich dann sehr, sehr tief eintauchen auch.
1: Und in ihrem Schreibkaninchenloch hat Caroline Frey etwas ganz Erstaunliches zustande gebracht. Eine Geschichte, für die sich auf der Leipziger Buchmesse im Frühjahr 2025 mehrere große Verlage sehr interessierten. Es gab eine regelrechte Auktion um das Manuskript.
2: Ich hatte tatsächlich, als es die Auktion gab von mehreren großen Publikumsverlagen um das Manuskript noch gar nicht fertig. Es war nur ein Exposé und eine Leseprobe, aber die hat zum Glück schon reichlich Anklang gefunden. Und das Manuskript hatte ich dann ungefähr im November 25 beendet.
1: Und Caroline Frey hatte plötzlich den außergewöhnlichen Luxus, sich einen Verlag aussuchen zu können und hat sich schließlich für den Rowohlt Verlag entschieden.
2: Ich habe mich für Rowohlt entschieden, weil da auch eine sehr, sehr große Begeisterung von Seiten der Lektoren da war. Die hat mir einen sehr emotionalen und wertschätzenden Brief geschrieben auf der Frankfurter Buchmesse noch. Und wir alle wissen, alle, die in der Branche sind, wie trubelig auch Buchmessen sind. Und das hat mich sehr beeindruckt, dass ich da so viel Zeit genommen wurde. Und das fand ich sehr, sehr wertschätzend.
1: Sie habe schon in jungen Jahren ein echtes Faible für Spannungsliteratur entwickelt, sagt Caroline Frey. Und das hat sie dann später auch als erfolgreiche Podcasterin unter Beweis gestellt. Im Krimi-Duett mit dem Berliner Buchhändler Christian Koch und in dem True-Crime-Podcast Hollywood Kills mit dem Moderator Steven Gätjens, in dem sie in die Abgründe der Traumfabrik abtauchen. Caroline Freys Debütroman Das Krähenzimmer dagegen spielt in der Villa Sturmmöwe in der Abgeschiedenheit des fiktiven Ortes Geleko irgendwo an der Ostseeküste.
3: Ich spüre es. Spüre das Kribbeln im Nacken. Die Gefahr, die sich Bahn bricht. Ein Ruck geht durch meinen Körper. Ich richte mich auf, verlasse mein Bett, ziehe mich an. Ganz in Schwarz, sodass ich mit den Schatten der Nacht verschmelze. Trete hinaus in die beißend kalte Luft. Es hat geschneit. Der Schnee dämpft meine schnellen Schritte. Ich passe auf, nicht gesehen zu werden. Denn in diesem Ort bleibt wenig verborgen. Ich weiß es. Jemand ist hier. In Geleko. In der Villa Sturmmöwe. Jemand, der hier nicht hingehört. Jemand, den ich genau beobachten muss. Jemand, der mir gefährlich werden kann. Und dieser jemand bist du.
1: Und so entwickelt sich ein großer, fein ausgefeilter Spannungsbogen um Lotta, die Villa Sturmmöwe und das Krähenzimmer. Ein Psychothriller-Debüt, das es in sich hat.
0: Das Krähenzimmer, der Thriller von Caroline Frey, ist im Rowohlt Verlag in der Reihe Polaris erschienen. Er hat 426 Seiten und kostet 18 Euro.
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0: Kladitsch in Radio, immer bei uns hier, NDR 1 Radio MV. Sie hören das Kulturjournal. Sie wollen Freude bringen mit Sketchen, mit Liedern, mit Leuschen und mit Riemels und A1O Platt. Die 6 Mitglieder der Theatergruppe Die Platt Comedie sind vor allem in Seniorenheimen unterwegs und das auch schon seit vielen Jahren. Alles hat begonnen mit einer Annonce und einem Treffen. Das haben sie Klönkist-Reporterin Heike Meyer erzählt.
1: Die haben sich getroffen auf der Hansesheel und dann haben sie gesagt, eigentlich können wir auch sowas machen. Also so eine Theatergruppe machen und haben dann eine Annonce in der Zeitung gesetzt. Wer möchte mitmachen? 20 Lü etwa haben sich gemeldet und da haben wir auch hier in das Haus setzen sogar. Ne?
2: Sich meldet von Juch ob die Annonce? Du?
3: Ja, do wie ich do bi. Ich hab das in der Zeitung gelesen und hab mir gesagt, do möcht ich hin. Ich kann gaut platt sprechen, singen mach ich gehen und Leuschen und Riemels mach ich auch gehen und ich bring gehen Lütern lachen und lach auch selbst gehen.
2: Und die Order sperrt sie über auch? Ist in der Steordergruppe, ne?
3: Ja, auf jeden Fall. Und ich mach besonders bekloppte Rollen spielen, damit die Lüe lachen über mich. Und
2: bist du die mich anrauben hat? Und nee. Hast Tommy gesagt, du bist die Verrückte?
3: Nee.
2: Die haben also zwei Dienste, ja, die sind alle beibetten verrückt.
3: Wir haben einen Knall.
2: Ja, wunderbar. Möcht man haben, wenn man Theater spielt, einen Knall? Was sagst du?
1: Man möcht einen Knall haben und man möcht auch lachen können und man möcht auch sagen, mockt man.
2: Du bist?
1: Ich bin Baldur Bog, bin der Ölste in uns Gruppe, war nicht so 90 Jahre alt.
2: Mensch, Theater spielen, hält ewig jung, würde man sagen. Auch von dieser Seite, wenn ich um die Ecke kiek.
1: Ich würde sagen, ich habe läuft. Ich habe nicht immer gehört, was irgendwelche Professoren oder Doktoren oder das wäre, sagt, das ist gaut für die, wenn du das essen darfst. Und ich habe essen, was mir schmeckt und trunken, was mir schmeckt hat.
2: Was schmeckt die denn so?
1: Was schmeckt wie? Isbein.
2: Oh. Auch das Fette oder schmiedst das an den Tellerrand?
1: Ja, ich war auch helfen, das Magere, das Muskelfleisch geht an den Tellerrand.
2: Aha.
1: Nein, der Schwarz von Schwein ist das Wichtigste bei den Isbein.
2: Mm.
1: Und davon hätten Schwein ja auch allerhand.
2: Ja. Und noch. Was trinkst du so? Wenn wir schon dabei sind, will
1: ja,
2: ich
1: ja, wenn wir dabei sind, dann trinke ich, naja, ich trinke dann auch erst ein Bier, selbstverständlich. Und wenn es Sinn mit auch ein Kalm.
2: Möcht das heute bei den Prof Sinn?
1: Nein, bei den Prof kommt aber nicht in Frau. Da trinken wie Kaffee.
2: Sehr gut. Den Namen habe ich gar nicht gefragt. Du bist die erste Verrückte.
3: Ja, mein Name ist Rita Bog. Ich bin 44er Jahrgang und ich freue mich auch noch immer richtig gut und bin der Ehekrippel von Emdor.
2: Ach so, hierbei gehören zusammen?
3: Ja, wir haben eine goldene Hochzeit gehabt, das Jahr.
2: Mensch, sperren ihr denn zu Hause auch die Ohren?
3: Ja, und wie?
2: Ja?
3: Wie lachen, wie singen immer morgens. Wenn wir nicht einmal am Dach lacht haben, dann ist das kein gaurer Dach. Nicht? Und wenn wir aber uns Ulm lachen.
2: Wunderbar. Was wirst du singen? Was ist das Geheimnis von einer gauren Ehe?
1: Dass jeder dann anderen seinen Friedtitel hat, was er mocken will. Und wenn mir das selbst nicht passen hat, dann mock ich was anderes. Und das sagt sie dann auch, mock du mal, ich hab für mich.
2: Sehr schön.
1: Das heißt ja nicht, dass sie singen, dass ich habe auch meinen Mann, nee, dann hätte sie mit mir.
3: Vertrugen und gegen ihre Geachtung, das gehört einfach total. Da müsste man eigentlich gar nicht überreden. Das müsste da sein.
2: Was für eine Rollen spielen hierbei denn so wie Tore hier?
3: Zum Beispiel Mann und Frau. Hai ist der Mann und ich bloß die Frau. Bloß arbeiten möchte ich genauso wie Hai.
2: Ist das denn zu Hus anders? Wenn du sagst, du bist bloß die Frau, was bist du denn zu Hus? Die Ehefrau, das ist was anders?
3: Nee, also zu Hus ist das ganz anders als hier. Hier spielen wir nicht und do
2: spinn ich auch.
3: Do spinn wir auch. Nee, do helpt einer den anderen, wenn's Sinn mit.
1: Ja, dort halt, ich hefte Büchsen an, ob mir Frut rechte Hosen träge.
0: Ja, so muss es sein. 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

Und mit einer richtig guten Nachricht schicken wir Sie in den Abend. Das Landestheater Neustrelitz kann endlich seine Bühnentechnik erneuern und dazu noch eine neue Bühne im Seitenflügel des Marstalls einrichten. Gut 5 Millionen Euro soll das kosten und nun ist klar, das Geld ist da. Alle legen zusammen. Bund, Land, Landkreis und die Städte Neubrandenburg und Neustrelitz. In 2 Jahren sollen die Bauarbeiten beginnen. Keine Sorge, es wird natürlich weiter Theater gespielt. Dann in der Reithalle des Marstalls. NDR 1 Radio MV ist hier. Das war das Kulturjournal für heute. Die größten Kulthits der 80er immer hier bei uns im Lieblingsmix. Die meisten 80er hören Sie bei uns. Ein gewisser Mark Knopfler, der Kopf hinter Dire Straits, hatte den Song eigentlich für sich geschrieben und dann gemerkt, passt nicht. Lieber an Tina Turner geben. Alle Musiker, die Sie hier hören, sind von der Band Dire Straits. Und das A, das kommt von Tina. Private Dancer, Titelsong aus ihrem Album. Schöner Hit. Ich bin Ralf Marquardt.

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1: Im Studio ist Markus Schubert. Guten Abend. Milliardenauftrag an Neptunwerft. 50 Hertz bestellt weitere 2 Gigawatt Umspannplattform. Wahlkampfabschluss in Rostock. Grüne und BSW werben um Stimmen. Großbrand im Ostseebad Barbe. Lidl-Supermarkt wird von Flammen zerstört. Die Neptunwerft in Rostock-Warnemünde hat einen weiteren Großauftrag erhalten. Wie bereits im Juni geht es um eine 2 Gigawatt Konverterplattform für Windstrom. Auftraggeber ist der Netzbetreiber 50 Hertz. Einzelheiten von Ramon Gerwin aus dem Ostseestudio.
2: Dieser Auftrag hatte sich bereits im Juni abgezeichnet, als Bundeswirtschaftsministerin Reiche die erste Bestellung einer Umspannplattform mit einer Kapazität von 2 Gigawatt verkündete. Nun steht fest, es handelt sich um ein Auftragspaket für die Industrie in Mecklenburg-Vorpommern mit einem Gesamtvolumen von 2,5 Milliarden Euro. Die Direktvergabe des Auftrags an die Neptunwerft zeige, dass das Land nicht mehr die verlängerte Werkbank des Westens ist, so Ministerpräsidentin Schwesig. 500 Arbeitsplätze sollen am Werftstandort in Rostock-Warnemünde neu entstehen. Gebaut werden die Plattformen zunächst auf dem Gelände des Marinearsenals von der Meyer-Werftochter Neptun und dem belgischen Stahlbauer Smulders.
1: Im Mordprozess zum Fall Fabian aus Güstrow sind am Landgericht Rostock einige Anträge der Verteidigung abgelehnt worden. Die Anwälte hatten neue Gutachten gefordert und wollten zusätzliche Zeugen zur Befragung einladen. Jürn-Jakob Gericke berichtet aus dem Ostseestudio Rostock.
3: Ein möglicher Zeuge, den die Verteidigung vorgeschlagen hat, ist der Leiter einer Hundestaffel, die im Fall Fabian im Einsatz war. Er sollte darüber aufklären, wo die Hunde angeschlagen hatten. Das sei nicht von Bedeutung, hat das Gericht entschieden. Auch andere mögliche Zeugen wurden mit dieser Begründung abgelehnt. Heute ging es am Landgericht Rostock zudem um die Frage, warum 2 Mitschüler Fabian gesehen haben wollen, zu einem Zeitpunkt, als er nach Darstellung der Staatsanwaltschaft bereits tot war. Ein Güstrower Hortmitarbeiter sagte aus, er habe Fabian am Tag vor dessen Verschwinden gesehen. Die Mitschüler seien auch dabei gewesen. Die Staatsanwaltschaft geht davon aus, dass die beiden sich bei ihrer Aussage im Datum geirrt haben.
1: Bei der Landtagswahl über die 5%-Hürde kommen. Mit diesem Ziel sind die Grünen heute zum Abschluss ihres Wahlkampfes in der Rostocker Innenstadt. Spitzenkandidatin Müller wird dabei von den Bundesvorsitzenden Brandner und Banaschak unterstützt. Aus dem Ostseestudio Melanie Jaster.
4: In aktuellen Umfragen liegt die Partei bei genau 5%. Spitzenkandidatin Müller plädierte auf der Bühne dafür, die Zweitstimme ihrer Partei zu geben, weil sie den Kurs von Ministerpräsidentin Manuela Schwesig stützen würde. Ein zentrales Thema war die Selbstbestimmung der Frauen in Mecklenburg-Vorpommern. Außerdem sprachen sich die grünen Politikerinnen und Politiker für mehr soziale Gerechtigkeit aus. Ungefähr 300 Menschen hörten den Reden zu. Sie bekräftigten die Forderungen vereinzelt mit Applaus. Einige der Zuhörer sagten, ihnen sei es wichtig, dass es eine Mehrheit jenseits der AfD im Landtag gebe. Sie fänden es daher nachvollziehbar, dass die Grünen um taktische Stimmen werben.
1: Auch BSW-Gründerin Wagenknecht ist zum Abschluss des Landtagswahlkampfs in Rostock aufgetreten. In ihrer Rede auf dem Neuen Markt ging es allerdings vor allem um bundespolitische Themen. Auch diese Kundgebung hat unsere Reporterin Melanie Jaster verfolgt.
4: Vor dem Rostocker Rathaus machte Wagenknecht deutlich, dass sie die aktuelle Bundesregierung für gescheitert hält. Die Unterstützung für die Ukraine bei der Verteidigung gegen Russland kritisierte sie ebenso scharf wie die Energiepolitik. Die Partei kämpft aktuell um den Einzug in den Landtag. In aktuellen Umfragen liegt sie bei 4% und würde damit das Ziel verfehlen. Sollte der Sprung ins Parlament gelingen, sei eine inhaltliche Zusammenarbeit mit der AfD nicht ausgeschlossen. Von den rund 500 Menschen vor Ort erhielt Wagenknecht am Abend einigen Zuspruch. Einen letzten Auftritt vor der Wahl plant Wagenknecht in Schwerin.
5: Eine Wahlkampfaussage hat für den Neubrandenburger AfD-Landtagskandidaten Schnell juristische Konsequenzen. Schnell hatte über seinen SPD-Konkurrenten von Malotki Falschbehauptungen aufgestellt. Von Malotki hatte ihn auf Unterlassung verklagt und Recht bekommen. Aus der aktuellen Redaktion Stefan Ludmann.
6: Der AfD-Kandidat Schnell hatte sich auf einem sogenannten Bürgerdialog seiner Partei im August verächtlich über seinen SPD-Konkurrenten geäußert. Von Malotki habe seine Stelle bei der GEW, der Gewerkschaft Erziehung und Wissenschaft, nur bekommen, weil dort dessen Ehefrau Chefin sei, behauptete Schnell. Von Malotki reagierte empört. Schnell stelle falsche Behauptungen auf. GEW-Chefin Ulrike von Malotki sei nicht seine Ehefrau, sondern seine Schwester. Außerdem habe er die Referentenstelle in der GEW übernommen, bevor seine Schwester dort aktiv geworden sei. Von Malotki klagte auf Unterlassung. Vor dem Neubrandenburger Landgericht bekam er jetzt Recht. AfD-Mann Schnell darf seine Falschbehauptung nicht wiederholen. Ansonsten drohen ihm eine Strafe von bis zu 250.000 Euro oder 6 Monate Haft. Auf Anfrage lehnte der AfD-Politiker eine Stellungnahme ab. Schnell muss auch die Kosten des Verfahrens tragen.
5: Martin Pauker hat das Kommando des 1. Korvettengeschwaders Rostock-Warnemünde übernommen. Er löst damit Fregattenkapitän Stefan Lukaschik ab, der das Kommando 1 Jahr lang hatte. Melanie Wollscheid aus dem Ostseestudio.
7: Der neue Kommandeur Fregattenkapitän Pauker kommt nach Jahren im In- und Ausland zurück an Bord. Er sei dankbar, das 1. Korvettengeschwader führen zu dürfen. Das Geschwader ist der letzte Überwasserkampfverband der deutschen Marine in der Ostsee. Dessen Arbeit hat sich in diesen Zeiten verändert. Früher lag der Schwerpunkt auf der Teilnahme an internationalen Einsätzen. Nun geht es mehr um die Landes- und Bündnisverteidigung in der Ostsee. Zum 1. Korvettengeschwader in Rostock-Warnemünde gehören die Korvetten Braunschweig, Magdeburg, Erfurt, Oldenburg und Ludwigshafen am Rhein.
5: Das grüne Band entlang der innerdeutschen Grenze ist von Mecklenburg-Vorpommern jetzt als nationales Naturmonument ausgewiesen worden. Es geht um rund 4.500 Hektar von der Ostsee bis zur Elbe. Sie stehen nun unter besonderem Schutz. Aus dem früheren Todesstreifen sei eine Lebenslinie geworden, sagte Umweltminister Backhaus. Das grüne Band erstreckt sich über insgesamt knapp 1.400 Kilometer und ist das größte Biotopverbundsystem Deutschlands. In Neubrandenburg ist wieder ein Jugendlicher von Gleichaltrigen angegriffen worden. Streifenpolizisten entdeckten im Neubrandenburger Vogelviertel in der Nacht zum Mittwoch einen 15-jährigen Verletzten. Heike Becker aus dem Haft-Müritz-Studio berichtet.
8: Nach seinen Angaben soll er zuvor von mehreren Jungen beleidigt und attackiert worden sein. Die Polizei konnte kurze Zeit später 3 Verdächtige im Alter zwischen 13 und 15 Jahren fassen. Bei der Befragung der Jugendlichen erhärtete sich der Verdacht, dass sie den 15-Jährigen geschlagen haben. Anzeigen wegen gefährlicher Körperverletzung und Nötigung wurden aufgenommen. Eine Meldung an das Jugendamt ist erfolgt. Laut Polizei gibt es zum jetzigen Zeitpunkt keinen Zusammenhang mit ähnlichen Vorfällen der vergangenen Woche. Da hatten Kinder und Jugendliche im Alter zwischen 9 und 15 einen anderen Jugendlichen über Stunden geschlagen, getreten und ihm sogar Verbrennungen zugefügt.
5: Ein Großbrand hat den Lidl-Supermarkt im Ostseebad Barbe zerstört. Das Feuer war heute früh offenbar in einem Stromverteilerkasten ausgebrochen. 7 Feuerwehren waren im Einsatz. Am Ende mussten Bagger Teile der Fassade einreißen, um an Glutnester heranzukommen, so Einsatzleiter Hannes Böhm.
9: Tatsächlich ist es so, dass im Brandverlauf relativ zum Anfang schon das Dach sehr schnell eingestürzt ist. Deswegen war für unsere Einsatzkräfte auch ein Innenangriff über zu keiner Zeit dann mehr gegeben. Und das ist, kann ich also bestätigen, dass das Dach also sehr schnell in sich zusammengefallen ist. Und einen Einsatz in dieser Größe hat es in der Gemeinde Ostseebad Barbe auch noch nie gegeben. Das muss man ganz klar so sagen.
5: Die Schadenshöhe steht noch nicht fest. Auch die genaue Brandursache wird noch ermittelt. Das Wetter für uns in Mecklenburg-Vorpommern. Heute Abend bleibt es meist dicht bewölkt. Örtlich kann es mal schauern, bei aktuell um die 15 Grad. An den Westküsten weht der Wind frisch mit starken Böen aus Südwest. In der kommenden Nacht bleiben die dichten Wolken. Die letzten Schauer ziehen nach Osten hin raus. Bei 14 bis 12 Grad an der Küste bleibt der Wind frisch aus Südwest. Morgen am Freitag ist es wechselnd bewölkt. Zeitweise scheint die Sonne. Im Laufe des Tages kommt es immer häufiger zu teils kräftigen Schauern bei bis zu 20 Grad. Und an der Küste bleibt es dazu weiterhin windig. NDR 1 Radio MV, der zuverlässigste Verkehrsservice für uns in Mecklenburg-Vorpommern, um gleich 10 nach 8 ohne Meldungen. Gute Fahrt.
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1: Um 21 Uhr mit Felix Sprung. Der kanadische Premierminister Carney hat sich offen gezeigt für die Idee, dass sein Land eine Art Sondermitglied der Europäischen Union werden könnte. Die Kritik von US-Präsident Trump an den Plänen wies Carney in seiner Rede im EU-Parlament zurück. Aus Brüssel Tina Hassel.
2: Er hat gesagt, Kanada verbitte sich jegliche Einmischung in seine Handelspartnerschaften. Man lasse sich nicht von irgendjemand vorschreiben, mit wem man Abkommen abschließen werde. Und was wir hier auch an verschiedenen Stellen gehört haben, die haben gesagt, ja, hört mal genau hin, was Trump gesagt hat. Der hat ja gesagt, er drohe mit Zöllen, wenn er das feindselig empfinden würde. Und hier sagt man, das ist aber nicht feindselig gemeint. Also insofern kühler Kopf und das erstmal weiter fortsetzen, was im Interesse der EU und Kanadas ist.
1: Polens Regierungschef Tusk hat eindringlich vor russischen Angriffen auf Verbündete der Ukraine gewarnt. Im Parlament in Warschau sprach Tusk von einem realen Risiko, dass vermehrt Drohnen auf das Gebiet von NATO-Staaten an der Ostflanke stürzen und dort Schäden anrichten. Russland werde dann von einem Unfall sprechen, sagte Tusk. Tatsächlich wolle der Kreml aber den Zusammenhalt der NATO schwächen. In Frankfurt am Main ist ein weiterer Mensch an Malaria gestorben. Nach Angaben der Stadt wohnte er in der Nähe des Flughafens und hatte sich vermutlich durch eine Mücke infiziert, die mit einem Flugzeug nach Deutschland gekommen war. Damit gibt es in diesem Jahr schon 3 Malaria-Tote in Frankfurt. Der neue Fußball-Bundestrainer Jürgen Klopp hat seinen ersten Kader für die nächsten Spiele der Nationalmannschaft präsentiert. Er nominierte insgesamt 44 Spieler, die jeweils für 2 der anstehenden 4 Partien in der Nations League eingesetzt werden können. Aus Frankfurt am Main, Philipp Hofmeister.
3: Mit einem XXL-Aufgebot startet Jürgen Klopp in seine Ära als Bundestrainer. Er habe nicht auf das geschaut, was wir nicht haben, sondern auf das, was wir haben, so der neue Bundestrainer. 16 der insgesamt 44 Spieler könnten ihr Nationalmannschaftsdebüt feiern, darunter auch bislang weniger bekannte Namen wie Mika Bauer, Bamba Sekonté und Felix Kreidel. Er wolle so viele Spieler wie möglich kennenlernen und sei begeistert vom vorhandenen Talent. Allen, so Klopp weiter, würde es unglaublich viel bedeuten, für Deutschland zu spielen. Genau das wolle man ab jetzt auch wieder sichtbar machen.
1: Und noch ein Ergebnis aus der Europa League. Hoffenheim hat am Abend gegen Kreta mit 0:2 verloren. Das waren die Nachrichten. Das Wetter in Norddeutschland. In der Nacht zeitweise Schauer bei Tiefstwerten von 14 bis 10 Grad. Morgen teilweise heiter, teils länger trocken, teils Schauer, 17 bis 20 Grad. Am Sonnabend im Osten und Südosten etwas Sonne, sonst gebietsweise Regen, 18 bis 21 Grad. Und am Sonntag Regen, zeitweise Sonne, die Temperaturen dann zwischen 17 und 20 Grad. Es ist 21.03 Uhr.
4: Und hier ist der Verkehrsservice für den ARD-Abend. Hallo Autofahrer, die A4 Aachen Richtung Köln ist zwischen Köln-Poll und dem Dreieck Heumer bis 5 Uhr gesperrt. Dort werden Verkehrszeichenbrücken montiert. Die Umleitung führt sie über die A559 und über die A59. Auf der A4 Frankfurt Richtung Dresden ist die Abfahrt Chemnitz-Mitte wegen Bergungsarbeiten gesperrt. Reparaturarbeiten auf der A10 südlicher Berliner Ring Richtung Dreieck Spreeau zwischen dem Dreieck Potsdam und Ferch. Die A12 Frankfurt-Oder Richtung Berlin ist zwischen Briesen und Fürstenwalde-West wegen Markierungsarbeiten bis 5 Uhr morgen früh gesperrt. Die A70 Schweinfurt-Bayreuth ist zwischen Knetzgau und Eltmann in beiden Richtungen nach einem LKW-Unfall ebenfalls dicht. Die A100 Richtung Wedding ist zwischen dem Treptower Park und der Oberlandstraße wegen Wartungsarbeiten bis 5 Uhr gesperrt. Die A113 ist deshalb ab Spätstraße gesperrt. Und auf der B175 zwischen Burkersdorf und Weida gab es einen Unfall. Hier gibt es im Moment Stop and Go und einige Behinderungen. Kommen Sie gut durch. Gute Fahrt.
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4: Mit Kai Völker aus Erfurt. Guten Abend.

Was der noch für Energie hatte damals in den 90ern. Michael Jackson und das nach Thriller Bad. Da kam dann noch das Album Dangerous raus mit Remember the Time. Und bekannt ist dieser Titel ja geworden. Vielleicht haben Sie das Video auch noch so vor Augen. Das Musikvideo, damals im ägyptischen Antikstil gedreht mit Eddie Murphy. Und Michael Jackson hat sich dann am Ende im Morphing-Stil in Kieselsteine wieder zurückverwandelt. Robert Palmer liegt auf jetzt. Hier ist der ARD-Abend.

0: Hier ist der kleine Freitag, der Vize-Freitag, der Donnerstagabend im ARD-Abend. Und Sie sind vielleicht schon an der Wochenendplanung, ne? Was man so anzieht und wo man sich wieder reinquetschen muss. Es ist ja Dirndlzeit, nicht überall in Deutschland, aber in vielen Orten gibt es tatsächlich jetzt wieder die Oktoberfeste oder Feuerwehrjubiläen, und da muss man ja ordentlich angezogen sein, ne? Deswegen fragen wir Sie heute Abend, was sind Sie eigentlich so für ein Typ? Also so ganz menschlich gefragt, so von mir zu Ihnen. Nach Feierabend, ja? Sind Sie eher so der Jogginghosentyp und sagen sich, ach, das kommt mir gerade passend, ich möchte eigentlich nur noch zu Hause bleiben und mich sehr wohlfühlen in meinen Klamotten und in meinen vier Wänden? Oder nein, das wäre ja schade, wenn man diesen Abend verbummelt. Draußen gibt es so viel zu entdecken, mit vielen Menschen unter die Leute kommen. Was sind Sie denn für ein Team? Team Jogginghose oder Team mit einem Mang? ARD-abend@mdr.de, das ist unsere E-Mail-Adresse. Oder Sie rufen mal schnell an unter der 0800 80 80 110. Das geht nämlich super schnell. Kai Völker hier. Wer ist denn da, bitte?
1: Grüßt euch, Leute.
0: Hi.
1: Ich wollte nur sagen, also ich bin dann eher so Team, ich müsste auf jeden Fall noch was nach meinem Feierabend machen.
0: Ja.
1: Weil sonst, sage ich Ihnen so, wie es ist,
0: ja,
1: wird mich das nicht erfüllen, wenn ich nach Hause komme und mich einfach nur auf die Couch lege. Ich habe eh noch so viel private Sachen immer zu erledigen. Und da wird mich das echt nicht erfüllen, wenn ich dann nach Hause komme und mich auf die Couch lege. So, meine lieben Leute, ich wünsche euch noch einen wunderschönen Abend.
0: Den werden wir haben. Dankeschön für den Anruf. 0800 80 80 110.

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10: 21.30 Uhr. Und hier ist der Verkehrsservice für den ARD-Abend. A2 Dortmund Richtung Hannover. Zwischen Bad Nenndorf und Wunstorf-Lute 6 Kilometer stockender Verkehr. Die A4 Aachen Richtung Köln ist zwischen Köln-Poll und dem Dreieck Heumar bis 5 Uhr gesperrt. Dort werden Verkehrszeichenbrücken montiert. Die Umleitung führt sie über die A559 und die A59. A10 südlicher Berliner Ring Richtung Dreieck Spreeau zwischen dem Dreieck Potsdam und Ferch. Stop and go aufgrund von Reparaturarbeiten. Die A12 Frankfurt-Oder Richtung Berlin ist zwischen Briesen und Fürstenwalde West wegen Markierungsarbeiten bis 5 Uhr gesperrt. Die A29 Oldenburg Richtung Ahlhorner Heide wird zwischen Wardenburg und Großen Kneten wegen einer Nachtbaustelle bis 5 Uhr gesperrt. Die A70 Schweinfurt-Bayreuth ist zwischen Knetzgau und Eltmann in beiden Richtungen nach einem Lkw-Unfall gesperrt. Die A100 Richtung Wedding ist zwischen dem Treptower Park und der Oberlandstraße wegen Wartungsarbeiten bis 5 Uhr gesperrt worden. Die A113 ist deshalb auch ab Spätstraße gesperrt. Kommen Sie uns gut an. Gute Fahrt weiterhin.
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10: Und smoothen uns hier so rein mit Kim Carnes und Bette Davis Ice. Kai Völker ist hier. Abend.

Na, ich hoffe, es geht Ihnen wirklich gut. Mario Müller-Westernhagen stellt das ja mal hier so ein bisschen in den Raum. Seinen ersten Fernsehaufschlag hatte er 1979 mit dem Film Theo gegen den Rest der Welt. Und seine erste goldene Schallplatte hat er bereits für sein zweites Album bekommen. Mit Pfefferminz bin ich dein Prinz. Darauf war unter anderem Dicke, Dicke, Dicke, Dicke. Eine richtig coole Nummer damals gewesen. So, es gibt was Neues aus dem ARD-Verkehrszentrum. Die A1 Hamburg Richtung Lübeck ist zwischen Rheinfeld und dem Kreuz Lübeck derzeit nach einem Unfall gesperrt.

84 ist er inzwischen. Paul Frederick Simon, uns besser bekannt als Paul Simon. Und You Can Call Me Al, als hätte er heute Abend den ARD-Abend gehört. Ja, denn wir hatten vor gut einer halben Stunde einen wunderbaren Song, Square Rooms von Al Cawley. Und da hat er sich gedacht, na ja gut, dann mache ich doch schnell mal einen Song innerhalb von einer halben Stunde und You Can Call Me Al. Das haben wir gemacht.

Wer hatte das nicht auf seinem Demo-Tape damals? Eight Wonder und I'm Not Scared. Hier ist der ARD-Abend. Wir wünschen Ihnen einfach nur einen schönen Abend. Schönen, entspannten, relaxten Abend. Ich hoffe, den haben Sie mit uns um 7:22 Uhr. Und Sie dürfen sich gerne an unserer kleinen Umfrage beteiligen. Sind Sie eher Team Jogginghose abends, wenn Sie nach Hause kommen? Oder sind Sie Team, ich breche nochmal auf, gehe raus und passe mich angemessen natürlich auch der Kleidung draußen an? Es kamen schon sehr schöne E-Mails von Ihnen. Ich gehe nochmal mit der Jogginghose auch nochmal raus einkaufen. Soll ja jeder machen, wie er will. Suboptimal für mich. Ich sehe nicht gut aus in Jogginghosen. Definitiv nicht. ARD-abend@mdr.de oder 0800 80 80 110.

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1: Um 22 Uhr mit Felix Sprung. Polens Regierungschef Tusk hat die NATO-Staaten überraschend deutlich vor verstärkten russischen Angriffen gewarnt. Es bestehe in den kommenden Wochen ein reales Risiko, sagte der Premierminister. Aus Warschau, Palina Milling.
2: Laut Geheimdiensten plane Russland auch hybride Drohnen- und Raketenangriffe gegen die Länder, die die Ukraine unterstützen, darunter Polen. Das erklärte Donald Tusk in seiner Rede vor dem polnischen Parlament. Es bestehe ein reales Risiko, dass auf das Territorium von einem oder mehreren NATO-Staaten an der Ostflanke Drohnen oder Geschosse eindringen könnten. Auch Zerstörungen seien nicht auszuschließen. Solche Angriffe würden von Russland als Zufall dargestellt, damit niemand in der NATO eine Reaktion erwäge, sagte der polnische Premierminister.
1: Kanadas Ministerpräsident Carney hat das Angebot einer sogenannten assoziierten EU-Mitgliedschaft seines Landes begrüßt. Umfragen zeigten, dass eine große Mehrheit der Kanadier für engere Beziehungen mit der EU sei, sagte Carney in einer Rede vor dem Europaparlament. Kommissionspräsidentin von der Leyen hatte gestern dafür geworben, die Zusammenarbeit mit Kanada zu vertiefen, etwa bei der Entwicklung künstlicher Intelligenz oder bei der Rüstungsproduktion. In Frankfurt am Main ist ein weiterer Mensch an Malaria gestorben. Nach Angaben der Stadt wohnte er in der Nähe des Flughafens und hatte sich vermutlich durch eine Mücke infiziert, die mit einem Flugzeug nach Deutschland gekommen war. Einzelheiten von Katharina Wilhelm aus Frankfurt.
3: Sicher können wir natürlich noch nicht sein. Das muss untersucht werden. Das ist natürlich ganz wichtig. Momentan ist schon die Annahme, dass Mücken wahrscheinlich mitgereist sind, mit dem Gepäck zum Beispiel, mit der Fracht im Flugzeug. Das könnte der Fall sein. Und dass diese Mücke dann eben tatsächlich diese Kilometer zurückgelegt hat, sind ja etwa 5 Kilometer vom Flughafen entfernt. Das können diese Mücken tatsächlich zurücklegen und dass sie dann die Person dort gestochen hat. Trotzdem, wir wissen es natürlich noch nicht gesichert. Es wird noch einige Untersuchungen geben müssen, bis wir hoffentlich dann auch auf den Grund kommen dieser Malariaerkrankung.
1: In Wuppertal ist an einem Nebeneingang der Bergischen Synagoge ein Feuer gelegt worden. Nach Polizeiangaben konnten die Flammen schnell gelöscht werden. Der Sachschaden sei gering, verletzt wurde niemand. Die Polizei hat einen Tatverdächtigen festgenommen. Es handelt sich um einen 37-Jährigen aus Afghanistan. Sein Motiv ist noch unklar. Die TSG Hoffenheim hat in der Europa League einen Fehlstart hingelegt. Das Team von Trainer Ilzer unterlag in Griechenland dem Außenseiter Kreta mit 0:2. Das waren die Nachrichten. Das Wetter in Deutschland. In der Nacht meist trocken, vom Nordwesten bis zum Osten zeitweise Regen, Tiefstwerte 14 bis 6 Grad. Morgen längere heitere Abschnitte, gebietsweise Schauer, höchstens 17 bis 23 Grad. Und am Samstag wechselnd wolkig, im Norden zeitweise Regen, 18 bis 26 Grad. Es ist 22.03 Uhr.
4: Und hier ist der Verkehrsservice für den ARD-Abend. Wir beginnen ganz vorne mit der A1 Hamburg Richtung Lübeck. Die Strecke zwischen Rheinfeld und dem Kreuz Lübeck ist nach einem Unfall gesperrt. Die A4 Aachen Richtung Köln ist zwischen Köln-Poll und dem Dreieck Heumer bis 5 Uhr gesperrt. Dort werden Verkehrszeichenbrücken montiert. Die Umleitungen führen Sie über die A559 und die A59. A10 südlicher Berliner Ring Richtung Dreieck Spreeau zwischen dem Dreieck Potsdam und Ferch. Stop and go, also stockender Verkehr, wegen Reparaturarbeiten. Die A12 Frankfurt-Oder Richtung Berlin ist zwischen Briesen und Fürstenwalde West wegen Markierungsarbeiten bis 5 Uhr morgen früh gesperrt. Nachtbauarbeiten auch auf der A29, Oldenburg Richtung Ahlhorner Heide, zwischen Badenburg und Großen Kneten, bis 5 Uhr ist das Ganze dicht. Die A70 Schweinfurt-Bayreuth ist zwischen Knetzgau und Eltmann in beiden Richtungen immer noch nach einem LKW-Unfall gesperrt. Die A100 Richtung Wedding ist zwischen dem Treptower Park und der Oberlandstraße bis 5 Uhr morgen früh wegen Wartungsarbeiten ebenfalls gesperrt, dadurch auch die A113 ab Spätstraße dicht. Kommen Sie gut durch. Gute Fahrt Ihnen weiterhin.
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4: Schön, dass Sie sich jetzt noch dazugeschaltet haben. Es lohnt sich. Kai Völker hier.

Mama Mia. Haben Sie auch so einen Jeeper auf Schokolade gerade irgendwie? Oder ist das nur bei mir so ausgeprägt? Nach 22 Uhr, hier ist der ARD-Abend. Wir kommen zu einer ganz, ganz feinen Nummer jetzt, finde ich zumindest. Trevor Horn, seines Zeichens Musikdirektor, und die Buggles haben ihn vor 3 Jahren in seiner Tour begleitet. Und er ist ja nun mehr als nur der ehemalige Mann von Heidi Klum. Vor 3 Jahren wirklich auf Welttournee gewesen und mit all seinen ganz, ganz großen Hits. Übrigens mit dem Hit aus dem Jahr 1994, das war der Song des Jahres überhaupt, gab mehrere Grammys, weil natürlich aus einem tollen Film. Kiss from a Rose, hier ist Seal.

0: Gleich gibt's bei mir die Backstreet Boys und die Gruppe Visage.
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0: 22.30 Uhr. Und hier ist der Verkehrsservice für den ARD-Abend. Hallo Autofahrer. Die A4 Aachen Richtung Köln ist zwischen Köln-Poll und dem Dreieck Heumar bis 5 Uhr gesperrt. Dort werden Verkehrszeichenbrücken montiert. Die Umleitungen führen Sie über die A559 und die A59. A10 südlicher Berliner Ring Richtung Dreieck Spreeau zwischen Glindow und Ferch. Stockender Verkehr wegen Reparaturarbeiten. Die A12 Frankfurt-Oder Richtung Berlin ist zwischen Briesen und Fürstenwalde West wegen Markierungsarbeiten noch bis 5 morgen früh gesperrt. Die A29 Oldenburg Richtung Ahlhorner Heide wird zwischen Wardenburg und Großen Kneten wegen Nachtbauarbeiten bis 5 Uhr gesperrt. Dann die A70 Schweinfurt-Bayreuth ist zwischen Knetzgau und Eltmann in beiden Richtungen immer noch nach einem LKW-Unfall gesperrt. Und die A100 Richtung Wedding ist zwischen dem Treptower Park und der Oberlandstraße wegen Wartungsarbeiten auch bis 5 Uhr morgen früh gesperrt. Dadurch auch die A113 ab der Spätstraße. Kommen Sie gut durch. Gute Fahrt in den Abend.
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0: Mit Kai Völker. Guten Abend.

0: Die Backstreet Boys im ARD-Abend. Und hier kommen unsere Radio-Boyband.
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3: Also ich könnte mir vorstellen, dass wir drei einfach ganz stumpf da sitzen, auf Wasser gucken und Scheiße labern. Ja. Nein, also ich würde mich um die Nahrung kümmern. Ich kann Pilze suchen, ich kann Flitzebogen bauen, ich würde Fische fangen, ich würde Feuer machen. Ich brauche dafür nichts weiter als eine Packung Streichhölzer. Und dann gucken wir mal.
4: Wir müssten nichts fangen. Wenn wir da sitzen Scheiße labern, könnten wir Fische durch Reden veröden.
3: So.
4: Und dann könnten wir die abends grillen. Denn wir ziehen einfach die totgelaberten Fische raus und essen die. Das ist ein verreckter Delfin, der bei seinem Versuch, sich die Ohren zuzuhalten, erstickt ist. Und den essen wir dann. Das ist ja.
5: Delfin soll viel besser schmecken, als man immer behauptet.
3: Ja.
4: Und es gibt trotzdem so wenig Kochbücher dazu.
5: Ja, es ist ein Säugetier und er schmeckt angeblich trotzdem nach Fisch.
3: Ja. Das sind ja auch Therapietiere, man wird dadurch auch geheilt.
4: Was sind das?
3: Therapietiere.
5: Ich glaube, das habe ich in meiner ABC. 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

Einmal Rosenstolz bitte für alle. Haben wir gemacht. Liebe ist alles. Ja, soweit der ARD-Abend live aus Erfurt. Wir damit

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1: Um 23 Uhr mit Felix Sprung. Polens Regierungschef Tusk hat die NATO-Staaten überraschend deutlich vor verstärkten russischen Angriffen an der Ostflanke gewarnt. Der Kreml wolle den Zusammenhalt der NATO schwächen, sagte der Premierminister. Aus Warschau, Palina Milling.
2: Laut Geheimdiensten plane Russland auch hybride Drohnen- und Raketenangriffe gegen die Länder, die die Ukraine unterstützen, darunter Polen. Das erklärte Donald Tusk in seiner Rede vor dem polnischen Parlament. Es bestehe ein reales Risiko, dass auf das Territorium von einem oder mehreren NATO-Staaten an der Ostflanke Drohnen oder Geschosse eindringen könnten. Auch Zerstörungen seien nicht auszuschließen. Solche Angriffe würden von Russland als Zufall dargestellt, damit niemand in der NATO eine Reaktion erwäge, sagte der polnische Premierminister.
1: Kanadas Ministerpräsident Carney hat das Angebot einer sogenannten assoziierten EU-Mitgliedschaft seines Landes begrüßt. Umfragen zeigten, dass eine große Mehrheit der Kanadier für engere Beziehungen mit der EU sei, sagte Carney in einer Rede vor dem Europaparlament. Kommissionspräsidentin von der Leyen hatte gestern dafür geworben, die Zusammenarbeit mit Kanada zu vertiefen, etwa bei der Entwicklung künstlicher Intelligenz oder bei der Rüstungsproduktion. In Frankfurt am Main ist ein weiterer Mensch an Malaria gestorben. Nach Angaben der Stadt wohnte er in der Nähe des Flughafens und hatte sich vermutlich durch eine Mücke infiziert, die mit einem Flugzeug nach Deutschland gekommen war. Einzelheiten von Katharina Wilhelm aus Frankfurt.
3: Sicher können wir natürlich noch nicht sein. Das muss untersucht werden. Das ist natürlich ganz wichtig. Momentan ist schon die Annahme, dass Mücken wahrscheinlich mitgereist sind, mit dem Gepäck zum Beispiel, mit der Fracht im Flugzeug. Das könnte der Fall sein. Und dass diese Mücke dann eben tatsächlich diese Kilometer zurückgelegt hat, sind ja etwa 5 Kilometer vom Flughafen entfernt. Das können diese Mücken tatsächlich zurücklegen und dass sie dann die Person dort gestochen hat. Trotzdem, wir wissen es natürlich noch nicht gesichert. Es wird noch einige Untersuchungen geben müssen, bis wir hoffentlich dann auch auf den Grund kommen dieser Malariaerkrankung.
1: In Wuppertal ist an einem Nebeneingang der Bergischen Synagoge ein Feuer gelegt worden. Nach Polizeiangaben konnten die Flammen schnell gelöscht werden. Der Sachschaden sei gering, verletzt wurde niemand. Die Polizei hat einen Tatverdächtigen festgenommen. Es handelt sich um einen 37-Jährigen aus Afghanistan. Sein Motiv ist noch unklar. Die TSG Hoffenheim hat in der Europa League einen Fehlstart hingelegt. Das Team von Trainer Ilzer unterlag in Griechenland dem Außenseiter Kreta mit 0:2. Das waren die Nachrichten. Das Wetter in Deutschland. In der Nacht meist trocken, vom Nordwesten bis zum Osten zeitweise Regen, Tiefstwerte 14 bis 6 Grad. Morgen längere heitere Abschnitte, gebietsweise Schauer, höchstens 17 bis 23 Grad. Am Samstag wechselnd wolkig, im Norden zeitweise Regen, 18 bis 26 Grad. Sonntag 17 bis 26 Grad. Es ist 23.03 Uhr.
4: Und hier ist der Verkehrsservice in der ARD-Hitnacht. A1 Lübeck-Hamburg. Auf der Norderelbbrücke kommt es wegen eines Schwertransports in beiden Richtungen zu kurzfristigen Sperrungen. Die A4 Aachen Richtung Köln ist zwischen dem Kreuz Köln-Gremberg und dem Dreieck Heumar bis 5 Uhr morgen früh gesperrt. Dort werden Schilderbrücken montiert. Der Verkehr wird über die A559 und die A59 umgeleitet. A7 Hannover Richtung Hamburg zwischen Berghof und Schwalmstedt 2 Kilometer Stau. Die A8 München Richtung Stuttgart ist zwischen Burgau und Günzburg wegen Bergungsarbeiten gesperrt. A10 Dreieck Potsdam Richtung Schönefelder Kreuz zwischen Glindow und Ferch 3 Kilometer Stau. Die A12 Frankfurt-Oder Richtung Berliner Ring ist zwischen Briesen und Fürstenwalde-West wegen Markierungsarbeiten bis morgen früh 5 Uhr gesperrt. Die A29 Oldenburg Richtung Ahlhorner Heide ist zwischen Wardenburg und Großen Kneten wegen einer Nachtbaustelle bis morgen früh 5 Uhr gesperrt. Die A40 Essen Richtung Dortmund ist zwischen dem Dreieck Bochum West und Bochum Zentrum wegen Bauarbeiten bis nächste Woche Freitag gesperrt. Stadtverkehr Berlin, die A100 ist in Richtung Wedding zwischen Treptower Park und Oberlandstraße wegen Wartungsarbeiten bis morgen früh 5 Uhr gesperrt. Deshalb ist auch die A113 ab Spätstraße gesperrt. Das waren die Verkehrsmeldungen. Wir wünschen Ihnen eine gute Fahrt.
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4: Und die kommt vom Mitteldeutschen Rundfunk aus Magdeburg mit Frank Eberlein. Ich darf heute Nacht Ihr Begleiter sein. Das freut mich. Schönen guten Abend erstmal. Und wir starten in diese Nacht mit Musik von Talk Talk aus den 80ern. It's my life.

Ja, kaum hat diese ARD-Hitnacht begonnen, hat sich auch schon jemand gemeldet. Brigitte hat eine E-Mail geschrieben. Sie ist, wie sie meint, auch wieder mit dabei. Und zwar bis früh um 5. Na, da bin ich ja die nächsten Stunden hier nicht allein. Und Brigitte schreibt, ich bin so gespannt, welche Lieder kommen. Kompliment an die Musikredaktion, dass sie das so gut kann. Ja, und Brigitte bestellt schöne Grüße an alle anderen Hitnacht-Hörer. Ja. Und wenn auch Sie schreiben wollen, ard-hitnacht@mdr.de. Die Adresse ist ja bestimmt bekannt. Wenn nicht, dann wissen Sie im Jetzt. So, geht weiter mit Matu, mit Lobo und dann auch noch mit Silly. Ja, schönen Donnerstagabend wünsche ich Ihnen.

Ja, das ist der wohl schönste Silly-Song von allen. Einfach ein atmosphärisches Meisterwerk. Ne? Es gibt nicht viele Lieder, die Bilder im Geist erzeugen. Aber das ist, wie ich finde, so eins, Bataillon d'Amour. Dazu gibt es übrigens ein ganzes Album mit diesem Titel. Und das ist jetzt genau 40 Jahre alt, dieses Album. Sehr hörenswert, wenn Sie mich fragen. Dafür habe ich damals, ich kann mich noch sehr gut erinnern, gern 16,10 Mark ausgegeben. Ja, so viel hat eine LP von Amiga gekostet in den 80ern. So, weiter geht's hier in der ARD-Hitnacht mit dem nächsten hochkarätigen Song. Und wir bleiben da auch in den 80ern mit Phil Collins und Take Me Home.

Und hier kommt eine dringende Warnmeldung in der ARD-Hitnacht. Eine Meldung für die B1 Dortmund-Brackel. Mitte Richtung Brackel. Vorsicht, zwischen Westfalendamm und Dortmund-Stadtkrone kommt Ihnen ein Falschfahrer entgegen. Fahren Sie äußerst rechts, überholen Sie nicht. Ich wiederhole, auf der B1 Dortmund-Brackel, Mitte Richtung Brackel, zwischen Westfalendamm und Dortmund-Stadtkrone kommt Ihnen ein Falschfahrer entgegen. Vorsicht in beiden Richtungen.

0: Es ist kurz nach 11:30. Hier ist der Verkehrsservice in der ARD-Hitnacht. Noch einmal die Warnmeldung für die B1 Dortmund-Brakel-Mitte Richtung Brakel. Vorsicht, zwischen Westfalendamm und Dortmund-Stadtkrone kommt Ihnen ein Falschfahrer entgegen. Fahren Sie äußerst rechts, überholen Sie nicht. Auf der B1 Dortmund-Brakel-Mitte Richtung Brakel kommt Ihnen zwischen Westfalendamm und Dortmund-Stadtkrone ein Falschfahrer entgegen. Vorsicht in beiden Richtungen. Die A4 Aachen Richtung Köln ist zwischen dem Kreuz Köln-Gremberg und dem Dreieck Heuma bis morgen früh 5 Uhr gesperrt. Dort werden Schilderbrücken montiert. Der Verkehr wird umgeleitet über die A559 und die A59. Die A8 München Richtung Stuttgart ist zwischen Burgau und Günzburg wegen Bergungsarbeiten gesperrt. A10 Dreieck Potsdam Richtung Schönefelder Kreuz zwischen Glindow und Ferch 3 Kilometer Stau. Die A12 Frankfurt Oder Richtung Berliner Ring ist zwischen Briesen und Fürstenwalde West wegen Markierungsarbeiten bis morgen früh um 5 gesperrt. Die A29 Oldenburg Richtung Alhorner Heide ist zwischen Wardenburg und Großen Kneten wegen einer Nachtbaustelle bis morgen früh 5 Uhr gesperrt. Die A40 Essen Richtung Dortmund ist zwischen dem Dreieck Bochum West und Bochum Zentrum wegen Bauarbeiten bis nächste Woche Freitag gesperrt. Stadtverkehr Berlin, die A100 ist in Richtung Wedding zwischen Treptower Park und Oberlandstraße wegen Wartungsarbeiten bis morgen früh 5 Uhr gesperrt. Deshalb ist auch die A113 ab Spätstraße gesperrt. Und die A602 Richtung Die A602 ist zwischen Trier-Erang und dem Dreieck Moseltal wegen freilaufender Tiere gesperrt. Und hier noch eine gute Nachricht, die gerade reinkommt. Die Entwarnung für die B1 Dortmund-Brakel, Mitte Richtung Brakel, zwischen Westfalendamm und Dortmund-Stadtkrone befindet sich kein Falschfahrer mehr. Sie haben dort wieder freie Fahrt. Jetzt haben wir's. Das waren die Verkehrsmeldungen. Wir wünschen Ihnen eine gute Fahrt.
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Tja, eine Nacht wie diese, die ARD-Hitnacht mit Caro Emerald. Und wir haben es jetzt 23.42 Uhr und ich staune immer wieder, was es so alles gibt zwischen Himmel und Erde. Es gibt zum Beispiel Roland. Roland aus Stuttgart. Und Roland führt Buch. Und zwar haargenau über jede ARD-Hitnacht. Und er schreibt, das ist heute die 2087. Und jetzt kommt's. Wir haben Grund zu feiern. Es ist die genau 700. aus Sachsen-Anhalt, also hier aus Magdeburg. Ja, und falls es interessiert, Roland schreibt auch noch meine 105. insgesamt, die ich moderieren darf. Also da bin ich wirklich baff. Hätte ich nicht gedacht. Also 700 aus Sachsen-Anhalt. Da stoßen wir jetzt mal so symbolisch an. Dankeschön, Roland. Schöne Grüße in den Süden Deutschlands ins Stuttgarter Rechenzentrum. Und womit kann ich jetzt musikalisch dienen? Ja, mit einem herrlichen Song von Van Halen hier. Jump aus dem Jahr 1983. Und dann gehen wir in die 60er. Da wird er nicht gebrüllt, ja, sondern einfach schön gesungen mit Dusty Springfield, Son of a Preacher Man.

Daryl Hall und John Oates aus den Staaten. Kiss on my list. So, jetzt geht's nach Großbritannien mit Ringo Starr und mit Bonnie Tyler. Bonnie hören wir mit einer wundervollen rockigen Ballade Total Eclipse of the Heart. Und Ringo Starr hier, ja, mit guter Laune aus den 70ern. 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
1: Um 0 Uhr mit Juliette Groß. Polens Regierungschef Tusk hat die NATO-Staaten überraschend deutlich vor verstärkten russischen Angriffen an der Ostflanke gewarnt. Der Kreml wolle den Zusammenhalt der NATO schwächen, sagte der Premierminister. Aus Warschau, Paulina Milling.
2: Laut Geheimdiensten plane Russland auch hybride Drohnen- und Raketenangriffe gegen die Länder, die Ukraine unterstützen, darunter Polen. Das erklärte Donald Tusk in seiner Rede vor dem polnischen Parlament. Es bestehe ein reales Risiko, dass auf das Territorium von einem oder mehreren NATO-Staaten an der Ostflanke Drohnen oder Geschosse eindringen könnten. Auch Zerstörungen seien nicht auszuschließen. Solche Angriffe würden von Russland als Zufall dargestellt, damit niemand in der NATO eine Reaktion erwäge, sagte der polnische Premierminister.
1: Kanadas Ministerpräsident Carney hat das Angebot einer sogenannten assoziierten EU-Mitgliedschaft seines Landes begrüßt. Umfragen zeigten, dass eine große Mehrheit der Kanadier für engere Beziehungen mit der EU sei, sagte Carney in einer Rede vor dem Europaparlament. Kommissionspräsidentin von der Leyen hatte gestern dafür geworben, die Zusammenarbeit mit Kanada zu vertiefen, etwa bei der Entwicklung künstlicher Intelligenz oder bei der Rüstungsproduktion. In Brandenburg ist ein mutmaßlicher Islamist festgenommen worden, der Anschläge geplant haben soll, unter anderem auf eine Kirche in Bremen. Dafür soll sich der IS-Anhänger bereits eine Waffe beschafft und das Gebäude ausgekundschaftet haben, teilte die Bundesanwaltschaft mit. Der Verdächtige ist derzeit in Untersuchungshaft. Ihm werden die Gründung einer terroristischen Vereinigung und die Vorbereitung einer schweren staatsgefährdenden Gewalttat vorgeworfen. In Frankfurt am Main ist ein weiterer Mensch an Malaria gestorben. Nach Angaben der Stadt wohnte er in der Nähe des Flughafens und hatte sich vermutlich durch eine Mücke infiziert, die mit einem Flugzeug nach Deutschland gekommen war. Einzelheiten von Katharina Wilhelm aus Frankfurt.
3: Sicher können wir natürlich noch nicht sein. Das muss untersucht werden. Das ist natürlich ganz wichtig. Momentan ist schon die Annahme, dass Mücken wahrscheinlich mitgereist sind, mit dem Gepäck zum Beispiel, mit der Fracht im Flugzeug. Das könnte der Fall sein. Und dass diese Mücke dann eben tatsächlich diese Kilometer zurückgelegt hat, sind ja etwa 5 Kilometer vom Flughafen entfernt. Das können diese Mücken tatsächlich zurücklegen und dass sie dann die Person dort gestochen hat. Trotzdem, wir wissen es natürlich noch nicht gesichert. Es wird noch einige Untersuchungen geben müssen, bis wir hoffentlich dann auch auf den Grund kommen dieser Malariaerkrankung.
1: Das waren die Nachrichten. Das Wetter in Deutschland. Häufig trocken, vom Nordwesten bis zum Osten zeitweise Regen, Tiefstwerte 14 bis 6 Grad. Tagsüber längere heitere Abschnitte, gebietsweise Schauer, Höchstwerte 17 bis 23 Grad. Am Samstag wechselnd wolkig, im Norden zeitweise Regen, 18 bis 26 Grad. Am Sonntag im Süden länger trocken, von Nordwesten her Schauer, 17 bis 26 Grad. Es ist 0:03 Uhr.
4: Und hier ist der Verkehrsservice in der ARD-Hitnacht. Die A4 Aachen Richtung Köln ist zwischen dem Kreuz Köln-Gremberg und dem Dreieck Heumar bis 5 Uhr gesperrt. Dort werden Schilderbrücken montiert. Der Verkehr wird über die A559 und die A59 umgeleitet. Die A8 München Richtung Stuttgart ist zwischen Burgau und Günzburg wegen Bergungsarbeiten gesperrt. Die A12 Frankfurt-Oder Richtung Berliner Ring ist zwischen Briesen und Fürstenwalde-West wegen Markierungsarbeiten bis 5 Uhr gesperrt. Die A29 Oldenburg Richtung Ahlhorner Heide ist zwischen Wardenburg und Großen Kneten wegen einer Nachtbaustelle bis 5 Uhr gesperrt. Die A40 Essen Richtung Dortmund ist zwischen dem Dreieck Bochum-West und Bochum-Zentrum wegen Bauarbeiten bis nächste Woche Freitag gesperrt. Stadtverkehr Berlin, die A100, ist in Richtung Wedding zwischen Treptower Park und Oberlandstraße wegen Wartungsarbeiten bis 5 Uhr gesperrt. Und deshalb ist auch die A113 ab Spätstraße gesperrt. Und eine Meldung für die A602 Richtung Longich. Die ist zwischen Trier-Erang und dem Dreieck Moseltal wegen freilaufender Tiere gesperrt. Es gibt eine Umleitung, diese führt über Longich. Das waren die Verkehrsmeldungen. Wir wünschen Ihnen eine gute Fahrt.
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4: Und die kommt vom Mitteldeutschen Rundfunk aus Magdeburg. Mein Name ist Frank Eberlein. Ich wünsche Ihnen einen wunderschönen guten Morgen. Der ist gerade angebrochen. Der neue Tag, Freitag, der 18. September.

Ja, es gibt Songs, die kann man immer wieder hören. Ja, zum Beispiel diesen hier von Albert Hammond. It Never Rains in Southern California. Ja, damit hätten wir den vierten Tag der Woche hinter uns gelassen, den Donnerstag. Ja, ich hoffe, es war für Sie ein einigermaßen oder vielleicht sogar besonders schöner, angenehmer Tag. Nicht allzu viel Stress hat es gegeben. So, und dann freuen wir uns jetzt auf den gerade angebrochenen Freitag. Ja, den kriegen wir auch noch hinter uns. Und dann ist wieder Wochenende. Wie schön, ne? Und hier bei mir in der Jukebox liegen jetzt die Pet Shop Boys auf. Und die krachen so richtig rein mit It's a Sin.

Foreigner hier in der ARD-Hitnacht. So, und man soll ja nicht vorab gratulieren. Was heißt soll? Man darf das nicht. Das ist brächte Unglück. Aber ich kann ja trotzdem mal sagen, dass wir immerhin alles Gute schon mal wünschen für die bevorstehende Hochzeit von Olaf Gustav. Ja, er muss jetzt bald ins Bett, weil er 7.45 Uhr aufstehen muss. Und dann geht's zum Standesamt in den Trausaal und er schreibt, nach 65 Jahren geht das Single-Leben zu Ende und meine Verlobte hatte auch noch nie einen Freund und ist jetzt 41 Jahre, damit 24 Jahre jünger als ich. Ja, also ich drück schon mal ganz fest die Daumen, dass das sehr, sehr lange hält. Und ja, das ist doch mal schön, wenn zwei Menschen sich finden. Und wir finden jetzt hier Musik aus New York. Hier ist Billy Joel mit My Life in der ARD-Hitnacht.

0: war Musik von Tracy Chapman. Und wir haben es jetzt kurz nach 12:30. Hier ist der Verkehrsservice in der ARD-Hitnacht. A1 Lübeck-Hamburg auf der Norderelbbrücke kommt es wegen eines Schwertransports in beiden Richtungen zu kurzfristigen Sperrungen. Die A4 Aachen Richtung Köln ist zwischen dem Kreuz Köln-Gremberg und dem Dreieck Heumal bis 5 Uhr noch gesperrt. Dort werden Schilderbrücken montiert. Der Verkehr wird umgeleitet und zwar über die A559 und die A59. Dann kommt hier gerade eine dringende Warnmeldung rein. Vorsicht, ein Falschfahrer auf der B27 Heilbronn-Stuttgart. Zwischen Kornwestheim-Mitte-Ost und Zuffenhausen-Nord kommt Ihnen dieser Falschfahrer entgegen. Fahren Sie äußerst rechts, überholen Sie nicht. Ich wiederhole, auf der B27 Heilbronn-Stuttgart kommt Ihnen zwischen Kornwestheim-Mitte-Ost und Zuffenhausen-Nord ein Falschfahrer entgegen. Vorsicht in beiden Richtungen. Weitere Meldungen. Die A8 München Richtung Stuttgart ist zwischen Burgau und Günzburg wegen Bergungsarbeiten gesperrt. Die A12 Frankfurt-Oder Richtung Berliner Ring ist zwischen Briesen und Fürstenwalde-West wegen Markierungsarbeiten noch bis 5 Uhr gesperrt. Die A29 Oldenburg Richtung Ahlhorner Heide ist zwischen Wardenburg und Großen Kneten wegen einer Nachtbaustelle auch noch bis 5 Uhr gesperrt. Die A40 Essen Richtung Dortmund ist zwischen Dreieck Bochum West und Bochum Zentrum wegen Bauarbeiten bis nächsten Freitag gesperrt. Stadtverkehr Berlin, die A100 ist in Richtung Wedding zwischen Treptower Park und Oberlandstraße wegen Wartungsarbeiten bis 5 Uhr gesperrt. Gesperrt ist auch die A113 ab Spätstraße. Und die A602 Richtung Longich ist zwischen Trier-Ehrang und dem Dreieck Moseltal wegen freilaufender Tiere gesperrt. Die Umleitung führt über Longich. Das waren die Verkehrsmeldungen. Wir wünschen Ihnen eine gute Fahrt.
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Ordinary World, auch eine tolle Band, die wir seit den frühen 80ern kennen. Duran Duran hier in der ARD Hitnacht. Ja, ich hoffe, Sie sind guter Dinge. Vielleicht beschäftigen Sie sich nebenbei noch mit Sachen, die am Tag immer liegen bleiben. Ja, und dann kommen Sie hoffentlich gut in die Nachtruhe. Und wir spielen schöne Musik, mal so ein bisschen flotter, mal ein bisschen verträumter. Und jetzt habe ich ein deutsches Quartett für Sie, Moti Special hier. Und die hatten einen Riesenhit im Jahr 85, Cold Days, Hot Nights.

Und eine dringende Warnmeldung hier in der ARD-Hitnacht. Vorsicht bitte auf der B27 Heilbronn-Stuttgart. Zwischen Ludwigsburg und Zuffenhausen-Nord kommt Ihnen ein Falschfahrer entgegen. Fahren Sie äußerst rechts, überholen Sie nicht. Ich wiederhole, auf der B27 Heilbronn-Stuttgart kommt Ihnen zwischen Ludwigsburg und Zuffenhausen-Nord ein Falschfahrer entgegen. Vorsicht in beiden Richtungen.

in der ARD-Hitnacht. Eine gute Nachricht, die Entwarnung für die B27 Heilbronn-Stuttgart. Zwischen Ludwigsburg und Zuffenhausen-Nord befindet sich kein Falschfahrer mehr. Sie haben dort wieder freie Fahrt.

Kelly Clarkson hier in der ARD-Hitnacht um kurz vor eins. Und ich hatte Ihnen traumhafte Songs auch versprochen. Ja, und da kommt so einer hier von U2 aus Irland. Ja, Gänsehaut-Garantie. With or without you.

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1: Juliette Groß. Polens Regierungschef Tusk hat die NATO-Staaten vor verstärkten russischen Angriffen an der Ostflanke gewarnt. Der Kreml wolle den Zusammenhalt der NATO schwächen, sagte der Premierminister. Aus Warschau, Paulina Milling.
2: Laut Geheimdiensten plane Russland auch hybride Drohnen- und Raketenangriffe gegen die Länder, die Ukraine unterstützen, darunter Polen. Das erklärte Donald Tusk in seiner Rede vor dem polnischen Parlament. Es bestehe ein reales Risiko, dass auf das Territorium von einem oder mehreren NATO-Staaten an der Ostflanke Drohnen oder Geschosse eindringen könnten. Auch Zerstörungen seien nicht auszuschließen. Solche Angriffe würden von Russland als Zufall dargestellt, damit niemand in der NATO eine Reaktion erwäge, sagte der polnische Premierminister.
1: Kanadas Ministerpräsident Carney hat das Angebot einer sogenannten assoziierten EU-Mitgliedschaft seines Landes begrüßt. Umfragen zeigten, dass eine große Mehrheit der Kanadier für engere Beziehungen mit der EU sei, so Carney in einer Rede vor dem Europaparlament. Kommissionspräsidentin von der Leyen hatte am Mittwoch dafür geworben, die Zusammenarbeit mit Kanada zu vertiefen, etwa bei der Entwicklung von KI oder bei der Rüstungsproduktion. In Russland hat die erste Parlamentswahl seit Beginn des Angriffskrieges gegen die Ukraine begonnen. Bis Sonntag sind mehr als 110 Millionen Bürger aufgerufen, 450 Abgeordnete für die neue Staatsduma in Moskau zu bestimmen. Aus der Nachrichtenredaktion Ulrike Ufer.
3: Gestartet wurde die Wahl im flächenmäßig größten Land der Erde mit seinen 11 Zeitzonen auf der fernöstlichen Halbinsel Kamtschatka. Erste Ergebnisse werden nach Schließung der letzten Wahllokale in Kaliningrad am Sonntag um 20 Uhr erwartet. Die Opposition ist nicht zugelassen. Die 10 Parteien auf dem Wahlzettel gelten durchweg als kremlnah und unterstützen den von Präsident Putin befohlenen Krieg. Putin forderte die Bürger wörtlich auf, mit ihrer Stimmabgabe einen Beitrag zum Sieg Russlands zu leisten.
1: Lehrkräfte haben keinen automatischen Anspruch auf einen finanziellen Ausgleich, wenn sie Überstunden machen. Das hat das Bundesverwaltungsgericht entschieden. Danach dürfen Lehrkräfte nicht eigenständig die Arbeitszeit verlängern und dafür dann mehr Geld verlangen. Konkret ging es um die Überstunden eines Grundschulrektors aus Hannover. Das Oberverwaltungsgericht in Lüneburg hatte ihm eine Entschädigung von mehr als 31.000 Euro für seine Mehrarbeit zugesprochen. Das Land Niedersachsen legte aber Revision gegen das Urteil ein. Das waren die Nachrichten. Das Wetter in Deutschland. Häufig trocken vom Nordwesten bis zum Osten, zeitweise Regen, Tiefstwerte 14 bis 6 Grad. Tagsüber länger, heitere Abschnitte, gebietsweise Schauer, Höchstwerte 17 bis 23 Grad. Am Samstag wechselnd wolkig, im Norden zeitweise Regen. Es ist 1.03 Uhr.
4: Und hier ist der Verkehrsservice in der ARD-Hitnacht. Zunächst eine Entwarnung für die B27 Heilbronn-Stuttgart. Zwischen Ludwigsburg und Zuffenhausen-Nord befindet sich kein Falschfahrer mehr. Sie haben dort wieder freie Fahrt. A1 Lübeck-Hamburg. Auf der Norderelbbrücke kommt es wegen eines Schwertransports in beiden Richtungen zu kurzzeitigen Sperrungen. Die A4 Aachen Richtung Köln ist zwischen dem Kreuz Köln-Gremberg und dem Dreikäumal noch bis 5 Uhr gesperrt. Dort werden Schilderbrücken montiert. Der Verkehr wird umgeleitet über die A559 und die A59. Die A12 Frankfurt-Oder. Richtung Berliner Ring ist zwischen Briesen und Fürstenwalde West wegen Markierungsarbeiten noch bis 5 Uhr gesperrt. Die A29 Oldenburg Richtung Ahlhorner Heide ist zwischen Wardenburg und Großen Kneten wegen einer Nachtbaustelle ebenfalls bis 5 Uhr gesperrt. Die A40 Essen Richtung Dortmund ist zwischen dem Dreieck Bochum West und Bochum Zentrum wegen Bauarbeiten noch bis nächsten Freitag gesperrt, also noch eine Woche lang. Stadtverkehr Berlin. Die A100 ist in Richtung Wedding zwischen Treptower Park und Oberlandstraße wegen Wartungsarbeiten bis 5 Uhr gesperrt. Deshalb ist auch die Spätstraße gesperrt, also ab Spätstraße die A113. Und die A602 Richtung Longich, die ist zwischen Trier-Erang und dem Dreieck Moseltal wegen freilaufender Tiere gesperrt. Es gibt eine Umleitung, diese führt über Longich. Das waren die Verkehrsmeldungen. Wir wünschen Ihnen eine gute Fahrt.
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4: Die kommt vom Mitteldeutschen Rundfunk aus Magdeburg. Auch in dieser Stunde für Sie hier zur Stelle Frank Eberlein. Und da ist sie schon, die wunderbare Tina Turner, Typical Male. Tell me.

Ja, geht immer wieder ganz tief unter die Haut. Dieser Song von Barry Manilow, einer der größten Sänger und Entertainer aller Zeiten. Mandy sang er schon in den 70ern. Ist eine Weile her, ne? So ein paar Tage. Genauso wie die 80er. Und aus denen kommt jetzt hier Billy Ocean um 1:13 Uhr.

Ja, ich hoffe, Sie sind noch nicht K.O., noch lange nicht. Der Tag ist ja noch jung, dieser Morgen, 1.24 Uhr gerade mal. Nicht mal anderthalb Stunden sind rum an diesem Freitag und das ist die ARD-Hitnacht. An dieser Stelle wieder, ja, herzlichen Dank für Ihre lieben Zeilen, die Sie uns schicken per E-Mail. Da wäre Brunhild aus der Schweiz oder auch Denisa, die uns aus Italien geschrieben hat und ja, wünscht sich mehr Oldies. Ja, geht das noch mehr? Ja, haben wir gleich aus Australien, Eishaus mit Hey Little Girl. Und vorher gibt es noch ein Stück, das ist eigentlich auch ein Oldie aus den frühen 80ern, aber der wurde ja neu aufgenommen, sozusagen gecovert in den frühen 2000ern. The Tide is High von Blondie, hier mit Atomic Kitten.

0: Icehouse. Eine Band, die in Australien zu Hause war. Hey Little Girl, ihr erster großer Welthit in den frühen 80ern. Jetzt wird's wieder ganz aktuell hier in der ARD-Hitnacht. Wir blicken auf die Verkehrslage. Die A4 Aachen Richtung Köln ist zwischen dem Kreuz Köln-Gremberg und dem Dreikäumer noch bis 5 Uhr gesperrt. Dort werden Schilderbrücken montiert und der Verkehr wird über die A559 und die A59 umgeleitet. Die A12 Frankfurt-Oder Richtung Berliner Ring ist zwischen Briesen und Fürstenwalde West wegen Markierungsarbeiten noch bis 5 Uhr gesperrt. Die A29 Oldenburg Richtung Ahlhorner Heide ist zwischen Wardenburg und Großenkneten wegen einer Nachtbaustelle ebenfalls noch bis 5 Uhr gesperrt. Die A40 Essen Richtung Dortmund ist zwischen dem Dreieck Bochum West und Bochum Zentrum wegen Bauarbeiten bis nächsten Freitag gesperrt, noch eine Woche lang. Stadtverkehr Berlin, die A100 ist in Richtung Wedding zwischen Treptower Park und Oberlandstraße wegen Wartungsarbeiten bis 5 Uhr heute früh gesperrt. Und die A113 ist deshalb auch gesperrt, und zwar ab Spätstraße. Und schließlich die A602 Richtung Longich. Die ist zwischen Trier-Erang und dem Dreieck Moseltal wegen freilaufender Tiere gesperrt. Die Umleitung führt über Longich. Das waren die Verkehrsmeldungen. Wir wünschen Ihnen eine gute Fahrt.
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David Bowie zusammen mit der Pat Metheny Group in den 80ern. Ja, this is not America, aber das hier ist die ARD-Hitnacht. Und in der wollen wir Sie erfreuen, weiterhin mit richtig schönen Songs, damit Sie überhaupt nicht erst auf die Idee kommen, irgendwie müde zu werden und vielleicht sogar einzuschlafen. Nee, wir haben gleich Mark Cohn mit Walking in Memphis oder Adele mit Rolling in the Deep und vorher noch einen absoluten Klassiker aus den 60er Jahren. So ein wunderschönes Lied. Klingt, fand ich immer, fast ein bisschen weihnachtlich. A Whiter Shade of Pale von Procol Harum.

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1: Um 2 Uhr mit Juliette Groß. Polens Regierungschef Tusk hat die NATO-Staaten überraschend deutlich vor verstärkten russischen Angriffen an der Ostflanke gewarnt. Der Kreml wolle den Zusammenhalt der